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1: Um 3 Uhr mit Ronald Lessig. Verdi-Chef Wernicke hat Bundeskanzler Merz vorgeworfen, bisher keine Einigkeit mit den Gewerkschaften gesucht zu haben. In der ARD-Sendung Bericht aus Berlin hat sich Wernicke zu den Reformplänen der Bundesregierung geäußert. Dabei sagte der Verdi-Chef, dass es unter den Vorgängern von Merz, Merkel und Scholz regelmäßig Austauschrunden im Kanzleramt gegeben habe. Wernicke hat zugleich Kompromissbereitschaft signalisiert. Er lehnt es aber zum Beispiel ab, den Kündigungsschutz zu lockern oder das Renteneintrittsalter zu erhöhen. Heute treffen sich die Finanzminister der G7-Staaten in Paris. Unter anderem soll es darum gehen, wie die Folgen des Iran-Krieges auf die Weltwirtschaft abgemildert werden können. Aus Paris, Julia Borota.
2: Vor seinem Abflug nach Paris betonte Bundesfinanzminister Lars Klingbeil, der Iran-Krieg bedrohe die wirtschaftliche Entwicklung massiv. Es müsse alles getan werden, um den Krieg dauerhaft zu beenden, die Region wieder zu stabilisieren und freie Seewege durch die Straße von Hormuz zu gewährleisten. Frankreichs Finanzminister Roland Lescure erklärte, dass die erneute Freigabe strategischer Ölreserven, wie sie im März beschlossen worden war, in Paris zwar nicht auf der Tagesordnung stehe, doch könne dies in den kommenden Monaten und Wochen erfolgen. Bundesfinanzminister Klingbeil teilte im Vorfeld des Treffens in Paris mit, es sei wirtschaftlich und politisch von entscheidender Bedeutung, dass Deutschland und Europa unabhängiger und krisenfester werden.
1: Die Bundesregierung will den Zivilschutz für den Kriegs- und Anschlagsfall ausbauen. Einem Bericht der Bild-Zeitung zufolge ist dafür ein Sonderprogramm in Höhe von 10 Milliarden Euro vorgesehen. Innenminister Dobrindt sagte der Zeitung, Ziel sei eine stärkere Vernetzung von militärischer und ziviler Verteidigung. Die Mittel sollen unter anderem in zusätzliche Ausrüstung und Personal für das technische Hilfswerk fließen. Die SV Elversberg steigt in die Fußball-Bundesliga auf. Das Team aus dem Saarland gewann mit 3:0 gegen Münster und sicherte sich damit zum Saisonende Tabellenplatz 2. Auf Platz 3 und damit in die Relegation hat es Paderborn geschafft durch ein 2:0 in Darmstadt. Abgestiegen in die dritte Liga sind Düsseldorf und Münster. Das waren die Nachrichten. Das Wetter in Deutschland. Im Westen gelegentlich Schauer, sonst meist trocken und teilweise wolkig oder klar, vereinzelt Nebel bei 11 bis 1 Grad. Tagsüber von Westen her kräftige Schauer oder Gewitter, im Osten trocken, bei 12 Grad in der Eifel und bis 22 Grad in Berlin. Am Dienstag wechselhaft mit Schauern bei 14 bis 21 Grad und am Mittwoch weiterhin wechselhaftes Schauerwetter, teilweise Gewitter, 16 bis 22 Grad. Es ist 3:03 Uhr.
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1: Um 4 Uhr mit Ronald Lessig. Finanzminister Klingbeil warnt vor den wirtschaftlichen Folgen des Iran-Krieges und der Blockade der Straße von Hormus. Vor seiner Abreise zum Treffen der G7-Finanzminister sagte Klingbeil, es müsse alles getan werden, um den Konflikt zu beenden. Aus der Nachrichtenredaktion Pascal Küpper.
2: Den Vorsitz der G7, also der Allianz westlicher Industrienationen, hat aktuell Frankreich. Deshalb treffen sich die Finanzminister von heute an in Paris. Für Klingbeil ist klar, dass Europa sich um Kooperation statt Konfrontation bemüht. Der SPD-Politiker sagt außerdem, Deutschland und Europa müssten krisenfester werden. Dafür sei es nötig, unabhängiger bei Rohstoffen, Energie und Lieferketten zu sein. In Paris soll deshalb auch mit Ministern aus Brasilien, Indien, Südkorea und Kenia gesprochen werden. Themen sind neben dem Welthandel auch der Kampf gegen Terrorismusfinanzierung und die weitere Unterstützung der Ukraine.
1: Verdi-Chef Wernicke hat Bundeskanzler Merz vorgeworfen, bisher keine Einigkeit mit den Gewerkschaften gesucht zu haben. In der ARD-Sendung Bericht aus Berlin hat sich Wernicke zu den Reformplänen der Bundesregierung geäußert. Dabei sagte er, dass es unter den Vorgängern von Merz, Merkel und Scholz regelmäßig Austauschrunden im Kanzleramt gegeben habe. Wernicke hat zugleich Kompromissbereitschaft signalisiert. Er lehnte es aber zum Beispiel ab, den Kündigungsschutz zu lockern oder das Renteneintrittsalter zu erhöhen. Die Bundesregierung will den Zivilschutz für den Kriegs- und Anschlagsfall ausbauen. Einem Bericht der Bild-Zeitung zufolge ist dafür ein Sonderprogramm in Höhe von 10 Milliarden Euro vorgesehen. Innenminister Dobrindt sagte der Zeitung, Ziel sei eine stärkere Vernetzung von militärischer und ziviler Verteidigung. Die Mittel sollen unter anderem in zusätzliche Ausrüstung und Personal für das technische Hilfswerk gehen. Die deutsche Eishockey-Nationalmannschaft hat bei der WM auch das zweite Vorrundenspiel verloren mit 0:2 gegen Lettland. Aus Zürich, Burkhard Hupe.
3: Nach der zweiten Niederlage im zweiten Vorrundenspiel ist das Erreichen des Viertelfinals kaum noch möglich. Das 0:2 gegen die lettische Mannschaft stand bereits nach 25 Minuten fest. Zwar hatte die DEB-Auswahl mehr Scheibenbesitz, aber nur wenige Ideen. Bei den Letten war es genau umgekehrt. Zwei Spiele, zwei Niederlagen also für das Team vom Bundestrainer Harry Kreis, dem nun kaum 24 Stunden Zeit bleiben, seine Mannschaft wieder aufzurichten. Denn dann wartet mit der Schweiz schon der nächste Topgegner.
1: Das waren die Nachrichten. Das Wetter in Deutschland. Tagsüber von Westen her Schauer oder Gewitter, im Osten trocken bei 12 Grad in der Eifel und 22 Grad in Berlin. Morgen wechselhaft mit Schauern 14 bis 21 Grad. Es ist 4:03 Uhr.
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1: Um 5 Uhr mit Ronald Lessig. Finanzminister Klingbeil warnt vor den wirtschaftlichen Folgen des Iran-Krieges und der Blockade der Straße von Hormus. Vor seiner Abreise zum Treffen der G7-Finanzminister sagte Klingbeil, es müsse alles getan werden, um den Konflikt zu beenden. Aus der Nachrichtenredaktion Pascal Küpper.
2: Den Vorsitz der G7, also der Allianz westlicher Industrienationen, hat aktuell Frankreich. Deshalb treffen sich die Finanzminister von heute an in Paris. Für Klingbeil ist klar, dass Europa sich um Kooperation statt Konfrontation bemüht. Der SPD-Politiker sagt außerdem, Deutschland und Europa müssten krisenfester werden. Dafür sei es nötig, unabhängiger bei Rohstoffen, Energie und Lieferketten zu sein. In Paris soll deshalb auch mit Ministern aus Brasilien, Indien, Südkorea und Kenia gesprochen werden. Themen sind neben dem Welthandel auch der Kampf gegen Terrorismusfinanzierung und die weitere Unterstützung der Ukraine.
1: Der Expertenrat für Klimafragen stellt heute seinen neuen Prüfbericht vor. Darin bewerten die Fachleute die deutschen Treibhausgasemissionen für das vergangene Jahr. Außerdem geben sie eine Prognose, ob Deutschland bei seinen Klimazielen auf Kurs ist. Bis 2045 will die Bundesrepublik klimaneutral sein. Der Expertenrat hat den gesetzlichen Auftrag, die Einhaltung des Ziels zu überwachen. Stellt er in 2 aufeinanderfolgenden Jahren eine Überschreitung fest, muss die Bundesregierung nachbessern. Im vergangenen Jahr wurden die Ziele erreicht. Laut Umweltbundesamt sanken die Emissionen zuletzt aber nur noch minimal. Die 5 Experten hatten das Klimaschutzprogramm der Bundesregierung unlängst als unzureichend kritisiert. Die Bundesregierung will den Zivilschutz für den Kriegs- und Anschlagsfall ausbauen. Einem Bericht der Bild-Zeitung zufolge ist dafür ein Sonderprogramm in Höhe von 10 Milliarden Euro vorgesehen. Innenminister Dobrindt sagte der Zeitung, Ziel sei eine stärkere Vernetzung von militärischer und ziviler Verteidigung. Die Mittel sollen unter anderem in zusätzliche Ausrüstung und Personal für das technische Hilfswerk fließen. Die SV Elversberg steigt in die Fußball-Bundesliga auf. Das Team aus dem Saarland hat am letzten Zweitligaspieltag mit 3:0 gegen Münster gewonnen und ist damit Zweiter hinter Schalke. Auf Platz 3 steht Paderborn nach einem 2:0-Sieg in Darmstadt. Die Paderborner spielen in der Relegation gegen Erstligist Wolfsburg. Hannover 96 rutschte auf Platz 4 ab nach einem 3:3 gegen Nürnberg. Abgestiegen in die dritte Liga sind Düsseldorf und Münster. Greuther Fürth steht auf Relegationsplatz 16. Das waren die Nachrichten. Das Wetter in Deutschland. Tagsüber gebietsweise Schauer und Gewitter bis 22 Grad. 5:03 Uhr.
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2: Ich wohne außerhalb Magdeburgs. Auf dem Weg in die Stadt wird gebaut. Seit mehreren Jahren wechseln die Baustellen entlang der B1 ihre Position. Selten ist mein Weg ohne Baustellen zu schaffen. An einer Baustelle steht ein Schild. Es sagt Bauende voraussichtlich Frühjahr 2025. Das Schild steht immer noch. Inzwischen kenne ich eine Menge Wege nach Magdeburg. Es geht nicht unbedingt schneller, aber das Baustellenschild ärgert mich. Dieses Schild hat mich gelehrt, dass ich nicht gut warten kann. Wir sind nicht gut im Warten, keiner von uns. Wir wollen wissen, wann etwas fertig ist, wann die Diagnose kommt, wann es endlich besser wird. Und je länger wir warten, desto schwerer wird es. Nicht, weil die Zeit länger wird, sondern weil wir aufhören zu vertrauen, dass da überhaupt noch etwas kommt. Ich warte auf den Herrn, meine Seele wartet und ich hoffe auf sein Wort. Dieser Satz steht in einem Psalm und immer wieder überrascht er mich. Warum? Nun, der Psalm sagt nicht, dass das Warten leicht ist. Er sagt nur, dass es sich lohnt. Vertrauen heißt nicht, dass ich weiß, wann das Schild abgehängt wird. Vertrauen heißt, dass ich weiterfahre, auch auf dem Umweg. Falls Sie heute an einer Baustelle vorbeifahren oder an einer, die mitten in Ihrem Leben steht, hängen Sie innerlich schon mal das Schild ab. Bauende irgendwann. Und bis dahin weiterfahren.
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1: Um 6 Uhr mit Susanne Limke. Sachsen-Anhalts Ex-Ministerpräsident Rainer Haseloff warnt für den Fall einer AfD-Regierungsübernahme vor einer Abwertung von Bildungsabschlüssen. Der CDU-Politiker sagte bei MDR aktuell, die anderen Bundesländer wüssten, dass die AfD gesichert rechtsextrem sei. Sollte diese Partei den Bildungskanon bestimmen, sei das sozusagen ein Ausbruch aus der vereinbarten Grundlage der Bundesrepublik. Der AfD-Bildungspolitiker Hans-Joachim Tillschneider wies die Vorwürfe zurück. Seine Partei wolle die Standards vielmehr noch übererfüllen. Weltweit sind im vergangenen Jahr so viele Hinrichtungen erfasst worden wie seit 1981 nicht mehr. Wie die Menschenrechtsorganisation Amnesty International mitteilte, stieg die Zahl um fast 80% auf rund 2700 Exekutionen. Mehr als 2100 Todesstrafen wurden demnach im Iran vollstreckt, mehr als doppelt so viele wie im Vorjahr. Die höchste Zahl von Hinrichtungen gibt es laut Amnesty aber in China. Das genaue Ausmaß sei allerdings unklar, weil Daten dazu als Staatsgeheimnis behandelt würden. Unionsfraktionschef Jens Spahn ist dafür, die automatische Diätenerhöhung der Bundestagsabgeordneten in diesem Jahr auszusetzen. Beim Nachrichtenportal The Pioneer stimmte er dem Vorschlag aus SPD, Grünen und Linkspartei zu. Bürger würden etwa durch die Gesundheitsreform zusätzlich belastet. Er verstehe, wenn diese Menschen dann auch von den Abgeordneten einen Verzicht erwarteten. Im kommenden Jahr solle man aber zur automatischen Anpassung der Abgeordnetengehälter zurückkehren. Das Landgericht im tschechischen Pilsen verhandelt heute darüber, ob die Rechtsextremistin Maler Svenja Liebig an Deutschland ausgeliefert werden darf. Ob heute bereits eine Entscheidung fällt, ist unklar. Die rechtskräftig verurteilte Rechtsextremistin hatte sich in Deutschland dem Haftantritt entzogen und nach Tschechien abgesetzt. Dort wurde Liebig Anfang April festgenommen und sitzt seitdem in Auslieferungshaft. Bei der Eishockey-Weltmeisterschaft ist der Viertelfinaleinzug der deutschen Mannschaft in Gefahr. Die Deutschen unterlagen Lettland 0:2. Nächster Gegner ist heute Abend der bisher ungeschlagene Gastgeber Schweiz. Fußball-Bundesligist Eintracht Frankfurt hat sich von Trainer Albert Riera getrennt. Beide Seiten erklärten am Abend, die Entscheidung sei einvernehmlich erfolgt. Riera war nur 3,5 Monate im Amt. Am letzten Spieltag hatte sein Team durch eine Niederlage in Stuttgart die Europacup-Qualifikation verpasst. Das waren die Nachrichten.
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2: Die Sonne leuchtet schon in den Morgen rein. In Chemnitz tut sie das bei 7 Grad, Dresden meldet 6, Eisenach 4. Erfurt auch 6 Grad, Gera, Görlitz und Leipzig 5, Halle 7, Magdeburg gar 10 Grad schon und Meiningen 4. Heute erst häufig Sonne, später dann gebietsweise mehr Wolken mit Schauern und einzelnen Gewittern. 17 bis 22 Grad. Der Mai ist da. Morgen Wolken, Aufheiterungen und Schauer bei 16 bis 21 Grad und am Mittwoch länger stark bewölkt und Schauer. Die Werte wie gehabt. Und wir schauen auf die Straßen. Der MDR-Verkehrsdienst meldet Vorsicht auf der A4 Frankfurt Richtung Dresden. Zwischen Bucha und Jena-Göschwitz vor dem Jagdbergtunnel liegt ein toter Dachs auf der linken Spur. In Magdeburg in der Beimsstraße in Höhe Fichtestraße Behinderungen nach Unfall im Kreuzungsbereich. Und das war's schon vom Verkehrsdienst. 6:04.
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2: Und dazu begrüßt Sie ganz herzlich Annette Mordner. Schönen guten Morgen.

Im Kunsthaus Apolda hat am Wochenende eine Keith Haring Show eröffnet, eine Ausstellung. Das sagt mir als erstes, dass ich die Günther Rösler Show dort nun doch verpasst habe. 14.000 Besucher haben sie gesehen. Wie gesagt, ich war nicht dabei. Nun also Werke des Street Art Künstlers Keith Haring. Bekannt für seine schwarzen Strichzeichnungen von Babys, von tanzenden Menschen und bellenden Hunden. Und dennoch einer der politischsten Künstler seiner Zeit. Das wird in Apolda deutlich. Einblicke bei uns. Zuerst schauen wir noch zurück auf den Katholikentag in der Medienschau. Katholikentag gestern zu Ende gegangen. Herzlich willkommen bei MDR Kultur am Morgen 8:08.

0: Carla Bruni, über den kleinen Geparden lässt sie wahrscheinlich auch gleich an den ausgebrochenen Tiger gestern in Leipzig denken, aber das ist jetzt nicht das Thema. Stuttgart, Erfurt und jetzt Würzburg. Wenn sich alle zwei Jahre Christen aus ganz Deutschland beim Katholikentag treffen, ändert sich zwar der Veranstaltungsort, doch die Themen bleiben die gleichen. Glaube, Politik und gesellschaftliche Erschöpfung. Hören Sie dazu die Medienschau.
1: Offiziell war vorab von etwa 30.000 erwarteten Besuchern die Rede. Am Ende werden es weitaus mehr gewesen sein. Und das trotz Missbrauchsskandals und Kirchenaustritten, bilanziert das Kölner Domradio. Mit dem Motto »Hab Mut, steh auf« hat der Katholikentag ein Gefühl in der Gesellschaft getroffen, das vielen anscheinend unter den Nägeln brennt. Auch der kürzliche Streit zwischen Donald Trump und Papst Leo hat gezeigt, die Kirche bringt eine moralische Stimme, die dringend gebraucht und auch gesucht wird. Auf ndr.de ist zu lesen, in der römisch-katholischen Kirche bleibt die Frauenfrage das drängendste Reformthema. Für die Kirche gilt wie in der Politik, wer Identität schaffen und erhalten will, indem er andere ausgrenzt, ihnen Teilhabe mit Verweis auf Traditionen verweigert und sich so kulturell einengt, der bietet im Vergleich zu Vielfalt und einer streitbaren Pluralität in jedem Fall die schlechtere Alternative. Für die Schwäbische Zeitung aus Ravensburg steht fest, zu lange kreiste die Kirche fast nur noch um Missbrauch und Reformdebatten. Vieles davon war notwendig, aber eine Kirche, die nur mit sich selbst beschäftigt ist, verliert ihren Auftrag. In Würzburg war etwas anderes zu spüren, der Wille, Haltung zu zeigen. Die Rheinzeitung aus Koblenz meint, der Katholikentag hat nicht gezeigt, dass Kirche zu politisch ist, sondern dass sie gar nicht anders kann. Denn wer christliche Werte ernst nimmt, muss auch Stellung beziehen. Das Fazit der linken Online-Zeitung ND lautet, ihr Wertegerüst macht die katholische Kirche zu einem unbequemen, aber wichtigen Partner im Kampf gegen rechts. Das gilt es zu nutzen. Kirchenvertreter, auch solche, die sonst unmögliche Positionen vertreten, lehnen völkischen Nationalismus aus tiefstem Herzen ab. Auch der Abschottungs- und Ausgrenzungspolitik der C-Parteien erteilten die Kirchen eine Absage. Im Kampf gegen Nationalismus, Rassismus und die Zerstörung des Planeten gibt es genug Schnittpunkte zwischen Linken und engagierten Christen.
0: Die Medienschau war das zum Katholikentag. Ich überlege gerade, ob der Tatort gestern bewusst auf das Ende dieser Veranstaltung gesetzt wurde. Aber wie heißt es so schön? Es gibt keine Zufälle. MDR Kultur am Morgen, gleich 6:45.

0: Ein Stück Musik für zwei Gitarren von Andrea Falconieri, MDR Kultur am Montagmorgen, 6.18 Uhr. Keith Haring, ja, als hätte er gewusst, dass er nicht lange leben würde, hat der Workaholic in der kurzen Zeit, die ihm blieb, ein tiefgreifendes Werk hinterlassen. Ikonisch, politisch und relevant, auch wenn es auf den ersten Blick sehr einfach daherkommt. Conny Marona war in der neuen Keith Haring-Ausstellung im Kunsthaus Apolda.
1: Es sind die krabbelnden Babys, die bellenden Hunde und die tanzenden Menschen, die Keith Haring so unverwechselbar machen. Das Kunsthaus Avantgarde in Apolda zeigt rund 80 seiner Poster. Grell, bunt, aber mit ernsthaften Botschaften, wie Kuratorin Susanne Flesche sagt.
2: Er verpackt ein schweres Thema in eine leichte Optik.
1: Haring hat sich intensiv den Themen seiner Zeit, den späteren 1980ern und frühen 90er Jahren, gewidmet.
2: Atomare Abrüstung, der Kampf gegen Drogen, dann die natürlich AIDS-Epidemie, die ihn selbst betraf. Er ist mit 31 Jahren an AIDS gestorben, nach 10 Jahren Schaffenszeit. Er gehörte zu den politischsten Künstlern seiner Zeit.
1: Und zu denen, die auffallen wollten. Er war einer, dem Reichweite mehr wert war als Geld. Aufmerksamkeit erregte Haring auch gleich zu Beginn seiner Karriere mit Kunst im Untergrund.
2: Weil seine Idee war, Kunst für alle zu schaffen. Und so entstanden in U-Bahn-Stationen im gesamten New Yorker Netz über 5000 Zeichnungen auf leerstehende Werbeflächen. Genau, das war eigentlich der Anfang seiner Kunst. Aber diese sogenannten Subway Drawings eben, die haben schon bereits das vorweggenommen, wie seine Kunst war, eben auf Umrisslinien mit fröhlichen tanzenden Männlein, bellenden Hunden und krabbelnden Babys seine Kunst darzustellen.
1: Gezeichnet in Hektik, um sich ja nicht erwischen zu lassen. Ab und an ging's schief, aber so richtigen Ärger hat Keith Haring nie bekommen. Die Ausstellung wird bereichert von einem Begleitprogramm und Audioguides, einer davon extra für Kinder.
3: Keith Haring war ja ein echt komischer Vogel.
4: Was soll das denn jetzt heißen?
5: Keith Haring war halt ein Visionär.
3: Ein Visionär?
6: Einer, der neue Ideen hat, mit denen man die Welt verändern kann.
5: Weil er die Welt mit seinen Bildern verändern wollte.
1: Ein großes Stück hat er es auch geschafft, hat das Thema AIDS zum Teil enttabuisiert und eine Stiftung gegründet, die bis heute benachteiligten Kindern hilft. Das Kunsthaus zeigt die Bandbreite des viel zu früh verstorbenen Künstlers. Kunsthauschefin Claudia Söllner ist sich sicher, hier hängen seine Poster genau richtig.
7: Ich glaube, Keith Haring hätte das Kunsthaus Apolda gemocht. Weil es hier nicht um Distanz geht, sondern um Begegnung mit Kunst. Und weil seine Arbeiten hier genau das tun können, was sie immer tun sollen, Menschen erreichen.
1: Bis zum 23. August sind seine Werke zu sehen. Und in der zeitgleich stattfindenden Kabinettausstellung hängen Poster von Shepard Fairey, der sich ein Beispiel an Haring genommen hat.

die Kinks und Sunny Afternoon. Nun, einen sonnigen Nachmittag werden wir wohl nicht ganz schaffen. Bis dahin schiebt sich wieder was zusammen, aber ein sonniger Morgen ist ja auch schon mal was. 5 Minuten vor 6:30. Schönen guten Morgen. Mit Celine Herkart.

0: Silje Nergardt. Also wenn Sie am Nikolaustag noch nichts vorhaben, da ist sie in Halle, in der Händelhalle, live. Gleich 6:30.
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0: Und die kommen von Raik Steingasser. Guten Morgen.
2: Schönen guten Morgen. Die Thüringer Museen fordern finanzielle Sicherheit. Der Präsident des Museumsverbandes, Roland Krischke, erklärte gestern am Rande des Internationalen Museumstages, wegen ausbleibender Fördermittel seien besonders kleine Häuser existenzbedroht. Krischke betonte im MDR-Kulturgespräch vor allem die gesellschaftliche Funktion der Museen.
3: Denn Kultur ist wesentlich, Museen sind die Mitte der Gesellschaft, das kühne Herz Thürings, wie ich immer gerne sage. Und hier passiert ganz, ganz viel eben auch an Bildungsarbeit, an Erleben, an Miteinander. Die Museen, das hat zuletzt auch eine Umfrage ergeben, sind eben die wichtigsten Vertrauensorte, wo Menschen über die gesellschaftlichen Trennungen, die es vielleicht leider bei uns auch zu beklagen gibt, zusammenkommen. Und die müssen einfach in ihrer Arbeitsfähigkeit erhalten werden.
2: Die Auszahlung der Fördermittel durch das Land Thüringen verzögert sich in diesem Jahr durch ein haushaltspolitisches Instrument, die sogenannte globale Minderausgabe. Diese zwingt die Regierung auch nach der Verabschiedung eines Haushalts dazu, den Etat noch einmal zu überarbeiten. Rund 300.000 Menschen haben in diesem Jahr das Dixieland-Festival in Dresden besucht. Wie Sprecher Hendrik Meyer sagte, hat sich das Festival auch unter schwierigen Bedingungen behaupten können. Zum ersten Mal überhaupt war in diesem Jahr der traditionelle Höhepunkt, die Parade, abgesagt worden. Laut Meyer hatte die Stadt kurzfristig die Sicherheitsauflagen verschärft.
4: Also es ist wirklich für die Stadt sicherlich eine kleine Korrektur, aber für uns maßgebliche Dinge, die wir hätten umsetzen müssen, zusätzliches Personal, bis hin, dass wir am Freitag vom Festival noch die Bedienungsanleitung für die Sperren bekommen haben, da ist das für uns einfach unmöglich.
2: Meyer zeigte sich aber trotzdem zufrieden. Die Konzerte seien nahezu ausverkauft gewesen. Es kämen immer mehr junge Künstler und Besucher.
4: Dieser Trend ist mittlerweile in Deutschland angekommen. Wir merken das am Angebot der jungen Bands, die wir bekommen. Also viele Anfragen, ob Bands hier spielen können, die sehr jung sind. Und natürlich auch Programmformate, die es neuerdings gibt.
2: Beim Dixieland-Festival in Dresden hatte es in diesem Jahr insgesamt 50 Veranstaltungen gegeben. Nach umfassender Restaurierung ist die rund 200 Jahre alte romantische Knauforgel in Frankenhain im nördlichen Ilmkreis am Sonntag wieder eingeweiht worden. Das aus dem Jahr 1839 stammende Instrument ist nach Angaben der Kirchengemeinde in den vergangenen 8 Monaten umfassend überarbeitet worden. Dazu gehörten der Ausbau und die Reinigung des gesamten Orgelwerks, die Instandsetzung der rund 1800 Pfeifen sowie die Reparatur der Windanlage. Die Orgel des Orgelbaumeisters Friedrich Christian Knauf aus Tabatz gilt als nahezu vollständig original erhaltenes Instrument aus der Epoche der Romantik. Am Rande der Filmfestspiele in Cannes hat sich am Wochenende eine neue deutsche Filmbewegung formiert. Dogma 25 Germany will nach eigener Aussage unberechenbare Filme machen, die sich gegen das Mainstream-Kino stellen. Aus Cannes berichtet Bettina Dunkel.
5: Tom Tykwer, Nora Fingscheid, Ilka Czatak, Helene Hegemann und Kurtwin Ayub. 5 deutsche Regisseure und Regisseurinnen haben in Cannes den Start von Dogma 25 Germany verkündet. Ihr 10 Regeln umfassendes Manifest verpflichtet die Teilnehmenden unter anderem, innerhalb eines Jahres einen Film umzusetzen, vom handgeschriebenen Drehbuch bis zur Fertigstellung. Der normale Produktionszeitraum wird damit deutlich unterschritten. Entstehen müssen die 5 Filme ohne Internetrecherche, mit einem maximal 10-köpfigen Team hinter der Kamera und einem Finanzierungsmodell ohne Auflagen. Die Gruppe stellt sich damit den aktuellen Herausforderungen der Kinobranche und deren ökonomischen und formalen Zwängen.
2: Neben den Filmverleihen X-Verleih und Moin werden auch Arte und ZDF das Dogma-Filmprojekt finanziell unterstützen.
0: Recherche ohne Internet. Nicht ganz einfach. Raik Steingasser, danke.
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0: Heute erst häufig Sonne, später kommen dann wieder mehr Wolken rein, mit Schauern und auch mit einzelnen Gewittern. Versöhnliche 17 bis 22 Grad dazu. Morgen auch wieder alles dabei, Wolken, Aufheiterungen und Schauer, 16 bis 21 Grad. Und bei den Werten bleibt es auch, am Mittwoch nur länger stark bewölkt und Schauer. Der MDR-Verkehrsdienst meldet A4 Frankfurt Richtung Dresden. In der Auffahrt Magdala liegt ein totes Reh auf der Fahrbahn. A4 Görlitz Richtung Dresden. Am Grenzübergang Ludwigsdorf gibt es 2 Kilometer Stau bei der Einreise. Kostet sie 20 Minuten. Und A17 Richtung Dresden zwischen Grenzübergang Breitenau-Schönwald und Bad Gottleuba Stau plus 10 Minuten. 4 Minuten nach 7:30.
6: 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Jetzt aus Magdeburg, Pedro Querido.

Der Magdeburger mit den portugiesischen Wurzeln, das war Pedro Querido, der jetzt demnächst, wenn ich das richtig verstanden habe, eher mit der Partnerin unterwegs ist. Auch eine Gitarristin. Kann man gespannt sein. 8 Minuten nach 7. Schönen guten Morgen.

0: Janne Schraa mit einem fröhlichen Ruf in diesen Montagmorgen rein. 6.41 Uhr.
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0: Und da sind wir beim 18. Mai 1976, heute vor 50 Jahren. Da begann in Ost-Berlin der 9. Parteitag der SED. Hauptstoßrichtung, die entwickelte sozialistische Gesellschaft weiterzugestalten und so allmählich in den Kommunismus überzuleiten, während sich ja die allgemeine Krise des Imperialismus als sterbender Kapitalismus verschärft. Heute lächeln wir ein bisschen drüber. Mit dem Kommunismus ist es nichts geworden. Der Kapitalismus ist auch noch nicht tot. Miriam Bernicke schaut zurück.
2: Politikspektakel in Ost-Berlin. Vor dem Palast der Republik stehen tausende junge Menschen in Reih und Glied. Sie tragen blaue FDJ-Hemden, die Uniform der DDR-Staatsjugend mit Klappkragen und Schulterklappen und schwenken rote Fahnen. Während der sozialistische Nachwuchs draußen Stimmung macht, geht es im Palast der Republik etwas trockener zu.
3: Wir melden uns aus dem Palast der Republik am Berliner Marx-Engels-Platz.
4: Der 9. Parteitag der Sozialistischen Einheitspartei Deutschlands. Er lebe!
2: Im Mai 1976 sind hunderte Delegierte aus der gesamten DDR angereist. Sie sitzen auf senfgelben Stühlen und applaudieren minutenlang den Herren der Parteispitze rund um Erich Honecker.
5: Von der Tribüne unseres 9. Parteitages geht der Dank an die Arbeiterklasse, die Genossenschaftsbauern, die Intelligenz, an alle Bürger für ihre fleißige Arbeit, für ihre unzählbaren Heldentaten zur Stärkung unserer sozialistischen deutschen demokratischen Republik.
2: Die Sozialistische Einheitspartei Deutschlands hat 1976 die absolute politische Macht in der DDR. Der Parteitag wiederum ist das höchste Gremium der SED und trifft sich etwa alle 5 Jahre. Mit viel Pomp, sozialistischem Pathos und bis ins kleinste Detail durchinszeniert. Redebeiträge müssen vorab dem Politbüro vorgelegt werden, damit es keine Überraschungen gibt. Entscheidungen werden einstimmig per Handzeichen gefällt. Die beiden wichtigsten Beschlüsse dieses 9. Parteitags: Erich Honecker wird als Parteichef wiedergewählt und bekommt den Titel Generalsekretär. Außerdem verabschieden die Delegierten ein neues Parteiprogramm. Von einer möglichen Einheit Deutschlands steht darin nichts mehr. Die Partei konzentriert sich in den 1970er Jahren mittlerweile ganz darauf, die Gesellschaft in den Kommunismus überzuleiten.
5: Die Sozialistische Einheitspartei Deutschlands stellt sich das Ziel, in der Deutschen Demokratischen Republik weiterhin die entwickelte sozialistische Gesellschaft zu gestalten und so grundlegende Voraussetzungen für den allmählichen Übergang zum Kommunismus zu schaffen.
2: Manche DDR-Bürgerinnen und Bürger interessieren sich aber doch eher dafür, welche Folgen der Übergang zum Kommunismus im Portemonnaie hat.
6: Na, dass so endlich mal die kleinen Rentner mehr Rente geben und nicht die schon Tausende haben, noch 50 Mark zu geben. Das erwarte ich vom Parteitag.
7: Ja, ich hoffe, dass es besser wird und vorwärts geht mit uns hier.
2: Große Kontroversen gibt es auf dem 9. Parteitag nicht. Stattdessen präsentiert die Parteiführung dem Westen und den sozialistischen Bruderländern eine geeinte und starke SED.
4: Sie leben!
8: Hochrufe auf Genossen Honecker und die Parteiführung. Mit diesem schönen Bild vom Marx-Engels-Platz, diesem jugendfrischen, zukunftatmenden Bild, zurück zum Funkhaus in Berlin.
2: Begonnen hat der 9. Parteitag im Palast der Republik am 18. Mai 1976. Heute vor 50 Jahren.
0: Ein ganz normaler Parteitag also, der 9. Heute vor 50 Jahren hat er begonnen. 10 sollten es insgesamt werden, nach diesem bekannten Jubelprinzip. Der 11. war dann der letzte. Das war ein vorgezogener Sonderparteitag im Dezember 89.
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0: Damit haben wir 6.46 Uhr und das hier ist Neues von den Milk Carton Kids. Schönen guten Morgen.

0: Ein Song vom nagelneuen Album der Milk Carton Kids war das. 11:07. Ja, jeden Sonnabend ist bei uns Studio-Session. Und jetzt am Wochenende hatte Jan Coubon Simon Becker zu Gast, den Magdeburger Musiker, der hier auch in der Regionalmusik immer nach Hype zu hören ist. Simon Becker hat jahrelang in einem musischen Projekt für Kinder und Jugendliche gearbeitet und diesen festen Job hat er aber aufgegeben, um als freiberuflicher Musiker zu leben. Wie ihm das gelingt, das erzählt er hier. Nein, das ist Vikingur Olafsson. Wir lassen jetzt erstmal Simon Becker ran.
1: Naja, ich mache das ja nicht erst seit Anfang an, sondern seit ich nach Magdeburg gezogen bin. Ich bin genauso Musiker volljährig mit meinen 18 Jahren, die ich jetzt schon selbstständig Musiker bin.
2: Auch dazu herzlichen Glückwunsch.
1: Danke sehr. Und ja, ich weiß schon, was funktioniert und was auch nicht funktioniert. Ich weiß inzwischen, was ich kann, was ich nicht gut kann und möchte das gerne verstärken. Und das ist mein Experiment jetzt. Ich möchte das stärker machen, größer machen, hochziehen und skalieren, was ich gut kann. Und das habe ich in den letzten 18 Jahren gut für mich herausgefunden.
0: Simon Becker war jetzt am Wochenende in der MDR Kulturstudio-Session. Die bekommen Sie, wie gesagt, jeden Samstag nach den 16 Uhr Nachrichten hier im Radio. Danach steht sie im Netz. Und so singt er, Simon Becker.

Simon Becker. Übermorgen übrigens dabei beim Songslam in Leipzig in der Moritzpastei ab 20 Uhr, also am Mittwoch. 6 Minuten vor 7 haben wir es jetzt. Und jetzt ist Zeit für Víkingur Ólason und Bach.

Das Präludium war das aus dem Präludium und Fuge C-Moll aus dem wohltemperierten Klavier von Johann Sebastian Bach, Teil 1 übrigens. 7:04 haben wir es jetzt. Ja, und das heißt, es gibt gleich erstmal Nachrichten.

0: wirklich wunderbar. Wer das jetzt verpasst hat, der hat wirklich was verpasst. Das war so ein Once-in-a-Lifetime-Moment hier bei MDR Kultur.
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4: Um 7 Uhr mit Susanne Lemke. Sachsen-Anhalts Ex-Ministerpräsident Rainer Haseloff warnt für den Fall einer AfD-Regierungsübernahme vor einer Abwertung von Bildungsabschlüssen. Der CDU-Politiker sagte im MDR, die anderen Bundesländer wüssten, dass die AfD gesichert rechtsextrem sei. Sollte diese Partei den Bildungskanon bestimmen, sei das sozusagen ein Ausbruch aus der vereinbarten Grundlage der Bundesrepublik. Der AfD-Bildungspolitiker Hans-Joachim Tilschneider wies den Vorwurf zurück. Weltweit sind im vergangenen Jahr so viele Hinrichtungen erfasst worden wie seit 1981 nicht mehr. Wie die Menschenrechtsorganisation Amnesty International mitteilte, stieg die Zahl um fast 80% auf rund 2700 Exekutionen. Mehr als 2100 Todesstrafen wurden demnach im Iran vollstreckt, mehr als doppelt so viele wie im Vorjahr. Die höchste Zahl von Hinrichtungen gibt es laut Amnesty aber in China. Das genaue Ausmaß sei allerdings unklar, weil die Daten dazu als Staatsgeheimnis behandelt würden. Unionsfraktionschef Jens Spahn ist dafür, die automatische Diätenerhöhung der Bundestagsabgeordneten in diesem Jahr auszusetzen. Beim Nachrichtenportal The Pioneer stimmte er dem Vorschlag von SPD, Grünen und Linkspartei zu. Viele Bürger würden etwa durch die Gesundheitsreform zusätzlich belastet. Er verstehe, wenn diese Menschen dann auch von den Abgeordneten einen Verzicht erwarteten. Im kommenden Jahr solle man aber zur automatischen Anpassung der Abgeordnetengehälter zurückkehren. Das Landgericht im tschechischen Pilsen verhandelt heute darüber, ob die Rechtsextremistin Marla Svenja Liebig an Deutschland ausgeliefert werden darf. Ob heute bereits eine Entscheidung fällt, ist unklar. Die rechtskräftig verurteilte Rechtsextremistin hatte sich in Deutschland dem Haftantritt entzogen und nach Tschechien abgesetzt. Dort wurde Liebig Anfang April festgenommen und sitzt seitdem in Auslieferungshaft. Bei der Eishockey-Weltmeisterschaft ist der Viertelfinaleinzug der deutschen Mannschaft in Gefahr. Die Deutschen unterlagen Lettland 0:2. Nächster Gegner ist heute Abend der bisher ungeschlagene Gastgeber Schweiz. Fußball-Bundesligist Eintracht Frankfurt hat sich von Trainer Albert Riera getrennt. Beide Seiten erklärten am Abend, die Entscheidung sei einvernehmlich erfolgt. Riera war nur 3,5 Monate im Amt. Am letzten Spieltag hatte sein Team durch eine Niederlage in Stuttgart die Europacup-Qualifikation verpasst. Das waren die Nachrichten.
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5: Weitgehend freundlich der Montagmorgen. In Dresden werden 6 Grad gemessen, in Eisenach 4, Erfurt meldet 7, Gardelegen 8, Hoyerswerda 5, Magdeburg 10 Grad, Oschatz 5, Plauen 2, das ist wenig, Wernigerode 11 Grad und Wittenberg 3. Und heute erst häufig Sonne, später gebietsweise mehr Wolken mit Schauern und einzelnen Gewittern, 17 bis 22 Grad. Morgen Wolken, Aufheiterungen und Schauer bei 16 bis 21 Grad und am Mittwoch die Werte wie gehabt, aber länger stark bewölkt und Schauer dazu. Der MDR-Verkehrsdienst hat inzwischen schon ein bisschen mehr zu melden. A2 Richtung Hannover, zwischen Irxleben und Eilsleben 3 Kilometer Stau an einer Baustelle, 20 Minuten mehr. A4 Görlitz Richtung Dresden, am Grenzübergang Gutwiesdorf, 3 Kilometer Stau bei der Einreise, auch hier 20 Minuten mehr einplanen. A4 Richtung Frankfurt, zwischen Hermsdorfer Kreuz und Jena Zentrum, 5 Kilometer Stau nach Unfall und durch einen defekten PKW im Baustellenbereich, das kostet Sie eine halbe Stunde. A17 Richtung Dresden, zwischen Grenzübergang Breitenau-Schönwald und Bad Gottleuba, Stau. Die A17 Richtung Dresden ist zwischen Dresden-Südvorstadt und Dresden-Gorbitz nach Unfall gesperrt. Zurzeit staut sich bis Dresden-Prohlis. B6 Richtung Wurzen zwischen Borsdorf und Machern. Stockender Verkehr nach Unfall. Und die Straße zwischen der A13 Abfahrt Marsdorf und Weixdorf ist nach Unfall gesperrt. Geblitzt wird auf der A14 Richtung Dresden zwischen Grimma und Mutschen. Und wir wünschen gute Fahrt, wo es geht. 7:04.
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5: Und durch den begleitet sie Annette Mautner. Ich wünsche einen schönen guten Morgen.

Whitney, die Band war das, aus Chicago. Und wir stellen Ihnen gleich Musik von hier vor. Nein, Sie haben die Zeit nicht verpasst. Es ist erst 7:08, nicht kurz nach 7:30. Die Zeit, in der wir immer einen Song von regionalen Künstlern spielen. Hier kommt ein neuer mit einem neuen Album. Der Leipziger Maxim Tschernich, alias Sumis. Was das bedeutet, das klären wir auch gleich. Und nachdem ja vor dem ESC so wahnsinnig viel gesprochen wurde, auch weil es der 70. seiner Art war, wollen wir nun wenigstens auch ein Resümee hören, das über den schlichten und deprimierenden Fakt hinausgeht, dass wir wieder nur Drittletzter geworden sind. Im Feuilleton wird das geliefert nach 7:30. Wir wünschen einen schönen guten Morgen mit MDR Kultur. Giorgio Conte.

0: Giorgio Conte, der Bruder von Paolo, hier bei MDR Kultur am Morgen, 7:11. Er sagt von sich selbst, alles fürs Leben Notwendige habe er auf YouTube gelernt. Er, das ist der in Greifswald geborene, aber schon lange in Leipzig lebende Musiker und Songwriter Maxim Czernik. Er hat nun unter dem Namen Zoomies ein Album veröffentlicht. Das bewegt sich irgendwo zwischen James Taylor, Bonnie Prince Billy, Harry Nilsson und den Beatles, aber hat doch eine ganz eigene musikalische Sprache. Ganz schlicht Zoomies heißt es, also genau wie das Projekt von Maxim Czernik. Sky Nonhoff hat mit ihm gesprochen.
1: Ich war dort, auf Deutschlands Straße der Angst, wie die Bild-Zeitung neulich verlauten ließ, the most dangerous street in Germany, wie ausländische Blätter schreiben. Die Eisenbahnstraße im Leipziger Osten, berüchtigt für Razzien, Massenschlägereien, Kriminalität. Gleich um die Ecke wohnt Maxim Czernik, 35 Jahre alt, so ziemlich the nicest guy in the world. Und im Hitness-Club, ebenfalls auf der Glasscherbenmeile, hat alles für ihn angefangen.
2: Was für mich sehr wertvoll war, dass ich mich hier irgendwie ausprobieren konnte. Und ich glaube, das war auch ein Grund für mich, warum ich überhaupt angefangen habe, mich mehr für Musik zu begeistern oder mich auch musikalisch ausdrücken zu wollen. Ich einfach gemerkt habe, dass man relativ niederschwellig anfangen konnte, in Bands zu spielen. Und wenn man dann irgendwie vielleicht ein paar Songs zusammengetragen hat, die dann hier auch irgendwie zu zeigen.

0: Tschernich, Sohn eines russischen Kinderarztes und einer Slawistin aus Halle, hat in diversen Punkbands Schlagzeug gespielt, dann Musik am Computer zusammengebaut und schließlich zur Gitarre gegriffen. Für sein Projekt Zoomies. Und dieses Wort musste ich auch erstmal nachschlagen. Zoomies, das sind die verrückten 5 Minuten von Haustieren oder in Maxim Tschernichs Worten.
1: Als Hundebesitzer ist es für mich auch ein Ausdruck purer Lebensfreude, wenn ich Hunde rennen sehe. Und ich fand es eigentlich jetzt auch ein bisschen witzig, so die Gegenüberstellung, weil meine Musik manchmal auch geradezu so traurig sein kann. Und da finde ich den Kontrast sehr schön, weil ich eigentlich auch trotzdem in meiner Musik immer irgendwie was Hoffnungsvolles finde.

0: so schön introvertiert kann Lofi klingen. Hier etwa im Sumi-Song Phantom Break, in dem Maxim Tschernichs Inspirationen von Michael Hurley bis Paul McCartney sacht wieder klingen, um in seinem ureigenen Ausdruck zu verschmelzen. Eine Mischung aus Folk- und Garagensound, der man vielleicht nicht das Label Americana aufdrücken, sondern die man womöglich einfach Eisenbahnstraße Jana nennen sollte. Und dann wäre da noch eine Leipziger Band, die ihn beeinflusst hat, nämlich...
1: Dass die Prinzen so wahrscheinlich die erste Musik waren, die ich so bewusst wahrgenommen habe, weil als man so mit 4 seiner ersten CDs gehört hat, also die CDs von den Eltern gehört hat. Und ich glaube schon, dass da ein bisschen was rübergeschwappt ist, weil so diese Liebe für Harmonien ist auf jeden Fall erhalten geblieben und ist auch was ich in meinem persönlichen Songwriting interessant finde.

0: Die Stimmung hier, eine Art Spaziergang zwischen all den Löchern, in die man zwischen Jugend und Erwachsensein so fallen kann. Sanft ausbalanciert in der kontemplativen Reflexion von Czernichs Songs, die keine Sekunde verhehlen, dass sie immer auch von der eigenen Verlorenheit künden. Wer diese Verlorenheit nicht kennt, hat keine Jugend gehabt. Und davon handeln die Songs des Maxim Czernich. Was es bedeutet, sich zwischen lauter Leerstellen einrichten zu müssen.
1: Leerstellen mit EE und nicht mit EH, nehme ich mal an. Sky Nonhoff hat uns Zoomies vorgestellt, den Künstler und das gleichnamige Album. Und daraus muss jetzt natürlich auch ein ganzer Titel laufen, Phantom Break.

0: Auch neu hier bei MDR Kultur, Jungle mit Carry On. Das ganze Album kommt erst im August raus. Ja, weitermachen. Kennen Sie jemanden, der Akkordeon spielt? Quetschkommode, Schifferklavier, Schweineorgel, Leninraupe oder Zerwanst? Claudia Buda, die am Samstag bei uns zu Gast war bei MDR Kultur trifft, die konnte darüber herzlich lachen. Sie ist Professorin für Akkordeon an der Hochschule für Musik Franz Liszt Weimar. Und in diesem Jahr ist es natürlich besonders im Fokus, das Akkordeon als Instrument des Jahres. Und das nicht von ungefähr. Es kann die Klangfülle eines ganzen Orchesters entfalten, aber auch sanft und leise Emotionen, Rhythmus und Harmonie vereinen. Für Claudia Buda das Instrument ihres Lebens, wie im Gespräch mit Carsten Tesch deutlich zu hören ist.
1: Und nun haben Sie noch gar nichts dazu gesagt, dass es ja diese Bewegung gibt. Also da in der Mitte ist ja dieser große Blasebalg, über den müssen wir ja noch ein Wort verlieren.
2: Und den müssen wir reden, weil darüber müssen wir wirklich reden, weil der Balg ist nämlich die Seele des Instrumentes. Weil ich kann ihn natürlich jetzt hier für alle hörbar durch die durchziehende Luft in Erscheinung bringen.
1: Das ist ja verrückt, als wäre der Balg jetzt hier, als hätte man noch jemand Dritten hier zu, atmet
2: das
1: hier.
2: Das Instrument kann atmen.
1: Ja, auch staunen so oder erschrecken.
2: Genau, richtig. Und mit diesem Balg forme ich den Ton. Das heißt, ich kann einen Ton ganz leise. Und diese Gestaltung, diese Formung des Tones, die geschieht mittels des Balges. Und deswegen ist der so wichtig. Und das ist auch dieser große Unterschied zum Beispiel jetzt zu einem Cembalo oder zum Beispiel auch zu, ich sag mal, traditionell zur Orgel. Natürlich kann die Orgel auch den Ton manipulieren, aber in dieser Beweglichkeit, wie ich es jetzt mit dem Balg mache, ist das nicht so gegeben.
0: Das Instrument des Jahres 2026, das Akkordeon. Claudia Buda, Professorin für Akkordeon an der Hochschule für Musik Franz Liszt Weimar, war zu Gast bei MDR Kultur trifft. Und ich kann Ihnen nur empfehlen, die Sendung nachzuhören unter mdrkultur.de oder in der Sounds-App. Danach haben Sie richtig gute Laune. 4 Minuten vor 8:30.

Ein lyrischer Walzer aus der Jazz-Suite Nummer 2 von Dmitri Schostakowitsch. Kurz vor 7:30 gehen wir in den geraden Takt und dann gibt's Kulturnachrichten.

0: Smith waren das. Und wir haben es 7:30.
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0: Heute Morgen mit Raik Steingasser.
2: Schönen guten Morgen. Die Thüringer Museen müssen mit weiteren Kürzungen rechnen. Das sagte Thüringens Kulturstaatssekretär Steffen Teichert am Rande des gestrigen Internationalen Museumstages. Hintergrund ist der dort geäußerte Protest vieler Museen. Sie kritisieren, dass Projektfördermittel nicht ausgezahlt werden. Teichert sagte MDR Kultur, die Regierung arbeite daran, die im Haushalt eigentlich bewilligten Mittel freizugeben. Trotzdem müssten insbesondere einige kleinere Museen mit Einsparungen rechnen.
3: Wir gehen davon aus, dass wir auch in den Projektförderungen moderate Kürzungen machen müssen. Das ist noch nicht final entschieden, deswegen sind ja die Auszahlungen noch nicht erfolgt. Ich denke, dass wir dennoch insgesamt mit einer guten Lösung für die Thüringer Kulturszene, insbesondere für die Museen, dastehen werden.
2: Die Auszahlung der Fördermittel durch das Land Thüringen verzögert sich in diesem Jahr durch ein haushaltspolitisches Instrument, die sogenannte globale Minderausgabe. Diese zwingt die Regierung auch nach der Verabschiedung eines Haushalts dazu, den Etat noch einmal zu überarbeiten. In Würzburg ist gestern der 104. Deutsche Katholikentag zu Ende gegangen. Zehntausende Besucher und Gläubige hatten sich 5 Tage lang zu dem katholischen Christenfest getroffen. Sie machten sich für die Demokratie stark und besuchten Podiumsdiskussionen, Workshops, Konzerte und Gebete. Katharina Geiger berichtet.
4: Der Aufruf zum weltweiten Frieden und dazu, mutig zu sein, sich als Christen in die Gesellschaft einzubringen, zog sich durch die vergangenen 5 Tage beim großen Treffen in Würzburg. Das Motto des 104. Katholikentages, hab Mut, steh auf, war allseits präsent. Das Zentralkomitee der deutschen Katholiken und das gastgebende Bistum Würzburg ziehen eine positive Bilanz. Der Vorsitzende der deutschen Bischofskonferenz, Bischof Heiner Wilmer, hat zum Abschluss bei strahlendem Sonnenschein den Gottesdienst mit Zehntausenden gefeiert, bevor der Staffelstab an eine Delegation aus Paderborn übergeben wurde. In 2 Jahren wird der nächste Katholikentag im dortigen Erzbistum stattfinden.
2: Rund 300.000 Menschen haben in diesem Jahr das Dixieland-Festival in Dresden besucht. Wie die Veranstalter mitteilten, hat sich das Festival auch unter schwierigen Bedingungen behaupten können. Zum ersten Mal überhaupt war in diesem Jahr der traditionelle Höhepunkt, die Parade, abgesagt worden. Die Veranstalter zeigten sich aber dennoch zufrieden. Die Konzerte seien nahezu ausverkauft gewesen. Nach ihrem Sieg beim Eurovision Song Contest ist die bulgarische Sängerin Dara von hunderten Fans in ihrer Heimat empfangen worden. Die 27-Jährige stimmte am Abend nach ihrer Landung am Flughafen in Sofia spontan ihren Siegersong Bangaranga an. Und der klingt so.

0: An die Kinder in der Menge gerichtet, sagte Dara:
1: Dieser Sieg bedeutet mir sehr viel, denn gerade den Kindern kann ich zeigen, dass alles möglich ist und dass es nichts ausmacht, aus einem kleinen Land zu kommen. Denn wir können mit unserer Arbeit, unseren Träumen und unseren täglichen Anstrengungen die ganze Welt erobern.
0: Dara hatte das Finale des ESC mit deutlichem Vorsprung gewonnen. Die deutsche Starterin Sarah Engels erreichte nur den drittletzten Platz.
2: Das lassen wir jetzt am besten unkommentiert. Danke, Raik Steingasser.
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2: Warum können die uns eigentlich nicht leiden beim ESC? Irgendwann muss es mal einer rauskriegen, finde ich. Der Start in die Woche eher sonnig, aber später kommen dann wieder mehr Wolken dazu mit Schauern oder einzelnen Gewittern. 17 bis 22 Grad. Wir sind offenbar im Mai angekommen. Morgen auch wieder etwas durchwachsen. Wolken, Aufheiterungen und Schauer bei 16 bis 21 Grad. Und bei den Werten bleibt's auch. Am Mittwoch bleibt's nur länger stark bewölkt mit Schauern. Und der MDR-Verkehrsdienst mit vielen Meldungen zum Montagmorgen. A2 Richtung Hannover, zwischen Irxleben und Alsleben, Stau an einer Baustelle, plus 10 Minuten. A4 Görlitz Richtung Dresden, am Grenzübergang Ludwigsdorf, 3 Kilometer Stau bei der Einreise, halbe Stunde mehr. A4 Richtung Frankfurt, zwischen Hermsdorfer Kreuz und Jena Zentrum, 7 Kilometer Stau nach Unfall im Baustellenbereich, kostet sie eine Dreiviertelstunde. A17 Richtung Dresden, zwischen Dresden-Südvorstadt und Dresden-Gorbitz ist der Tunnel Koschütz nach Unfall gesperrt, zurzeit 4 Kilometer Stau bis Heidenau. A38 Richtung Leipzig, Vorsicht zwischen Schafstedt und dem Dreieck Halle Süd, liegt ein blauer Sack auf der linken Spur. Nach Unfällen gesperrt sind die B6 zwischen Machern und dem Abzweig Plagwitz, die Straßen zwischen Großpösner und Seifertshain und zwischen der A13 Abfahrt Marsdorf und Weixdorf. Kommen Sie gut ans Ziel. 6 Minuten nach 8.
4: 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Jetzt aus Leipzig, Jakob Schoch.

0: History repeating. 7.43 Uhr haben wir es. Schönen guten Morgen.
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2: So also geht heute Europäischer Song Contest. Ein unendliches Zischen und Flammen und Knallen und Leuchten. Mit großen Gesten beschworene große Gefühle und am Ende eine Gewinnerin aus Bulgarien. Israel, gegen dessen Teilnahme einige Staaten vorher protestiert hatten, wurde Zweiter. Die FAZ schreibt über die Siegerin Dara. Dara und ihre Begleiter tanzten und zappelten, sitzend wild und verrückt im Takt zum Lied Bangaranga. Das Wort ist aus dem jamaikanischen Kreolischen abgeleitet und bedeutet Unruhe oder Aufruhr. In diesem Fall, frei übersetzt, sieht sich Dara als Unruhestifterin. Sie ist Engel, Dämon und Psycho in einer Person, wie es im Text heißt. Es geht der Bulgarin um Selbstbewusstsein und das Entdecken innerer Stärke. Ihr Bangaranga hämmerte sie ihren Zuhörern mit Vehemenz in die Köpfe. Zitat Ende. Schon am Wochenende war ja bekannt geworden, dass die Schauspielerin Angelika Domröse, die Paula aus Paul und Paula, gestorben ist, und heute folgen nun in den Zeitungen die Nachrufe. Schon am Wochenende war im Online-Dienst der Leipziger Volkszeitung diese Würdigung zu lesen. Erschien Angelika Domröse auf der Leinwand, begann sie zu leuchten. Sie hatte das Lächeln, das bezaubert. Sie hatte den Blick, in dem man abtaucht. Sie war die Grazile, die stark sein konnte. Die Schlanke, die weibliche Funken sprühte. Sie war romantisch und melancholisch. Fröhlich, frech und frivol. Ihr erster Auftritt 1959 im Kino, eine Entdeckung. In Verwirrung der Liebe war sie das Ereignis. Ihre Sigi, eine quirlige Angestellte mit Kesserlippe, war naiv und trotzig, übermütig und zärtlich. Schmollte ihr Mund, erwachten jungen Träume. Ihr größter Erfolg? Die Legende von Paul und Paula, jene Geschichte einer Kaufhallenkassiererin, die in der Liebe oft irrt, aber wenn sie den richtigen findet, den mit Haut und Haar haben will. Und wenn es das Leben kostet. Regisseur Heiner Caro wollte sie nicht als Paula, erhielt sie 1973 mit Anfang 30 für zu alt. Paula sollte 24 sein, doch Angelika Domröse war so hartnäckig, dass er schließlich doch noch Probeaufnahmen ansetzte. Und sie verwandelte sich, wie ich es vorher noch bei keiner Schauspielerin erlebt hatte, so Heiner Caro. Zitat Ende. Großartig auch ihre Darstellung der Effi Briest fürs Fernsehen, viele Theaterrollen außerdem und überhaupt ein aus dem Vollen gelebtes Leben. Mit 85 Jahren ist Angelika Domröse nun gestorben. Einen Besuch beim Augenarzt empfehlen für gewöhnlich vergnatzte Fußballmenschen den Schiedsrichtern, wenn die klare Regelverstöße übersehen haben. Eher selten, dass ein Zeitungskritiker so harsch eine Jury attackiert, hier die des Berliner Theatertreffens. Die habe nämlich ein paar so deftige Fehleinladungen verzapft, dass es dafür wohl nur eine Erklärung gibt: Sehschwäche. Und trotzdem, so ist in der Süddeutschen Zeitung zu lesen, das Theater ist ein Katastrophengebiet, bei dem man sich gebannt oder entspannt im Parkett zurücklehnen kann, während das Verhängnis auf der Bühne seinen Lauf nimmt. Soweit der Kritiker der Süddeutschen Zeitung zum Berliner Theatertreffen.
0: Danke, Jörg Schieke.
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0: 7.47 Uhr, MDR Kultur am Morgen. Es geht auf 8.

0: Darling West, 6:06. Tja, wir sind mit ihnen verwandt, aber es sind nicht unsere Freunde, Affen. Man denkt, man kann ihnen vertrauen, aber sie tun alles, um einen auszutricksen. Wo das herkommt? Aus einem Buch, aus dem Lara Rüther heute in Leipzig liest.
1: Zu den großen Menschenaffen gehören Schimpansen, Gorillas und Orang-Utans und der Mensch selbst. Wir haben ja gemeinsame Vorfahren und auch unser Erbgut ist fast identisch. Es gibt also viele Parallelen und viel zu erzählen, auch für Lara Rüther. Die Lyrikerin hat jahrelang in einem Primatenforschungsinstitut gearbeitet. Die Eindrücke aus dieser Zeit hat sie in einem Essay verarbeitet mit dem Titel Affen. Liebe.
2: In der Berührung eines Affen verbirgt sich die Verheißung einer grenzenlosen Erfahrung. Die Verheißung, das eigene Menschsein zu verlassen oder aber sich seiner zu vergewissern. Sie birgt eine Offenbarung. Aber selbst die Pfleger haben keinen direkten Kontakt zu den Tieren, zu denen sie jahrelang Beziehungen aufbauen. Pfleger Richard behauptet, gemeinsam mit Elefanten und Tigern seien Menschenaffen die gefährlichsten Säugetiere, die man halten könne.
1: Heute Abend liest Lara Rüther im Literaturhaus Leipzig aus ihrem Buch Affenliebe. Beginn ist 19.30 Uhr.
0: Eine Empfehlung von Ben Gerrit Hernandez. 5 Minuten haben wir noch bis zu den 8 Uhr Nachrichten. Und danach geht's bei uns um eine Ehrensache, ums Ehrenamt.

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3: Um 8 Uhr mit Susanne Lemke. Sachsen-Anhalts Ex-Ministerpräsident Rainer Haseloff warnt für den Fall einer AfD-Regierungsübernahme vor einer Abwertung von Bildungsabschlüssen. Der CDU-Politiker sagte im MDR, die anderen Bundesländer wüssten, dass die AfD gesichert rechtsextrem sei. Sollte diese Partei den Bildungskanon bestimmen, sei das sozusagen ein Ausbruch aus der vereinbarten Grundlage der Bundesrepublik. Der AfD-Bildungspolitiker Hans-Joachim Tilschneider wies den Vorwurf zurück, seine Partei wolle die Standards vielmehr noch übererfüllen. Weltweit sind im vergangenen Jahr so viele Hinrichtungen erfasst worden wie seit 1981 nicht mehr. Wie die Menschenrechtsorganisation Amnesty International mitteilte, stieg die Zahl um fast 80% auf rund 2700 Exekutionen. Mehr als 2100 Todesstrafen wurden demnach im Iran vollstreckt, mehr als doppelt so viele wie im Vorjahr. Die höchste Zahl von Hinrichtungen gibt es laut Amnesty aber in China. Das genaue Ausmaß sei allerdings unklar, weil die Daten dazu als Staatsgeheimnis behandelt würden. Unionsfraktionschef Jens Spahn ist dafür, die automatische Diätenerhöhung der Bundestagsabgeordneten in diesem Jahr auszusetzen. Beim Nachrichtenportal The Pioneer stimmte er dem Vorschlag von SPD, Grünen und Linkspartei zu. Viele Bürger würden etwa durch die Gesundheitsreform zusätzlich belastet. Er verstehe, wenn diese Menschen dann auch von den Abgeordneten einen Verzicht erwarteten. Im kommenden Jahr soll man aber zur automatischen Anpassung der Abgeordnetengehälter zurückkehren. Das Landgericht im tschechischen Pilsen verhandelt heute darüber, ob die Rechtsextremistin Mala Svenja Liebig an Deutschland ausgeliefert wird. Ob heute bereits eine Entscheidung fällt, ist unklar. Die rechtskräftig verurteilte Rechtsextremistin hatte sich in Deutschland dem Haftantritt entzogen und nach Tschechien abgesetzt. Dort wurde Liebig Anfang April festgenommen und sitzt seitdem in Auslieferungshaft. Bei der Eishockey-Weltmeisterschaft ist der vierte Finaleinzug der deutschen Mannschaft in Gefahr. Die Deutschen unterlagen Lettland 0:2. Nächster Gegner ist heute Abend der bisher ungeschlagene Gastgeber Schweiz. Fußball-Bundesligist Eintracht Frankfurt hat sich von Trainer Albert Riera getrennt. Beide Seiten erklärten am Abend, die Entscheidung sei einvernehmlich erfolgt. Riera war nur 3,5 Monate im Amt. Am letzten Spieltag hatte sein Team durch eine Niederlage in Stuttgart die Europacup-Qualifikation verpasst. Das waren die Nachrichten.
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4: Wie sieht's aktuell aus? Fast wolkenlos in Chemnitz bei 8 Grad, leicht bewölkt in Dresden bei 9. Eisenach meldet bedeckt 6, Erfurt wolkig 8, Gera wolkenlos 7, Görlitz auch wolkenloser Himmel 6 Grad, Halle leicht bewölkt 9, Leipzig wolkenlos 7 Grad und bedeckt in Magdeburg bei 10 und in Meiningen bei 6 Grad. Heute erst häufig Sonne, später gebietsweise mehr Wolken mit Schauern und einzelnen Gewittern, 17 bis 22 Grad, morgen ähnliche Werte, auch wieder Wolken, Aufheiterungen und Schauer. Und wir schauen auf die Straßen. Der MDR-Verkehrsdienst meldet A4 Görlitz Richtung Dresden. Am Grenzübergang Ludwigsdorf 3 Kilometer Stau bei der Einreise. Macht eine halbe Stunde mehr. A4 Richtung Frankfurt zwischen Hermsdorf Ost und Jena Zentrum. 9 Kilometer Stau nach Unfall im Baustellenbereich. Das kostet Sie eine Stunde. Dadurch auch Stau auf den Umfahrungen über Lahsdorf und Ilmnitz. Dort jeweils 20 Minuten länger. A17 Richtung Dresden zwischen Dresden-Südvorstadt und Dresden-Gorbitz ist der Tunnel Koschwitz nicht mehr gesperrt. Die Unfallstelle ist geräumt. Allerdings staut sich's weiterhin noch bis Heidenau. Und nach Unfällen gesperrt sind die B6 zwischen Machern und dem Abzweig Plagwitz, die Straßen zwischen Großpöschner und Seifertshain und zwischen der A13 Abfahrt Marsdorf und Weixdorf. Blitzer haben wir auf der A4 Richtung Görlitz am Dreieck Dresden-Nord und auf der A14 Richtung Dresden zwischen Grimma und Mutschen und ansonsten möglicherweise und hoffentlich gute Fahrt. 8:04.
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4: Im Studio ist Annette Mautner. Ich wünsche einen schönen guten Morgen.

Hamish Hawke aus Schottland, 7:07. Am kommenden Sonnabend wird bundesweites Ehrenamt gefeiert. Und diese Woche läuft auf diesen Tag zu mit vielen Aktionen, auch im MDR und bei uns bei MDR Kultur. Wir wollen in diesen Tagen ehrenamtlich Engagierte in Kultur, Musik, in Leseförderung und als Digitalpate vorstellen. Also Menschen, die das Land ein kleines Stück besser machen wollen. Und den Auftakt macht gleich Jan Holze, Vorstand von der Deutschen Stiftung für Engagement und Ehrenamt. Mit ihm sprechen wir gleich. Und nach 8:30 schauen wir, wie das neue Musical Simsalabim an der Staatsoperette Dresden angekommen ist am Samstag. Herzlich willkommen.

0: Sarah Klang, Strangers, 8:12 ja morgen hier bei MDR Kultur. Ehrenamt ist Ehrensache. Nun, vielleicht nicht für jeden, aber 27 Millionen Menschen engagieren sich tatsächlich bundesweit im Ehrenamt, setzen sich fürs Gemeinwohl ein, meist unbezahlt. Verbunden bin ich mit Jan Holze vom Vorstand von der Deutschen Stiftung für Engagement und Ehrenamt. Schönen guten Morgen erstmal, Herr Holze.
1: Schönen guten Morgen.
0: Also Sie vernetzen sozusagen diese Mitmachaktion diese Woche. Machen Sie es auch ehrenamtlich? Kommen Sie aus dem Ehrenamt? Sie sind ja eigentlich Jurist.
1: Ja, ich selbst bin natürlich auch ehrenamtlich aktiv. Ich bin in meiner Freizeit Verbandspräsident des Handballverbandes Mecklenburg-Vorpommern und setze mich da insbesondere für den Kinder- und Jugendsport ein. Aber hier beim Ehrentag geht es um mein Hauptamt als Vorstand der Deutschen Stiftung für Engagement und Ehrenamt. Der Bundespräsident hatte die Idee, doch den Tag der Verfassung, den Tag des Grundgesetzes am 23. Mai aufzuwerten und insbesondere für die Vielfalt des Ehrenamtes. Sie sagten, dass 27 Millionen sind aktiv, knapp 40% der Bevölkerung, die in über 600.000 Vereinen und anderen Organisationen sich engagieren und einfach mal diese Vielfalt, diese positiven Signale, diesen Zusammenhalt auch mal deutlich zu machen und insbesondere aber auch neue Menschen für ein Engagement zu gewinnen.
0: Und wer ist jetzt vielleicht ganz kurz bei der Mitmachaktion dabei, auch jetzt hier so aus den neuen Ländern?
1: Auch wir haben über 3000 Initiativen und Aktivitäten, die wir im Aktionszeitraum vom 16. bis 31. Mai verzeichnen können. Ob ich da an den Naturfarbentag im Stadtgarten Glaucha denke, das Sport- und Spielfestival in Dresden, also vielfältige Aktivitäten im Erfurter Steigerwaldchor wird was stattfinden. Insofern ganz vieles. Man kann auf der Webseite www.ehrentag.de nachschauen und sich umschauen und gucken, wo man selbst auch mit aktiv werden kann oder wo man selbst auch noch eine weitere Aktivität anbieten kann, dass also Menschen hinzukommen können. Genau dafür soll der Ehrentag sein, dass man leicht schnuppern kann, ein Einstiegsangebot findet, sich orientieren kann, wo man sich engagieren kann und vielleicht auch etwas anbieten kann, um neue Menschen zu finden.
0: Sie haben ein Programm aufgelegt, Future E. Damit sollen Führungskräfte fürs Ehrenamt geschult und gefördert werden. Was wird da vermittelt? Also da gibt es zwei Zielgruppen auch, ne? 18 bis 27 Jahre und dann 55 bis 68. Was beinhaltet das?
1: Ja, also die Deutsche Stiftung für Engagement und Ehrenamt ist für alle Ehrenamtlichen da in Deutschland, auch in ihrem Senderbereich. Da geht es um finanzielle Unterstützung, da geht es um Beratungsangebote, alle kostenlos, um Fortbildungsangebote und auch Ausbildungskurse wie den eben angesprochenen Future E. Da wollen wir insbesondere junge Menschen in der Zielgruppe 18 bis 27 und in der Zielgruppe 55 bis 68, weil wir wissen, dass gerade im Übergang ins Pensionsalter sich mehr und mehr Menschen orientieren ins Ehrenamt, wollen wir ihnen einen Ausbildungskurs anbieten, wo es darum geht, mit Rechten und Pflichten im Ehrenamt vertraut zu werden. Und darüber hinaus hat die Stiftung aber auch ganz viele andere Angebote. Insofern, es lohnt sich, mal auf unserer Webseite in den sozialen Medien reinzuschauen, was die Deutsche Stiftung für Engagement und Ehrenamt für euch anbietet.
0: Herr Holze, das klingt alles so wahnsinnig positiv. Also ich meine, im Allgemeinen wird ja mangelndes Engagement in unserer Gesellschaft beklagt. Das können Sie anhand Ihrer Arbeit offenbar nicht bestätigen.
1: Ach, Sie glauben gar nicht, wie viele tolle Initiativen, gerade im ländlichen Raum, ich jede Woche neu erfahren darf. Da passiert so viel, vor allem unter der Wahrnehmungsschwelle. Und deswegen soll der Ehrentag auch dazu beitragen, das mal deutlich und sichtbar zu machen und auch den Scheinwerfer darauf zu richten, dass sich eben 27 Millionen Menschen und auch ganz viele in ihrem Senderbereich für uns alle engagieren, auch im Sport, in der Feuerwehr. Ich kann das gar nicht alles aufzählen, wo Menschen aktiv sind. Und da kann ich nur sagen, diejenigen, die nicht engagiert sind, aber von den Leistungen profitieren, ob es im Sportverein sind oder in der Freiwilligen Feuerwehr, sagt den Leuten Danke, klopft ihnen auf die Schultern und unterstützt sie dabei, dass sie ihr Ehrenamt machen können. Das kann im Übrigen auch die Politik sicherlich noch besser machen.
0: Genau, das wäre sozusagen meine Anschlussfrage, ne? Das ist ja eine schöne Idee, zu sagen, der Ehrentag des Ehrenamts, also jetzt am Samstag, das Geburtstag des deutschen Grundgesetzes, Sie haben es angesprochen. Was fehlt denn aus Ihrer Sicht von politischer Seite, um Ehrenamtliche zu unterstützen? Also man kann das sicherlich finanziell denken, steuerlich, aber was würden die eigentlich verdienen über so einen Standardlob hinaus und eine Aufwandsentschädigung?
1: Über 3/4 der Engagierten klagen oder beklagen zu viel bürokratischer Aufwand. Da geht es um steuerliche Pflichten, da geht es um Dokumentationspflichten, Informationspflichten, Datenschutzgrundverordnungen, GEMA, Haftungsrisiken, alles Mögliche, womit sich Ehrenamtliche umtreiben müssen. 42 Tage pro Jahr oder 6,5 Stunden pro Woche hat ein durchschnittlich großer Verein mit bürokratischen Lasten zu tun. Und da kann vor allem von politischer Seite gegengesteuert werden, um von Bürokratieaufwand zu entlasten. Ich nehme nur mal das Beispiel der notariellen Beurkundung. Jeder Verein, der eine Satzung ändern lassen will, muss zum Notar laufen. Um dann hinterher zum Amtsgericht zu laufen, muss ich mit Monaten Wartens beglücken, damit dann auch die Dinge umgesetzt werden können. Hier braucht es viel mehr Digitalisierung, hier braucht es viel mehr Entlastung, aber vor allem auch Wertschätzung und Anerkennung. Insofern einerseits Formate, um, ich sag mal, Danke zu sagen, wie der Ehrentag, aber auch vor Ort kann das jeder und jede machen, ob es der Bürgermeister ist oder ob es die Vereinsmitglieder sind, und auf der anderen Seite Entlastung, vor allem bei bürokratischem Aufwand.
0: Also, wer die Welt jetzt ein bisschen besser machen will, der geht auf Ihre Website von der Deutschen Stiftung für Engagement und Ehrenamt und findet da eine ganze Menge Anregungen.
1: Auf jeden Fall, es sind alles kostenlose Angebote für euch, für Sie, für alle Engagierten. Macht mit, nutzt die Angebote, ich glaube, sie helfen euch.
0: Ja, das Ehrenamt, die Deutsche Stiftung für Engagement und Ehrenamt, der Vorstand Jan Holze, mit ihm haben wir hier gesprochen zum Auftakt dieser Woche hier bei MDR Kultur. Haben Sie herzlichen Dank.
1: Danke Ihnen.

Sonja Bach mit einer Etüde von Frédéric Chopin, 7 Minuten vor 8:30. Ja, und das hier ist Femi Luna aus der Schweiz.

Tired vom neuen Album von Femi Luna. Der Montagmorgen bei MDR Kultur, kurz vor 8:30. Und vor den Kulturnachrichten noch Rod Stewart. Der ist 3 Tage jetzt Ende Mai in Las Vegas live. Hoffentlich lassen sie ihn noch rein, nachdem er ja nur offenbar auch kein allzu großer Trump-Fan ist. Hat König Charles kürzlich gelobt für seine tolle Rede vor dem US-Kongress. O-Ton, sie haben diesen kleinen Mistkerl in die Schranken gewiesen.

0: Herrlich, unbare Zeitsglocken hinten dran. Rod Stewart hier bei MDR Kultur, gleich 8:30.
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0: Mit Raik Steingasser, guten Morgen.
2: Schönen guten Morgen. Die IG Metall Chemnitz erhält heute 3 Bücher aus ihren eigenen Beständen zurück, die die Nationalsozialisten im Jahr 1933 geraubt hatten. Die SLUB Dresden und die Stadtbibliothek Burgstedt hatten die Bücher zuvor bei ihrer Provenienzforschung als NS-Raubgut identifiziert. Wie Eddie Krupper von der IG Metall Chemnitz MDR Kultur sagte, werden die historischen Bände am Mittag feierlich übergeben. Demnach gehen sie danach aber gleich wieder als Schenkung an die Bibliotheken zurück.
3: Dazu haben wir uns entschieden, da wir sie aus unserer Überzeugung heraus dort besseren Händen finden, weil sie dort entweder für wissenschaftliche Zwecke oder der interessierten Allgemeinheit nochmal zugänglich gemacht werden können. Persönlich in den aktuellen Zeiten, die wir leben, ist es einfach nochmal ein mahnendes Beispiel. Und da wir auch den 2. Mai mit dem Jahrestag der Stimmung der Gewerkschaften auch nicht so weit her, ist es natürlich auch nochmal ein besonderer Akt und auch für uns einfach nochmal von höherer Bedeutung und mahnt uns halt alle nochmal wachsam zu sein und das demokratische Zivilbewusstsein in diesen Zeiten zu stärken.
2: Die Nationalsozialisten hatten am 2. Mai 1933 Gewerkschaftshäuser in ganz Deutschland gestürmt. Im Anschluss waren Gewerkschaften verboten worden. Nach der Enteignung gingen die Bibliotheksbestände in den Besitz der Deutschen Arbeitsfront über. Sie war in der NS-Zeit der Einheitsverband der Arbeitnehmer und Arbeitgeber. Die Thüringer Museen fordern finanzielle Sicherheit. Der Präsident des Museumsverbandes Roland Krischke erklärte gestern am Rande des Internationalen Museumstages, wegen ausbleibender Fördermittel seien besonders kleine Häuser existenzbedroht. Krischke betonte im MDR-Kulturgespräch vor allem die gesellschaftliche Funktion der Museen.
4: Denn Kultur ist wesentlich. Es ist, Museen sind die Mitte der Gesellschaft, das kühne Herz Thürings, wie ich immer gerne sage. Und hier passiert ganz, ganz viel eben auch an Bildungsarbeit, an Erleben, an Miteinander. Die Museen, das hat zuletzt auch eine Umfrage ergeben, sind eben die wichtigsten Vertrauensorte, wo Menschen über die gesellschaftlichen Trennungen, die es vielleicht leider bei uns auch zu beklagen gibt, zusammenkommen. Und die müssen einfach in ihrer Arbeitsfähigkeit erhalten werden.
2: Laut Krischke sind von der fehlenden Auszahlung unter anderem Ausbildungsprogramme betroffen. Hintergrund ist eine Finanzierungslücke im Thüringer Landeshaushalt. Der Altarraum der Klosterkirche auf dem Kerbschen Berg in Dingelstädt im Eichsfeld ist umgebaut worden. Wie Cornelia Schiemeck vom bischöflichen Bauamt bei der Frauenwallfahrt mitteilte, lässt sich der Altar ab sofort teilen. Er könne nun bei Bedarf direkt in der Mitte des Kirchenschiffes aufgestellt werden. Die Klosterkirche wird seit 1,5 Jahren zu einer Familienkirche ohne feste Kirchenbänke umgebaut. Das Bistum Erfurt fördert die Arbeiten mit 800.000 Euro. Mit seinen grellbunten, comicartigen Figuren wurde Keith Haring zu einem der bedeutendsten Street-Arts-Künstler. Seit gestern widmet sich eine Ausstellung im Apoldaer Kunsthaus Avantgarde dem Werk des 1990 verstorbenen New Yorker Künstlers. Gezeigt werden 80 Plakatbilder. Die Kuratorin der Schau, Susanne Flesche, sagte MDR Kultur über die politische Dimension von Harings Werk.
5: Er verpackt ein schweres Thema in eine leichte Optik. Atomare Abrüstung, der Kampf gegen Drogen, dann die natürlich AIDS-Epidemie, die ihn selbst betraf. Er ist mit 31 Jahren an AIDS gestorben, nach 10 Jahren Schaffenszeit. Er gehörte zu den politischsten Künstlern seiner Zeit.
2: Die Haring-Ausstellung im Kunsthaus Apolda ist bis zum 23. August zu sehen. Einen ausführlichen Artikel mit ikonischen Bildern des Künstlers finden Sie auf mdr.de/kulturnachrichten.
0: Und dafür danke ich ganz herzlich Raik Steingasser.
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0: Heute häufig Sonne, gebietsweise mehr Wolken und am Nachmittag Schauer und Gewitter, 17 bis 22 Grad. In der Nacht auch einige Schauer bei 9 bis 3 Grad. Verträglich. Ich glaube, die Tomaten können langsam raus. Morgen Wolken, Aufheiterungen und Schauer, 16 bis 21 Grad. Und auch der Mittwoch unbeständig, aber mild. Und der MDR-Verkehrsdienst hat Folgendes zu melden. A2 Richtung Hannover, in der Auffahrt Peine steht ein defekter LKW. A4 Görlitz Richtung Dresden am Grenzübergang Ludwigsdorf, 3 Kilometer Stau bei der Einreise, halbe Stunde mehr. A4 Richtung Frankfurt zwischen Hermsdorf Ost und Stadtroda, 4 Kilometer Stau nach Unfall im Baustellenbereich, auch dort eine halbe Stunde mehr. Und dadurch auch Stau auf den Umfahrungen über Lasdorf und Ilmnitz, jeweils eine Viertelstunde mehr einplanen. A17 Richtung Dresden, zwischen Heidenau und Dresden-Südvorstadt. 4 Kilometer stockend nach Unfall, Viertelstunde mehr. Und nach Unfällen gesperrt sind die B6 zwischen Machern und dem Abzweig Plagwitz. Die Straßen zwischen Großpösner und Seifertshain und zwischen der A13 Abfahrt Marsdorf und Weixdorf. Gute Fahrt, wo es geht. 5 Minuten nach 8:30.
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Yellow Umbrella. 8.38 Uhr haben wir es, MDR Kultur am Montagmorgen, und wir haben es schon angekündigt. Wir haben auch schon viel drüber gesprochen, über das neue Musical der Staatsoperette Dresden, Simsalabim, das magische Leben des Dr. Schreiber. Am Samstag war nun die Uraufführung und Bettina Volksdorf für uns dort. Also sie hat sozusagen, sie weiß schon, wie es war, hat ihre Aufregung sozusagen stillen können. Wir werden gleich von ihr hören.

0: Sehr zuversichtlich. Annette Humpe, ich und ich, gleich 8:45 hier. Gut 3 Jahre haben sie darauf hingearbeitet. Weder Mühen noch Kosten gescheut. Die Macher von Simsalabim, das magische Leben des Dr. Schreiber. Am Samstag wurde es an der Staatsoperette Dresden uraufgeführt. Beworben hat man es als Zauberrevue, Polit-Thriller und Psychogramm. Denn im Mittelpunkt steht jener Zauberer Helmut Schreiber, der als Magier des Führers bekannt wurde und der seine Karriere nach dem Zweiten Weltkrieg problemlos im Nachkriegswestdeutschland fortsetzen konnte. Für MDR Kultur war Bettina Volksdorf am Samstag dabei. Guten Morgen erstmal.
1: Ja, guten Morgen.
0: Bettina, das ist eine richtig große Produktion, in die das Theater viel investiert hat. Ideen, Zeit, Geld, Personal auch. Hat sich denn der Aufwand am Ende gelohnt?
1: Unbedingt. Und das in jeglicher Hinsicht. Also mit Blick auf die Stoffwahl, auf die musikalisch-szenische Umsetzung, das künstlerische Potenzial des Hauses sowie die grandiose Leistung von Markus Günzel in der Titelpartie. Ein Satz noch dazu. Günzel ist ja Ensemblemitglied, so wie auch, ich nenne ein paar Namen, Sibylle Lamprich, Gero Wendorf und Silke Richter. Stellvertretend, wie gesagt, diese Namen für viele klasse Einzelleistungen aus dem Ensemble der Staatsoperette. Und ja, entsprechend gab es am Samstag stürmischen, lang anhaltenden Applaus mit zum Teil stehenden Ovationen.
0: Nun steht und fällt Musical ja mit einer guten Story. Also deshalb besteht allein das Kreativteam in der Regel aus 3 Leuten. Also einer schreibt die Handlung, einer die Songtexte, einer die Musik.
1: Ja.
0: Und damit das alles am Ende gut funktioniert, hat man der Staatsoperette, hat man da also Theaterschwergewichte aufgefahren, ne? Wie die Komponistin Elena Katz-Czernin, Songtexter ist Martin G. Berger und Buchautor Dirk Lauke. Haben die ein überzeugendes Fundament geliefert?
1: Also mich völlig. Dabei ist Simsalabim eben nicht das erste Stück. Ich habe noch mal ein bisschen recherchiert. Das erste Stück, in dem es um deutsche Nachkriegsgeschichte geht. Ich erinnere an Das Wunder von Bern. Da war die Fußball-WM von 1954 der Aufhänger. Oder an Kudamm 56 und 59. In all diesen Werken spielt die Frage, wie die NS-Zeit im Westen Deutschlands aufgearbeitet wurde, Klammer auf oder auch nicht, Klammer zu, eine Rolle. In Simsalabim nun, da wird der Bogen vom Anfang bis in die Mitte des 20. Jahrhunderts gespannt und das über eine stark verdichtete, theatral absolut wirkungsvolle, aber eben in keiner Weise verharmlosende Story. Das heißt konkret, der Erste und der Zweite Weltkrieg kommen ebenso in Momentaufnahmen vor wie das Erstarken der Nationalsozialisten und das Wirtschaftswunder. Und Annette, ich bekenne, dass mich das Buch schon beim Vorablesen gefangen genommen hat. Und zwar durch diese spezifische Mischung aus Witz, Ironie und Schlagfertigkeit, aber eben auch, wie da historisch kontextualisiert wird. Und das zumal die Autoren psychologisch dann auch noch hochspannend das Porträt eines schillernden Menschen zeichnen, der für die eigene Karriere sogar enge Freunde und Kollegen verrät. Ja, und das alles wird durch die Musik von Elena Katz-Czernin getragen, denn diese Musik, die hat Tempo, die swingt und die jatzt, klingt mal nach Cool Porter oder nach Gershwin, dann wieder nach Schlager oder Ballade. Es gibt melancholische Passagen darin, in denen melodisch zum Teil so ein jüdisches Idiom anklingt, zudem wunderbare Chöre. Also in Summe ist das abwechslungsreiche, funktionale Musik und die unterhält bestens.
0: Und gibt es denn auch wirklich magische Momente auf der Bühne?
1: Ja, na klar. Und auch das hat man Markus Günzel alias Helmut Schreiber Kalanak abgenommen. Er wurde ja zuvor auch von 2 echten Zauberern geschult, hat er mir erzählt. Und zu erleben waren da unter anderem die Zickzackkiste, die schwebende Jungfrau, diverse Blumen- und Tuchzauber sowie unter Beteiligung des Publikums, wie Wasser zu Wein verzaubert wird. Also das nächste Mal setze ich mich in die ersten Reihen. Ja, und als magisch, das muss ich auch sagen, als magisch empfand ich zudem die Lichtregie von Uwe Münnich in Kombination mit dem Bühnenbild von Jelena Nagorny. Da wurde wieder mal geklotzt und nicht gekleckert in der Staatsoperette. Und manche Bilder, die haben sich wortwörtlich eingebrannt. Ich erinnere das, in dem Helmuts Mutter die Zauberbücher des Jungen verbrennt, weil der ja Arzt werden soll. Und beinahe unbemerkt weitet sich dieses Tableau dann in eine metaphorische Szene mit einer gleichgeschalteten Menschenmasse vor blutroten Fahnen. Das lässt Raum für Assoziationen, wer mag auch aktuelle Bezüge. Und das ist eben Teil des klug durchdachten, szenisch sehr genau gearbeiteten Inszenierungskonzeptes von Matthias Reichwald.
0: Die Staatsoperette Dresden ist eine der wenigen Bühnen in Deutschland, die sich auf, sagen wir mal, Unterhaltungstheater spezialisiert haben.
1: Ja.
0: Das heißt, Musical gehört für Orchester und Ensemble mit dazu. Dennoch die Frage, wie gut ist es in dem Chefdirigenten, also Michael Alice Ingram, gelungen, aus dieser groß besetzten Produktion eine zündende, also eine glamouröse Show zu machen. Ich meine, wenn ich das richtig sehe, sind ja allein ein Dutzend Solisten, der Chor, der Kinderchor, Ballett und das Orchester alle ordentlich beschäftigt.
1: Ja, das ist ihm schon hervorragend gelungen. Und natürlich weiß der gebürtige Amerikaner Ingram, wie Musical geht, was es braucht, um beim Publikum eben Begeisterung auszulösen. Aber ich hatte das Gefühl, er hat diese Produktion mit Werf und Fingerspitzengefühl souverän geleitet. Er hat sogar hier und da den Balletteinsätze gegeben, ne, wenn die szenisch involviert waren. Und wenn man dann eben noch so ein Profi-Ensemble unter den Händen hat, alle bestens einstudiert sind, ich sag mal, das kann nur gut werden. Und ich sag auch gern nochmal, was Markus Günzel in 2,5 Stunden als Sänger-Darsteller in der Titelpartie leistet, das ist nicht genug zu würdigen, wie er die Entwicklung eines vom Ehrgeiz besessenen Teenagers, der nur zaubern will, über den moralisch skrupellosen Karrieristen, der vom Führer und den NS-Eliten eingeladen wurde, den in der Nachkriegszeit dann international berühmten Großillusionisten mit der ach so sauberen Weste, bis hin zu dem von allen verlassenen alten Mann spielt. Also das ist ganz großes Kino.
0: Eine begeisterte Bettina Foxdorf über das Musical Simsalabim, das magische Leben des Dr. Schreiber. Am Wochenende war Uraufführung an der Staatsoperette Dresden und da läuft das Musical das nächste Mal am kommenden Wochenende, am 23. und 24. Mai. Bettina, vielen Dank.
1: Sehr gern.

Jonathan Jeremiah mit Smiling. Die Musik für diesen Montagmorgen hat Martin Fülle beigesteuert. Mein Name ist Annette Mautner. Tja, und nach 9 lesen wir weiter in der Lesezeit. Weiter im Lieferdienst. Haben Sie einen guten Tag.

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2: Um 9 Uhr mit Susanne Lemke. Die Bundesregierung plant einem Bericht zufolge milliardenschwere Investitionen in den Zivil- und Katastrophenschutz. Nach Recherchen der Bild soll das Geld in Ausrüstung, Personal und Technik fließen, beispielsweise beim Technischen Hilfswerk. Bis 2029 sei unter anderem die Beschaffung von 1000 neuen Spezialfahrzeugen geplant. Außerdem sollen dem Bericht zufolge alle öffentlichen Zufluchtsräume erfasst werden, darunter Bunker, Tunnel und Tiefgaragen. Beim Bundesinnenministerium werde eine neue Stabsstelle mit dem Namen Kommando Zivile Verteidigung geschaffen. Sie soll im Verteidigungsfall die Zusammenarbeit mit der Bundeswehr koordinieren. Sachsen-Anhalts Ex-Ministerpräsident Rainer Haseloff warnt für den Fall einer AfD-Regierungsübernahme vor einer Abwertung von Bildungsabschlüssen. Der CDU-Politiker sagte im MDR, die anderen Bundesländer wüssten, dass die AfD gesichert rechtsextrem sei. Sollte diese Partei den Bildungskanon bestimmen, sei das sozusagen ein Ausbruch aus der vereinbarten Grundlage der Bundesrepublik. Der AfD-Bildungspolitiker Hans-Joachim Tillschneider wies den Vorwurf zurück. Weltweit sind im vergangenen Jahr so viele Hinrichtungen erfasst worden wie seit 1981 nicht mehr. Wie die Menschenrechtsorganisation Amnesty International mitteilte, stieg die Zahl um fast 80% auf rund 2700 Exekutionen. Mehr als 2100 Todesstrafen wurden demnach im Iran vollstreckt, mehr als doppelt so viele wie im Vorjahr. Die höchste Zahl von Hinrichtungen gibt es laut Amnesty aber in China. Das genaue Ausmaß sei allerdings unklar, weil die Daten dazu als Staatsgeheimnis behandelt würden. Die Produktion vegetarischer Fleischersatzprodukte ist nach mehreren starken Jahren wieder zurückgegangen. Nach Angaben des Statistischen Bundesamtes wurden im vergangenen Jahr knapp 125.000 Tonnen Fleischalternativen wie Veggie-Burger und Tofu-Wurst hergestellt. Das waren 1,2% weniger als im Vorjahr. Verglichen mit 2019 hat sich die Produktion allerdings mehr als verdoppelt. Bei Fleisch und Fleischerzeugnissen gab es im vergangenen Jahr einen Zuwachs um 2%. Fußball-Bundesligist Eintracht Frankfurt hat sich von Trainer Albert Riera getrennt. Beide Seiten erklärten am Abend, die Entscheidung sei einvernehmlich erfolgt. Riera war nur 3,5 Monate im Amt. Am letzten Spieltag hatte sein Team durch ein Unentschieden gegen Stuttgart die Europacup-Qualifikation verpasst. Das waren die Nachrichten. Das Wetter, die Temperaturen von 8 Uhr. Auf dem Brocken bedeckt 6 Grad, Chemnitz sonnig 11, Dresden heiter 11, Eisenach bedeckt 9, Erfurt wolkig 10, Fichtelberg sonnig bei 6 Grad, Gera sonnig 9, Görlitz sonnig 10, Halle heiter 11 Grad, Leipzig sonnig 11 Grad, Magdeburg bedeckt 11, Meiningen bedeckt 8 Grad. Heute viel Sonne, später wolkig, am Nachmittag vor allem im Bergland Schauer, örtlich Gewitter, 17 bis 22 Grad, teils mäßiger Südostwind. Morgen nach Nebel heiter oder wolkig mit Schauern und Gewittern, 17 bis 22 Grad. MDR-Verkehrsdienst, A2 Richtung Hannover, zwischen Peine und Hemmelerwald stockt der Verkehr durch einen defekten LKW. A4 Görlitz Richtung Dresden, am Grenzübergang Ludwigsdorf 3 Kilometer LKW-Stau bei der Anreise, eine halbe Stunde Verzögerung. A4 Richtung Frankfurt, zwischen Hermsdorf-Ost und Stadtruder, 3 Kilometer Stau nach Unfall einer Baustelle, 3/4 Stunde Wartezeit. A4 Richtung Frankfurt, zwischen Gotha und Guter Boxberg liegt ein Metallteil. A14 Richtung Magdeburg, zwischen Kalbe und Schönebeck, Stau durch einen defekten LKW, 10 Minuten plus. Auf der A71 Richtung Schweinfurt ist die Anschlussstelle Meiningen Nord wegen Bauarbeiten gesperrt. Soweit der Verkehrsdienst, 9.04 Uhr.
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3: Und hier gibt's noch bis Ende der Woche Tom Hillenbrands Science-Fiction-Roman Lieferdienst, der uns mitnimmt in eine mehr oder weniger ferne Zukunft nach Neu-Berlin. Heute hören Sie die 5. der 9 Folgen. Ellen Schweder begrüßt Sie dazu. Arkadi arbeitet als Kurier für Rio, einen der größten Lieferdienste, die darauf spezialisiert sind, Bestellungen per 3D-Drucker herzustellen und unverzüglich auszuliefern. Der Druck ist enorm. Sobald etwas geordert wird, beginnt ein gnadenloser Wettlauf der Dienste um die schnellste Zustellung. Am Tag der Auslieferung der neuen GameStation hatte Arkadi von seinem Kollegen Airbox ein dringendes Paket übernommen und der gab Arkadi dafür sein schnelles Hoverboard. Als er losflog, sah er, wie sein Kollege von Drohnen attackiert und abgeschossen wurde. Als Arkadi das Paket bei einer Frau abgibt, sie heißt Svesti, da entdeckt er, dass die gelieferte Mikrowelle einen zweiten Port hat, einen Anschluss wie ein 3D-Drucker. War sie also sowas wie ein portabler Maker? Arkadi muss zur Abteilung 11, zur Befragung über den Vorfall mit Airbox. Dort weiß man im Grund schon alles und Arkadi verliert kostbare Zeit, was sein Rating empfindlich verschlechtert. Das kann er auch am nächsten Tag trotz seines schnellen Balls nicht aufholen. Und dann wird, als Arkadi eine Retoure von einer Dachterrasse abholt, geschossen. Er haut ab und flüchtet sich zu seinem Freund Ufuk in dessen Laden. Der öffnet die Retourebox, ein UV-Sterilisator, doch auch der hat einen Port, wie ein Maker. Über all dem hat Arkadi wieder viel Zeit verloren, und so kann er jetzt nur hoffen, dass der nächste Tag besser läuft. Es liest Oliver Siebeck.
4: Schrippentalk. Am nächsten Morgen gibt es Schrippen zum Frühstück. Dad muss sie bestellt haben. Nein, das ist unwahrscheinlich. Vermutlich ist er runter zum Laden. Wow, ist doch gar nicht Sonntag, sage ich. Nein, aber ich konnte nicht mehr schlafen. Bin seit 5 auf. Das hat er öfter. Manchmal höre ich Dad nachts durch unser Apartment laufen. Er bemüht sich zwar, leise zu sein, aber durch die Silo-Pappwände hört man jedes Geräusch. Ich nehme mir eine Schrippe. Währenddessen unterdrücke ich ein Gähnen. Du arbeitest zu viel, sagt er. Vielleicht. Ganz sicher, Arkadi. Ich muss gerade ein bisschen auf mein Rating achten. Das sind Sklaventreiber-Methoden. Ich schmiere Marmelade auf die Schrippe. Sagt Ufuk auch, hör auf deinen Freund. Wenn du schon nicht auf deinen alten Vater hören willst. Dad behauptet, früher habe es keine Echtzeit-Ratings für Mitarbeiter gegeben, nur halbjährliche Bewertungen, wenn überhaupt. Das mag sein, aber nun gibt es die eben. Alles wird doch ständig geratet. Serien, Pizzas, Camboys. Wo ist das Problem? Besser bezahlt haben sie euch deswegen auch nicht, oder? Sage ich. Das ist ein bisschen gemein von mir. Wahr ist es trotzdem. Dad war über 30 Jahre bei einer koreanischen Medizintechnikfirma. Nun ist er 72 und weil seine Rente nicht reicht, fristet er sein Ruhestandsdasein in einem zu kleinen Silo-Apartment. Aber Gott sei Dank hatte er kein Echtzeit-Rating. Vielleicht wäre seine Firma ja gar nicht pleite gegangen, wenn man die 2,5-Sterne-Mitarbeiter alle rechtzeitig rausgeschmissen hätte. Nur so ein Gedanke. Dad steigt nicht darauf ein. Stattdessen schenkt er sich Kaffee nach und behält den Fernseher im Auge. In den letzten Jahren hat er großes, ja allzu großes Interesse an internationaler Politik entwickelt. Dad inhaliert die News über Fernostkonflikt, Argentinienkrieg oder Grenada-Krise förmlich. Zu allem hat er eine Meinung. Manchmal glaube ich, er wartet nur darauf, dass der UNO-Generalsekretär ihn endlich anruft und um Rat fragt. In den Nachrichten geht es immer noch um die Q-Bombe und die Reaktionen darauf. Die Chinesen plustern sich mächtig auf, drohen damit, eine Sondersitzung des Sicherheitsrats einzuberufen. Haben die Chinesen eigentlich auch solche Bomben? Nichts Offizielles, aber man geht davon aus, erwidert Dad in einem Tonfall, der nahelegt, er habe alle CIA-Briefings dazu gelesen. Wer geht davon aus? Naja, das war vor 15 Jahren in einem Stadium, wo Physiker es für theoretisch machbar hielten. Nur hatte es noch keiner hingekriegt, wie damals bei der Atombombe. Damals? In den 1940ern. Ich nicke stumm und bestreiche die zweite Hälfte meiner Schrippe. Bevor ich mich eines Besseren besinnen kann, sage ich, kennst du dich mit Makern aus, Dad? Nicht besonders, aber besser als du, Kurzzeitstudent. Na, dann Erklär mir mal was. Die Grundfunktionen, die sind mir klar. Geht um die Feeds. Wenn ich einen Maker habe, brauche ich immer auch eine Feedleitung, oder? Korrekt. Und einen Massegenerator, der die verschiedenen Elemente aufbereitet und in der richtigen Form in die Feedleitung einspeist. Man nennt die weiße Löcher, im Gegensatz zu schwarzen, weil sie Materie ausspucken, anstatt sie... Wenn ich ihn nicht bremse, sitzen wir heute Mittag noch hier. Als Dad kurz innehält, um einen Schluck Kaffee zu nehmen, grätsche ich dazwischen. Worum es mir eigentlich geht, ist Folgendes. Diese Dinger werden immer kleiner. Es gibt inzwischen Prototypen, die kaum größer sind als eine Mikrowelle. So klein? Woher hast du das? Was drüber gelesen? Lüge ich. Okay, und weiter? Solche portablen Maker könnte man überall aufstellen. Aber natürlich nur, wenn man einen Feed hat, richtig? Genau. Ohne Feed hättest du eine Badewanne ohne fließendes Wasser, einen Herd ohne Strom, einen... Hab schon verstanden, Dad. Ich bin Lernverweigerer, nicht lernverzögert. Okay. Aber was ist dein Punkt? Ich frage mich, ob man so einen Minimaker irgendwie auch ohne Feedleitung betreiben könnte. Im Prinzip schon, sagt Dad. Und wie? Nun, der Massegenerator erzeugt die Atome ja quasi aus dem Nichts, genauer gesagt aus purer Energie. Darum liegen die weißen Löcher neben Fusionsreaktoren. Genau. Die Löcher verwenden meist Energie, die gerade nicht abgefragt wird, und erzeugen daraus Kohlenstoff, Stickstoff, was auch immer. Das ist physikalisch recht spannend, weil dabei BWLer, Dad, die Executive Summary genügt. Na gut. Die Alternative zum Feed ist, ausreichende Mengen an Atomen vorzuhalten. Stell's dir wie Tintenpatronen bei einem 2D-Drucker vor. Ein Konverter vereinzelt die Atome und schickt sie dann an den Maker. Also das heißt, man müsste eine Palette dieser Patronen haben. Außerdem den Konverter, ein kurzes Feedkabel und den eigentlichen Maker. Und dann könnte man autark drucken, ohne an das Feednetz angeschlossen zu sein? Geht, ist aber nicht optimal. Bisschen wie ein Dieselgenerator zur Stromerzeugung. Und die Stromrechnung möchte ich auch nicht sehen. Dad zeigt auf das Körbchen. Nimm dir noch eins. Ich bin satt, danke. Los jetzt. Es ist dir vielleicht nicht bewusst, aber der Backshop akzeptiert keine Retouren. Ich greife nach einer weiteren Schrippe, bestreiche sie mit Honig. Wieso genau interessiert dich das eigentlich, Arkadi? Naja, als ich das gelesen habe, habe ich mich gefragt, ob man bald überall Minimaker aufstellen kann. Dann würdet ihr Bringer alle arbeitslos. Wieso? Na, wenn jeder zu Hause druckt. Bestimmt würde weiter was zugestellt. Dad lächelt traurig. Immer wenn eine neue Erfindung daherkommt, denken die Leute, alle anderen würden ihren Job verlieren, nur sie nicht. Na, vielen Dank. Machst mir ja Mut so früh am Morgen. Du musst dir da keine Sorgen machen. Wieso nicht? Sagtest du nicht eben, es ist technisch möglich. Ergibt aber keinen Sinn, erwidert Dad. Hä? Dezentrale Maker, die man regelmäßig mit Tonerpatronen beliefern muss, wären technisch sicherlich machbar. Aber so eine kleinteilige Infrastruktur ist zu teuer. Sie hat nicht die Effizienz, nicht die Kostenvorteile, die große Maker haben. Okay, verstehe. Ich stecke mir die letzte Brötchenhälfte zwischen die Zähne, stehe auf. Muss los, sage ich. Danke fürs Frühstück. To go oder to stay? Fido sitzt auf dem rattigen Sofa des Aufenthaltsraums und schraubt an seinem Board herum. Das ist nicht ganz vorschriftsmäßig. Eigentlich darf sowas nur die Abteilung 8, Instandsetzung. Aber wer sein Brett den Achtern anvertraut, sieht es womöglich tagelang nicht wieder. Deshalb erledigt man kleinere Sachen besser selbst. Stabilisator? Frage ich. Nee, der hintere Suspensor. Fido zieht eine Schraube fest, lässt das Board 1 Meter über dem Boden schweben. Mit den Fingern übt er an verschiedenen Stellen Druck auf die Oberseite aus, um zu sehen, wie die Planke reagiert. Nach einer Weile nickt er zufrieden, erhebt sich vom Sofa. Gehen wir oder brauchst du erst Kaffee? Fragt Fido. Was ich brauche, sind Deliveries, entgegne ich. Wir verlassen den Aufenthaltsraum, gehen den Gang entlang. Rating? Fragt Fido. Brumme ich. Die eigentümlichen Sondertouren haben meinen Produktivitätsquotienten abrutschen lassen. Sein gleitender 10-Tage-Durchschnitt liegt 8% unter dem des Vergleichszeitraums des Vorquartals und 5,3 unter dem der Filiale. Also ran an die Buletten. Auf dem Weg zur Melkehalle kommen uns zwei Packratten entgegen. So nennen wir die Lageristen der Abteilung 3, die für das Zusammenstellen und Verpacken von Lieferungen zuständig sind. Diese beiden Ratten sind weiblich und ziemlich hübsch. Sind mir neulich schon aufgefallen. Fido weicht aus, um die beiden vorbeizulassen, deutet eine Verbeugung an. Alter Charmeur, sage ich. Ja, sorry. Hast du gesehen, was die mit den Zöpfen im Angebot hatte? Da würde ich jederzeit eine Expresszustellung vornehmen. Die andere war auch ganz süß. Die Brünette? Dann sind wir uns ja einig. Ich sehe ein Double Date in der Rio-Cafete. Wie romantisch. Warum nicht gleich bei Plutonium Curry? An Details können wir ja noch feilen. Ziehst aber schon mit, oder? Ich überleg's mir. Wir erreichen die Mäkerhalle. Ich melde mich über das Weiser dienstbereit und murmle, gib mir Arbeit. Fido und ich stehen vor den Makern, warten auf unsere Ware. Schon das neueste Gerücht gehört? Raunt er. Wer mit wem schläft? Nicht sowas. Fusionsgerüchte. Unternehmenskauf und so? Fido nickt. Er vergewissert sich, dass niemand in der Nähe ist. Dann sagt er, wir und JJ. Was? Nie im Leben. Genauso gut hätte er behaupten können, dass Coca-Cola mit Dr. Pepsi fusioniert. JJ ist unser schärfster Konkurrent. Jack und Way sollen einander hassen wie die Pest. Als sie vor Jahren mal Golf spielten, kam es beinahe zu einer Schlägerei. Nicht mit Fäusten, sondern mit den Eisen. Das zumindest erzählt man sich. Das Fusionsgerücht ist folglich lächerlich. Ich sage etwas in die Richtung. Ja, klingt erstmal crazy. Ist ja aber auch nur ein Gerücht. Die Aufsichtsbehörden würden das nie durchwinken. Marktbeherrschende Stellung und so. Wo kommt das denn her? Wirtschaftspresse? Fido schüttelt den Kopf. Gibt keine Quelle, zumindest keine, die genannt wird. Ist eher Flurfunk. Wegen gestern, denke ich. Was war denn gestern? Naja, sowohl Jack als auch Way waren in der Stadt, oder? Vielleicht sind sie es immer noch. Die Theorie ist, dass diese GS-Marketing-Stunts nur vorgeschoben sind, damit die beiden sich diskret treffen können, ohne dass es gleich in der Zeitung steht. Scheint ja nicht so gut geklappt zu haben. Wie auch immer, ich zeige auf die Anzeige des Makers vor mir. Meine Box ist ready. Kurz darauf fliege ich gen Westen. Auf dem Weiser checke ich die Tagesprognose. Hohe Paketdichte, mittleres Bedrohungslevel, kaum Bewölkung. Heiter mit Spuren von Drohnen. Könnte schlimmer sein. Am Vormittag stelle ich insgesamt 6 Sendungen zu. Das schnelle Board hilft, aber wie immer ist auch Glück im Spiel. Keiner meiner Kunden ist ein Mobilnick. Keiner will mir sperrige Retouren aufs Auge drücken. Nur cleane Dinger. Job. Chop, drop, so wie man es sich wünscht. Gegen 12:30 ist mein Rating bereits ein wenig geklettert. Von 4,23 auf 4,24. Harte Arbeit zahlt sich eben aus. Nahe des Treskower Platzes gehe ich runter, um eine Pause einzulegen. Danach werde ich in die Filiale fliegen, aber den Kaffee hole ich mir lieber hier. Der in der Cafeteria ist zwar umsonst, schmeckt aber nicht so gut wie der von Ahabs Coffee. Und einen guten Kaffee habe ich mir verdient, nachdem ich derart geil abgeliefert habe. Über das Weiser habe ich während des Anflugs einen großen Cookie-Dough-Cappuccino mit doppelt Milchschaum geordert. Als ich an die Pickup-Theke trete, ist er bereits fertig. Mit dem vollen Becher in der einen und dem Deckel in der anderen Hand suche ich mir einen Platz. Und da sehe ich sie. Es ist die flotte Dreierin, das Girl aus der Packabteilung. Nicht jene, auf die Fido ein Auge geworfen hat, sondern die Brünette, die er gnädigerweise für mich vorgesehen hat. Von der Theke her kommt sie in meine Richtung. Sie schaut in ein Gerät, hat mich noch nicht bemerkt. Mit ihren schulterlangen braunen Haaren und recht ausgeprägten Kurven ist sie nicht hundertprozentig mein Typ. Aber die Wahrheit ist, dass ich seit 6 Monaten keine Freundin mehr habe. Es wird folglich Zeit, dass sich was tut. Das Mädchen ist allein. Und sie kennt mich, zumindest vom Sehen. Nichts wäre einfacher, als ihr zuzuwinken und irgendeinen »Wir-kennen-uns-doch«-Spruch zu bringen. Schon wäre ich, vielleicht, im Geschäft. Sexy Packratte setzt sich, ohne von ihrem Gerät aufzuschauen. Jetzt oder nie. Bevor ich rübergehe, verschließe ich rasch noch den Becher. Den Blick auf meine potenzielle Eroberung gerichtet, drücke ich den Plastikdeckel fest auf den Rand. Es gibt ein Pfitsch-Geräusch, als die viel zu großzügig bemessene Milchschaumportion durch die kleine Trinköffnung gepresst wird. Eine weißliche Fontäne schießt empor, verteilt sich über mein Gesicht. Zwei Teenager-Mädchen haben das Schauspiel beobachtet und fangen an, hysterisch zu kreischen. Auch die anderen Gäste blicken zu mir herüber. Rasch wende ich das Gesicht ab. Wenn die kleine Dreierin mein Cappuccino-Cumshot sieht, kann ich mir das Date abschminken. Schon bin ich weg, Richtung Toilette, wo ich mich notdürftig säubere. Als ich zurückkehre, ist sie fort. Hätte ich es einfach durchziehen sollen? Wäre das mit Milchschaumschnute vielleicht sogar originell gewesen? Immerhin weiß ich nun, wo sie sich in ihrer Freizeit herumtreibt. Ist ja auch was. Ich trinke meinen Cappo und halte derweil Ausschau, in der vagen Hoffnung, dass sie vielleicht auch auf Klo ist, aber Essig. Ich will bereits gehen, als ich in der Thekenschlange ein weiteres bekanntes Gesicht entdecke. Es ist Zvesti, die Frau mit dem Anprobe-Androiden. Sie wartet auf ihr Getränk. Was tut sie hier? Ihr Apartment liegt in Zehlenwitz. Das ist ganz woanders. Mir fällt auf, dass sie eine große Tasche in der Hand hält. Daraus schaut ein graues Paket hervor. Die Worte des Elvers fallen mir wieder ein. Falls Ihnen diese Frau nochmal begegnet, melden Sie uns das umgehend. Ich schieße mit dem Weiser ein Foto. Über den Firmenchat will ich eine Meldung absetzen, als mir einfällt, dass Cord mir eingeschärft hatte, ich solle ihm diskret und persönlich Mitteilung machen. Ich überlege. In 10 Minuten könnte ich in der Filiale sein. Ist Vessi so lange hier? Ist ihr Drink to go oder to stay? Zvesti bekommt ihren Becher ausgehändigt. Sie strebt dem Ausgang zu. Unbekannt verflogen. Ab und zu blickt Zvesti sich zwar um, etwa beim Überqueren einer Straße, doch sie schaut nie gen Himmel. Die meisten Leute vermeiden das heutzutage. Dort oben fliegt derart viel Zeug herum, dass einem beim Hochschauen schwindlig werden kann. Zvesti zu verfolgen, ist folglich ein Kinderspiel. Ich bleibe 2, 3 Stockwerke über ihr. Zunächst läuft sie die Nina-Hagen-Allee entlang, um dann in die Glöckler-Gasse einzubiegen. Vielleicht will sie zur U-Bahn. Ganz in der Nähe befindet sich eine Station. In der rechten hält Zvesti ihr Getränk. Die Tasche hat sie über die linke Schulter geschlungen. Inzwischen bin ich mir recht sicher, dass sich darin nicht nur ein Paket befindet, sondern 2. Zvesti trägt eines dieser metallic-grünen Puffjackets, die vor ein paar Jahren wahnsinnig angesagt waren. Von hier oben sieht sie aus wie eine Christbaumkugel auf Beinen. Immer noch frage ich mich, ob ich die Elver kontaktieren sollte, und wenn ja, wie? Als ich bereits ein Chatfenster geöffnet habe, biegt Zvesti auf einmal in die Fußgängerzone nahe des Alexandermarkts ab. Sie will also doch nicht zur U-Bahn. Aber wohin dann? In der Mitte der Fußgängerzone, auf einem Platz mit einer hässlichen Skulptur und einem noch hässlicheren Springbrunnen, befindet sich ein rotes Oktagon. Zvesti hält darauf zu. Sie wirft ihren Becher in einen Recycler, nimmt die Tasche ab, wechselt die Schulter. Es sind definitiv 2 Pakete, beide von grauer Farbe. Ich schreibe an Cord. Bitte um Rückruf, dringend. Zvesti bleibt wenige Meter vor dem Retourenpunkt stehen, blickt sich um. Diesmal schaut sie auch nach oben. Anhalten wäre verdächtig, weswegen ich über das Oktagon hinwegfliege. Erst in einiger Entfernung wende ich. Cord ruft an.

0: Wo?
1: In einem Café. Ich habe dann... Also ich bin dran geblieben. Sie beschatten das Objekt? Ich kann die Belustigung in seiner Stimme hören. Sagen wir, ich musste in dieselbe Richtung. Ich wollte sie nicht laufen lassen, bevor ich mich mit Ihnen... Verstehe schon. Danke für die Info. Sie dürfen die Verfolgung jetzt abbrechen. Oder macht sie irgendwas, das Ihnen verdächtig erscheint?
0: Sie bringt was zum Public Drop.
1: Eine Retoure?
0: Ivo, keine Retoure, zwei Eimer dampfende Schifferscheiße.
1: Das sage ich natürlich nicht, aber ich würde gerne.
0: Ja, Supervisor, vielleicht sogar zwei.
1: Svesti geht auf das Oktagon zu.
0: Bringen Sie uns diese Retouren. Ich soll sie ihr abnehmen?
1: Nein, verdammt, Sie warten, bis sie sie abstellt. Danach schnappen Sie sich das Zeug. Svesti steht in der Mitte der Retourenzone, stellt ihre beiden Pakete ab.
0: Aber das wäre Diebstahl. Sind welche von White Schwartz?
1: Das ist ein Befehl, Boxrunner Schneider.
0: Und die Kameraüberwachung, Public Drops sind immer,
1: darum kümmern wir uns. Ich aktiviere hiermit Code 76. Und jetzt los.
0: Paragraph 67 des Kodex. In außerordentlichen Situationen, AOS, kann ein Hendo-Kurier von Mitarbeitern anderer Abteilungen per Notverfügung für besondere Aufgaben herangezogen werden. Der sich auf eine AOS berufende Mitarbeiter ist verpflichtet, diese unverzüglich seinem Vorgesetzten zur Kenntnis zu bringen und dem requirierten Expedienten eine Mitteilung gemäß Paragraph 227 zuzustellen.
1: Kaum hat Kurt seinen Satz beendet, leuchtet auch schon das kleine orangene Notfallsymbol in meinem Visor auf. Ich sage,
0: Wilco,
1: das ist Hendo-Sprech für »Ich mach's ja schon, Alter«.
0: Die Pakete befinden sich etwa 30 Meter von mir. Ihre Besitzerin hat sich bereits entfernt. Sie steht neben einer Currywurstbude. Vermutlich will Svesti sich vergewissern, dass die Retouren tatsächlich abgeholt werden. Wenn ich lande, kriege ich Probleme. Zwar glaube ich kaum, dass sie mich wiedererkennen wird, mit Kapuze, Gesichtsmaske und Visor, aber ein blauer Bringer, der graue Pakete abholt, das dürfte ihr auffallen. Sie wird merken, dass da was nicht stimmt. Während ich noch überlege, wie ich es angehe, tauchen zwei Drohnen auf. Laut Visor ist eine von JJ, die andere von White Schwartz. Die von White geht runter. Tief in der Hocke und mit ausgestreckter Hand jage ich auf die Boxen zu. Doch meine Finger greifen ins Leere. Die Drohne hat bereits beide Pakete gepickt und steigt wieder auf. Ich folge ihr. Das ist schwieriger, als es klingt, denn das Teil fliegt verdammt schnell. Hätte ich nicht die Powerplanke des seligen Airbox unter den Sohlen, sähe ich keinen Stich. So jedoch kann ich halbwegs mithalten. Allerdings habe ich Mühe, die Drohne nicht aus den Augen zu verlieren. Schon mal versucht, vor dem grauen Himmel einen kleinen, grauen Gegenstand auszumachen. Das Visor könnte helfen. Aber eine Drohne der Konkurrenz zu verfolgen, ist keine in der Software hinterlegte Standardaktion. Ich müsste dafür durch die Submenüs des Visor-Betriebssystems navigieren. Bei 250 Sachen, nicht so einfach. Erst nach einigen beinahe Kollisionen erscheint dort, wo die graue Drohne ist, eine farbige Umrandung auf dem Visor. Inzwischen haben wir die äußere Ringstraße hinter uns gelassen. Die Drohne fliegt einen schnurgeraden Nord-Nordost-Kurs. Wie baufällige Mittelgebirge erheben sich die Silos der Außenbezirke vor uns. Zwei Fragen habe ich. Die erste lautet, wie soll ich der Drohne ihre Fracht abnehmen? Ich bin ein Bringer, kein Interceptor. Nicht einmal das Zusatzmodul Counter Delivery habe ich absolviert. Die zweite Frage, wo zur Hölle fliegen wir hin? Normalerweise gehen Retouren dorthin, wo sie herkamen. Falls eine Filiale überlastet ist, wird das Paket in die nächstgelegene umgeleitet. So zumindest funktioniert es bei Rio. Dass eine Retoure mehr als 20 Kilometer von da, wo sie gepickt wurde, gedroppt wird, ungewöhnlich. Vielleicht ist es ja gar keine Retoure, sondern eine Zustellung an jemand, der dasselbe bestellt hat. Aber nein, der Weg ist zu weit. Wenn einer in den Affenfelsen da vorne ein paar Socken bestellt, liefert man ihm die nicht vom anderen Ende der Stadt. Inzwischen haben wir die Silos von Weißenburg erreicht. Dahinter erstreckt sich die grüne Heide. Und ganz am Ende des ausgedehnten Grüns, beinahe schon am Horizont, sieht man Ruinen aufragen. Dort liegt das, was früher einmal Berlin 1 war. Leaving Delivery Area.

0: Turn around. Eine seltsame Vorahnung beschleicht mich. Ich schaue mir die Aufnahmen aus meiner Arscam an. Das sind jedoch keine Killerdrohnen, die sich von hinten nähern, keine feindlichen Interceptors. Nichts. Die Retourendrohne fliegt zwischen den Silos hindurch. Sie hält auf Alt-Berlin zu. Ich lockere die Waffe in meinem Holster und folge ihr.
1: 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Folge aus dem Roman Lieferdienst von Tom Hillenbrand. Diese Produktion von Lübbe Audio aus dem Jahr 2024 ist als Hörbuch erschienen. 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
1: Ich wohne außerhalb Magdeburgs. Auf dem Weg in die Stadt wird gebaut. Seit mehreren Jahren wechseln die Baustellen entlang der B1 ihre Position. Selten ist mein Weg ohne Baustellen zu schaffen. An einer Baustelle steht ein Schild. Es sagt Bauende voraussichtlich Frühjahr 2025. Das Schild steht immer noch. Inzwischen kenne ich eine Menge Wege nach Magdeburg. Es geht nicht unbedingt schneller, aber das Baustellenschild ärgert mich. Dieses Schild hat mich gelehrt, dass ich nicht gut warten kann. Wir sind nicht gut im Warten, keiner von uns. Wir wollen wissen, wann etwas fertig ist, wann die Diagnose kommt, wann es endlich besser wird. Und je länger wir warten, desto schwerer wird es. Nicht, weil die Zeit länger wird, sondern weil wir aufhören zu vertrauen, dass da überhaupt noch etwas kommt. Ich warte auf den Herrn, meine Seele wartet und ich hoffe auf sein Wort. Dieser Satz steht in einem Psalm und immer wieder überrascht er mich. Warum? Nun, der Psalm sagt nicht, dass das Warten leicht ist. Er sagt nur, dass es sich lohnt. Vertrauen heißt nicht, dass ich weiß, wann das Schild abgehängt wird. Vertrauen heißt, dass ich weiterfahre, auch auf dem Umweg. Falls Sie heute an einer Baustelle vorbeifahren oder an einer, die mitten in Ihrem Leben steht, hängen Sie innerlich schon mal das Schild ab. Bauende irgendwann. Und bis dahin weiterfahren.
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Da fahren wir jetzt mal hin. 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
1: Zu den großen Menschenaffen gehören Schimpansen, Gorillas und Orang-Utans und der Mensch selbst. Wir haben ja gemeinsame Vorfahren und auch unser Erbgut ist fast identisch. Es gibt also viele Parallelen und viel zu erzählen, auch für Lara Rüther. Die Lyrikerin hat jahrelang in einem Primatenforschungsinstitut gearbeitet. Die Eindrücke aus dieser Zeit hat sie in einem Essay verarbeitet mit dem Titel Affenliebe.
2: In der Berührung eines Affen verbirgt sich die Verheißung einer grenzenlosen Erfahrung. Die Verheißung, das eigene Menschsein zu verlassen oder aber sich seiner zu vergewissern. Sie birgt eine Offenbarung. Aber selbst die Pfleger haben keinen direkten Kontakt zu den Tieren, zu denen sie jahrelang Beziehungen aufbauen. Pfleger Richard behauptet, gemeinsam mit Elefanten und Tigern seien Menschenaffen die gefährlichsten Säugetiere, die man halten könne.
1: Heute Abend liest Lara Rüther im Literaturhaus Leipzig aus ihrem Buch Affenliebe. Beginn ist 19.30 Uhr. Und jetzt ein kleiner Exkurs in die klassische Musik. Arthur Honegger, 1892 in Le Havre geboren, war Schweizer Komponist, der aber überwiegend in Frankreich gelebt hat. Über 200 Werke hat er uns hinterlassen und gilt bis heute als bedeutender Vertreter der Groupe de Six.
3: Sechs Komponisten vereint in der Ablehnung des musikalischen Impressionismus und der romantischen, namentlich wagnerianischen Musik. Neue zeitgenössische Musik wollen sie schaffen. Als Honeggers bedeutendstes Werk gilt Kennern sein szenarisches Oratorium Johanna auf dem Scheiterhaufen, 1935 nach einem Text Paul Claudels geschrieben und bis in die jüngere Gegenwart eines der meistgespielten Werke des zeitgenössischen Musiktheaters.
1: Honeggers ergreifendes Oratorium Johanna auf dem Scheiterhaufen bringt die letzten Stunden der französischen Nationalheldin Jeanne d'Arc auf die Bühne. Das können Sie, wenn Sie mögen, erleben. Unter der Leitung von Fabrice Boulanger spielt die Staatskapelle Halle. Beginn ist 19.30 Uhr in der Händelhalle in Halle. Das Glück dieser Erde liegt auf dem Rücken der Pferde, sagt man so schön. Insofern müsste das Leben eines Cowboys ja doch ein glückliches sein. Ganz so einfach ist das natürlich nicht, denn welche Rolle spielt da heute noch der Mythos Cowboy mit Stiefeln und Hut und voll bepackt mit echter Männlichkeit oder was auch immer das sein soll? Der Dokumentarfilm The Cowboy von André Hürmann begleitet den 11-jährigen Crowley aus Colorado, der träumt von einem Leben als Cowboy, hat das von seinen Eltern schon so vorgelebt bekommen und versucht natürlich ihren Erwartungen gerecht zu werden.
4: What does it take to be a cowboy?
5: Shoot, I'm trying to think of what I told you 10 years ago when you asked me that question. I don't remember.
6: Cowboys have to be tough, because if they ever have a horse fall on them, are you just gonna cry your eyes out? You have to shake it off and go on with life.
7: He's got his life right in front of him right now. Like, be his own man and be himself.
1: The Cowboy läuft heute Abend im Original mit Untertitel im kommunalen Kino Mon Ami in Weimar. Die Vorstellung beginnt um 20 Uhr.
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3: Um 10 Uhr mit Susanne Lemke. Die Bundesregierung plant einem Bericht zufolge milliardenschwere Investitionen in den Zivil- und Katastrophenschutz. Nach Recherchen der Bild-Zeitung soll das Geld in Ausrüstung, Personal und Technik fließen, beispielsweise beim Technischen Hilfswerk. Bis 2029 sei unter anderem die Beschaffung von 1000 neuen Spezialfahrzeugen geplant. Außerdem sollen dem Bericht zufolge alle öffentlichen Zufluchtsräume erfasst werden, darunter Bunker, Tunnel und Tiefgaragen. Beim Bundesinnenministerium werde eine neue Stabsstelle geschaffen. Sie soll im Verteidigungsfall die Zusammenarbeit mit der Bundeswehr koordinieren. Deutschland hat der Demokratischen Republik Kongo Unterstützung beim Kampf gegen das Ebola-Virus angeboten. Gesundheitsministerin Nina Warken sagte dem RBB, es gebe noch kein offizielles Ersuchen, aber man sei auf jeden Fall bereit zu helfen. Denkbar sei beispielsweise, mobile Labore oder Personal zur Verfügung zu stellen. Die Weltgesundheitsorganisation hatte wegen eines Ebola-Ausbruchs in Zentralafrika die zweithöchste Warnstufe ausgerufen. In der Demokratischen Republik Kongo sind mindestens 88 Menschen an der Variante gestorben. Die Verbraucherzentrale Sachsen warnt vor Betrug bei Verkäufen über das Portal Kleinanzeigen. Dabei täuschen die Kriminellen einen Kauf über die Funktion Direktzahlen vor. Verbraucherschützerin Franziska Geißler sagte dem MDR, ein vermeintlicher Käufer schreibe den Verkäufer an und fordere ihn auf, für die Zahlung auf einen Link zu klicken und dort Kreditkarteninformationen einzugeben. Geißler sagte, in der Regel seien die Daten für die Direktzahlenfunktion schon hinterlegt und man bekomme keine extra Mail von Kleinanzeigen. Zeigen. Die Produktion von Tofu, Wurst und anderen Fleischersatzprodukten ist nach mehreren starken Jahren wieder etwas zurückgegangen. Nach Angaben des Statistischen Bundesamtes wurden im vergangenen Jahr knapp 125.000 Tonnen Fleischalternativen hergestellt. Das waren 1,2% weniger als im Vorjahr. Verglichen mit 2019 hat sich die Produktion allerdings mehr als verdoppelt. Bei Fleisch und Fleischerzeugnissen gab es im vergangenen Jahr einen Zuwachs um 2%. Anderthalb Wochen nach einem Gefahrgutunfall in Ohrdruf im Kreis Gotha hat die Polizei Einzelheiten veröffentlicht. Danach ist beim Befüllen eines Behälters Schwefelwasserstoff ausgetreten. Vier Beschäftigte der betroffenen Entsorgungsfirma waren dabei schwer verletzt worden. Laut Polizei konnten drei von ihnen das Krankenhaus inzwischen wieder verlassen. Die Behörde ermittelt unter anderem wegen fahrlässiger Körperverletzung. Das waren die Nachrichten.
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4: Aktuell über Sachsen nahezu flächendeckend Sonne. In Sachsen-Anhalt und Thüringen zum Teil stärker bewölkt. Fast überall ist es trocken, nur im Eichsfeld gibt es ein paar Tropfen. Zum Nachmittag soll sich's ändern, dann kommen wieder Schauer auf. Auch einzelne Gewitter sind angekündigt. Höchstwerte heute 17 bis 22 Grad. Wir schauen auf die Straßen. Der MDR Kulturverkehrsservice meldet. A2 Richtung Hannover zwischen Peine und Lehrte Ost dauert es 30 Minuten länger. 5 Kilometer Stau durch einen defekten LKW im Baustellenbereich. Eine halbe Stunde länger rechnen Sie bitte auch auf der A4 Richtung Frankfurt zwischen Hermsdorf Ost und Stadtroda. 4 Kilometer Stau nach einem Unfall im Baustellenbereich. A9 Richtung München zwischen Belitz und Brück Behinderungen nach einem Unfall. A9 Richtung München nochmal zwischen Hermsdorf Süd und Triptis 3 Kilometer stockender Verkehr, kostet Sie eine Viertelstunde mehr. Auf der A14 genauso lange rechnen Richtung Magdeburg zwischen Grimma und Klinga 6 Kilometer stockender Verkehr. Vorsicht auf der A72 Richtung Leipzig. Zwischen Zwickau West und Zwickau Ost liegen Holzteile im Baustellenbereich. Und im Landkreis Leipzig ist die Straße zwischen Großpösner und Seifertshain nach einem Unfall gesperrt. Ihnen unterwegs überall gute und sichere Fahrt. 10.04 Uhr.
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4: Und durch den Montagvormittag begleitet Sie Beatrice Schwartner. Hallo, guten Tag.

Breathe von Dinner Party und am Montagmorgen ist das vielleicht gar keine schlechte Idee, so ein bisschen durchzuatmen und ja zu versuchen, dass das nicht gleich wieder zum Wochenstart stressig wird. Für alle, die in diesem Jahr 50 werden, kleine Erinnerung, in diesem Geburtsjahr ist Erich Honecker Generalsekretär geworden. Ist jetzt vielleicht nicht die allerwichtigste Information, die man zu seinem 50. Geburtstag oder im Jahr des 50. Geburtstages brauchen kann. Aber es ist heute unser Stichtag. Denn heute, vor 50 Jahren, begann der 9. Parteitag der SED. Und daran erinnern wir gleich.

0: tatsächlich ein Titel aus dem Musical Finian's Rainbow aus dem Jahr 1947. Natürlich ein bisschen zeitgemäß aufgehübscht, dieser Old Devil Moon von Dodi. Und damit 10.15 Uhr gleich.
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0: Der berühmte Fünfjahresplan. Dafür gab es heute vor 50 Jahren klare Vorgaben und es gab ein neues Programm für den, wie sich die SED selbst sah, für den Vortrupp der Arbeiterklasse und des werktätigen Volkes. Und als Krönung gab es auch noch einen neuen Titel für Erich Honecker. All das beim 9. Parteitag der SED, der am 18. Mai 1976 in Ostberlin begann. Daran erinnert jetzt Miriam Bennecke.
2: Politikspektakel in Ost-Berlin. Vor dem Palast der Republik stehen tausende junge Menschen in Reih und Glied. Sie tragen blaue FDJ-Hemden, die Uniform der DDR-Staatsjugend mit Klappkragen und Schulterklappen und schwenken rote Fahnen. Während der sozialistische Nachwuchs draußen Stimmung macht, geht es im Palast der Republik etwas trockener zu.
3: Wir melden uns aus dem Palast der Republik am Berliner Marx-Engels-Platz.
4: Der 9. Parteitag der Sozialistischen Einheitspartei Deutschlands. Er lebe!
2: Im Mai 1976 sind hunderte Delegierte aus der gesamten DDR angereist. Sie sitzen auf senfgelben Stühlen und applaudieren minutenlang den Herren der Parteispitze rund um Erich Honecker.
5: Von der Tribüne unseres 9. Parteitages geht der Dank an die Arbeiterklasse, die Genossenschaftsbauern, die Intelligenz, an alle Bürger für ihre fleißige Arbeit, für ihre unzählbaren Heldentaten zur Stärkung unserer sozialistischen deutschen demokratischen Republik.
2: Die Sozialistische Einheitspartei Deutschlands hat 1976 die absolute politische Macht in der DDR. Der Parteitag wiederum ist das höchste Gremium der SED und trifft sich etwa alle 5 Jahre. Mit viel Pomp, sozialistischem Pathos und bis ins kleinste Detail durchinszeniert. Redebeiträge müssen vorab dem Politbüro vorgelegt werden, damit es keine Überraschungen gibt. Entscheidungen werden einstimmig per Handzeichen gefällt. Die beiden wichtigsten Beschlüsse dieses 9. Parteitags: Erich Honecker wird als Parteichef wiedergewählt und bekommt den Titel Generalsekretär. Außerdem verabschieden die Delegierten ein neues Parteiprogramm. Von einer möglichen Einheit Deutschlands steht darin nichts mehr. Die Partei konzentriert sich in den 1970er Jahren mittlerweile ganz darauf, die Gesellschaft in den Kommunismus überzuleiten.
5: Die Sozialistische Einheitspartei Deutschlands stellt sich das Ziel, in der Deutschen Demokratischen Republik weiterhin die entwickelte sozialistische Gesellschaft zu gestalten und so grundlegende Voraussetzungen für den allmählichen Übergang zum Kommunismus zu schaffen.
2: Manche DDR-Bürgerinnen und Bürger interessieren sich aber doch eher dafür, welche Folgen der Übergang zum Kommunismus im Portemonnaie hat.
6: Na, dass so endlich mal die kleinen Rentner mehr Rente geben und nicht die schon Tausende haben, noch 50 Mark zu geben. Das erwarte ich vom Parteitag.
7: Ja, ich hoffe, dass es besser wird und vorwärts geht mit uns hier.
2: Große Kontroversen gibt es auf dem 9. Parteitag nicht. Stattdessen präsentiert die Parteiführung dem Westen und den sozialistischen Bruderländern eine geeignete und starke SED.
4: Sie leben!
8: Hochrufe auf Genossen Honecker und die Parteiführung. Mit diesem schönen Bild vom Marx-Engels-Platz, diesem jugendfrischen, zukunftatmenden Bild, zurück zum Funkhaus in Berlin.
2: Begonnen hat der 9. Parteitag im Palast der Republik am 18. Mai 1976. Heute vor 50 Jahren.
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The Road to Nowhere, die Straße, die nach nirgendwo führt, hier besungen von Nouvelle Vague. Und wenn man so 14 ist, dann ist das ja eigentlich die schönste Strecke, um sich so ein bisschen zu erkundigen, wie weit man schon kommen kann. Tristan Brusch.

0: Das ist ein cooles Lied und ich habe es sehr gefeiert, als ich bei ihm in diesem Jahr beim Konzert war. Und vor allen Dingen, was ich da wirklich großartig fand, gibt's doch von ihm auch ein Notenheft, wo übrigens 14 auch mit drin ist. Und das habe ich am meisten gefeiert, weil das nennt sich einfach Tristan-Akkorde. Und das finden alle überhaupt nicht lustig, die mit Richard Wagner nichts zu tun haben. Aber wenn man so ein bisschen größer denkt musikalisch, dann sind Tristan-Akkorde als Notenheft wirklich bezaubernd. Kann ich Ihnen nur gratulieren. 10.30 Uhr haben wir es. Ganz anderes Thema jetzt.
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0: Und die hat für uns Raik Steingasser.
2: Die IG Metall Chemnitz erhält heute drei Bücher aus ihren eigenen Beständen zurück, die die Nationalsozialisten im Jahr 1933 geraubt hatten. Die SLUB Dresden und die Stadtbibliothek Burgstedt hatten die Bücher zuvor bei ihrer Provenienzforschung als NS-Raubgut identifiziert. Wie Eddy Krupa von der IG Metall Chemnitz MDR Kultur sagte, werden die historischen Bände am Mittag feierlich übergeben. Demnach gehen sie danach aber gleich wieder als Schenkung an die Bibliotheken zurück.
3: Dazu haben wir uns entschieden, da wir sie aus unserer Überzeugung heraus dort besseren Händen finden, weil sie dort entweder für wissenschaftliche Zwecke oder der interessierten Allgemeinheit nochmal zugänglich gemacht werden können. Persönlich in den aktuellen Zeiten, die wir leben, ist es einfach nochmal ein mahnendes Beispiel. Und da wir auch den 2. Mai mit dem Jahrestag der Stimmung der Gewerkschaften auch nicht so weit her, ist es natürlich auch nochmal ein besonderer Akt und auch für uns einfach nochmal von höherer Bedeutung und mahnt uns halt alle nochmal wachsam zu sein und das demokratische Zivilbewusstsein in diesen Zeiten zu stärken.
2: Die Nationalsozialisten hatten am 2. Mai 1933 Gewerkschaftshäuser in ganz Deutschland gestürmt. Im Anschluss daran waren Gewerkschaften verboten worden. Rund 300.000 Menschen haben in diesem Jahr das Dixieland-Festival in Dresden besucht. Wie Sprecher Hendrik Meyer sagte, hat sich das Festival auch unter schwierigen Bedingungen behaupten können. Zum ersten Mal überhaupt war in diesem Jahr der traditionelle Höhepunkt, die Parade, abgesagt worden. Laut Meyer hatte die Stadt kurzfristig die Sicherheitsauflagen verschärft.
4: Also es ist wirklich für die Stadt sicherlich eine kleine Korrektur, aber für uns maßgebliche Dinge, die wir hätten umsetzen müssen, zusätzliches Personal, bis hin, dass wir am Freitag vom Festival noch die Bedienungsanleitung für die Sperren bekommen haben, da ist das für uns einfach unmöglich.
2: Meyer zeigte sich aber trotzdem zufrieden. Die Konzerte seien nahezu ausverkauft gewesen. Es kämen immer mehr junge Künstler und Besucher.
4: Dieser Trend ist mittlerweile in Deutschland angekommen. Wir merken das am Angebot der jungen Bands, die wir bekommen. Also viele Anfragen, ob Bands hier spielen können, die sehr jung sind. Und natürlich auch Programmformate, die es neuerdings gibt.
2: Beim Dixieland Festival in Dresden hatte es in diesem Jahr insgesamt 50 Veranstaltungen gegeben. In Weimar haben mehr als 15.000 Gäste die lange Nacht der Museen besucht. Wie die Stadtverwaltung mitteilte, gab es einen Mix aus Theater, Jazz und Familienaktionen. Absolute Publikumsmagneten waren demnach die 11 Häuser der Klassikstiftung Weimar mit über 11.000 Gästen. Das wegen Sanierung fast komplett gesperrte Stadtschloss bot nur wenige Führungen an. Es soll am 2. Oktober wieder komplett öffnen. Nach ihrer Musik beim Eurovision Song Contest ist die bulgarische Sängerin Dara von hunderten Fans in ihrer Heimat empfangen worden. Die 27-Jährige stimmte am Abend nach ihrer Landung am Flughafen in Sofia spontan ihren Siegersong Bangaranga an. Und der klingt so.

0: An die Kinder in der Menge gerichtet, sagte Dara.
1: Dieser Sieg bedeutet mir sehr viel, denn gerade den Kindern kann ich zeigen, dass alles möglich ist und dass es nichts ausmacht, aus einem kleinen Land zu kommen. Denn wir können mit unserer Arbeit, unseren Träumen und unseren täglichen Anstrengungen die ganze Welt erobern.
0: Dara hatte das Finale des ESC mit deutlichem Vorsprung gewonnen. Die deutsche Starterin Sarah Engels erreichte den drittletzten Platz.
2: Du guckst mich so an. Wir sagen nicht Vorvorletzter. Aber es ist nun mal Realität. Vielen Dank für die Kulturnachrichten, Raik Steingasser. Ich fand übrigens den Italiener auch gut, aber darüber reden wir ein anderes Mal.
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2: Das war halt mal so ein richtiger Eurovision Song Contest Song. Und nicht sowas mit Feuer und mit Rumgeschreie. Also das wäre sowas für die Älteren gewesen, wie mich. Wir schauen aber jetzt mal auf nicht das Wetter des vergangenen Wochenendes, sondern aktuell. Und da sieht's wie folgt aus. Über Sachsen nahezu flächendeckend Sonne. Im Erzgebirge gibt's einige Wolken. In Sachsen-Anhalt und Thüringen neben Sonne auch von Westen her einige Wolken. Und fast überall ist es trocken. Immer diese Einschränkung. Im Eichsfeld gibt's ein paar Tropfen. Zum Nachmittag soll sich das insgesamt ändern. Dann gibt's wieder viele Wolken und dann kommen Schauer dazu. Einzelne Gewitter. Höchstwerte heute 17 bis 22 Grad. Wir schauen auf die Straßen. Der MDR Kulturverkehrsservice meldet. A2 Richtung Hannover zwischen Peine und Lehrte Ost dauert es eine Viertelstunde länger. 4 Kilometer stockender Verkehr hier wegen Bauarbeiten. Nochmal A4, jetzt Richtung Frankfurt zwischen Hermsdorf Ost und Stadtroda. 3 Kilometer Stau nach einem Unfall im Baustellenbereich, brauchen Sie eine halbe Stunde länger. A9 Richtung München zwischen Belitz und Brück, Behinderungen nach einem Unfall. Nochmal A9 Richtung München zwischen Hermsdorf Süd und Triptis. 20 Minuten mehr Fahrzeit einplanen, 4 Kilometer Stau hier an einer Baustelle. A14 Richtung Magdeburg zwischen Kalbe und Schönebeck dauert 10 Minuten länger. 2 Kilometer Stau hier wegen Bergungsarbeiten. A38 Richtung Göttingen zwischen Querfurt und Eisleben. 4 Kilometer Stau nach einem Unfall im Baustellenbereich. Und im Landkreis Leipzig ist die Straße zwischen Großpösner und Seifertshain nach einem Unfall gesperrt. Fahren Sie überall vorsichtig. Kommen Sie gut an mit uns. 10.36 Uhr.
4: 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Jetzt aus Leipzig. Beach People.

0: Madison Wilett am Montag um 10.42 Uhr. Es ist eine dieser Geschichten vom Zauber, der jedem Anfang innewohnt, was sich da in der Weimarer Sendehalle in der Humboldtstraße abgespielt hat in den vergangenen Tagen. Im alten Sender Weimar und Ex-Funkhaus des MDR entsteht gerade ein neues Zentrum der Begegnung, Geschichte, Kultur und der Musik natürlich, denn im großen Sendesaal nahmen einst Chöre und Orchester ihre Schallplatten auf. Der Saal war allerdings in seiner letzten Bestimmung zum MDR Thüringen Großraumbüro herabgestuft, nachdem er 1989 seine letzte Musikproduktion erlebt hat. Nun gab es nach 37 Jahren Pause einen Neuanfang. Und zwar mit dem Thüringer Bach-Kollegium und mit einem alten Bekannten von 1989, der immer noch über die Saiten streicht. Thomas Becker hat den historischen Moment eingefangen.
1: Die Verbindung von damals zu heute verkörpert geradezu Andreas Schulig. Er spielt Bratsche im Thüringer Bach-Kollegium und war tatsächlich bei der letzten Aufnahme dabei. Und er ist selbst etwas überrascht angesichts seiner bedeutungsschweren Rolle.
2: Ich kann auch nicht mehr ganz genau erinnern, welche Stücke wir aufgenommen haben. Ich weiß nur noch, dass irgendwie die Trauermusik von Hinde mit dabei war.
1: Und dass die Erinnerungen etwas im Dunkeln verschwimmen, mag auch daran liegen, dass der Raum damals tatsächlich dunkel war. Fensterlos und ohne Tageslicht, aber mit einer Akustik, die Maßstäbe gesetzt hat.
2: Wo man beim Spielen gemerkt hat, da kommt was zurück, nicht zu viel. Es ist trocken, aber trotzdem klangvoll. Und diese Klangqualität hat der Raum tatsächlich behalten, obwohl jetzt die eine Seite geöffnet wurde. Die Fenster waren damals nicht zu sehen. Es war damals ein dunkles Loch. Das ist jetzt überraschend anders.
1: Aber natürlich nicht für den Hausherrn Martin Kranz, der mit seiner Stiftung Sendehalle dem Haus eine neue Bestimmung geben will. Das ist mittlerweile entkernt, mit einer Ausnahme: dem Sendesaal. Erst erhalten geblieben, hat auch die Zeiten als Lost Place unbeschadet überstanden. Und nun ist er schon wieder eine Brücke zwischen gestern und heute.
3: Ja, es gibt ja keine Zufälle. Es gibt ja Fügungen. Und als im Grunde genommen dann die Situation war, dass sie den Raum bespielten und die Aufnahmequalitätssituation merkten, was das eigentlich für ein fantastischer Saal zum Aufnehmen ist, rief mich der künstlerische Leiter Gernot Süßmuth an und sagte: Martin, das ist ja ein Traum bei euch hier im Raum.
1: Und die Musik, die nun auf CD gebracht wird, die hat natürlich ein ähnliches Schicksal erlebt wie die Sendehalle. Vergessen und verdreckt. Gernot Süßmuth, Gründer und künstlerischer Leiter des Thüringer Bach-Kollegiums.
4: Also wir haben das ausgegraben, diese Musik, die lag lange in Niedertrebra hinter der Orgel. Also man findet dann so eine angefressene, von Mäusen angefressene Partitur und der Regen tropfte drauf und manchmal war auch ein Taubennest drüber oder so. Es ist einfach unfassbar schöne Musik. Die ist vergessen, weil natürlich damals nicht der Plan war, dass man diese Musik aufhebt. Die war Gebrauchsmusik, also Kirchenmusik. Im besten Sinne zum sonntäglichen Gebrauch.
1: Und das kann sie ja heute auch wieder werden. Entweder oldschool von CD, modern gestreamt oder als Live-Konzert in der Sendehalle, sagt Martin Kranz.
3: Das ist sozusagen beste Akustik aus den 70ern. Und ich hatte mehrere Toningenieure und Akustiker aus Hamburg und Berlin. Einer, der hat sich mit der Elfi beschäftigt, der sagt, das ist hier besser.
0: Na bitte, warum klanglich in die Ferne schweifen, wenn's besser ist als in der Elbphilharmonie? Nach 37 Jahren Pause gibt's nun wieder Musikproduktion in der Sendehalle Weimar. Den Anfang hat die alte, wiedergefundene Kirchenmusik aus Thüringen gemacht, in den vergangenen Tagen eingespielt vom Thüringer Bach-Kollegium. Die Aufnahmen werden beim Klassiklabel Audite erscheinen als CD und natürlich auch, wie heutzutage üblich, auf den Streamingportalen.

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1: Kommt von W.G. Sebald. Als er im Winter 2001 bei einem Autounfall starb, war er als einer der bedeutendsten Prosaautoren deutscher Sprache weltweit berühmt. Zunächst trat der lange an englischen Schulen und Hochschulen lehrende Germanist mit literaturwissenschaftlichen Publikationen hervor. Seit Ende der 1980er Jahre veröffentlichte er dann mehrere Bände erzählender Prosa, so Die Ausgewanderten, Die Ringe des Saturn oder auch den als Meisterwerk geltenden Text Austerlitz. Nur Kenner wussten aber, dass Sebald seit vielen Jahren auch Gedichte schrieb und in Zeitschriften veröffentlichte. Gedichte von eigentümlicher Kraft, die um die Themen seines Lebens kreisen. Um Natur und Geschichte, um Vergessen und Erinnerung. Am 18. Mai 1944 wurde W.G. Sebald in Wertach im Allgäu geboren. Eines seiner Gedichte liest jetzt Jesko von Schwichow.
2: Epitaph. Diensttuend an einer Strecke im Alpenvorland bedenkt ein Bahnsekretär das Wesen des Abreißkalenders. Draußen wartet, gebückten Rückens, Rosenkranzstunde auf Einlass ins Haus. Der Sekretär weiß, heimbringen muss er den Zwischenraum ohne Verspätung.

Der wunderbare Jacques Brel aus Schaarbeek, quasi ein Stadtteil von Brüssel, der Belgier hier gehört. Und zum Abschluss dieser Stunde noch Musik aus der Schweiz, Steiner und Madleiner. Es geht mir gut. Und das hoffen wir natürlich, dass das auch in der kommenden Stunde so bleibt. Denn dann hören wir uns gerne wieder, wenn Sie mögen. Unter anderem mit dem Feuilleton.

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3: Um 11 Uhr mit Susanne Lemke. Deutschland verfehlt nach Einschätzung von Experten seine wichtigsten Klimaziele bis 2040. Das geht aus einem Bericht hervor, den der unabhängige Expertenrat für Klimafragen am Vormittag vorgestellt hat. Danach ist das im März von der Regierung beschlossene Klimaprogramm nicht ausreichend. Selbst wenn es vollständig umgesetzt werde, könne keines der gesetzlichen Ziele erreicht werden. Vor allem in den Bereichen Energiewirtschaft und Gebäude würden die Emissionen deutlich höher ausfallen als vom Umweltbundesamt angenommen. Der Expertenrat fordert die Bundesregierung auf, das Klimaschutzprogramm zu überarbeiten. Die Bundesregierung plant einem Bericht zufolge milliardenschwere Investitionen in den Zivil- und Katastrophenschutz. Nach Recherchen der Bild-Zeitung soll das Geld in Ausrüstung, Personal und Technik fließen, beispielsweise beim Technischen Hilfswerk. Bis 2029 sei unter anderem die Beschaffung von 1.000 neuen Spezialfahrzeugen geplant. Außerdem sollen dem Bericht zufolge alle öffentlichen Zufluchtsräume erfasst werden, darunter Bunker, Tunnel und Tiefgaragen. Deutschland hat der Demokratischen Republik Kongo Unterstützung beim Kampf gegen das Ebola-Virus angeboten. Gesundheitsministerin Nina Wagen sagte dem RBB, es gebe zwar noch kein offizielles Ersuchen, aber man sei auf jeden Fall bereit zu helfen. Denkbar sei beispielsweise, mobile Labore oder Personal zur Verfügung zu stellen. Die Weltgesundheitsorganisation hat wegen eines Ebola-Ausbruchs in Zentralafrika die zweithöchste Warnstufe ausgerufen. In der Demokratischen Republik Kongo sind mindestens 88 Menschen an der Variante gestorben. Anderthalb Wochen nach einem Gefahrgutunfall in Ohrdruf im Kreis Gutha hat die Polizei Einzelheiten veröffentlicht. Danach ist beim Befüllen eines Behälters Schwefelwasserstoff ausgetreten. 4 Beschäftigte der betroffenen Entsorgungsfirma waren dabei schwer verletzt worden. Laut Polizei konnten 3 von ihnen das Krankenhaus inzwischen wieder verlassen. Die Behörde ermittelt unter anderem wegen fahrlässiger Körperverletzung. Nach 10 Jahren ist Thüringen wieder Gastgeber für die deutschen Straßenradmeisterschaften. Wie der Landesradsportverband mitteilte, werden die Titelkämpfe Ende Juni im Thüringer Wald ausgetragen. In Streufdorf im Kreis Hildburghausen finden danach die Zeitfahren statt. Rund um Bad Liebenstein im Wartburgkreis die Straßenrennen. Neben den Profis kämpfen auch Nachwuchsfahrer um Meistertitel. Das waren die Nachrichten.
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4: Aktuell in Sachsen oft Sonne, nur am Erzgebirge. Im Vogtland gibt es ein paar Wolken. In Sachsen-Anhalt und Thüringen neben Sonne auch von Westen her einige Wolken. Im Eichsfeld tröpfelt es schon ein bisschen. Und zum Nachmittag sollen sich die Wolken dann noch mehr füllen über Mitteldeutschland. Dann sind Schauer und einzelne Gewitter angekündigt. Höchstwerte heute 17 bis 22 Grad. Wir schauen auf die Straßen. Der MDR Kulturverkehrsservice meldet A2 Richtung Hannover. Zwischen Peine und Lehrte Ost dauert es eine Viertelstunde länger. 4 Kilometer stockender Verkehr hier wegen Bauarbeiten. Nochmal A4 jetzt Richtung Frankfurt. Zwischen Hermsdorf Ost und Stadtroda dauert es 20 Minuten länger. 3 Kilometer Stau hier nach einem Unfall im Baustellenbereich. Genauso lange brauchen Sie 20 Minuten auf der A9 Richtung München zwischen Hermsdorf Süd und Triptis. 4 Kilometer Stau hier an einer Baustelle. A14 Richtung Magdeburg zwischen Klinger und Dreieck Partenaue, 4 Kilometer stockender Verkehr. Hier sind Sie mit 10 Minuten mehr dabei. A38 Richtung Göttingen zwischen Schafstedt und Eisleben, streckenweise Stau nach einem Unfall im Baustellenbereich, plus 15 Minuten hier ein Plan. Und im Landkreis Leipzig ist die Straße zwischen Großpösner und Seifertshain nach einem Unfall gesperrt. Fahren Sie überall vorsichtig, kommen Sie gut an mit uns. 11 Uhr und gleich 4.
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4: Weiter mit Beatrice Schwartner, und Corner Cronin ist auch mit dabei. Wir sagen willkommen. Schön, dass Sie bei uns sind.

Corner Cronin hier zum Auftakt in diese Stunde. Und falls Sie es um kurz nach 11 noch nicht geschafft haben, die Zeitungen durchzuschauen, dann übernehmen wir das gerne für Sie. Das Feuilleton gleich hier bei MDR Kultur.

0: Das Orchestre Symphonique de Québec spielte Claude Debussy, was er ja eigentlich als kleine Suite für Klavier geschrieben hat, Children's Corner, daraus Gollywogs Cakewalk, hier in der großen Besetzung. Und damit 11.14 Uhr.
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0: Von und mit Jörg Schieke.
2: So also geht heute Europäischer Song Contest. Ein unendliches Zischen und Flammen und Knallen und Leuchten. Mit großen Gesten beschworene große Gefühle und am Ende eine Gewinnerin aus Bulgarien. Israel, gegen dessen Teilnahme einige Staaten vorher protestiert hatten, wurde Zweiter. Die FAZ schreibt über die Siegerin Dara. Dara und ihre Begleiter tanzten und zappelten, sitzend wild und verrückt im Takt zum Lied Bangaranga. Das Wort ist aus dem jamaikanischen Kreolischen abgeleitet und bedeutet Unruhe oder Aufruhr. In diesem Fall, frei übersetzt, sieht sich Dara als Unruhestifterin. Sie ist Engel, Dämon und Psycho in einer Person, wie es im Text heißt. Es geht der Bulgarin um Selbstbewusstsein und das Entdecken innerer Stärke. Ihr Bangaranga hämmerte sie ihren Zuhörern mit Vehemenz in die Köpfe. Zitat Ende. Schon am Wochenende war ja bekannt geworden, dass die Schauspielerin Angelika Domröse, die Paula aus Paul und Paula, gestorben ist, und heute folgen nun in den Zeitungen die Nachrufe. Schon am Wochenende war im Online-Dienst der Leipziger Volkszeitung diese Würdigung zu lesen. Erschien Angelika Domröse auf der Leinwand, begann sie zu leuchten. Sie hatte das Lächeln, das bezaubert. Sie hatte den Blick, in dem man abtaucht. Sie war die Grazile, die stark sein konnte. Die Schlanke, die weibliche Funken sprühte. Sie war romantisch und melancholisch. Fröhlich, frech und frivol. Ihr erster Auftritt 1959 im Kino, eine Entdeckung. In Verwirrung der Liebe war sie das Ereignis. Ihre Sigi, eine quirlige Angestellte mit Kesserlippe, war naiv und trotzig, übermütig und zärtlich. Schmollte ihr Mund, erwachten jungen Träume. Ihr größter Erfolg? Die Legende von Paul und Paula, jene Geschichte einer Kaufhallenkassiererin, die in der Liebe oft irrt, aber wenn sie den richtigen findet, den mit Haut und Haar haben will. Und wenn es das Leben kostet. Regisseur Heiner Caro wollte sie nicht als Paula, erhielt sie 1973 mit Anfang 30 für zu alt. Paula sollte 24 sein, doch Angelika Domröse war so hartnäckig, dass er schließlich doch noch Probeaufnahmen ansetzte. Und sie verwandelte sich, wie ich es vorher noch bei keiner Schauspielerin erlebt hatte, so Heiner Caro. Zitat Ende. Großartig auch ihre Darstellung der Effi Briest fürs Fernsehen, viele Theaterrollen außerdem und überhaupt ein aus dem Vollen gelebtes Leben. Mit 85 Jahren ist Angelika Domröse nun gestorben. Einen Besuch beim Augenarzt empfehlen für gewöhnlich vergnatzte Fußballmenschen den Schiedsrichtern, wenn die klare Regelverstöße übersehen haben. Eher selten, dass ein Zeitungskritiker so harsch eine Jury attackiert, hier die des Berliner Theatertreffens. Die habe nämlich ein paar so deftige Fehleinladungen verzapft, dass es dafür wohl nur eine Erklärung gibt: Sehschwäche. Und trotzdem, so ist in der Süddeutschen Zeitung zu lesen, das Theater ist ein Katastrophengebiet, bei dem man sich gebannt oder entspannt im Parkett zurücklehnen kann, während das Verhängnis auf der Bühne seinen Lauf nimmt. Soweit der Kritiker der Süddeutschen Zeitung zum Berliner Theatertreffen.
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Ist nur noch ein paar Tage, bis dann endlich das neue Aline Cohen-Album rauskommt. Am 29. Mai erscheint Du bedeutest mir die Welt und damit geht Aline Cohen dann auch gleich auf Tour ab Ende Mai. Blöd nur, dass zumindest in Sachsen, weiß nicht, wie es anderswo ist, aber Mitte Juli, wenn sie nach Dresden und Leipzig kommt, da sind Sommerferien und in den Herbstferien trifft es dann die Thüringer und alle in Sachsen-Anhalt, die gerne zum Konzert gegangen wären. Schade, aber vielleicht organisieren sich ja diejenigen, die noch keine Schulkinder haben und auch so ganz nah dran sind an den aktuellen Themen von Aline Cohen mit ja, Kinder bekommen, Nachwuchs haben und diese ganzen kleinen Wunder. Vielleicht besorgen die sich ja einen Babysitter und können dann die Reihen auffüllen. Aline Cohen gehört bei MDR Kultur und weiter geht's jetzt mit dem Mann, der bekanntlich auch bei Höchsttemperaturen immer seine schöne Ohrenklappenmütze aufbewahrt und aufhat. Gregory Porter, Brown Glass.

Und wenn Sie jetzt gerade noch so ein bisschen nachtraurig sind, dass Sie vielleicht Aline Cohn in diesem Jahr verpassen, vielleicht passt ja Gregory Porter besser. Der Mann kommt auch wieder nach Europa und das erste Tourneeziel in Deutschland ist am 26. Juni Kiel, die Freilichtbühne Krusenkoppel.

0: The Police, Roxanne. Und damit wird's 11.30 Uhr.
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0: Und die hat für uns Reich Steingasser.
2: Im Oberharzer Ortsteil Bennekenstein soll in wenigen Tagen im Kurpark ein Theaterprojekt sein Comeback feiern. Unbekannte haben dort jedoch mehrere Werbebanner für die Veranstaltung gestohlen und mutwillig zerstört. Einzelheiten von Tina Motzig-Kaufmann aus der Kulturkompakt-Redaktion.
3: Wie die Theatermacher des Kollektivs Künstlerische Intelligenz mitteilten, wurden insgesamt 4 Banner an 3 Standorten beschädigt. Die Plakate bewerben das Stück Die vorletzten Tage der Menschheit, das Ende des Monats im Kulturpavillon Bennekenstein wieder gezeigt werden soll. Regisseur Jannik Liebetroth verurteilte die Taten scharf und sprach von einem Angriff auf die kulturelle Sichtbarkeit der Stadt. Die Theatergruppe hat bereits Anzeige bei der Polizei erstattet, hält aber an den geplanten Aufführungen fest. Auch Ortsbürgermeister Kai Rocke verurteilte den Vandalismus. Er sprach von einer riesigen Sauerei.
2: Die IG Metall Chemnitz erhält heute 3 Bücher aus ihren eigenen Beständen zurück, die die Nationalsozialisten im Jahr 1933 geraubt hatten. Die SLUB Dresden und die Stadtbibliothek Burgstedt hatten die Bücher zuvor bei ihrer Provenienzforschung als NS-Raubgut identifiziert. Wie Eddie Krupper von der IG Metall Chemnitz MDR Kultur sagte, werden die historischen Bände am Mittag feierlich übergeben. Demnach gehen sie danach aber gleich wieder als Schenkung an die Bibliotheken zurück.
4: Dazu haben wir uns entschieden, da wir sie aus unserer Überzeugung heraus dort besseren Händen finden, weil sie dort entweder für wissenschaftliche Zwecke oder der interessierten Allgemeinheit nochmal zugänglich gemacht werden können. Persönlich in den aktuellen Zeiten, die wir leben, ist es einfach nochmal ein mahnendes Beispiel. Und da wir auch den 2. Mai mit dem Jahrestag der Stimmung der Gewerkschaften auch nicht so weit her, ist es natürlich auch nochmal ein besonderer Akt und auch für uns einfach nochmal von höherer Bedeutung und mahnt uns halt alle nochmal wachsam zu sein und das demokratische Zivilbewusstsein in diesen Zeiten zu stärken.
2: Die Nationalsozialisten hatten am 2. Mai 1933 Gewerkschaftshäuser in ganz Deutschland gestürmt. Im Anschluss waren Gewerkschaften verboten worden. Nach der Enteignung gingen die Bibliotheksbestände in den Besitz der Deutschen Arbeitsfront über. Sie war in der NS-Zeit der Einheitsverband der Arbeitnehmer und Arbeitgeber. Die rund 200 Jahre alte romantische Knauforgel in Frankenhain ist nach einer aufwendigen Frischekur gestern wieder eingeweiht worden. Nach Angaben der Kirchengemeinde wurde das historische Instrument aus dem Jahr 1839 in den vergangenen 8 Monaten umfassend restauriert. Experten hatten das gesamte Orgelwerk ausgebaut, gereinigt und alle rund 1800 Pfeifen wieder instand gesetzt. Die Orgel des Meisters Friedrich Christian Knauf aus Tabatz gilt als Besonderheit, da sie fast vollständig im Originalzustand aus der Epoche der Romantik erhalten ist. Die britische Sopranistin Felicity Lott ist im Alter von 79 Jahren gestorben. Lott wurde besonders für ihre Mozart- und Strauss-Interpretationen sowie für ihr französisches Repertoire geschätzt. Ihren künstlerischen Anspruch formulierte sie klar. Sie sagte wörtlich: Man muss mit dem Herz singen, aber auch mit dem Kopf.
5: Meine Stimme als Stimme, ich war nie sehr zufrieden damit und habe versucht, immer was so mit Wörtern zu machen. Und ich habe keine italienische Oper gesungen, da ist die Stimme vielleicht mehr wichtig und man muss dort stehen und wirklich, wirklich schön singen. Und ich habe immer mich ein bisschen hinter die Wörter versteckt oder hinter den Charakter. Ich traue mich mehr in eine Rolle.
2: Die britische Sopranistin gehörte über Jahrzehnte zu den international gefragten Sängerinnen ihres Fachs. Ihre Karriere führte sie an zahlreiche große Opern und Konzertbühnen in Europa und den USA.
0: Und auch immer wieder zur Schubertiade in Schwarzenberg, denn auch mit Kunstlied war sie ganz vorne dran. Dame Felicity oder La Flotte, wie die Fans sie nannten. Danke für die Kulturnachrichten, Reik Steingasser.
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0: Und so sieht's aktuell aus. In Sachsen scheint die Sonne, in Sachsen-Anhalt und in Thüringen braut sich schon allmählich so eine dicke Wolkendecke zusammen. Zum Nachmittag sind einige Schauer angekündigt, auch Gewitter bei Höchstwerten von 17 bis 22 Grad. Und wir schauen schon mal voraus. Morgen geht's ein bisschen neblig los und dann geht's weiter mit dieser Mischung aus Sonne und dichten Wolken. Wieder zum Nachmittag Nässe angekündigt. Temperaturen bleiben beständig so um die 20 Grad. Wir schauen auf die Straßen. Der MDR Kulturverkehrsservice meldet: A2 Richtung Hannover zwischen Peine und Lehrte Ost. 4 Kilometer stockender Verkehr wegen Bauarbeiten. Hier brauchen Sie 10 Minuten länger. 20 Minuten dauert es auf der A4 Richtung Frankfurt zwischen Hermsdorfer Kreuz und Stadtroda. 4 Kilometer Stau hier nach einem Unfall im Baustellenbereich. A9 Richtung München zwischen Hermsdorf Süd und Triptis. 6 Kilometer Stau an einer Baustelle. Brauchen Sie eine halbe Stunde länger. A13 Richtung Dresden zwischen Radeburg und Marsdorf, 4 Kilometer stockender Verkehr plus 15 Minuten. A14 Richtung Magdeburg zwischen Klinger und Dreieck Partenaue, 4 Kilometer stockender Verkehr an einer Tagesbaustelle. Vorsicht auf der A14 Magdeburg-Dresden zwischen Schönebeck und Kalbe, sind Rehe auf der Fahrbahn. A38 Richtung Göttingen zwischen Schafstedt und Eisleben, 6 Kilometer stockender Verkehr nach einem Unfall im Baustellenbereich. Hier brauchen Sie eine Viertelstunde länger. Und letzte Meldung betrifft die B4 Erfurt-Nordhausen zwischen Elksleben und Andisleben, Behinderungen nach einem Unfall. Ihnen unterwegs überall gute und sichere Fahrt mit uns. 11 Uhr und gleich 36.
6: 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Jetzt aus Jena, Klengels Rowell.

David Bowie, Young Americans, hier gehört bei MDR Kultur. Und damit haben wir es jetzt Zeit für Niccolo Paganini, der ja nicht nur Teufelsgeiger war, sondern auch komponiert hat. Zum Beispiel das hier, Giribizi für Gitarre Solo, Marco Marcello, Antoni, hören wir.

0: Miteinander reden, ins Gespräch kommen, echtes Zuhören, das passiert bei uns Woche für Woche bei MDR Kultur trifft. Und am Samstag war Claudia Buder zu Gast, weil das Akkordeon von 14 Bundesländern zum Instrument des Jahres 2026 gekürt ist und vieles dennoch nur, in Anführungszeichen, ein bisschen abschätzig als Quetschkommode bezeichnen, als Schifferklavier, Schweineorgel, Lenin-Raupe oder Zerwanz, haben wir gedacht, an dem Image muss doch noch weiter gearbeitet werden. Denn tatsächlich ist das Akkordeon ja seit seiner Patentierung 1829 ein wirklich vielseitiges Klangwunder zwischen Tradition und Moderne, was mitunter ganze Orchester-Sounds entfalten kann. Auch ganz sanft, ganz leise klingt, auch rhythmisch, harmonisch toll. Und noch viel genauer kann das eben Claudia Buder erklären, denn sie ist Professorin für Akkordeon an der Hochschule für Musik Franz Liszt in Weimar. Wie sie vom Studium genau an dieser Musikhochschule und nach der politischen Wende an die Folkwang in Essen kam, mit zwei Diplomen, dem Konzertexamen abschloss und wer sie überhaupt mit dem Virus Akkordeon innerfamiliär angesteckt hat, sodass sie mit 7 Lenzen anfing und warum Klingenthal tatsächlich nochmal richtig Anschub gegeben hat, das alles erzählte Claudia Buder bei MDR Kultur trifft im Gespräch mit Carsten Tesch. Wir hören noch mal kurz rein.
1: Und nun haben Sie noch gar nichts dazu gesagt, dass es ja diese Bewegung gibt. Also da in der Mitte ist ja dieser große Blasebalg, über den müssen wir ja noch ein Wort verlieren.
2: Und den müssen wir reden, weil darüber müssen wir wirklich reden, weil der Balg ist nämlich die Seele des Instrumentes. Weil ich kann ihn natürlich jetzt hier für alle hörbar durch die durchziehende Luft in Erscheinung bringen.
1: Das ist ja verrückt, als wäre der Balg jetzt hier, als hätte man noch jemand Dritten hier zu, der tief atmet.
2: Das Instrument kann atmen.
1: Ja, auch staunen so oder erschrecken.
2: Genau, richtig. Und mit diesem Balg forme ich den Ton. Das heißt, ich kann einen Ton ganz leise. Und diese Gestaltung, diese Formung des Tones, die geschieht mittels des Balges. Und deswegen ist der so wichtig. Und das ist auch dieser große Unterschied zum Beispiel jetzt zu einem Cembalo oder zum Beispiel auch zu, ich sag mal, traditionell zur Orgel. Natürlich kann die Orgel auch den Ton manipulieren, aber in dieser Beweglichkeit, wie ich es jetzt mit dem Balg mache, ist das nicht so gegeben.
0: Ja, und vor allen Dingen kann sie ja eben auch nicht so das Crescendo-Decrescendo wirklich auf einem Ton, auf einen langen Atem präsentieren. Das Akkordeon ist Instrument des Jahres 2026. Claudia Buder, Professorin für Akkordeon an der Hochschule für Musik Franz Liszt in Weimar, war zu Gast bei MDR Kultur trifft. Und was Professor Claudia Buder im Studio noch Spannendes über ihr Instrument erzählt hat, die ganze Sendung gibt's zu hören auf mdrkultur.de und in der App ARD Sounds. Und sie hat uns auch gleich noch ein Heftel dagelassen mit Akkordeonprojekten in Thüringen, wo sie nämlich Akkordeonbotschafterin in diesem Jahr ist. Anfang Juni sind im Beethovenhaus Belvedere in Weimar die 4. Thüringer Akkordeontage mit Konzerten, Unterricht, Gesprächen und hier werden auch die Kompositionsaufträge präsentiert in verschiedenen Schwierigkeitsstufen, falls Sie dabei sein mögen, am 6. und 7. Juni in Weimar.

Macy Gray, Tell Me, ausgesucht an Musik wie alles heute von Martin Fülle. Und wir wollen Ihnen in der kommenden Stunde natürlich auch wieder ein bisschen was erzählen. Unter anderem geht es dann ums Ehrenamt und wie Senioren dadurch durch den Datendschungel geführt werden. Das ein Thema in der kommenden Stunde. Bis dahin.

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2: Um 12 Uhr mit Matthias Becker. Deutschland verfehlt nach Einschätzung von Experten seine wichtigsten Klimaziele bis 2040. Das geht aus einem Bericht hervor, den der unabhängige Expertenrat für Klimafragen am Vormittag vorgestellt hat. Demnach ist das im März von der Regierung beschlossene Klimaprogramm nicht ausreichend. Selbst wenn es vollständig umgesetzt werde, könne keines der gesetzlichen Ziele erreicht werden. Vor allem in den Bereichen Energiewirtschaft und Gebäude würden die Emissionen deutlich höher ausfallen als vom Umweltbundesamt angenommen. Der Expertenrat forderte die Bundesregierung auf, das Klimaschutzprogramm zu überarbeiten. Deutschland hat nach der Demokratischen Republik Kongo Unterstützung beim Kampf gegen das Ebola-Virus angeboten. Gesundheitsministerin Nina Wagen sagte dem RBB, es gebe noch kein offizielles Ersuchen des Landes, aber man sei auf jeden Fall bereit zu helfen. Denkbar sei beispielsweise, mobile Labore oder Personal zur Verfügung zu stellen. Die Weltgesundheitsorganisation hatte wegen der Ebola-Variante Bundibugyo die zweithöchste Warnstufe ausgerufen. In der Demokratischen Republik Kongo sind mindestens 88 Menschen an der Variante gestorben. Der Turnweltverband hebt alle seit 2022 geltenden Beschränkungen für russische und belarussische Sportler auf. Das gab der Verband nach einer Sitzung des Exekutivkomitees in Ägypten bekannt. Die kurze Mitteilung enthielt allerdings keine Angaben dazu, wie genau der Beschluss umgesetzt werden soll. Russlands Turnverband teilte mit, seine Athleten könnten bei Wettkämpfen jetzt wieder unter der russischen Nationalflagge antreten. Im April hatte bereits der Schwimmweltverband seine Beschränkungen für russische und belarussische Sportler zurückgenommen. Anderthalb Wochen nach einem Gefahrgutunfall in Ohrdruf im Kreis Gotha hat die Polizei Einzelheiten veröffentlicht. Demnach ist beim Befüllen eines Behälters Schwefelwasserstoff ausgetreten. Vier Beschäftigte der betroffenen Entsorgungsfirma waren dabei schwer verletzt worden. Laut Polizei konnten drei von ihnen das Krankenhaus inzwischen wieder verlassen. Die Behörde ermittelt unter anderem wegen fahrlässiger Körperverletzung. Nach 10 Jahren ist Thüringen wieder Gastgeber für die deutschen Straßenradmeisterschaften. Wie der Landesradsportverband mitteilte, werden die Titelkämpfe Ende Juni im Thüringer Wald ausgetragen. In Streufdorf im Kreis Hildburghausen finden demnach die Zeitfahren statt, rund um Bad Liebenstein im Wartburgkreis die Straßenrennen. Neben den Profis kämpfen auch Nachwuchsfahrer um Meistertitel. Das waren die Nachrichten.
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3: Aktuell gemischt Warenladen da oben am Himmel. In Sachsen ist es oft noch sonnig, aber noch ist schon die Einschränkung, denn schon das Erzgebirge und Vogtland trägt Wolken. In Sachsen-Anhalt und Thüringen genau das Gleiche, auch im Westen hier schon einige Wolken und im Eichsfeld geht's schon los mit dem Tröpfeln. Zum Nachmittag sind dann viele, auch gefüllte Wolken angekündigt über Mitteldeutschland. Von Westen her kommen Schauer und einzelne Gewitter rein. Höchstwerte heute 17 bis 22 Grad, morgen sehr, sehr ähnliches Bild bei gleichbleibenden Temperaturen. Mittwoch und Donnerstag insgesamt mehr Wolken als Sonne und einige Schauer. Es gibt aber keine Temperaturänderungen, also keine Nachtfröste mehr. Ich denke, wir sind durch mit den Eisheiligen und alles an zarten Pflänzchen darf nun endlich raus an die Luft. Der Blick auf die Straßen der MDR Kulturverkehrsservice mit folgenden Meldungen. Vorsicht auf der A4 Richtung Frankfurt. Zwischen Chemnitz Ost und Chemnitz Mitte liegt ein Plasteteil auf der Fahrbahn. Und nochmal Richtung Frankfurt. Die A4 zwischen Hermsdorfer Kreuz und Stadtroda brauchen Sie 20 Minuten länger. 3 Kilometer Stau hier nach einem Unfall im Baustellenbereich. A9 Richtung Berlin. Vorsicht zwischen Bad Klosterlausnitz und Eisenberg. Liegen Fahrzeugteile auf der Fahrbahn. A9 Richtung München. Zwischen Hermsdorfer Kreuz und Triptis. 30 Minuten mehr Fahrzeit einplanen und mitbringen. 6 Kilometer staut sich hier an einer Baustelle. A13 Richtung Dresden. Zwischen Radeburg und Marsdorf. 10 Minuten Fahrzeitverzögerung durch 4 Kilometer stockenden Verkehr. A38 Richtung Göttingen, zwischen Schafstedt und Eisleben 6 Kilometer stockender Verkehr nach einem Unfall im Baustellenbereich. Da brauchen Sie 1/4 Stunde länger. Vorsicht auf der A72 Richtung Leipzig, zwischen Reichenbach und Zwickau West liegt eine Schaufel auf der Fahrbahn. Und A72 Richtung Hof, zwischen Hartenstein und Zwickau Ost 3 Kilometer stockender Verkehr an einer Baustelle. Nicht, dass die Schaufel dort gebraucht wird. Hier brauchen Sie 10 Minuten länger, fahren Sie überall vorsichtig und kommen Sie gut an mit uns. 12.05 Uhr auf den Punkt.
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3: Weiter mit Beatrice Schwartner und die wunderbare Sass ist auch mit dabei. Wir sagen Salut.

Mein Herz, du bist verrückt, mon cœur, tu es fou. Das war das. Und sie kommt wieder nach Dresden in die Junge Garde. Also wunderbares Freiluftkonzert. Kann ich mich sehr gut dran erinnern. Am 18. Juli ist es soweit. Dann ist Sass in Dresden in der Jungen Garde, also im Großen Garten. Damals, als ich war, war auch noch Vollmond. Es war eine sensationelle Nacht. Aber wird bestimmt genauso gut. Sass, also wie gesagt, schon fast auf dem Weg wieder nach Mitteldeutschland. So, jetzt geht's in der Zwischenzeit erstmal ums Ehrenamt. Das liegt sehr, sehr vielen Menschen am Herzen und das ist auch wirklich gut so, denn digitale Transformation, die kann zum Beispiel ältere Menschen enorm überfordern, damit die gemeinsame Zeit nicht dafür drauf geht, dass der Enkel mal wieder das Internet repariert, was Oma glaubt gelöscht zu haben. Dafür gibt's eben Technikberater. Einer dieser Ehrenamtler, die Senioren durch den Datendschungel begleitet, treffen wir gleich bei MDR Kultur.

0: Ehrenamtliche Hilfe ist aus unserem Alltag nicht wegzudenken. Bundesweit engagieren sich Millionen von Menschen für andere im kulturellen, im sozialen Bereich, im Sport, in Vereinen und auch um Menschen in der digitalen Transformation zu unterstützen. Alles läuft heute digital ab. Für die Jüngeren ein totaler Fortschritt. Das geht halt viel schneller, als wenn man seitenweise was ausfüllt, hinschicken muss, erstmal noch eine Briefmarke zur Hand. Ablesen, eintragen, das ist effizient. Bankgeschäfte per App, Arzttermine online buchen, Rezepte digital verwalten und Versicherungsangelegenheiten über Portale regeln zu können. Dummerweise schließt das einen wachsenden Teil der älteren Bevölkerung aus oder stellt den zumindest vor kaum zu bewältigende Herausforderungen. Die Technikberaterin Christiane Scherch erlebt in ihrem Berufsalltag viele ältere Menschen, die solche alltäglichen Dinge nicht mehr ohne weiteres erledigen können. Elvira Birgit Speer hat sie getroffen.
1: Immer mehr Lebensbereiche werden digital organisiert. Arzttermine, Bankgeschäfte, Fahrkarten oder der Kontakt zu Behörden. Doch viele Menschen jenseits der 60 oder 70 sind mit einer ganz anderen Lebensrealität aufgewachsen. In einer Zeit, in der Formulare aus Papier bestanden und Gespräche persönlich geführt wurden. Heute sollen sie mit Passwörtern, Apps und digitalen Formularen umgehen. Für viele fühlt sich das an wie ein undurchdringlicher Dschungel. Die Technikberaterin Christiane Scherch unterstützt Seniorinnen und Senioren in Mittelsachsen dabei, digitale Kompetenz zu erwerben.
2: Natürlich sind viele, obwohl sie ein Smartphone haben, gar nicht vertraut mit den Funktionsweisen, trauen sich schlichtweg nicht. Da ist viel Angst, viel Scham und da braucht es einfach Begleitung tatsächlich. Und die wird von staatlicher Seite aktuell viel zu wenig angeboten.
1: Diese Unsicherheit ist kein Randphänomen, sondern Teil einer strukturellen Entwicklung. Denn während Institutionen wie Banken, Krankenkassen oder Behörden ihre Dienstleistungen zunehmend ins Digitale verlagern, verschiebt sich die Verantwortung. Tätigkeiten, die früher von geschultem Personal übernommen wurden, müssen heute eigenständig erledigt werden, oft über komplexe Benutzeroberflächen mit Passwörtern, Tarnverfahren und Sicherheitsabfragen.
3: Mit den Suchen und Nichtfinden braucht man doch ab und zu mal Hilfe als älterer Mensch. Und sie hat mir da Tipps gegeben und Wege gezeigt. Entweder ich habe sie mir dann stichpunktartig aufgeschrieben oder ich habe es dann zu Hause geübt, um das nicht wieder zu vergessen.
1: Christiane ist 75 Jahre alt und lebt mit ihrem Mann in Rochlitz. Früher hatte sie selbst einen technischen Beruf und doch fühlt sie sich heute oft verunsichert. Die digitale Welt hat sich schneller verändert, als sie Schritt halten konnte. Hilfe findet sie bei der Technikberaterin Christiane Scherch. Im Bürgerbüro von Geringswalde oder im Technikcafé im Raum der Wünsche in Rochlitz bietet die 38-Jährige seit letztem Jahr regelmäßig Sprechstunden an. Ehrenamtlich und vor allem niederschwellig. Ihre Erfahrung ist,
2: dass es einfach, ja, nicht nur Schule braucht, sondern einfach auch Verständnis und Betreuung oder Begleitung, ein offenes Ohr auch und nicht den Leuten das Gefühl geben, dass sie vielleicht zu dumm sind dafür, sondern eben genau das Gegenteil, also das alles aufzufangen. Und das ist eine ziemlich ganzheitliche Geschichte und sehr allumfassend, wie ich jetzt so festgestellt habe, genau.
1: Die einfühlsame Begleitung der jungen Technikberaterin tut den Seniorinnen gut. Auch Christiane fühlt sich bei ihr gut aufgehoben.
3: Zum Beispiel den QR-Code scannen, dass man das mit der Kamera macht bei bestimmten Handys und nicht extra eine App braucht, solche Hinweise, die man jetzt so alleine nicht unbedingt findet oder sich nicht traut.
1: Digitale Kompetenz hat die 75-Jährige vor allem in einem Bereich gewonnen, der für Ältere immer wichtiger wird, das Gesundheitswesen. Gerade Krankenkassen setzen zunehmend auf digitale Kommunikation. Wer Leistungen nutzen will, muss Apps installieren, sich registrieren, Identitätsprüfungen durchlaufen. Oft mehrstufig und wenig selbsterklärend.
3: Das hätte ich alleine nicht installieren können, das war ziemlich schwierig. Und ja, die anderen Apps für die Banken und so, das ist jetzt alles dabei und das beherrsche ich. Was ich vielleicht alleine nicht geschafft hätte.
1: Unterstützung ist im Alltag nicht selbstverständlich. Bundesweit versucht der sogenannte Digitalpakt Alter, ältere Menschen fit für die digitale Welt zu machen. Mit Lernorten und Beratungsangeboten. Fast alle Angebote kommen aus der Zivilgesellschaft, meist von lokalen ehrenamtlichen Beratern wie Christiane Scherch. Ein flächendeckendes, staatlich organisiertes System gibt es bislang nicht, trotz Digitalministerium.
0: Wie schwer es für ältere Menschen sein kann, im digitalen Alltag zu bestehen, darüber berichtete Elvira Birgit Speer. Und wenn Sie jetzt denken, Mensch, mir geht's genauso, dann finden Sie in Ihrer Nähe vielleicht auch ehrenamtliche Angebote, die sind verzeichnet. Wo sonst? Auf einer Website. digitalpakt-alter.de. Vielleicht doch mal einfach einen Enkel fragen oder die Nachbarin.

So, und während Mowgli hier vom Echo gesungen haben, habe ich tatsächlich gerade mal digitalpakt-alter.de aufgerufen und habe als erstes gelesen, 5.300 Engagierte sind da an den unterschiedlichen Erfahrungsorten und erreicht werden 80.000 Ältere. Und es ist relativ einfach. Sie geben einfach nur den Ort ein, wo sie gerne vielleicht Hilfe haben möchten und das Bundesland dazu. Und dann wird rausgefiltert und genau angezeigt, wo was passiert und wie sie Hilfe bekommen. Also relativ niedrigschwelliges Angebot, digitalpakt-alter.de. Man muss es eben einfach nur wissen.

Morgen ist es 50 Jahre her, nein 40 Jahre, dass von Peter Gabriel So erschien, eins der großen Meisterwerke der 80er Jahre, was sich über 10 Millionen Mal verkauft hat, wo Sledgehammer mit drauf war oder In Your Eyes oder Don't Give Up. Und jetzt haben wir gerade ganz neue Musik von Peter Gabriel gehört, von O.I. dieses Jahr rausgekommen. Till Your Mind is Shining. Und damit haben wir es 12.27 Uhr. Noch Zeit für auch so einen Klassiker. Smooth Operator von Sade. Das Ganze bis halb. Und dann gibt's wieder die Kultur.

0: Jetzt müssen wir aber doch die Disco-Kugel kurz wieder auf Stopp schalten, auch wenn Sade einfach wirklich genau die passende Musik dazu macht. Aber es ist doch schon über 12.30 Uhr.
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0: Und die hat für uns Raik Steingasser.
2: Im Oberharzer Ortsteil Bennekenstein soll in wenigen Tagen im Kurpark ein Theaterprojekt sein Comeback feiern. Unbekannte haben dort jedoch mehrere Werbebanner für die Veranstaltung gestohlen und mutwillig zerstört. Einzelheiten von Tina Mutzig-Kaufmann aus der Kulturkompakt-Redaktion.
3: Wie die Theatermacher des Kollektivs Künstlerische Intelligenz mitteilten, wurden insgesamt 4 Banner an 3 Standorten beschädigt. Die Plakate bewerben das Stück »Die vorletzten Tage der Menschheit«, das Ende des Monats im Kulturpavillon Bennekenstein wieder gezeigt werden soll. Regisseur Jannik Liebetrodt verurteilte die Taten scharf und sprach von einem Angriff auf die kulturelle Sichtbarkeit der Stadt. Die Theatergruppe hat bereits Anzeige bei der Polizei erstattet, hält aber an den geplanten Aufführungen fest. Auch Ortsbürgermeister Kai Rocke verurteilte den Vandalismus. Er sprach von einer riesigen Sauerei.
2: Am Rande der Filmfestspiele in Cannes hat sich am Wochenende eine neue deutsche Filmbewegung formiert. Dogma 25 Germany will nach eigener Aussage unberechenbare Filme machen, die sich gegen das Mainstream-Kino stellen. Was die Bewegung genau vorhat, weiß Bettina Dunkel.
4: Tom Tykwer, Nora Fingscheid, Ilka Çatak, Helene Hegemann und Kurtwin Ayub. 5 deutsche Regisseure und Regisseurinnen haben in Cannes den Start von Dogma 25 Germany verkündet. Ihr 10 Regeln umfassendes Manifest verpflichtet die Teilnehmenden unter anderem, innerhalb eines Jahres einen Film umzusetzen, vom handgeschriebenen Drehbuch bis zur Fertigstellung. Der normale Produktionszeitraum wird damit deutlich unterschritten. Entstehen müssen die 5 Filme ohne Internetrecherche, mit einem maximal 10-köpfigen Team hinter der Kamera und einem Finanzierungsmodell ohne Auflagen. Die Gruppe stellt sich damit den aktuellen Herausforderungen der Kinobranche und deren ökonomischen und formalen Zwängen.
2: Neben den Filmverleihen X-Verleih und Moin unterstützen auch ARD und das ZDF das Dogma-Filmprojekt finanziell. In Würzburg ist gestern der 104. Deutsche Katholikentag zu Ende gegangen. Zehntausende Besucher und Gläubige hatten sich 5 Tage lang zu dem katholischen Christenfest getroffen. Sie machten sich für Demokratie stark und besuchten Podiumsdiskussionen, Workshops, Konzerte und Gebete. Katharina Geiger berichtet.
5: Der Aufruf zum weltweiten Frieden und dazu, mutig zu sein, sich als Christen in die Gesellschaft einzubringen, zog sich durch die vergangenen 5 Tage beim großen Treffen in Würzburg. Das Motto des 104. Katholikentages, hab Mut, steh auf, war allseits präsent. Das Zentralkomitee der deutschen Katholiken und das gastgebende Bistum Würzburg ziehen eine positive Bilanz. Der Vorsitzende der deutschen Bischofskonferenz, Bischof Heiner Wilmer, hat zum Abschluss bei strahlendem Sonnenschein den Gottesdienst mit Zehntausenden gefeiert, bevor der Staffelstab an eine Delegation aus Paderborn übergeben wurde. In 2 Jahren wird der nächste Katholikentag im dortigen Erzbistum stattfinden.
2: Der Altarraum der Klosterkirche auf dem Kerbschen Berg in Dingelstädt im Eichsfeld ist umgebaut worden. Wie Cornelia Schimek vom bischöflichen Bauamt bei der Frauenwallfahrt mitteilte, lässt sich der Altar ab sofort teilen. Er könne nun bei Bedarf direkt in die Mitte des Kirchenschiffes rücken. Die Klosterkirche wird seit 1,5 Jahren zu einer Familienkirche ohne feste Kirchenbänke umgebaut. Das Bistum Erfurt fördert die Arbeiten mit 800.000 Euro.
0: Die Kulturnachrichten. Vielen Dank, Raik Steingasser.
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0: Aktuell scheint die Sonne noch in Sachsen, noch muss man sagen, denn in Sachsen-Anhalt und in Thüringen ist es schon richtig dicht bewölkt. Im Eichsfeld hat es bereits angefangen zu nieseln und heute Nachmittag sind noch mehr Schauer und auch einzelne Gewitter angekündigt bei Höchstwerten von 17 bis 22 Grad. Die gute Nachricht, die Eisheiligen sind um, also jetzt können alle Pflanzen raus. Morgen bleibt's allerdings genauso wie heute, also bewölkt. Und vielleicht ist das ja auch ganz gut für die kleinen, zarten Pflänzchen, nochmal 16 bis 21 Grad. Mittwoch und Donnerstag auch mehr Wolken als Sonne, einige Schauer, aber es gibt eben, wie gesagt, keine Nachtfröste mehr. Der Blick auf die Straßen. Der MDR Kulturverkehrsservice meldet. A4 Richtung Görlitz zwischen Dresden-Hellerau und Dresden-Flughafen ist die rechte Spur nach einem Unfall gesperrt. A4 Richtung Frankfurt zwischen Hermsdorfer Kreuz und Stadtroda dauert es eine Dreiviertelstunde länger. 4 Kilometer Stau hier nach einem Unfall im Baustellenbereich. Eine halbe Stunde mehr rechnen Sie bitte auf der A9 Richtung München zwischen Hermsdorfer Kreuz und Lederhose. 5 Kilometer Stau an einer Baustelle. A13 Richtung Dresden zwischen Radeburg und Marsdorf. 4 Kilometer stockender Verkehr, kostet Sie 10 Minuten mehr. Vorsicht auf der A14 Richtung Dresden zwischen Döbeln Ost und Nossen Nord, liegt eine Metallplatte auf der Fahrbahn. Vorsicht auf der A17 Richtung Dresden zwischen Pirna und Dresden-Prohlis, liegen mehrere Müllsäcke auf der Fahrbahn. A38 Richtung Göttingen zwischen Schafstedt und Eisleben, 7 Kilometer Stau und stockender Verkehr nach einem Unfall im Baustellenbereich. Hier dauert es eine halbe Stunde länger. A72 Richtung Hof zwischen Hartenstein und Zwickau Ost, 3 Kilometer stockender Verkehr an einer Baustelle plus 10 Minuten. Und auf der B71 Richtung Magdeburg zwischen Letzlingen und Born befindet sich eine ungesicherte Unfallstelle. Ihnen unterwegs überall gute und sichere Fahrt mit uns. 12.36 Uhr.
6: 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Anton and the Dots.

0: Moby und Gregory Porter und Amethyst Kia mit diesem Moby-Titel Natural Blues. Im Hörspiel heute Abend gibt's hier bei uns im Programm einen neuen ARD-Radio-Tatort aus München. 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Rote Farbe spritzt durch die Gegend. Noah ist mittendrin. Er geht zur Polizei, fühlt sich nicht ernst genommen und bittet Privatermittlerin Janina Adler um Hilfe.
1: Der Polizist auf der Dienststelle Giesing sagt nichts.
2: Du meinst Hauptkommissar Ünal Tekin?
1: Ja, so heißt er. Kennst du ihn?
2: Ja, aber unwichtig jetzt. Wie genau war das bei der Reichenbachbrücke?
1: Einfach die Hölle war das.
2: Genauer, Noah. Ich brauche was, womit ich arbeiten kann.
1: Hilfst du mir?
2: Ich helfe dir, wenn du mir hilfst, dir zu helfen.
1: Also Lilly. Lilly ist meine Freundin. Also mehr so Freundschaft plus. Wir waren mit Freunden an der Isar feiern.
2: Du gibst mir mal die Liste deiner Leute.
1: Wofür denn?
2: Damit ich ermitteln und dir helfen kann. Los, erzähl weiter.
1: Also wir sind zum Kiosk eine Kiste Bier holen und am Ende von diesen Treppen bin ich auf irgendwas getreten und es gab diesen Knall. Und es hat gespritzt wie eine Fontäne und meine ganzen Klamotten und mein Gesicht und meine Haare, es war alles voll von dieser roten Farbe.
2: Und das Gesicht hast du dir aufgekratzt?
1: Ja, weil dieses Zeug nicht wegging. Das ist dasselbe, das bei so Geldautomaten verspritzt wird, hat der Oberbulle gesagt.
2: Immerhin. Was noch?
1: Von einem Scherz hat der gelabert. Hey, wer verbuddelt so ein Ding und schreit Yippie, wenn irgendeiner drauf tritt?
2: Das war nie und nimmer eine Tretmine. Doch nicht an der Isar.
1: Doch, doch. Ich stell mir die ganze Zeit vor, dass keine Farbe drin war, sondern echter, verdammter Sprengstoff. Oh, fuck. Mein Bein wäre weg.
0: Noah ist übrigens nicht der Einzige, den der Horror von Antipersonenminen mitten im Herzen einer vermeintlich sicheren Stadt in Panik versetzt. Kriminalhauptkommissar Ünal Tekin und Janina Adler arbeiten zusammen und versuchen bei den Ermittlungen Ruhe zu bewahren, während soziale Medien, Livestreams und Gerüchte München in einen Ausnahmezustand versetzen. 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

Ganz neue Musik von Keimzeit hinter dicken Mauern von der neuen Scheibe Ach, die Menschen. Und das hat uns Norbert Leisegang auch hier bei uns im Programm schon live gespielt. Lita Knaus wird sich jetzt da anschließen mit diesen Menschen, die alte lieben und neue haben. Old Love.

Jolita Knaus, Old Love and New. Die Jugendmusiziergruppe Michael Praetorius feiert in diesem Herbst sein 50-jähriges Bestehen, auch wegen engagierter Ehrenamtler. Und darüber berichten wir nach 13 Uhr. Ist noch nicht ganz so weit. Ist erstmal nur Prince. Aber der mag gerne Fisch und Kaffee um diese Zeit. Naja, jeder so, wie er mag.

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3: 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Um 13 Uhr mit Matthias Becker. Der CDU-Politiker Gordon Schnieder ist zum neuen Ministerpräsidenten von Rheinland-Pfalz gewählt worden. Der 50-Jährige erhielt im Landtag in Mainz 63 Stimmen. 38 Abgeordnete stimmten mit Nein, 2 enthielten sich. Nach der Wahl wurde Schnieder im Landtag vereidigt. Die CDU ist in Rheinland-Pfalz zum ersten Mal seit 35 Jahren in der Regierung. Zuvor stand durchgehend die SPD an der Spitze der Regierungen. Deutschland verfehlt nach Einschätzung von Experten seine wichtigsten Klimaziele bis 2040. Das geht aus einem Bericht hervor, den der unabhängige Expertenrat für Klimafragen vorgestellt hat. Demnach ist das im März beschlossene Klimaprogramm nicht ausreichend. Selbst bei vollständiger Umsetzung würden zentrale gesetzliche Ziele nicht erreicht. Vor allem in der Energiewirtschaft und im Gebäudesektor erwarten die Experten deutlich höhere Emissionen als angenommen. Der Katastrophenschutzexperte Albrecht Brömme hat die angekündigten Investitionen in den Schutz der Zivilbevölkerung begrüßt. Der ehemalige Präsident des Technischen Hilfswerks sagte dem MDR, mit 10 Milliarden könne man an vielen Stellen genau die richtigen Schritte einleiten. Ganz zentrales Thema sei die Bildung von Kindern, Jugend und auch Erwachsenen zum Zivilschutz. THW-Unterkünfte, Feuerwachen und DRK-Stützpunkte müssten möglichst auch dann einsatzfähig sein, wenn Strom und Wasser ausfielen. Man brauche zudem Spezialfahrzeuge und eine App, die den nächstgelegenen Schutzraum anzeige. Das Holzunternehmen Pollmeier investiert knapp 30 Millionen Euro in seinen Standort in Kreuzburg im Wartburgkreis. Nach Angaben des Thüringer Wirtschaftsministeriums ist unter anderem eine neue Zuschnittanlage geplant. Das Land unterstütze das Vorhaben mit 4,2 Millionen Euro. Mit der neuen Anlage sollen hochwertige Fertigbauteile aus Buchenholz für die weiterverarbeitende Holzindustrie gefertigt werden. Das Unternehmen hat in Kreuzberg rund 370 Beschäftigte. Der Totebuckelwal wird vermutlich vor der dänischen Insel Anholt liegen bleiben. Das Umweltministerium von Mecklenburg-Vorpommern teilte mit, das Tier sei wohl schon seit mindestens einer Woche tot. Die Verwesung sei zu weit fortgeschritten, um den Wal noch abzutransportieren. Das Ministerium hofft nun nach eigenen Angaben, den am Tier angebrachten Sender auswerten zu können. Man wolle erfahren, wie lange der Buckelwal noch gelebt und wo er sich aufgehalten habe. Das waren die Nachrichten. 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
4: Aktuell in Sachsen oft sonnig, nur im Erzgebirge und im Vogtland gibt's einige Wolken, die die Sonne nicht passieren lassen. In Sachsen-Anhalt und in Thüringen neben Sonne auch von Westen her einige Wolken und die füllen sich so im Laufe des Tages. Zum Nachmittag sind Schauer und einzelne Gewitter angekündigt bei Höchstwerten von 17 bis 22 Grad. Morgen ein sehr ähnliches Bild und ab Mittwoch überwiegt dann die Wolkendecke. Und dann gibt's erstmal keine Sonne, dafür einige Schauer, Temperaturen bleiben gleich. Also die Nachtfröste sind für dieses Jahr, für diesen Frühling vorbei. Und die Eisheiligen haben sich verzogen, das heißt, jetzt kann ausgepflanzt werden. Und dann gibt's auch gleich noch ein bisschen Wasser von oben. Wir schauen auf die Straßen. Der MDR Kulturverkehrsservice meldet. A2 Richtung Hannover zwischen Irxleben und Allerengersleben dauert es eine Dreiviertelstunde länger. 3 Kilometer Stau hier wegen Bauarbeiten. 20 Minuten mehr rechnen Sie auf der A2 Richtung Hannover zwischen Kreuz Braunschweig Nord und Peine Ost. Hier gibt es 4 Kilometer Stau. A4 Görlitz Richtung Dresden am Grenzübergang Ludwigsdorf dauert es eine gute halbe Stunde länger Stau hier bei der Einreise. A4 Richtung Frankfurt zwischen Hermsdorfer Kreuz und Stadtroda 20 Minuten mehr Fahrzeit einplanen, 4 Kilometer Stau nach einem Unfall im Baustellenbereich. A9 Richtung München zwischen Hermsdorfer Kreuz und Lederhose. 4 Kilometer Stau an einer Baustelle plus 20 Minuten. A13 Richtung Dresden zwischen Radeburg und Marsdorf. 4 Kilometer stockender Verkehr und da brauchen Sie eine Viertelstunde länger. A38 Richtung Göttingen zwischen Schafstedt und Eisleben. 7 Kilometer Stau und stockender Verkehr nach einem Unfall im Baustellenbereich plus 20 Minuten einplanen. Und auf der B71 zwischen Letzlingen und Born staut sich's nach einem Unfall in beiden Richtungen. Ihnen unterwegs gute und sichere Fahrt mit uns. 13:05 Uhr.
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4: Und durch den Montagmittag begleitet sie weiterhin Beatrice Schwartner. Amy MacDonald ist auch mit dabei und sagt, this is the life. Genießen wir es jeden Tag. Oh.

27 Millionen Menschen engagieren sich deutschlandweit ehrenamtlich und einige von ihnen stellen wir in dieser Woche bei MDR Kultur vor, aus Kultur, Musik, in Leseförderung und als Digitalpate. Am 23. Mai, am kommenden Sonnabend, wird nämlich bundesweit das Ehrenamt gefeiert und damit das eben nicht so ein bisschen im Pfingstwochenende untergeht, fangen wir schon heute damit an, hier und da Ehrenamtler vorzustellen. Gleich wird's dahingehend musikalisch mit der Jugendmusiziergruppe Michael Praetorius.

0: Rio-Reise-Titel Straße hier von Gisbert zu Kniphausen gehört. Fiedel, Schalmei, Krummhorn, Dulcian oder Pommer, das sind sogenannte historische Instrumente. In der Regel werden sie von Musikern in Spezialensembles der alten Musikszene gespielt. In Leipzig befassen sich auch Jugendliche mit solchen Instrumenten, denn sie gehören zur Jugendmusiziergruppe Michael Praetorius. Der eingetragene Verein lebt zum Gutteil von ehrenamtlichem Engagement der Verantwortlichen. Im Herbst feiert die Jugendmusiziergruppe Michael Praetorius tatsächlich schon ihr 50-jähriges Bestehen. Klaus Fischer stellt sie vor.
1: Ich bin Hermine und ich spiele Blockflöte und ich bin bei der Jugendmusiziergruppe Michael Praetorius, weil es mir gefällt und es Spaß macht und es sehr schön ist, mit ihnen zu musizieren.
2: Ich bin Anton Unverzagt, ich spiele Fagott und auch Dulcian und ich bin schon ewig bei Praetorius. Dieses Musikmachen ist so ein guter Gegenpol zum logischen Denken in der Schule und ich finde, das verknüpft immer so gut, ja, das Gehirn und da wird man auch einfach viel schlauer.
3: Also ich bin Lisanne Stretling, ich spiele Cello und ich bin hier, weil ich es sehr abwechslungsreich finde, was wir machen. Wir halten immer zusammen und es ist immer schön, auch auf Musikfahrt zu gehen und neue Orte zu erkunden. Wir waren auch schon in Schweden und an anderen schönen Orten und es ist immer ein schönes Miteinander.
4: Jugendliche sollen alte Musik machen. Diese Idee war vor 50 Jahren revolutionär, zumal in der Musikszene der DDR, in der die historisch informierte Aufführungspraxis noch nicht fest etabliert war. Die engagierte Leipziger Musiklehrerin Luise Rummel verfolgte dieses Konzept gegen etliche Widerstände und gründete im Herbst 1976 die Jugendmusiziergruppe Michael Praetorius. Keimzelle, so erzählt Judith Gerhard, die die Gruppe heute gemeinsam mit Andreas Künzel leitet, war ein Blockflötenensemble.
5: Dann kamen plötzlich Streicher dazu und wenn ich mich richtig erinnere, war dann der Schritt zum Krummhorn auch nicht mehr weit und dann kamen peu à peu einzelne Instrumente. Das war zu DDR-Zeiten natürlich noch viel schwieriger, als das heute der Fall ist.
4: So zum Beispiel ein Portativ, das heute von Jakob gespielt wird.
6: Quasi so eine kleine Orgel, die man auf dem Schoß nehmen kann und dann einfach mit einem Blasebalg manuell bedient. Und das ist eigentlich auch für mich das Schöne an Praetorius, dass man die Möglichkeit hat, so Instrumente auszuprobieren, die man bei einer klassischen Musikausbildung nie zu sehen bekommt. Da gibt es nämlich einfach ganz, ganz viele in unserem Sortiment quasi. Die werden dann immer aus der Kammer geholt und dann kann jeder dran spielen. Und das ist eigentlich das Schöne, dass man einfach ganz viel Neues lernt.
4: In den letzten 50 Jahren ist die Instrumentenkammer der Jugendmusiziergruppe stetig gewachsen, auch dank zahlreicher Spenden, erzählt Leiterin Judith Gerhard.
5: Es gibt aus der Pionierzeit der alten Musikbewegung sehr, sehr viele Instrumente, die gerade ihre Besitzer verlieren und dann wandern die auch zu uns. Wir versuchen hier so eine große Varianz wie möglich zu haben, die trotzdem spielbar ist.
4: Puristen mögen nun einwenden, dass ein Jugendorchester mit vielen alten Instrumenten die Musik der Renaissance und des Frühbarock ja nicht adäquat darstellen kann. Stichwort historisch informierte Aufführungspraxis. Doch Judith Gerhard kontert überzeugend.
5: Das historisch informierteste, was wir machen, ist mit dem zu arbeiten, was wir haben. Sicherlich sind viele von den Sachen, die wir spielen, nicht intentional für 30 Jugendliche gedacht. Aber das ist ja kein Hinderungsgrund, sich nicht trotzdem der Musik anzunähern, spielend.
4: Die Mitglieder der Jugendmusiziergruppe Michael Praetorius, die sich übrigens Prätorianer nennen, bekommen alle regulären Instrumentalunterricht an den Musikschulen in Leipzig und Umgebung. Nur wenn Instrumente dort nicht angeboten werden, etwa Schalmei oder Dulcian, dann übernimmt der Verein den Unterricht. Davon profitiert in ihrer Jugendtat Ute Lieschke, heute Journalistin und PR-Agentin im Klassikbereich und in ihrer Jugend Prätorianerin.
7: Ich habe damals angefangen, erst Dulcian zu spielen und danach erst Fagott. Ansonsten ist es ja gerade umgekehrt, erst das moderne, dann das alte Instrument. Und wir haben uns da sehr ausprobiert, weil diese Instrumente kannten wir alle überhaupt noch nicht.
4: Die Mitgliedschaft in der Jugendmusiziergruppe hat Ute Lieschke derart intensiv geprägt, dass sie aus ihrer Zeit dort heute noch 10 gute Freundinnen und Freunde hat. Um diese positiven Erfahrungen zurückzugeben, hat sie sich auch etliche Jahre ehrenamtlich im Vorstand des Vereins engagiert.
2: Also meine Kinder würde ich dann auch zu Praetorius schicken, wenn ich dann noch in Leipzig lebe.
4: Sagt Prätorianer Anton, der demnächst altersbedingt aussteigen wird, denn er beginnt ein Studium.
5: Die Altersstruktur ist ungefähr von 12 bis 20.
4: Sagt Leiterin Judith Gerhardt.
5: Die meisten Prätorianer verlassen uns mit Schulabschluss.
4: Womöglich engagieren sie sich dann aber weiter im Verein, um die Jugendmusiziergruppe noch mindestens weitere 50 Jahre am Laufen zu halten.
0: Was man ja alles so über das Vorleben von Kollegen erfährt, beziehungsweise von Leuten aus der Leipziger Musikszene, sehen Sie, habe ich direkt dann mal ein Anknüpfthema und wieder was dazugelernt. Einmalig in Ostdeutschland und ein Paradebeispiel für ehrenamtliches Engagement, die Jugendmusiziergruppe Michael Praetorius, die Prätorianer, wie wir gelernt haben. Im Herbst wird sie 50 und Klaus Fischer hat sie vorgestellt.

Und so kann es dann klingen, wenn man aus der Jugendmusiziergruppe Michael Praetorius rausgewachsen ist und vielleicht wirklich sein Herz dermaßen an die Instrumente hängt, dass man dann Profimusiker wird. Das war Concerto Köln mit Johann Sebastian Bach. Aus seinem Werkverzeichnis 1067 waren das zwei Burin. 13.22 Uhr mittlerweile und wir schließen mit einer ganz anderen Musik- und Klangfarbe an, allerdings ganz, ganz neuer. Das hier ist Back vom aktuellen Album Ride Lonesome, heißt der Titel.

0: Massive Attack, Unfinished Sympathy und damit 13.30 Uhr.
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0: Und die hat für uns Tina Mutzig-Kaufmann.
2: Das Archiv Bürgerbewegung Leipzig erhält in diesem Jahr den mit 20.000 Euro dotierten Karl-Wilhelm-Fricke-Preis. Das hat die Bundesstiftung

0: zur Aufarbeitung der SED-Diktatur bekannt gegeben. Ole Steffen berichtet für Kulturkompakt.
1: Mit dem Preis wird die langjährige Arbeit des Archivs Bürgerbewegung Leipzig zur Sicherung, Erschließung und Vermittlung von Zeugnissen der Opposition und des Widerstands in der DDR gewürdigt. Zudem betonte die Jury, dass das Archiv aus bürgerschaftlichem Engagement hervorgegangen sei und bis heute in besonderer Weise von ehrenamtlicher Arbeit getragen werde. Es bewahre nicht nur Quellen zur Geschichte der SED-Diktatur, sondern mache sie für Öffentlichkeit, Forschung und Bildung zugänglich, so die Jury in ihrer Begründung weiter.
0: Der Karl-Wilhelm-Fricke-Preis wird dem Archiv Bürgerbewegung Leipzig am 11. Juni in Berlin übergeben. Weitere Preise gehen an den Publizisten und Kulturmanager Basil Kerski und an das Online-Projekt East Planning, der Ostblock. Im Oberharzer Ortsteil Bennekenstein soll in wenigen Tagen im Kurpark ein Theaterprojekt sein Comeback feiern. Unbekannte haben dort jedoch mehrere Werbebanner für die Veranstaltung gestohlen und mutwillig zerstört. Einzelheiten von Raik Steingasser aus der Kulturkompakt-Redaktion.
2: Wie die Theatermacher des Kollektivs Künstlerische Intelligenz mithalten, wurden insgesamt 4 Banner an 3 Standorten beschädigt. Die Plakate bewerben das Stück Die vorletzten Tage der Menschheit, das Ende des Monats im Kulturpavillon Bennekenstein wieder gezeigt werden soll. Regisseur Jannik Liebetrut verurteilte die Taten scharf und sprach von einem Angriff auf die kulturelle Sichtbarkeit der Stadt. Die Theatergruppe hat bereits Anzeige bei der Polizei erstattet, hält aber an den geplanten Aufführungen fest. Auch Ortsbürgermeister Kai Rogge verurteilte den Vandalismus. Er sprach von einer riesigen Sauerei.
0: Die Quertänzer aus Borna haben beim Bundesfinale von Jugend tanzt in Paderborn gleich mehrere Preise gewonnen. So erreichten sie einmal den 1. und einmal den 2. Platz. Insgesamt waren sie mit 3 Tanzgruppen beim Wettbewerb vertreten. Die Quertänzer Borna gehören zur Musik- und Kunstschule des Landkreises Leipzig. Ihr Spektrum reicht vom klassischen Tanz bis zu Hip-Hop. Einer ihrer Schwerpunkte ist zudem das Tanztheater. Die britische Sopranistin Felicity Lott ist im Alter von 79 Jahren gestorben. Das hat die BBC bekannt gegeben. Lott wurde besonders für ihre Mozart- und Strauss-Interpretationen sowie für ihr französisches Repertoire geschätzt. Zu ihrem künstlerischen Anspruch sagte sie einmal in einem Interview, man müsse mit dem Herzen singen, aber auch mit dem Kopf.
3: Meine Stimme als Stimme, ich war nie sehr zufrieden damit und habe versucht, immer was so mit Wörtern zu machen. Und ich habe keine italienische Oper gesungen, da ist die Stimme vielleicht mehr wichtig und man muss dort stehen und wirklich, wirklich schön singen. Und ich habe immer mich ein bisschen hinter die Wörter versteckt oder hinter den Charakter. Ich traue mich mehr in eine Rolle.
0: Sagte die Sopranistin Felicity Lott. Sie gehörte über Jahrzehnte zu den international gefragten Sängerinnen ihres Fachs. Ihre Karriere führte sie an zahlreiche große Opern und Konzertbühnen in Europa und den USA.
4: Ja, kann man sich gar nicht vorstellen, dass so eine tolle Sängerin so wenig Zutrauen zu ihrer Stimme hatte, Felicity Lott. Oder auch La Flotte genannt von ihren Fans. Dame Felicity, das war sie tatsächlich. Ja, mit 79 gestorben. Vielen Dank für die Kulturnachrichten, Tina Mozzi-Kaufmann.
0: Gerne.
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4: Und so sieht's aus. Im Moment bewölkt sich's immer mehr über Mitteldeutschland, denn die Wolken fangen sich auch an zu füllen. Heute Nachmittag soll's dann Schauer und Gewitter geben. Temperaturen konstant auch in den nächsten Tagen so zwischen 17 und 21 Grad. Es wird immer dichter bewölkt in den kommenden Tagen, so kurz nach den Eisheiligen. Natürlich eigentlich ideal, dass da nicht pralle Sonne auf die ganz jungen Pflänzchen scheint, die jetzt rausgepflanzt werden können. Wir schauen auf die Straßen der MDR Kulturverkehrsservice mit einer langen Liste. Wir fangen an bei der A2 Richtung Hannover. Zwischen Irxleben und Allerengersleben dauert es 20 Minuten länger. 8 Kilometer Stau hier wegen Bauarbeiten. Vorsicht auf der A4 Frankfurt Richtung Dresden. Zwischen Dreieck Dresden-West und Dresden-Altstadt liegt ein Lkw-Rad auf der Fahrbahn. A9 Richtung Görlitz Richtung Dresden am Grenzübergang Ludwigsdorf. 1 Stunde Wartezeit, Stau hier bei der Einreise. Vorsicht auf der A9 Richtung Berlin. Zwischen Schkeuditzer Kreuz und Wiedemar läuft eine Person auf der Fahrbahn. A9 Richtung München zwischen Hermsdorfer Kreuz und Lederhose. 4 Kilometer Stau an einer Baustelle. Brauchen Sie eine halbe Stunde länger. A13 Richtung Dresden zwischen Radeburg und Marsdorf. 10 Minuten mehr Fahrzeit einplanen. 4 Kilometer stockender Verkehr. A14 Richtung Magdeburg. Zwischen Nossen Nord und Döbeln Ost liegt Grünschnitt auf der Fahrbahn. A38 Richtung Göttingen zwischen Schafstedt und Eisleben, 9 Kilometer Stau nach einem Unfall im Baustellenbereich, plus 20 Minuten hier. Und letzte Meldung betrifft die A72 Richtung Leipzig zwischen Reichenbach und Zwickau-West, Behinderungen durch ein defektes Fahrzeug. Vorsicht bitte, hier wird ein Rad auf der Fahrbahnseite gewechselt. Ihnen unterwegs überall gutes und sicheres Ankommen. 13 Uhr und gleich 36.
6: 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Jetzt aus Dresden, Sila Wim.

Elton John, der mit seiner Yellow Brick Road Tour, ja, mittlerweile schon vor 3 Jahren oder so, seinen Farewell gegeben hat. Und jetzt mittlerweile hat man dann die ganzen Einnahmen wirklich zusammengerechnet und konnte konstatieren, dass seine Abschiedstournee Yellow Brick Road bei Billboard und Rolling Stone, kann man das lesen, zu den zur umsatzstärksten Konzertreise aller Zeiten geworden ist, sozusagen als Scharnier zwischen Live-Ära und Archivphase die Marke von 900 Millionen US-Dollar Umsatz. Stehen da im Raum und da müssen dann die jungen Menschen erstmal rankommen. Elton John hier gehört mit dem Rocket Man und eine ganz andere musikalische Farbe, aber immerhin Klavier, haben wir hier von Ludwig Thuy.

0: Capriccio Vivacissimo ist das dritte der drei Klavierstücke Opus 33 von Ludwig Thuille unter überschrieben. Der Mann aus München wurde hier gespielt von Alistair Beetson bei MDR Kultur. Und damit haben wir es 13.47 Uhr gleich und reden über Kunst. Ja, es gibt wahrscheinlich nur wirklich wenige Menschen, die diese einfachen Linien und Strichfiguren und auch die großen bunten Flächen von Keith Harrings Bildern nicht kennen. Diese Strichmännchen, die gibt's ja mittlerweile auf Schuhen, auf Regenschirmen, was man sich eben so vorstellen kann. Pop Art der späten 1980er Jahre. Das Kunsthaus Apolda zeigt seit gestern und bis zum 23. August Arbeiten des US-amerikanischen Künstlers. Und Conny Maurona hat die Ausstellung schon mal vorab für uns besucht.
1: Es sind die krabbelnden Babys, die bellenden Hunde und die tanzenden Menschen, die Keith Haring so unverwechselbar machen. Das Kunsthaus Avantgarde in Apolda zeigt rund 80 seiner Poster. Grell, bunt, aber mit ernsthaften Botschaften, wie Kuratorin Susanne Flesche sagt.
2: Er verpackt ein schweres Thema in eine leichte Optik.
1: Haring hat sich intensiv den Themen seiner Zeit, den späteren 1980ern und frühen 90er Jahren, gewidmet.
2: Atomare Abrüstung, der Kampf gegen Drogen, dann die natürlich AIDS-Epidemie, die ihn selbst betraf. Er ist mit 31 Jahren an AIDS gestorben, nach 10 Jahren Schaffenszeit. Er gehörte zu den politischsten Künstler seiner Zeit.
1: Und zu denen, die auffallen wollten. Er war einer, dem Reichweite mehr wert war als Geld. Aufmerksamkeit erregte Haring auch gleich zu Beginn seiner Karriere mit Kunst im Untergrund.
2: Weil seine Idee war, Kunst für alle zu schaffen. Und so entstanden in U-Bahn-Stationen im gesamten New Yorker Netz über 5000 Zeichnungen auf leerstehende Werbeflächen. Genau, das war eigentlich der Anfang seiner Kunst. Aber diese sogenannten Subway-Drawings eben, die haben schon bereits das vorweggenommen, wie seine Kunst war, eben auf Umrisslinien mit fröhlichen tanzenden Männlein, bellenden Hunden und krabbelnden Babys seine Kunst darzustellen.
1: Gezeichnet in Hektik, um sich ja nicht erwischen zu lassen. Ab und an ging's schief, aber so richtigen Ärger hat Keith Haring nie bekommen. Die Ausstellung wird bereichert von einem Begleitprogramm und Audioguides, einer davon extra für Kinder.
3: Keith Haring war ja ein echt komischer Vogel.
4: Was soll das denn jetzt heißen?
5: Keith Haring war halt ein Visionär.
3: Ein Visionär?
6: Einer, der neue Ideen hat, mit denen man die Welt verändern kann.
5: Weil er die Welt mit seinen Bildern verändern wollte.
1: Ein großes Stück hat er es auch geschafft, hat das Thema AIDS zum Teil enttabuisiert und eine Stiftung gegründet, die bis heute benachteiligten Kindern hilft. Das Kunsthaus zeigt die Bandbreite des viel zu früh verstorbenen Künstlers. Kunsthauschefin Claudia Söllner ist sich sicher, hier hängen seine Poster genau richtig.
7: Ich glaube, Keith Haring hätte das Kunsthaus Apolda gemocht. Weil es hier nicht um Distanz geht, sondern um Begegnung mit Kunst. Und weil seine Arbeiten hier genau das tun können, was sie immer tun sollen, Menschen erreichen.
1: Bis zum 23. August sind seine Werke zu sehen. Und in der zeitgleich stattfindenden Kabinettausstellung hängen Poster von Shepard Fairey, der sich ein Beispiel an Haring genommen hat. Auch seine Botschaften sind brisant, politisch und hochaktuell.
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Pro Memoria von Joe Barbieri. Und weil mir dabei gerade noch mal Felicity Lott eingefallen ist, einfach nur wegen Memoria, dann können Sie, falls Sie diese begnadete Sängerin noch mal wiederhören mögen, die ja jetzt am Wochenende mit 79 an Krebs gestorben ist, das können Sie am 27. Mai hören Sie Felicity Lott in einer Sendung bei MDR Klassik, 22 Uhr, also dann noch mal ganz ausführliche Würdigung dieser Sängerin. 27. Mai, 22 Uhr, MDR Klassik.

Mine hier gehört mit Ich weiß es nicht von ihrem 23er gleichnamigen Album. Ausgesucht wie alles heute an Musik von Martin Fülle. Nach den 14 Uhr Nachrichten werden wir wieder Schimmelreiter hören. Und zwar die Folge 10. Wir sind also mittendrin und damit gute Unterhaltung weiterhin. Wünscht Beatrice Schwartner. Tschüss.

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3: Um 14 Uhr mit Matthias Becker. Der CDU-Politiker Gordon Schnieder ist zum neuen Ministerpräsidenten von Rheinland-Pfalz gewählt worden. Der 50-Jährige erhielt im Landtag in Mainz 63 Stimmen. 38 Abgeordnete stimmten mit Nein, 2 enthielten sich. Nach der Wahl wurde Schnieder im Landtag vereidigt. Die CDU ist in Rheinland-Pfalz zum ersten Mal seit 35 Jahren in der Regierung. Zuvor stand durchgehend die SPD an der Spitze der Regierungen. Deutschland verfehlt nach Einschätzung von Experten seine wichtigsten Klimaziele bis 2040. Das geht aus einem Bericht hervor, den der unabhängige Expertenrat für Klimafragen vorgestellt hat. Demnach ist das im März beschlossene Klimaprogramm nicht ausreichend. Selbst bei vollständiger Umsetzung würden zentrale gesetzliche Ziele nicht erreicht. Vor allem in der Energiewirtschaft und im Gebäudesektor erwarten die Experten deutlich höhere Emissionen als angenommen. Der Katastrophenschutzexperte Albrecht Brömme hat die angekündigten Investitionen in den Schutz der Zivilbevölkerung begrüßt. Der frühere Chef des Technischen Hilfswerks sagte dem MDR, mit 10 Milliarden könne man an vielen Stellen die richtigen Schritte einleiten. Zentrales Thema bei der Bildung sei die Bildung von Kindern, Jugend und auch Erwachsenen im Zivilschutz. THW-Unterkünfte, Feuerwachen und DRK-Stützpunkte müssten möglichst auch dann einsatzfähig sein, wenn Strom oder Wasser ausfielen. Man brauche zudem Spezialfahrzeuge und eine App, die den nächstgelegenen Schutzraum anzeige. Der tote Buckelwal wird vermutlich vor der dänischen Insel Anholt liegen bleiben. Das Umweltministerium von Mecklenburg-Vorpommern teilte mit, das Tier sei wohl schon seit mindestens einer Woche tot. Die Verwesung sei zu weit fortgeschritten, um den Wal noch abzutransportieren. Das Ministerium hofft nun, nach eigenen Angaben, den am Tier angebrachten Sender auswerten zu können. Man wolle erfahren, wie lange der Buckelwal noch gelebt und wo er sich aufgehalten habe. Der spanische Staat muss Popstar Shakira mehr als 55 Millionen Euro zurückzahlen. Das hat der oberste Gerichtshof in Madrid entschieden und ein früheres Steuerurteil aufgehoben. Demnach konnten die Steuerbehörden nicht hinreichend beweisen, dass die Kolumbianerin im Jahr 2011 überwiegend in Spanien lebte und dort steuerpflichtig war. Sie bekommt nun Steuernachzahlungen, Strafen und Zinsen erstattet. Das waren die Nachrichten. Das Wetter. Zunächst mit den Temperaturen. Brocken 10 Grad, Chemnitz leicht bewölkt 17, Dresden fast wolkenlos 18 Grad, Eisenach leicht bewölkt 17, Erfurt stark bewölkt 18, Fichtelberg bedeckt 9, Gera fast wolkenlos 19 Grad, Görlitz leicht bewölkt 17, Halle fast wolkenlos 19, Leipzig leicht bewölkt 19, Magdeburg leicht bewölkt 20 und Meiningen fast wolkenlos bei 17 Grad. Am Nachmittag in Teilen Thüringens und Sachsen-Anhalts stark bewölkt und einige Schauer und Gewitter. In Sachsen noch meist trocken und heiter, Höchstwerte 17 bis 22 Grad, teils mäßiger Südostwind. In der Nacht teils klar, teils bewölkt und stellenweise Schauer, Tiefstwerte 8 bis 4 Grad. Morgen mehr Wolken als Sonne, erst vereinzelt im Tagesverlauf häufiger Schauer und einzelne Gewitter, Höchstwerte 16 bis 21 Grad. Am Mittwoch weiter wechselhaft mit einigen Schauern bei kaum geänderten Temperaturen. MDR-Verkehrsdienst, Vorsicht auf der A2 Richtung Berlin zwischen Alsleben und Bornstedt befindet sich eine ungesicherte Unfallstelle auf der rechten Fahrspur. A2 Richtung Hannover zwischen Irxleben und Allerringersleben 8 Kilometer Stau wegen Bauarbeiten plus 30 Minuten. A4 Görlitz Richtung Dresden am Grenzübergang Ludwigsdorf Stau bei der Einreise plus eine Stunde. A4 Richtung Frankfurt zwischen Wilsdruff und Dreiknossen ist die linke Fahrspur nach einem Unfall gesperrt. A9 Richtung München zwischen Hermsdorfer Kreuz und Lederhose 6 Kilometer Stau an einer Baustelle plus 30 Minuten. A36 Richtung Braunschweig zwischen Blankenburg Ost und Wernigerode Mitte ist Öl auf der rechten Fahrspur. A38 Richtung Göttingen zwischen Schafstedt und Eisleben 9 Kilometer Stau nach einem Unfall im Baustellenbereich. Hier dauert es 30 Minuten länger. Soweit der MDR-Verkehrsdienst. Die Zeit 14.04 Uhr.
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1: Und hier begrüßt sie Ellen Schweder. Nur wenige Monate vor seinem Tod hat Theodor Storm seine berühmte Novelle Der Schimmelreiter vollendet. Mit der alten Deichsage, die darin literarisch verarbeitet wird, hatte er sich schon viele Jahre zuvor beschäftigt. Sie handelt von Hauke Heyen, der in einem nordfriesischen Dorf in der Mitte des 18. Jahrhunderts zum Deichgrafen aufsteigt. Doch soweit sind wir noch nicht in der Handlung. In der letzten Folge hat Hauke zwar dank des Ersparten seines kürzlich verstorbenen Vaters das nötige Land bekommen, aber als er der Deichgrafentochter Elke seinen Goldring an den Finger stecken will, da bittet sie ihn noch zu warten. Sie befürchtet, dass ihr Vater Tede Volkerts bald das Zeitliche segnen wird. Und natürlich werden bei weitem nicht alle Dorfbewohner befürworten, dass einer wie Hauke Heyen das Amt des Deichgrafen bekommen soll. Peter Franke liest die 10. von 23 Folgen.
2: Elkes Vorahnung war in Erfüllung gegangen. Eines Morgens nach Ostern hatte man den Deichgrafen Tede Volkerts tot in seinem Bett gefunden. Man saß an seinem Antlitz, ein ruhiges Ende war darauf geschrieben. Er hatte auch mehrfach in den letzten Monaten Lebensüberdruss geäußert. Sein Leibgericht, der Ofenbraten, selbst seine Enten hatten ihm nicht mehr schmecken wollen. Und nun gab es eine große Leiche im Dorf. Droben auf der Geest auf dem Begräbnisplatz um die Kirche war zu Westen eine mit Schmiedegitter umhegte Grabstätte. Ein breiter blauer Grabstein stand jetzt aufgehoben gegen eine Traueresche, auf welchem das Bild des Todes mit stark gezahnten Kiefern ausgehauen war. Darunter in großen Buchstaben: »Dat is de dood, de Arnsfred. Nimmt Kunst und Wetenschop die mit. De kloke Mann is nu vergan. Gott gave em selig ob es dan.« Es war die Begräbnisstätte des früheren Deichgrafen Volkert Tetzen. Nun war eine frische Grube gegraben, wohinein dessen Sohn, der jetzt verstorbene Deichgraf Tede Volkerts, begraben werden sollte. Und schon kam unten aus der Marsch der Leichenzug heran, eine Menge Wagen aus allen Kirchspieldörfern. Auf dem vordersten stand der schwere Sarg, die beiden blanken Rappen des deichgräflichen Stalles zogen ihn schon den sandigen Anberg zur Geest hinauf. Schweife und Mähnen der Pferde wehten in dem scharfen Frühjahrswind. Der Gottesacker um die Kirche war bis an die Wälle mit Menschen angefüllt. Selbst auf dem gemauerten Tore hockten Buben mit kleinen Kindern in den Armen. Sie wollten alle das Begraben ansehen. Im Hause drunten in der Marsch hatte Elke in Pesel und Wohngelass das Leichenmahl gerüstet. Alter Wein wurde bei den Gedecken hingestellt. An den Platz des Oberdeichgrafen, denn auch er war heute nicht ausgeblieben, und an den des Pastors je eine Flasche Langkork. Als alles besorgt war, ging sie durch den Stall vor die Hoftür. Sie traf niemanden auf ihrem Wege. Die Knechte waren mit zwei Gespannen in der Leichenfuhr. Hier blieb sie stehen und sah, während ihre Trauerkleider im Frühlingswinde flatterten, wie drüben an dem Dorfe jetzt die letzten Wagen zur Kirche hinauffuhren. Nach einer Weile entstand dort ein Gewühl, dem eine Totenstille zu folgen schien. Elke faltete die Hände. Sie senkten wohl den Sarg jetzt in die Grube. »Und zur Erde wieder sollst du werden.« Unwillkürlich, leise, als hätte sie von dort es hören können, sprach sie die Worte nach. Dann füllten ihre Augen sich mit Tränen, ihre über der Brust gefalteten Hände sanken in den Schoß. »Vater unser, der du bist im Himmel«, betete sie voll Inbrunst. Und als das Gebet des Herrn zu Ende war, stand sie noch lange unbeweglich, sie, die jetzige Herrin dieses großen Marschhofes. Und Gedanken des Todes und des Lebens begannen sich in ihr zu streiten. Ein fernes Rollen weckte sie. Als sie die Augen öffnete, sah sie schon wieder einen Wagen um den anderen in rascher Fahrt von der Marsch herab und gegen ihren Hof herankommen. Sie richtete sich auf, blickte noch einmal scharf hinaus und ging dann, wie sie gekommen war, durch den Stall in die feierlich hergestellten Wohnräume zurück. Auch hier war niemand. Nur durch die Mauer hörte sie das Rumoren der Mägde in der Küche. Die Festtafel stand so still und einsam. Der Spiegel zwischen den Fenstern war mit weißen Tüchern zugesteckt und ebenso die Messingknöpfe an dem Beilegerofen. Es blinkte nichts mehr in der Stube. Elke sah die Türen vor dem Wandbett, in dem ihr Vater seinen letzten Schlaf getan hatte, offen stehen und ging hinzu und schob sie fest zusammen. Wie gedankenlos las sie den Sinnspruch, der zwischen Rosen und Nelken mit goldenen Buchstaben darauf geschrieben stand: »Hest du den Dorgwag richtig dann, da kommt die Slob von Sülfst heran.« Das war noch von dem Großvater. Einen Blick warf sie auf den Wandschrank. Er war fast leer, aber durch die Glastüren sah sie noch den geschliffenen Pokal darin, der ihrem Vater, wie er gern erzählt hatte, einst bei einem Ringreiten in seiner Jugend als Preis zuteil geworden war. Sie nahm ihn heraus und setzte ihn bei dem Gedeck des Oberdeichgrafen. Dann ging sie ans Fenster, denn schon hörte sie die Wagen an der Werfte heraufrollen. Einer um den anderen hielt vor dem Hause, und munterer, als sie gekommen waren, sprangen jetzt die Gäste von ihren Sitzen auf den Boden. Hände reibend und plaudernd drängte sich alles in die Stube. Nicht lange, so setzte man sich an die festliche Tafel, auf der die wohlbereiteten Speisen dampften, im Pesel der Oberdeichgraf mit dem Pastor. Und Lärm und lautes Schwatzen lief den Tisch entlang, als ob hier nimmer der Tod seine furchtbare Stille ausgebreitet hätte. Stumm, das Auge auf ihre Gäste, ging Elke mit den Mägden an den Tischen herum, dass an dem Leichenmahle nichts versehen werde. Auch Hauke Hein saß im Wohnzimmer, neben Ole Peters und anderen kleineren Besitzern. Nachdem das Mahl beendet war, wurden die weißen Tonpfeifen aus der Ecke geholt und angebrannt, und Elke war wiederum geschäftig, die gefüllten Kaffeetassen den Gästen anzubieten, denn auch der wurde heute nicht gespart. Im Wohnzimmer an dem Pulte des eben Begrabenen stand der Oberdeichgraf im Gespräche mit dem Pastor und dem weißhaarigen Deichgevollmächtigten Jewe Manners. »Alles gut, ihr Herren«, sagte der Erste. »Den alten Deichgrafen haben wir mit Ehren beigesetzt. Aber woher nehmen wir den neuen? Ich denke, Manners, ihr werdet euch dieser Würde unterziehen müssen.« Der alte Manners hob lächelnd das schwarze Sammetkäppchen von seinen weißen Haaren. »Herr Oberdeichgraf«, sagte er, »das Spiel würde zu kurz werden. Als der verstorbene Tede Volkerts Deichgraf, da wurde ich Gevollmächtigter und bin es nun schon 40 Jahre.« »Das ist kein Mangel, Manners. So kennt ihr die Geschäfte umso besser und werdet nicht Not mit ihnen haben.« Aber der Alte schüttelte den Kopf. »Nein, nein, euer Gnaden, lasset mich, wo ich bin, so laufe ich wohl noch ein paar Jahre mit.« Der Pastor stand ihm bei. »Weshalb«, sagte er, »nicht den ins Amt nehmen, der es tatsächlich in den letzten Jahren doch geführt hat?« Der Oberdeichgraf sah ihn an. »Ich verstehe nicht, Herr Pastor.« Aber der Pastor wies mit dem Finger in den Pesel, wo Hauke in langsam ernster Weise zwei älteren Leuten etwas zu erklären schien. »Dort steht er«, sagte er, »die lange Friesengestalt mit den klugen grauen Augen neben der hageren Nase und den zwei Schädelwölbungen darüber. Er war des alten Knecht und sitzt jetzt auf seiner eigenen kleinen Stelle. Er ist zwar etwas jung.« »Es scheint ein 30er«, sagte der Oberdeichgraf, den ihm so vorgestellten musternd. »Er ist kaum 24«, bemerkte der gevollmächtigte Manners. »Aber der Pastor hat recht. Was in den letzten Jahren Gutes für Deiche und Siele und dergleichen vom Deichgrafenamt in Vorschlag kam, das war von ihm. Mit dem Alten war's doch zuletzt nichts mehr.« »So, so«, machte der Oberdeichgraf, »und ihr meinet, er wäre nun auch der Mann, um in das Amt seines alten Herrn einzurücken?« »Der Mann wäre er schon«, entgegnete Jewe Manners, »aber ihm fehlt das, was man hier Klei unter den Füßen nennt. Sein Vater hatte so um 15, Er mag gut 20 D-Mark haben, aber damit ist bisher hier niemand Deichgraf geworden. Der Pastor tat schon den Mund auf, als wolle er etwas einwenden. Da trat Elke Volkerts, die eine Weile schon im Zimmer gewesen, plötzlich zu ihnen. »Wollen Euer Gnaden mir ein Wort erlauben?« sprach sie zu dem Oberbeamten. »Es ist nur, damit aus einem Irrtum nicht ein Unrecht werde.«
3: »Du sprichst, Jungfer Elke«, entgegnete dieser, »Weisheit von hübschen Mädchenlippen hört sich allzeit gut.«
2: »Es ist nicht Weisheit, Euer Gnaden, ich will nur die Wahrheit sagen.«
3: »Auch die muss man ja hören können, Jungfer Elke.«
2: Das Mädchen ließ ihre dunklen Augen noch einmal zur Seite gehen, als ob sie wegen überflüssiger Ohren sich versichern wolle. »Euer Gnaden«, begann sie dann, und ihre Brust hob sich in stärkerer Bewegung. »Mein Pate, Jewe Manners, sagte Ihnen, dass Hauke Hai nur etwa 20 D-Mark im Besitz habe.«
4: »Das ist im Augenblick auch richtig. Aber sobald es sein muss, wird Hauke noch um so viel mehr sein Eigen nennen, als dieser, meines Vaters, jetzt mein Hof an D-Mark-Zahl beträgt. Für einen Deichgrafen wird das zusammen denn wohl reichen.«
2: Der alte Manners reckte den weißen Kopf gegen sie, als müsse er es sehen, wer denn da eigentlich rede.
5: »Was ist das?« sagte er. »Kind, was sprichst du da?«
2: Aber Elke zog an einem schwarzen Bändchen einen blinkenden Goldring aus ihrem Mieder. »Ich bin verlobt, Pate Manners«, sagte sie. »Hier ist der Ring. Und Hauke Hain ist mein Bräutigam.«
5: »Und wann? Ich darf's wohl fragen, da ich dich aus der Taufe hob, Elke Volkerts, wann ist denn das passiert?«
2: »Das war schon vor geraumer Zeit. Doch war ich mündig, Pate Manners«, sagte sie. »Mein Vater war schon hinfällig geworden, und da ich ihn kannte, so wollte ich ihn nicht mehr damit beunruhigen. Itzt, da er bei Gott ist, wird er einsehen, dass sein Kind bei diesem Manne wohl geborgen ist. Ich hätte es auch das Trauerjahr hindurch schon ausgeschwiegen, jetzt aber, um Haukes und um des Koges willen, hab ich reden müssen.« Und zum Oberdeichgrafen gewandt, setzte sie hinzu: »Euer Gnaden wollen mir das verzeihen.«
3: Die drei Männer sahen sich an. Der Pastor lachte. Der alte Gevollmächtigte ließ es bei einem »Mhm« bewenden, während der Oberdeichgraf wie vor einer wichtigen Entscheidung sich die Stirn rieb. »Ja, liebe Jungfer«, sagte er endlich, »aber wie steht es denn hier im Koge mit den ehelichen Güterrechten? Ich muss gestehen, ich bin augenblicklich nicht recht kapitelfest in diesem Wirrsal.«
2: »Das brauchen Euer Gnaden auch nicht«, entgegnete des Deichgraben Tochter. »Ich werde vor der Hochzeit meinem Bräutigam die Güter übertragen. Ich habe auch meinen kleinen Stolz«, setzte sie lächelnd hinzu. »Ich will den reichsten Mann im Dorf verheiraten.«
3: »Nun, Manners«, meinte der Pastor, »ich denke, Sie werden auch als Pate nichts dagegen haben, wenn ich den jungen Deichgrafen mit des alten Tochter zusammengebe.«
2: Der Alte schüttelte leis den Kopf.
3: »Unser Herrgott gebe seinen Segen«, sagte er andächtig.
2: Der Oberdeichgraf aber reichte dem Mädchen seine Hand.
3: »Wahr und weise habt ihr gesprochen, Elke Volkerts. Ich danke euch für so kräftige Erläuterungen und hoffe auch in Zukunft und bei freundlicheren Gelegenheiten als heute, der Gast eures Hauses zu sein. Aber dass ein Deichgraf von solch junger Jungfer gemacht wurde, das ist das Wunderbare an der Sache.«
2: »Euer Gnaden«, erwiderte Elke und sah den gütigen Oberbeamten noch einmal mit ihren ernsten Augen an, »einem rechten Manne wird auch die Frau wohl helfen dürfen.« Dann ging sie in den anstoßenden Pesel und legte schweigend ihre Hand in Hauke Heins.
1: Peter Franke las die 10. Folge aus »Der Schimmelreiter« von Theodor Storm. Die Produktion von Naxos aus dem Jahr 2005 läuft bei uns im Radio in 23 Folgen. In ARD Sounds haben wir die zusammengefasst in 10 Teile, zu finden im Feed »Kult«. Klassiker der Weltliteratur als Hörbücher.

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1: Um 14.30 Uhr mit Ben Hinchen. Das Archiv Bürgerbewegung Leipzig erhält in diesem Jahr den mit 20.000 Euro dotierten Karl-Wilhelm-Fricke-Preis für sein herausragendes Engagement für Freiheit, Demokratie und die kritische Auseinandersetzung mit Diktaturerfahrungen. Das hat die Bundesstiftung zur Aufarbeitung der SED-Diktatur bekannt gegeben. Ole Steffen berichtet für Kulturkompakt.
2: Mit dem Preis wird die langjährige Arbeit des Archivs Bürgerbewegung Leipzig zur Sicherung, Erschließung und Vermittlung von Zeugnissen der Opposition und des Widerstands

0: in der DDR gewürdigt. Zudem betonte die Jury, dass das Archiv aus bürgerschaftlichem Engagement hervorgegangen sei und bis heute in besonderer Weise von ehrenamtlicher Arbeit getragen werde. Es bewahre nicht nur Quellen zur Geschichte der SED-Diktatur, sondern mache sie für Öffentlichkeit, Forschung und Bildung zugänglich, so die Jury in ihrer Begründung weiter.
1: Der Karl-Wilhelm-Fricke-Preis wird dem Archiv Bürgerbewegung Leipzig am 11. Juni in Berlin übergeben. Weitere Auszeichnungen gehen an den Publizisten und Kulturmanager Basil Gerski und an das Online-Projekt East Planning der Ostblock. Mit seinen grellbunten, comicartigen Figuren wurde Keith Haring zu einem der bedeutendsten Street-Art-Künstler. Seit gestern widmet sich eine Ausstellung im Apoldauer Kunsthaus Avantgarde dem Werk des 1990 verstorbenen New Yorker Künstlers. Gezeigt werden 80 Plakatbilder. Die Kuratorin der Schau, Susanne Flesche, sagte MDR Kultur über die politische Dimension von Harings Werk.
2: Er verpackt ein schweres Thema in eine leichte Optik. Atomare Abrüstung, der Kampf gegen Drogen, dann die natürlich AIDS-Epidemie, die ihn selbst betraf, weil er ist mit 31 Jahren an AIDS gestorben, nach 10 Jahren Schaffenszeit. Er gehörte zu den politischsten Künstler seiner Zeit.
1: Die Haring-Ausstellung im Kunsthaus Apolda ist bis 23. August zu sehen. Einen ausführlichen Artikel inklusive Bildern des Künstlers finden Sie auf mdr.de/kulturnachrichten. Das Berliner Schloss Bellevue, Amtssitz von Bundespräsident Frank-Walter Steinmeier, wird im Juni für 2 Wochen zur Pop-Up-Galerie. Wie die Akademie der Künste mitteilte, werden darin unter anderem Werke von Katharina Grosser, Wolfgang Tillmanns und Monika Bonvicini gezeigt. Tickets für die Galerie sind ab 15 Uhr auf den Seiten der Akademie erhältlich, kostenlos aber zeitfenstergebunden. Die Ausstellung auf Schloss Bellevue überbrückt die Zeit zwischen dem Auszug des Bundespräsidenten und dem Beginn der Sanierung des Gebäudes. 120 Stunden Radio rund um die Uhr. Das Studierendenradio 99.3 der Hochschule Mittweida stellt sich seit heute Mitternacht einer besonderen Herausforderung. Noch bis Freitag um Mitternacht produzieren die angehenden Medienmacher 5 Tage lang ununterbrochen ein Live-Programm. Über die besondere Bedeutung eines solchen Moderationsmarathons sagte Programmchef Till Roscher, MDR Kultur.
3: Also wir haben vor allem geplant, um uns zu beweisen, dass wir es können, dass wir als so kleiner Studierendensender auch mal so ein Vollprogramm auf die Beine stellen können, was ziemlich anstrengend ist, aber wir wollen es auf jeden Fall versuchen. Die größte Herausforderung stellt dar, dass wir wirklich die ganze Zeit jemanden im Studio haben. Es ist ja selbst bei 30, 35 Redakteuren, die wir hier freiwillig haben, schwierig, wirklich für jede Zeit jemanden zu finden.
1: Unter anderem überträgt das Hochschulradio Mittweida 99.3 am Mittwoch ein Live-Open-Air, das in Kooperation mit dem Campus-Festival der Hochschule Mittweida stattfindet.
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1: Das aktuelle Wetter: heiter bis wolkig und trocken heute Nachmittag, am Abend dann in Sachsen heiter und überwiegend trocken. Nur im Erzgebirge gibt es einzelne Schauer. In Sachsen-Anhalt und Thüringen aus dem Westen kommen da dichte Wolken und einige Schauer und einzelne Gewitter. 14 bis 17 Grad heute Abend. Zeitweise weht ein etwas böiger Südostwind. In der Nacht ist es dann wolkig, es kann einige Schauer geben, im Verlauf gering bewölkt, stellenweise kann es neblig werden. Nur noch 8 bis 4 Grad und morgen startet der Tag mit etwas trüben Nebel und Hochnebel. Später überall dann eine Mischung aus Sonne und dichter Bewölkung. Vor allem am Nachmittag kann es dann wieder vereinzelt Schauer geben. Auch einzelne Gewitter, 16 bis 21 Grad. Die Temperaturen morgen. Und damit zum MDR-Verkehrsdienst. A2 Richtung Berlin. Zwischen Allerringersleben und Bornstedt 4 Kilometer Stau nach einem Unfall. Planen Sie dort 20 Minuten mehr ein. A2 Richtung Hannover. Zwischen Irxleben und Allerringersleben 8 Kilometer Stau wegen Bauarbeiten. 30 Minuten dauert es da länger. A2 Richtung Hannover. Zwischen Peine und Lehrte Ost 5 Kilometer stockender Verkehr plus 15 Minuten. Auf der A4 Richtung Görlitz Richtung Dresden. Am Grenzübergang Ludwigsdorf. Stau bei der Einreise. 1 Stunde mehr Fahrt. Zeit sollten Sie da einplanen. Auf der A4 Richtung Frankfurt zwischen Bad Hersfeld und Kirchheimer Dreieck sind 3 Kilometer Stau durch einen defekten LKW im Baustellenbereich entstanden. 10 Minuten dauert es da aktuell länger. Auf der A38 Richtung Braunschweig zwischen Blankenburg-Ost und Wernigerode-Mitte ist Öl auf der rechten Fahrspur. Im Landkreis Sächsische Schweiz-Osterzgebirge ist die Straße zwischen Goppeln und dem Ortseingang Dresden nach einem Unfall gesperrt. Und letzte Meldung: im Vogtlandkreis ist die Ortsumfahrt Oelsnitz am Abzweig Neue Welt nach einem Unfall gesperrt. 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Die Zeit, es ist 16:36 Uhr.
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1: Zu den großen Menschenaffen gehören Schimpansen, Gorillas und Orang-Utans und der Mensch selbst. Wir haben ja gemeinsame Vorfahren und auch unser Erbgut ist fast identisch. Es gibt also viele Parallelen und viel zu erzählen, auch für Lara Rüther. Die Lyrikerin hat jahrelang in einem Primatenforschungsinstitut gearbeitet. Die Eindrücke aus dieser Zeit hat sie in einem Essay verarbeitet mit dem Titel Affenliebe.
2: In der Berührung eines Affen verbirgt sich die Verheißung einer grenzenlosen Erfahrung. Die Verheißung, das eigene Menschsein zu verlassen oder aber sich seiner zu vergewissern. Sie birgt eine Offenbarung. Aber selbst die Pfleger haben keinen direkten Kontakt zu den Tieren, zu denen sie jahrelang Beziehungen aufbauen. Pfleger Richard behauptet, gemeinsam mit Elefanten und Tigern seien Menschenaffen die gefährlichsten Säugetiere, die man halten könne.
1: Heute Abend liest Lara Rüther im Literaturhaus Leipzig aus ihrem Buch Affenliebe. Beginn ist 19.30 Uhr. Und jetzt ein kleiner Exkurs in die klassische Musik. Arthur Honegger, 1892 in Le Havre geboren, war Schweizer Komponist, der aber überwiegend in Frankreich gelebt hat. Über 200 Werke hat er uns hinterlassen und gilt bis heute als bedeutender Vertreter der Groupe de Six.
3: Sechs Komponisten vereint in der Ablehnung des musikalischen Impressionismus und der romantischen, namentlich wagnerianischen Musik. Neue zeitgenössische Musik wollen sie schaffen. Als Honeggers bedeutendstes Werk gilt Kennern sein szenarisches Oratorium Johanna auf dem Scheiterhaufen, 1935 nach einem Text Paul Claudels geschrieben und bis in die jüngere Gegenwart eines der meistgespielten Werke des zeitgenössischen Musiktheaters.
1: Honeggers ergreifendes Oratorium Johanna auf dem Scheiterhaufen bringt die letzten Stunden der französischen Nationalheldin Jeanne d'Arc auf die Bühne. Das können Sie, wenn Sie mögen, erleben. Unter der Leitung von Fabrice Boulon spielt die Staatskapelle Halle. Beginn ist 19.30 Uhr in der Händelhalle in Halle. Das Glück dieser Erde liegt auf dem Rücken der Pferde, sagt man so schön. Insofern müsste das Leben eines Cowboys ja doch ein glückliches sein. Ganz so einfach ist das natürlich nicht, denn welche Rolle spielt da heute noch der Mythos Cowboy mit Stiefeln und Hut und voll bepackt mit echter Männlichkeit oder was auch immer das sein soll? Der Dokumentarfilm The Cowboy von André Hürmann begleitet den 11-jährigen Crowley aus Colorado, der träumt von einem Leben als Cowboy, hat das von seinen Eltern schon so vorgelebt bekommen und versucht natürlich ihren Erwartungen gerecht zu werden.
4: What does it take to be a cowboy?
5: Shoot, I'm trying to think of what I told you 10 years ago when you asked me that question. I don't remember.
6: Cowboys have to be tough, because if they ever have a horse fall on them, are you just gonna cry your eyes out? You have to shake it off and go on with life.
7: He's got his life right in front of him right now. Like, be his own man and be himself.
1: The Cowboy läuft heute Abend im Original mit Untertitel im kommunalen Kino Mon Ami in Weimar. Die Vorstellung beginnt um 20 Uhr.
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2: Um 15 Uhr mit Matthias Becker. Der CDU-Politiker Gordon Schnieder ist zum neuen Ministerpräsidenten von Rheinland-Pfalz gewählt worden. Der 50-Jährige erhielt im Landtag in Mainz 63 Stimmen. 38 Abgeordnete stimmten mit Nein, 2 enthielten sich. Nach der Wahl wurde Schnieder im Landtag vereidigt. Die CDU ist in Rheinland-Pfalz zum ersten Mal seit 35 Jahren in der Regierung. Zuvor stand durchgehend die SPD an der Spitze der Regierungen. Der Katastrophenschutzexperte Albrecht Brömme hat die angekündigten Investitionen in den Schutz der Zivilbevölkerung begrüßt. Der frühere Chef des Technischen Hilfswerks sagte dem MDR, mit 10 Milliarden könne man an vielen Stellen die richtigen Schritte einleiten. Zentrales Thema sei die Bildung von Kindern, Jugend und auch Erwachsenen zum Zivilschutz. THW-Unterkünfte, Feuerwachen und DRK-Stützpunkte müssten möglichst auch dann einsatzfähig sein, wenn Strom oder Wasser ausfielen. Man brauche zudem Spezialfahrzeuge und eine App, die den nächstgelegenen Schutzraum anzeige. Der Sächsische Lehrerverband sieht in freiwilliger Mehrarbeit keine Lösung für den Lehrermangel. Verbandschef Michael Jung sagte dem MDR, viele Lehrer hätten dafür gar nicht die Kraft. Zudem werde der Personalmangel noch Jahre anhalten. Es sei schwer vorstellbar, wie die Lehrkräfte dann die Mehrarbeit ausgleichen sollen. Das Kultusministerium will im kommenden Schuljahr ein freiwilliges Arbeitszeitkonto einführen, um Unterrichtsausfälle zu verringern. Lehrer könnten dafür bis zu 2 Stunden pro Woche mehr arbeiten und diese später ausgleichen. Der US-Autobauer Ford will mit mehreren neuen Modellen sein Europageschäft wieder in Schwung bringen. Wie das Unternehmen mitteilte, sollen bis 2029 insgesamt 7 neue Pkw-Typen auf den Markt gebracht werden. Darunter seien auch 5 Modelle, die in Europa produziert würden. Geplant seien sowohl Elektroautos als auch Verbrenner. Ford hatte in den vergangenen Jahren in Europa deutlich an Marktanteil verloren. Mit 426.000 verkauften Autos lag der Konzern zuletzt auf Platz 8. Der spanische Staat muss Popstar Shakira mehr als 55 Millionen Euro zurückzahlen. Das hat der oberste Gerichtshof in Madrid entschieden und ein früheres Steuerurteil aufgehoben. Demnach konnten die Steuerbehörden nicht hinreichend beweisen, dass die Kolumbianerin im Jahr 2011 überwiegend in Spanien lebte und dort steuerpflichtig war. Sie bekommt nun Steuernachzahlungen, Strafen und Zinsen erstattet. Das waren die Nachrichten.
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3: Und wir starten mit den Temperaturen, gemessen in der vergangenen Stunde. Auf dem Brocken. Auf dem Brocken 11 Grad, Chemnitz wolkenlos 17 Grad, Dresden meldet stark bewölkt 17, 18 sind es gerade in Eisenach und Erfurt, 10 Grad auf dem Fichtelberg bei vielen Wolken, leicht bewölkt in Görlitz bei 16 und in Halle bei 19 Grad, auch Leipzig meldet 19, Magdeburg gar 21 und Meiningen bedeckt 17 Grad, das ist die Lage im Moment. Am Abend heiter bis wolkig, vor allem in Thüringen und Sachsen-Anhalt können noch Schauer oder Gewitter folgen. In der Nacht dann wechselnd bewölkt und einige Schauer bei Tiefstwerten zwischen 8 und 4 Grad. Morgen Wolken, Aufheiterungen und auch einige neue Schauer bei maximal 21 Grad, am Mittwoch ähnlich. Der MDR Kulturverkehrsservice. A2 Richtung Berlin. Zwischen Allerengersleben und Bornstedt stockender Verkehr für 15 Minuten. A2 Richtung Hannover. Zwischen Irxleben und Allerengersleben 8 Kilometer Baustellenstau. Hier dauert es eine Stunde länger. Und weiter A2 zwischen Peine und Lehrte Ost Richtung Hannover. 5 Kilometer stockender Verkehr. 15 Minuten kostet das. Zur A4 zwei Meldungen. Görlitz Richtung Dresden am Grenzübergang Ludwigsdorf. Stau bei der Einreise für eine Stunde. Richtung Frankfurt zwischen Bad Hersfeld und dem Kirchheimer Dreieck 3 Kilometer Stau durch einen defekten LKW in der Baustelle. 15 Minuten wird man aufgehalten. A9 Richtung Berlin zwischen Eisenberg und Treußig 2 Kilometer Stau, 15 Minuten plus. Die A71 Richtung Schweinfurt ist zwischen Erfurt-Gispersleben und Erfurt-Bindersleben nach einem Unfall gesperrt. Und eine Meldung von der B100 Richtung Bitterfeld. In Höhe Halle-Peißen befindet sich eine ungesicherte Unfallstelle auf der linken Spur. Kommen Sie gut an, es ist 15.04 Uhr.
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3: Am Montag mit Ellen Schweder. Guten Tag.

von Vampire Weekend kam hier der Auftakt zu dieser Sendung, zu dieser Stunde. Willkommen bei MDR Kultur am Nachmittag. Einen ganz besonderen Weg hat der Künstler vorgelegt, den wir Ihnen gleich vorstellen wollen. Er hat seine Sprache für seine Musik aus der Ferne entdeckt, hingezogen mehr so zum Klang der Worte. Das Verstehen kam später. Und auch wie das geschah, ist berührend und bemerkenswert und hat viel mit seiner Lebensreise zu tun. Der russische Musiker Anton Berlov, der in seinem Projekt Kaunan auf Finnisch singt. Beim WGT wird er zu erleben sein und wie es klingt, das hören Sie gleich bei uns, wenn wir Ihnen ein bisschen genauer von diesem Musiker erzählen. Das wird unser erstes Thema, später wandern wir dann in der Westlausitz und zwar in eine Ausstellung, eine feine neue Malerei-Ausstellung. Willkommen erstmal bei MDR Kultur am Montagnachmittag. Bei uns jetzt Musik aus einer Literaturverfilmung. Wir haben Musik aus Zwei Mädchen aus Wales und Die Liebe zum Kontinent von François Truffaut aus den 70ern und die Musik ist von Georges Delerue.

0: 15.10 Uhr am Montagnachmittag. 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Beim diesjährigen Wave-Gothic-Treffen, da steht auch das finnische Musikprojekt Kauan auf dem Programm. Sein Gründer und Frontmann Anton Belov, ursprünglich aus Russland, hat aber offenbar diese Liebe zur Sprache aus dem nördlichen Nachbarland. Also wagte er 2007 ein erstes Album auf Finnisch, ohne die Sprache wirklich zu beherrschen. Inzwischen hat ihn seine Lebensreise tatsächlich aus Russland weggeführt und unser Reporter Jewgeni Dulepinski, der selbst aus Russland kommt, hat den Musiker getroffen, mit ihm gesprochen über Songtexte, bei denen es zunächst gar nicht ums Verstehen geht und über das besondere Gefühl von zu Hause.
1: Anton Belov wächst in Tscheljabinsk auf, eine Industriestadt an der Grenze zwischen Ural und Sibirien. Wie er selbst sagt, lädt die Stadt nicht gerade dazu ein, sich professionell mit Musik zu beschäftigen, doch genau dort veröffentlicht er 2007 noch als junger Musiker sein erstes Album auf Finnisch.
2: Damals hatte ich eher zufällig ein paar Kassetten mit finnischen Bands in die Hände bekommen. Ich wusste nicht einmal, dass sie aus Finnland kamen. Ich wusste nur, dass sie in einer seltsamen und sehr schönen Sprache sangen. Für das erste Album habe ich einfach finnische Substantive genommen, die mit schönen Naturerscheinungen zu tun hatten. Hauptsache, sie klangen gut. So konnte ich die Stimme wie ein Instrument verwenden, ohne dass der Textinhalt wichtig war. Stattdessen konnten die Leute einfach den Klang der Stimme genießen.
1: Für sein Projekt wählte er den Namen Kauan. Auf Finnisch bedeutet das so viel wie für eine lange Zeit. Kurz darauf verlässt Anton Belov seine Heimatstadt und zieht in die Ukraine.
2: Kiew war für mich so etwas wie der goldene Mittelweg. Die Mentalität der Menschen war mir vertraut. Gleichzeitig war der Umgang mit Musik dort schon deutlich europäischer. Mir hat Kiew sehr gefallen. Es war ein idealer Kompromiss zwischen Finnland, wohin ich damals noch nicht ziehen konnte, und Tscheljabinsk.
1: In Kiew lernt der Musiker seine spätere Frau Alina kennen. Sie wird auch Mitglied seines Musikprojekts. Zusammen ziehen sie zunächst nach Estland und später nach Finnland.
2: Sowohl Estland als auch Finnland erinnern mich viel stärker an die Landschaften meiner Heimat. Ich komme aus dem Ural, aus Ostsibirien. Nadelwälder, unzählige Seen, das ist mir vertraut. Damit bin ich aufgewachsen. Deshalb hat es mich dorthin gezogen.
1: Anton Belov lernt weiter die finnische Sprache und macht Musik.
2: Ab dem zweiten Album haben unsere Texte dann auch inhaltlich eine Bedeutung. Meine finnischen Freunde haben mir beim Übersetzen und bei der Grammatik geholfen. Und jetzt, wo ich in Finnland lebe und Finnisch viel intensiver lerne, beginne ich, meine früheren Texte wirklich zu verstehen. Das ist eine ziemlich ungewöhnliche Erfahrung.
1: Doch dann beginnt Russland seine groß angelegte Invasion der Ukraine. Für Anton und seine ukrainische Frau Alina ist das ein schwerer Einschnitt. Die Nachrichten vom Krieg und der Verlust mehrerer Freunde treffen Anton Belov tief. Wenn man ihn nach dem politischen Russland fragt, antwortet er:
2: Ich bin 2010 ausgewandert. Das ganze Chaos, das sich in den vergangenen 16 Jahren in Russland abgespielt hat, den Aufstieg von Alexei Nawalny, die Proteste, die Veränderungen im Land und auch die wirtschaftliche Entwicklung, all das habe ich nicht direkt miterlebt. In gewisser Weise stamme ich also aus einem Russland, das es heute nicht mehr gibt.
1: Während der Krieg tobt, verspürt Anton Belov über mehrere Jahre hinweg kaum kreative Energie. An Musik sei in dieser Zeit kaum zu denken gewesen, sagt er. Mit Way Home erscheint erst 2025 sein neues Album.

0: was er selbst als Zuhause empfindet, ist für Anton Belov aber nicht leicht zu fassen.
1: Die einfachste Antwort auf die Frage, was für mich heute zu Hause ist, lautet: dort, wo mein Kater ist. Ich bin zu oft umgezogen. Das ist wohl das Schicksal von Menschen, die ständig weiterziehen. Auf gewisse Weise sind all die Orte, an denen ich gelebt habe, mein Zuhause. Tscheljabinsk, Kiew, auch in Tallinn fühle ich mich zu Hause. Und in Helsinki habe ich das Gefühl, genau am richtigen Ort zu sein.
2: Zu Hause, wo der Kater ist, wenn man das nicht nachvollziehen kann. Es sind die Persönlichkeiten in unserem Leben, die uns eine Heimat bieten. Jewgeni Dylepinski war das über Kawan. Sein neues Album präsentiert Anton Belov beim Wave Gothic Treffen in Leipzig. Das Konzert mit Kawan gibt's am kommenden Samstag. Und zwar im tollen Setting vom historischen Stadtbad in Leipzig. MDR Kultur. Wir hören einen anderen Künstler, der den Klang der Stimme auf seine ganz eigene Weise präsentiert auf seinem jüngsten Album. Hier ist James Blake mit Make Something Up.

Jeff Goldblum am Klavier, hier mit seinem Mildred Snicer Orchestra und Sharon van Etten am Mikrofon. MDR Kultur am Montagnachmittag. Geige spielen war grauenhaft, hat Ayo mal über sich gesagt. Die Tochter einer Roma und eines Nigerianers ist durch eine wilde Zeit gegangen als Kind beim Vater, der DJ war. Da gab's viel Musik, viele Platten zu Hause und diesen Versuch, ihr mit 6 eine klassische musikalische Bildung zukommen zu lassen. Aber dann zerbrach die Familie. Pflegefamilien, Kinderheime. Ziemlich spät, erst mit 21, hat sie sich von all dem so ein bisschen emanzipiert losgesagt, ist nach London gegangen, hat Gitarre spielen gelernt und dann nach Hamburg. Musste erst mal wieder so eine Erfahrung machen, festgelegt zu werden auf Dinge, die mit ihr nichts zu tun haben. Das war dann immer so Dub, Reggae, vielleicht wegen ihrer Hautfarbe. Heute macht Ayo, und das sehr erfolgreich, sehr großflächigen, manchmal so orchestralen Pop. Wir hören rein. Hier ist Ayo mit Just Like I Can't.

0: Und mit Arjo wird es jetzt 15.30 Uhr.
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0: Und die bringt uns Tina Mutzig-Kaufmann.
2: Das Kunstfestival Begehungen wird in diesem Jahr im maroden Chemnitzer Schauspielhaus ausgetragen. Die Organisatoren wollen das diesjährige Festivalzentrum für Menschen mit Behinderungen zugänglich machen. Der Verein hat deshalb eine Crowdfunding-Aktion gestartet. Unter dem Motto Festival für alle sammelt der Verein ab sofort Geld. Aus der Kulturkompakt-Redaktion berichtet Caroline Knappe.
3: Das Schauspielhaus kann seit 4 Jahren wegen baulicher Mängel nicht mehr als Theater genutzt werden. In Politik und Zivilgesellschaft wird derzeit darüber diskutiert, ob das Haus saniert oder neu gebaut werden soll. Das Gebäude stellt das Team des Festivals Begehungen vor große logistische Herausforderungen. Demnach werden die staatlichen Fördermittel für Inklusionsmaßnahmen immer geringer. Die Veranstalter hoffen deswegen auf die Unterstützung der Bevölkerung. Mit dem gesammelten Geld sollen unter anderem Rollstuhlrampen errichtet und Gebärdendolmetscher bezahlt werden. Außerdem soll eine Audiodeskription für Sehbehinderte entstehen.
2: Das Kunstfestival Begehungen startet Mitte Juni in Chemnitz und kooperiert in diesem Jahr mit dem internationalen Großevent Theater der Welt. Das Archiv Bürgerbewegung Leipzig erhält in diesem Jahr den mit 20.000 Euro dotierten Karl-Wilhelm-Fricke-Preis. Damit würdigt die Bundesstiftung zur Aufarbeitung der SED-Diktatur das jahrzehntelange Engagement des Archivs für Freiheit, Demokratie und die kritische Auseinandersetzung mit Diktaturerfahrungen. Der Karl-Wilhelm-Fricke-Preis wird dem Archiv Bürgerbewegung Leipzig am 11. Juni in Berlin übergeben. Weitere Preise gehen an den Publizisten und Kulturmanager Basil Kerski und

0: Das Online-Projekt East Planning, der Ostblock. Die Klassikstiftung Weimar erinnert ab heute mit einer Festwoche an 250 Jahre Park und Schloss Tiefurt. Anlass ist die Ankunft des Prinzen Konstantin von Sachsen-Weimar-Eisenach in Tiefurt und dessen Bedeutung für die Entwicklung der Weimarer Klassik. Einzelheiten von Raman Zages aus der Kulturkompakt-Redaktion.
1: Nach der Ankunft des Prinzen Konstantin im Jahr 1775 spielten die Landgüter und Parkanlagen in Weimar eine wichtige Rolle für die Entwicklung der Weimarer Klassik. Adelige, Künstler und Gelehrte zogen sich auf Landsitze außerhalb der Stadt zurück, wo sie freier denken und arbeiten konnten. Unter anderem trafen sich dort Goethe, Schiller und Wieland zum Austausch über Kunst, Literatur und Bildung. Im Mittelpunkt der Festwoche steht laut der Klassikstiftung Weimar auch der frisch restaurierte Teesalon im Schlosspark Tiefurt. Der Pavillon aus dem frühen 19. Jahrhundert wurde demnach behutsam saniert, wobei historische Materialien und Spuren früherer Nutzungen erhalten blieben.
0: Und damit nach Berlin. Dort wird ab heute bei der Digitalkonferenz Republika über die Zukunft der digitalen Gesellschaft debattiert. Das Motto der Tagung, die halb Festival, halb Fachkonferenz ist, lautet Never gonna give you up. Zu Deutsch, ich werde dich oder euch niemals aufgeben. Wie sich dieses Motto in den Themen der Republika 2026 widerspiegelt, berichtet Helena Dehler.
2: Es ist eine bestärkende Botschaft der Macher der Digitalkonferenz an alle, die auch die negativen Seiten der digitalen Welt zu spüren kriegen. Hass im Netz, Cyberangriffe, Online-Sucht oder die Gefahr der Einflussnahme großer Tech-Unternehmen. In den über 600 Vorträgen und Gesprächen wird deswegen auch darüber diskutiert, wie eine bessere digitale Welt möglich werden kann. Andere Themen reichen von KI in der Pflege über Strategien gegen Frauenhass im Netz bis hin zu Schönheitsidealen in den sozialen Medien und wie diese mit politischen Ideologien zusammenhängen.
0: Soweit der Bericht von Helena Dehler.
3: Und das waren die Kulturnachrichten. Vielen Dank, Tina Mutzig-Hoffmann.
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3: Temperaturen zwischen 17 und 21 Grad im Moment, dabei heiter bis wolkig und es bleibt bei dieser leichten Schauerneigung vor allem in Thüringen und Sachsen-Anhalt am Abend. In der Nacht dann wechselnd bewölkt und noch einige Schauer, 8 bis 4 Grad die Tiefstwerte. Morgen Wolken und Aufheiterungen im Wechsel, auch Schauer sind möglich. Ähnliche Temperaturen, also maximal 16 bis 21 Grad, so ähnlich bleibt es auch am Mittwoch. Der MDR Kulturverkehrsservice. A2 Richtung Berlin. Zwischen Allerингersleben und Bornstedt stockender Verkehr für 10 Minuten. Richtung Hannover. Zwischen Irxleben und Allerингersleben inzwischen 12 Kilometer Baustellenstau. 1 Stunde 15 Minuten dauert es, bis man da durch ist. Und dann weiter Richtung Hannover auf der A2 zwischen Peine und Lehrte Ost. 5 Kilometer stockender Verkehr, die kosten 10 Minuten. A4, 3 Meldungen. Görlitz Richtung Dresden, am Grenzübergang Ludwigsdorf, Stau bei der Einreise für 1 Stunde. Richtung Frankfurt, zwischen Hermsdorf und Dresden-Wildermann, 3 Kilometer Stau für 15 Minuten. Und dann weiter zwischen Friedewald und dem Kirchheimer Dreieck. 8 Kilometer stockender Verkehr, da steht ein defekter LKW im Baustellenbereich und man wird 20 Minuten aufgehalten. A9 Richtung Berlin, zwischen Eisenberg und Dreußig, 3 Kilometer Stau, 20 Minuten plus. Und die A71 Richtung Schweinfurt ist zwischen Erfurt-Gispersleben und Erfurt-Bindersleben nach einem Unfall gesperrt. Nach Unfällen außerdem gesperrt die Straßen zwischen Winderhausen und der A38 Anschlussstelle Heringen sowie die Ortsumfahrung Oelsnitz im Vogtland am Abzweig Neue Welt. Kommen Sie gut an Ihr Ziel. Die Zeit, es ist 15.35 Uhr.
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Die Folgeländer haben John Denver's Leaving on a Jet Plane ins Deutsche übertragen. Von allen Fliegern verlassen, heißt es bei denen. MDR Kultur hier. Das Museum in der Westlausitz in Kamenz setzt eine besondere Ausstellungsreihe fort, die wir Ihnen zeigen wollen. Künstler aus der Region heißt sie und die widmet sich jetzt den Sommer über Stefan Popella, ein in Dresden lebender Künstler, 1980 in Bautzen geboren, womit er die Betrachter seiner Bilder lockt und herausfordert. Davon erzählen wir Ihnen gleich.

0: 18. Mai. Die Wärme und der Frühling sind zurück in Deutschland und man kann sich ans Ausflügeplanen machen. Wir würden Sie in die Westlausitz schicken. Da kann man dann auch regensicher ins Museum gehen, denn das Museum der Westlausitz zeigt aktuell sehr spannende Arbeiten. Es sind Werke des Malers Stefan Popella. Präsentiert werden rund 50 Gemälde, die der Bautzner Künstler in altmeisterlicher Maltechnik hergestellt hat. Die Themen allerdings dieser Bilder sind heutig. Oft geht es um die Fragilität der modernen Gegenwart. Bilder einer heilen Welt, so lautet der Untertitel. Groß steht über der Ausstellung Ende-Neu. Was es damit auf sich hat und wie heile die Welt auf den Bildern von Stefan Popella wirklich ist. Michael Ernst wollte das wissen und hat das Museum in Kamenz schon mal besucht.
1: Manchmal sind es einfach Zufälle, die zu einer Ausstellung führen, wie Friederike Koch-Heinrichs, Leiterin des Museums der Westlausitz Kamenz, verrät.
2: Tatsächlich bin ich über zwei Bilder von ihm im Landratsamtgebäude Mautzen gestolpert, kannte ihn noch nicht. Das hat mich super neugierig gemacht und dann habe ich einfach Kontakt mit ihm aufgenommen. Da ist so sukzessive dann die Ausstellung entstanden.
1: Die sich bestens in die Reihe Künstler aus der Region einfügt. Denn Stefan Popella wurde 1980 in Bautzen geboren und ist im nahegelegenen Kirschau aufgewachsen. Seit seinem Geschichtsstudium lebt er in Dresden. Die Oberlausitz aber liebt er noch immer, was sich natürlich auch in seiner Malerei widerspiegelt.
3: Ja, dadurch, dass das natürlich auch einen Teil meiner Themen ausmacht, die ganze Tagebaugeschichte, die Lausitzer Wälder oder besser gesagt Plantagen, der bessere Ausdruck, zum Beispiel das Kraftwerk Schwarze Pumpe, da habe ich ganz konkrete familiäre Bezüge dazu. Großvater mütterlicherseits war da beschäftigt, meine Eltern im medizinischen Bereich. Da ist der Bezug ganz klar da und natürlich ist das dann schon eine Art Zurückkommen, weil ich natürlich auch einfach hier diese Sprache spreche.
1: Stefan Popellas Bilder aus einer heilen Welt zeigen freilich nicht nur die Lausitz. Strandlandschaften von der Ostsee sind ebenso dabei wie Hochgebirge. Darin archaische Figuren wie Fischer, Hirte und Jäger mit heutiger Konnotation. Im deutschen Wald ein Spaziergänger mit Einkaufstüte. Eine Vision aus der brandenburgischen Provinz spiegelt die Gegend als zur Wüste verkommen, mittendrin ein Kamelreiter, im Hintergrund Windräder.
3: Weil es in meiner Arbeit nicht nur um die Malerei und Farben an sich geht, sondern das ist mehr oder weniger ein Mittel und ein Transportmittel, um meine Geschichten und meine Inhalte rüberzubringen.
1: Geschichten mit doppeltem Boden. Absichtsvoll androgyn wirkende Kinder tragen Markenlogos auf T-Shirts, manche auch Lederhosen, Papierhüte oder Gewehre. Sie spielen mit Panzern, mit einem Totenkopf, mit Affen oder sich selbst als Pirat. Nicht selten sind, neben Filmstills und Politikerporträts, auch Popella-Bilder in Popellas Bildern zitiert.
3: Es ist ehrlich gesagt der Alltag, den ich verarbeite und den ich aufsauge. Das sind manchmal kleine Absurditäten, die einem begegnen. Damit befasse ich mich viel und das diskutiere ich dann mit mir selbst und ist dann natürlich auch bei einer Ausstellung ein Angebot an den Betrachter, sich in diese Geschichten vielleicht reinzufinden und die Inhalte auch zu entdecken.
1: Mit hintergründiger Ironie sind da hohle Heldenposen etwa von Hollywood-Figuren zu entdecken, aber auch Abbilder historischer Persönlichkeiten von John F. Kennedy bis Mao Zedong.
3: Im Prinzip ist es der Weg, dass ich erstmal den Betrachter fessel durch die Ästhetik und auch durch die teilweise idyllischen Bildmotive, denn es gibt in jedem Bild noch eine zweite oder eine dritte Ebene, die das bricht.
1: Bestechend ist Popellas fast fotorealistische Malweise. Perfektes Handwerk, obwohl er nie an einer Kunsthochschule studiert hat.
3: Als Kind hat mich das schon fasziniert und im elterlichen Bücherregal waren meine Favoriten die Bildbände der alten Meister in Dresden. Rembrandt war mein Favorit. Zwischen Faszination und Ärgerlichkeit, wie können die sowas hinkriegen? Das war für mich immer wahnsinnig faszinierend und ich denke, das sieht man auch immer noch in den Bildern, was mich so als Kind geprägt hat. Welche Brille ich mir da sozusagen aufgesetzt habe, denke, das kann man noch erkennen.
1: Kann man, obwohl die Handschrift des Autodidakten absolut eigenständig ist. Kunstfertig mit viel Sinn für eine adäquate Verbindung von Form und Inhalt. Das spiegelt sich auch in einem anspruchsvollen Katalog wider, den Susanne Magister gestaltet hat, die Kuratorin der Ausstellung.
4: Wir haben uns hauptsächlich auf Werke der letzten 5 Jahre beschränkt, 2020 bis 2026 im Wesentlichen, und haben die dann in 5 Kapitel geteilt. Und in den einzelnen Kapiteln gibt es viel zu entdecken. Das sollten die Besuchenden dann selber versuchen zu entschlüsseln und zu entdecken.
1: Der Weg dafür nach Kamenz lohnt sich unbedingt. Ein Glücksfall, diese Ausstellung.
0: Meint Michael Ernst. Im Museum der Westlausitz wurde gestern die Ausstellung Ende neu, Bilder einer heilen Welt von Stefan Popella eröffnet. Zu sehen ist sie bis in den späten September. Tori Amos ist jetzt bei uns mit Musik vom neuen Album In Times of Dragons. Hier geht's um eine lesbische Motorradgang, Gasoline Girls.

Tori Amos. Mit neuer Musik. In Times of Dragon heißt das aktuelle Album. Zurzeit ist sie damit auf Europa-Tournee, bleibt aber jetzt in den verbleibenden Konzerten in Skandinavien und im Baltikum in den nächsten Tagen mit Konzerten in Schweden, Norwegen, Finnland und so weiter. MDR Kultur jetzt mit Musik von Federico Guglielmo bzw. mit seinem Orchester und Musik von Antonio Vivaldi.

0: Der wilde Westen ist auch nicht mehr das, was er mal war. Früher gab es da schlicht Cowboys und Indianer, wie man damals sagte. Manchmal noch jemanden aus Mexiko, ganz selten wie bei Welskopf Henrich mal eine Person dunkler Hautfarbe. Inzwischen sind Erzählungen vom wilden Westen von allem Möglichen bevölkert. Aliens, Vampire, Hollywood und Streamingdienste erweitern das Western-Genre und passen es dem Zeitgeist an. Und diesen Mechanismus hat sich der Kulturhistoriker Wolf Kampmann genauer angesehen. Sein neues Buch über den wilden Westen im Film stellt er heute in Halle vor. Und wir haben ihn vorab gefragt, was macht denn für ihn persönlich einen guten Western aus, der dann womöglich auch das Zeug zum zeitlosen Klassiker hat?
1: Ein guter Western setzt sich immer aus drei Komponenten zusammen. Und das trifft auf jeden guten klassischen Western zu, völlig unabhängig vom Budget, völlig unabhängig von der Herkunft. Die erste Ebene ist natürlich ein guter Plot, eine gute Western-Geschichte mit einem guten Showdown. Die zweite Ebene ist die Ebene der Legende. Beispielsweise Don Quixote, beispielsweise Robinson Crusoe, beispielsweise Robin Hood, der in ganz vielen Western vorkommt. Und der dritte, und das ist für mich der entscheidende Punkt, besteht darin, dass jeder Western nicht nur in der Zeit oder über die Zeit erzählt, in der er spielt, sondern immer über die Zeit, in der er gedreht wurde oder gedreht wird. Denn zurzeit werden ja gerade wieder sehr viele Western gemacht.
0: Was das so für Filme sind und welche sich zu sehen lohnen, darum wird es dann wohl heute Abend nach 8 gehen, unter anderem. Wenn Wolf Kampmann zu Gast ist, und zwar natürlich in einem Filmhaus, nämlich im Pusch-Kino in Halle. Danach gibt es dort dann auch noch einen Western. Den Klassiker Einsam sind die Tapferen mit Kirk Douglas von 1962. Und wer lieber selber liest, Kampmanns Buch heißt mit vollem Namen Cooper & Co. Der wilde Western im Film und ist im Verlag Osburg erschienen.

0: Jedenfalls lässt einen die Lektüre dieses ehrlichen Textes tief betroffen zurück.
1: Na, das hätte mich interessiert.
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3: 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Um 16 Uhr mit Matthias Becker. Der CDU-Politiker Gordon Schnieder ist neuer Ministerpräsident von Rheinland-Pfalz. 8 Wochen nach der Landtagswahl wurde er heute im Mainzer Landtag zum neuen Regierungschef gewählt. Mit Schnieder stellen die Christdemokraten nach 35 Jahren erstmals wieder den Ministerpräsidenten. Er führt eine Koalition aus CDU und SPD an, die erste in Rheinland-Pfalz überhaupt. Etwa jede 5. Tankstelle in Sachsen hat gegen die 12-Uhr-Regel verstoßen. Das ergab eine Auswertung des Verbraucherdienstes Mehrtanken, wie die Sächsische Zeitung und die Leipziger Volkszeitung berichten. Demnach erhöhten 110 von rund 590 Tankstellen bis zum Stichtag 11. Mai insgesamt rund 460 Mal die Preise zu unerlaubten Zeiten. Seit dem 1. April dürfen die Kraftstoffpreise nur einmal täglich um 12 Uhr erhöht werden. Verstöße werden bislang nicht geahndet. Der Sächsische Lehrerverband sieht in freiwilliger Mehrarbeit keine Lösung für den Lehrermangel. Verbandschef Michael Jung sagte dem MDR, viele Lehrer hätten dafür gar nicht die Kraft. Zudem werde der Personalmangel noch Jahre anhalten. Es sei schwer vorstellbar, wie die Lehrkräfte dann die Mehrarbeit ausgleichen sollen. Das Kultusministerium will im kommenden Schuljahr ein freiwilliges Arbeitszeitkonto einführen, um Unterrichtsausfälle zu verringern. Lehrer könnten dafür bis zu 2 Stunden pro Woche mehr arbeiten und diese später ausgleichen. Der US-Autobauer Ford will mit mehreren neuen Modellen sein Europageschäft wieder in Schwung bringen. Wie das Unternehmen mitteilte, sollen bis 2029 insgesamt 7 neue Pkw-Typen auf den Markt gebracht werden. Darunter seien auch 5 Modelle, die in Europa produziert würden. Geplant seien sowohl Elektroautos als auch Verbrenner. Ford hatte in den vergangenen Jahren in Europa deutlich an Marktanteil verloren. In der Fußball-Bundesliga ist Jan Diomande von RB Leipzig zum besten Neuling der Saison gewählt worden. Wie die deutsche Fußballliga mitteilte, bekam der 19-jährige Angreifer bei einer Wahl von Experten und Fans die meisten Stimmen. Der Ivorer steuerte in seiner ersten Saison 12 Tore und 8 Vorlagen für RB Leipzig bei. Im vorigen Jahr war der Titel Rookie der Saison von Michael Olis von Bayern München gegangen. Das waren die Nachrichten. 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
4: Die Temperaturen gemessen in der vergangenen Stunde. Auf dem Brocken hatten wir 11 Grad. Atern meldet noch nichts. Dresden stark bewölkt 18 Grad. Eisenach bedeckt 17, Erfurt 18, stark bewölkt in Gardelegen bei 21 Grad. Bedeckt 18 in Hoyerswerda, Magdeburg fast wolkenlos 21 Grad. 14 Grad in Neuhaus am Rennweg bei bedecktem Himmel, Oschatz stark bewölkt 18, wolkig in Plauen bei 19 und in Wernigerode bei 20 Grad. Auch Wittenberg meldet 19 Grad. Heiter bis wolkig am Abend. Vor allem in Thüringen und in Sachsen kann es auch noch Niederschläge geben. In der Nacht dann wechselnd bewölkt mit einigen Schauern bei Tiefstwerten zwischen 8 und 4 Grad. Morgen, ähnlich heute, Aufheiterungen, Wolken, einige Schauer, 16 bis 21 Grad, so auch am Mittwoch. Der MDR Kultur Verkehrsservice. A2 Richtung Hannover, zwischen Irxleben und Allerengersleben, 12 Kilometer Stau wegen Bauarbeiten, 20 Minuten dauert es länger. A4 Görlitz Richtung Dresden, am Grenzübergang Ludwigsdorf, Stau bei der Einreise für 1 Stunde. A4 Richtung Frankfurt, zwischen Friedewald und dem Kirchheimer Dreieck, 8 Kilometer stockender Verkehr, ausgelöst durch einen defekten LKW im Baustellenbereich. 30 Minuten verzögert sich die Fahrt dadurch. A9 Richtung Berlin, zwischen Eisenberg und Reußig, ebenfalls 30 Minuten, plus hier gibt es 4 Kilometer Stau. Die A71 Richtung Schweinfurt ist zwischen Erfurt-Gispersleben und Erfurt-Bindersleben nach einem Unfall gesperrt. Dort zurzeit Stau bis Erfurt-Mittelhausen. Eine Meldung von der B1 zwischen der A14 Anschlussstelle Magdeburg-Stadtfeld und Irchsleben Stau für 20 Minuten. Und im Vogtlandkreis ist die Ortsumfahrung Oelsnitz am Abzweig Neue Welt nach einem Unfall gesperrt. Soweit die Meldungen. Es ist 16.04 Uhr.
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4: Am Montag, 18. Mai, mit Ellen Schweder. Guten Tag. Yeah.

In Hinterhöfen und am Strand haben sie angefangen, zusammen Musik zu machen. Currentswell aus British Columbia an der kanadischen Pazifikküste. Diese vier kommen aus der Provinzhauptstadt Victoria und machen seit 2005 zusammen Musik. If You Want My Time war das hier bei MDR Kultur. Willkommen bei uns am Nachmittag. Ernstes Thema gleich bei uns. Eine Mutter, die ihren Sohn nicht will. Und einen Sohn, der sich heute, längst erwachsen, fragt, ob er empathisch genug mit ihr war und wie viel die Umgebungsgesellschaft damit zu tun hatte. In der Schweiz, wo Haben und Sein ja oft nochmal anders zusammenhängen als bei uns in Deutschland, da hat sich die Geschichte von Lukas Barefoot abgespielt. Heute ist er Schriftsteller und er bearbeitet jetzt in einem schmalen Bändchen diese gewaltige Geschichte seiner schweren Kindheit. Königin der Nacht heißt das Buch und das stellen wir Ihnen gleich vor.

0: Jake Buck bei MDR Kultur mit Downtown. Der Schweizer Lukas Bärfuß, Jahrgang 1971, schreibt neben Theaterstücken dünne, aber gewichtige Bücher, Romane, Essays, Erzählbände. 2022 hat er mit Vaters Kiste einen Essay über seinen Vater veröffentlicht und nun schreibt er in Königin der Nacht über seine Mutter. Er habe ein empfindsames Buch, so sagt er, schreiben wollen. Eins, das andere Menschen verstehen können. Holger Heimann hat Königin der Nacht, ein kurzes Buch über meine Mutter, gelesen und mit Lukas Bärfuß gesprochen.
1: Eine Königin war die Mutter von Lukas Bärfuß immer nur für wenige Stunden. Nachts, wenn sie als Barfrau im Dunstkreis der Prostitution arbeitete und die Würdenträger von Thun im Berner Oberland sie umschwärmten. Eigentlich sah ihr Leben ganz anders aus. Tagsüber reinigte sie in einem Autohaus die Wagen, die aus der Reparatur kamen. Später, als sie älter wurde, weniger schön und verführerisch wirkte, arbeitete sie als Putzfrau und Wäscherin. Als das Geld nicht mehr reichte, wanderte sie in die Dominikanische Republik aus. Ihren Sohn hat sie als Ballast angesehen. Sie wollte keine Mutter, sondern frei sein. Der junge Lukas Bärfuß landete mit 15 Jahren auf der Straße und war fortan auf sich allein gestellt. Nach ihrem Tod reist der längst erwachsene Sohn und Schriftsteller, der lange keinen Kontakt zu seiner Mutter hatte, in das ferne Land.
2: Der Sohn findet die Nachricht im Schlafzimmer an der Callejon im Bert. Es ist ein rosa Bankauszug. Guthaben am Vorabend ihres Todes 60 Franken.
1: Mit dem Blick auf den Bankauszug und dem Nachdenken darüber, wie sich mit so wenig Geld leben lässt, beginnt das faszinierende, kurze Buch von Lukas Bärfuß über seine Mutter. Es ist nach dem Titel Vaters Kiste, der von der traurigen Hinterlassenschaft des abwesenden kriminellen Vaters erzählte, der zweite autobiografische Essay des Autors. Was hat ihn dazu bewegt, noch einmal zurückzukehren zu schwierigen Familienverhältnissen?
3: Nach Vaters Kiste oder eigentlich schon während der Arbeit an Vaters Kiste war mir das klar. Ich wusste, dass ich da nicht mehr ausweichen mochte und konnte.
1: Es ist eine Erkundung, hart und schonungslos, die zurückführt in die entbehrungsreiche Kindheit des Autors. Der Heranwachsende wird von der Mutter an einen Bauern verkauft und muss auf dem Hof wie ein Sklave schuften. Während später die Freunde auf der Straße an Heroin sterben, wird er von allen guten Engeln behütet. Lukas Bärfuß erzählt das knapp, präzise, in geschliffener Prosa. Doch vorrangig geht es um seine Mutter. Der Essay ist eine forschende Auseinandersetzung mit deren Lebensumständen.
2: Der entscheidende Maßstab für den Stellenwert eines Menschen in diesem Lande war und ist sein Vermögen, Geld. Meine Mutter hatte zu wenig. Ob sie das verstanden hat? Sie hat es gefühlt. Aber sie hatte keine Bildung, um die Zusammenhänge zu erkennen. Sie trat nach unten, nicht nach oben.
1: Für Lukas Bärfuß lässt sich das Verhalten seiner Mutter zwar nicht komplett aus der sozialen Situation erklären, aber zu einem guten Teil. Von den Zufällen, die ihr Leben auch bestimmten, weiß er zu wenig. Die gesellschaftlichen Umstände hingegen hat er penibel recherchiert. Bärfuß hat sich häufiger schon als scharfer Kritiker der Verhältnisse seines Heimatlandes hervorgetan. Jetzt attackiert er die Schweiz als ein Land, das nicht die Armut bekämpft, sondern die Armen. Fesselnd sind indes weniger die gesellschaftskritischen Einlassungen als vielmehr der Prozess einer Annäherung des Sohnes an die verstorbene Mutter, den das Buch fast beiläufig nachvollzieht. Parallel dazu unternimmt Lukas Bärfuß eine schonungslose Selbstbefragung.
3: Ich glaube, mir hat am Ende auch die Empathie gefehlt für meine Mutter. Und diese fehlende Empathie hatte etwas zu tun mit der fehlenden Empathie unserer Gesellschaft.
1: Zu ihren Lebzeiten sieht der Sohn die Mutter nur als Täterin, vor der er sich in Sicherheit bringen muss. Erst nach ihrem Tod steht Lukas Bärfuß auch ihre Bedürftigkeit und Schwäche, ihr Ausgeliefertsein vor Augen. Auch formal wird dieser Erkenntnisprozess deutlich. Während anfänglich nur von einem Sohn und einer Mutter die Rede ist und so eine große Distanz zum Ausdruck kommt, mündet das Buch schließlich in ein Ich und ganz zuletzt auch in einen Namen, Ursula. Königin der Nacht ist ein bewegendes Zwiegespräch mit einer Toten. Es ist eine Geschichte, die mit dem Sterben erst beginnt.
0: Holger Heimann stellte vor, Lukas Bärfuß, Königin der Nacht, gerade mal 128 Seiten, die bei Rowohlt erschienen sind.

courage aujourd'hui. Vor wenigen Wochen erst neu vorgestellt im MDR Kultur Musikspezial. Luisa, neue Musik von ihr, Demain, Demain. Und heute Abend gibt's das nächste Musikspezial. Mal sehen, was da für Schätze dabei sind. Das Ganze dann hier ab 18 Uhr. Heute wieder Johannes Petzold als Musikexperte mit seinen Musikentdeckungen der Woche. MDR Kultur, bisschen Zeit ist noch bis dahin. 16:20 Uhr jetzt und wir hören die Summis.

federt so schön, oder? Eigentlich spielt der Schlagzeug Max Czernik und zwar in zig anderen Bands, aber ich finde es wunderbar, dass ihm das nicht genug war, weil er so schön ein bisschen dunkelhumorige, melodieverliebte Lieder schreiben kann, wie dieses hier. Phantom Break war das bei MDR Kultur und Maxim Czernik zu hören mit seinem Soloprojekt Zoomies hier bei uns am Montagnachmittag.

0: Und es ist mit Brian Ferry und Musik aus Babylon Berlin, 16.30 Uhr.
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0: Kümmert sich Tina Mutzig-Kaufmann drum.
2: Vor kurzem war sie noch im Magdeburger Polizeiruf zu sehen. Nun ist die Schauspielerin Luna Jordan gestorben. Das hat ihre Agentur unter Berufung auf die Familie der 25-Jährigen bekannt gegeben. Demnach starb Jordan völlig unerwartet bereits am 13. Mai. Luna Jordan machte bereits als Kind bei Film und Fernsehen und später auch am Theater Karriere. Noch im März sagte sie im Gespräch mit dem MDR, wie herausfordernde Rollen in ihr nachhallen.
3: Wir setzen uns ja mit wahnsinnig vielen Themen in einer kurzen Zeit auseinander und müssen da ja so intensiv und tief reingehen. Also zumindest bei mir ist es so, dass immer Teile von Figuren an mir hängen bleiben, was total schön und bereichernd ist, aber auch dann eben oft eine emotionale Last, was ich jetzt auch nach meinem letzten Projekt wieder gemerkt habe, dass ich emotional wieder ein bisschen auftanken muss. Aber ich lerne immer weiter. Ich habe das Gefühl, ich mache das mittlerweile ganz gut und habe auch gelernt, mich zu öffnen und irgendwie mir Hilfe zu suchen.
2: Sagte Luna Jordan bei MDR um 4, der starke Osten. Für den Film Fuchs im Bau erhielt sie 2022 den österreichischen Filmpreis für die beste weibliche Nebenrolle. Ihre Dankesrede nutzte sie, um über sexualisierte Gewalt und Machtmissbrauch in der Film- und Theaterbranche zu sprechen. Das Kunstfestival Begehungen wird in diesem Jahr im maroden Chemnitzer Schauspielhaus ausgetragen. Um es für Menschen mit Behinderungen zugänglich zu machen, haben die Organisatoren eine Crowdfunding-Aktion gestartet. Unter dem Motto Festival für alle sammelt der Verein ab sofort Geld. Aus der Kulturkompakt-Redaktion berichtet Caroline Knappe.
4: Das Schauspielhaus kann seit 4 Jahren wegen baulicher Mängel nicht mehr als Theater genutzt werden. In Politik und Zivilgesellschaft wird derzeit darüber diskutiert, ob das Haus saniert oder neu gebaut werden soll. Das Gebäude stellt das Team des Festivals Begehungen vor große logistische Herausforderungen. Demnach werden die staatlichen Fördermittel für Inklusionsmaßnahmen immer geringer. Die Veranstalter hoffen deswegen auf die Unterstützung der Bevölkerung. Mit dem gesammelten Geld sollen

0: unter anderem Rollstuhlrampen errichtet und Gebärdendolmetscher bezahlt werden. Außerdem soll eine Audiodeskription für Sehbehinderte entstehen.
1: Aufbruch und Tradition. Unter diesem Motto wird im Leipziger Stadtarchiv am Abend eine Ausstellung zum jüdischen Leben der Gegenwart in Sachsen eröffnet. Wie die Stadt mitteilte, werden darin Arbeiten der Leipziger Fotografin Silvia Hauptmann gezeigt, die seit mehr als 30 Jahren das jüdische Leben in Sachsen im Auftrag der Ephraim-Karlebach-Stiftung dokumentiert. Diese Fotografien zeigen nicht nur jüdisches Leben in seiner Vielfalt, sondern erinnern uns daran, wie wertvoll das Miteinander für unsere Stadt ist, sagte der Leipziger Verwaltungsbürgermeister Ulrich Hörning dazu im Vorfeld der Eröffnung. Mit der Ausstellung beteiligen sich die Ephraim-Karlebach-Stiftung und das Stadtarchiv Leipzig am Jahr der jüdischen Kultur in Sachsen, Tacheles 2026. Im Rahmen der Republika wird heute Abend der CIVES Medienpreis verliehen. Er gilt als Europas bedeutendster Medienpreis für Integration und kulturelle Vielfalt. Aus Berlin berichtet Annika Witzel.
2: Mehr als 800 Produktionen wurden dieses Jahr für den CIVES Medienpreis eingereicht, aus 26 EU-Staaten und der Schweiz. Auswahlkommissionen und Jurys haben 28 dieser Produktionen ausgewählt und nominiert. Unter den Nominierten ist neben Kurzfilmen, Hörfunkbeiträgen, Podcasts und TV-Dokumentationen auch der Kinofilm Extrawurst mit Habe Kerkeling und Christoph Maria Herbst in den Hauptrollen. Bei zwei Kategorien entscheidet das Publikumsvoting, wer den Preis bekommt. Beim CIVES Podcast Award und dem CIVES Cinema Award.
1: Soweit Annika Witzel. Die Verleihung des CIVES Medienpreises ist ab 19 Uhr im Livestream zu verfolgen.
3: Dankeschön, Tina. Das waren die Kulturnachrichten.
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3: Temperaturen um 20 Grad oder knapp darunter im Moment. Heiter bis wolkig dabei. Am Abend noch so 14 bis 17 Grad. Hier und da Niederschläge in Thüringen und Sachsen-Anhalt. In der Nacht dann 8 bis 4 Grad und weiter ganz seltene Schauer, wechselnd bewölkt. Morgen Wolken, Aufheiterungen und einige Schauer, der gleiche Mix. 16 bis 21 Grad die Höchstwerte. Am Mittwoch weiter wechselhaft mit einigen Schauern bei ähnlichen Werten. Der MDR Kultur Verkehrsservice. A2 Richtung Hannover, zwischen Irxleben und Allerengersleben 10 Kilometer Stau wegen Bauarbeiten, 30 Minuten dauert es länger. Vorsicht auf der A4 Frankfurt Richtung Dresden, zwischen Herleshausen und Eisenach West, frischer Unfall, ungesichert noch die Unfallstelle. Und A4 Görlitz Richtung Dresden, am Grenzübergang Ludwigsdorf Stau bei der Einreise für eine Stunde. Nochmal A4 Richtung Frankfurt, zwischen Friedewald und dem Kirchheimer Dreieck, 13 Kilometer Stau und stockender Verkehr. Hier steht ein defekter LKW im Baustellenbereich, aber es rollt, 30 Minuten dauert es insgesamt. Noch länger. A9 Richtung Berlin zwischen Eisenberg und Reußig 4 Kilometer Stau, auch hier eine halbe Stunde plus dadurch. Soweit die Meldungen. 16.35 Uhr.
5: 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Laura Nah.

Laura Nahr war das hier bei MDR Kultur. 6 Jahre ist der Tod von Samuel Paty jetzt her. Und auch wem der Name nichts sagt, der Fall hat unser Nachbarland Frankreich damals so erschüttert, der weckt sicher Erinnerungen. Samuel Paty war dieser Lehrer, der von einem Islamisten enthauptet worden ist, weil er angeblich Muslime beleidigt hatte in seinem Unterricht. Jetzt gibt es einen Film über diesen Fall, der in Cannes zu sehen war, wie die Resonanzen waren, wie der Film geworden ist. Das hören Sie gleich bei uns nach den Dias.

0: die Dire Straits bei MDR Kultur, Sultans of Swing. 16.43 Uhr ist es damit geworden. Der Tod des Lehrers Samuel Paty hat Frankreich bis ins Mark erschüttert. 2020 war Paty von einem Islamisten enthauptet worden. Dem Mord vorausgegangen war die Lüge einer Schülerin. Paty habe in seinem Unterricht in einer Stunde über Meinungsfreiheit Muslime beleidigt. Was folgte, war eine tagelange Hetzkampagne in den sozialen Medien, dann die Tat. Nach seinem Tod wurde Samuel Paty in Frankreich zu einem Symbol für Meinungsfreiheit, für Toleranz und für die Verteidigung der Laizität, der strikten Trennung von Staat und Kirche in Frankreich, das die friedliche Zusammenarbeit und das Zusammenleben von Religionen ermöglichen soll. Nun hat der Filmregisseur Vincent Garinck diese Geschichte in einem Kinofilm aufgearbeitet. Der Film hat in Cannes Premiere gefeiert und läuft nun in den französischen Kinos. Caroline Diller hat ihn gesehen.
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2: Ganz am Anfang des Films kommt derjenige zu Wort, der seine Geschichte nicht mehr selbst erzählen kann. Der ermordete Lehrer Samuel Paty. Er habe nie davon geträumt, ein Held zu sein, aber davon, dass seine Schüler durch seinen Unterricht ihre Berufung finden. So hätte es Paty rückblickend wohl formuliert.
3: J'ai jamais rêvé d'être un héros, mais que mes cours réveillent une vocation, ça oui, j'avoue que j'en ai rêvé.
2: L'Abandon, auf Deutsch etwa im Stich gelassen, erzählt die 11 Tage, bevor Samuel Paty von einem Islamisten enthauptet wurde. Der Film rollt eine fatale Verkettung von Ereignissen auf, zeigt aber auch die fehlende Unterstützung für Paty. Er selbst habe diese Verkettung besser verstehen wollen, sagt Regisseur Vincent Garinck. L'Abandon lege den Finger in noch offene Wunden. Und das bewusst.
4: Ich pense que le traumatisme a été tel.
2: Das Trauma nach dem Tod von Samuel Paty war so enorm, dass ich denke, viele Menschen haben das unter den Teppich gekehrt. Deshalb erschien es mir so wichtig, diese Geschichte zu erzählen. Und das im Kino, also in einer Form, die möglichst viele Menschen erreichen soll. Michael, eine der Schwestern von Samuel Paty, hat als Beraterin an dem Film mitgearbeitet.
5: Ich pense que les hommages, les livres, les écrits, les documentaires ont un pouvoir qui.
2: Die Kraft von Gedenkveranstaltungen, Büchern, Schriften und Dokumentationen ist, glaube ich, ausgeschöpft. Es brauchte einen anderen Weg, um so vielen Menschen wie möglich nahezubringen, wie eine solche Tragödie passieren konnte, und das zu verstehen. Damit es jeder begreift und wir darüber nachdenken können, was nötig ist, damit so etwas nie wieder passiert. Samuel Paty hatte in einer Unterrichtsstunde über Meinungsfreiheit Mohammed-Karikaturen aus der Satirezeitschrift Charlie Hebdo gezeigt. Um religiöse Gefühle nicht zu verletzen, hatte er den Schülern angeboten, den Raum zu verlassen oder wegzuschauen. Daraufhin hatte eine Schülerin behauptet, Paty habe Muslime beleidigt und diskriminiert, obwohl sie selbst in der Unterrichtsstunde gar nicht da war. Über soziale Netzwerke entwickelte diese Lüge eine fatale Dynamik.
6: Je viens de revoir la vidéo de Lévi, arrête pas d'augmenter.
7: Elle est mensongère, elle donne clairement le nom du collège de Monsieur Paty. Il faut la faire supprimer.
2: Regisseur Vincent Garinck orientiert sich in L'Abandon streng an den Fakten, stützt sich auf die Ermittlungen und die Arbeit des Journalisten Stéphane Simon. So offenbaren sich die unterschiedlichen Arten, auf die Samuel Paty im Stich gelassen wurde. Kollegen, die sich von ihm distanzierten. Vertreter des Bildungsministeriums, die die Folgen der Lüge als PR-Desaster managen wollten, anstatt die Drohungen lokaler Islamisten gegen Samuel Paty ernst zu nehmen. Sicherheitsbehörden, die die Situation falsch eingeschätzt hatten. Trotzdem solle L'Abandon keine Anklage sein, sagt Vincent Garinck. In dieser Geschichte liegt Tragik, aber auch viel Menschlichkeit, viel Solidarität. Wir haben das Frankreich der Mitte gesehen. Menschen mit unterschiedlichen Wurzeln, die versuchen, Samuel Paty zu helfen, die handeln. Und dann haben sich die Extreme eingeschaltet. Extreme Ideologien und soziale Netzwerke. Garinck will L'Abandon nicht als politischen Film verstanden wissen, wohl aber als Plädoyer für die Laizität in Frankreich. Ein Prinzip, das das friedliche Zusammenleben der Glaubensgemeinschaften garantieren soll. Laizität bedeutet einerseits die Freiheit zu glauben oder nicht und andererseits die strikte Neutralität des Staates gegenüber allen Religionen.
4: Ce qui est fou dans ce film, c'est que Samuel Paty meurt de la leçon qu'il a donnée.
2: Es ist verrückt. Samuel Paty stirbt an der Lektion, die er erteilt hat. Er lehrt die Laizität und das wird ihn umbringen. In der Konsequenz geben wir heute den Unterricht über die Laizität in den Schulen auf. Und vor allem darauf zielt der Titel des Films ab. Lehrkräfte trauen sich nicht mehr auf dieses Terrain. Also kehren wir es unter den Teppich, obwohl wir das Gegenteil tun sollten. Eine Botschaft, die auch Samuel Patys Schwester Michael unterstreicht. Ich hoffe, dass dieser Film klar machen kann, dass die Laizität kein Angriff auf Religionen ist. Es geht darum, dass Religionen zusammenleben, statt nebeneinander her.
5: Ensemble et non pas à côté, en fait.
2: L'abandon erteilt keine Morallektionen. Es ist vielmehr die minutiöse Aufarbeitung der Fakten, die den Film zu einem Lehrstück macht. Nämlich für die fatale Wirkung einer Spirale aus Fehleinschätzungen, Überforderung und auch fehlender Courage.
8: Caroline Düller über den Kinofilm L'Abandon, der Fall Samuel Paty, der in Cannes Premiere hatte. Einen Termin für den Kinostart hier in Deutschland gibt es im Moment noch nicht.

0: Tolle Soul-Stimme aus Kanada, Alessia Cara, war das hier bei MDR Kultur. Heute Abend, da geht's mit uns nach München an den Isar-Strand im Radiotatort. Da herrscht ausgelassener Trubel und plötzlich ein dumpfer Knall. Rote Farbe spritzt durch die Gegend. Und wir lernen jetzt schon mal ganz kurz Noah kennen, der sich in diesem Chaos mittendrin findet und sich dann an Privatermittlerin Janina Adler wendet, weil er sich von der Polizei nicht ernst genommen fühlt.
1: Der Polizist auf der Dienststelle Giesing sagt nichts.
2: Du meinst Hauptkommissar Ünal Tekin?
1: Ja, so heißt er. Kennst du ihn?
2: Ja, aber unwichtig jetzt. Wie genau war das bei der Reichenbachbrücke?
1: Einfach die Hölle war das.
2: Genauer, Noah. Ich brauche was, womit ich arbeiten kann.
1: Hilfst du mir?
2: Ich helfe dir, wenn du mir hilfst, dir zu helfen.
1: Also Lilly. Lilly ist meine Freundin. Also mehr so Freundschaft plus. Wir waren mit Freunden an der Isar feiern.
2: Du gibst mir mal die Liste deiner Leute.
1: Wofür denn?
2: Damit ich ermitteln und dir helfen kann. Los, erzähl weiter.
1: Also wir sind zum Kiosk eine Kiste Bier holen und am Ende von diesen Treppen bin ich auf irgendwas getreten und es gab diesen Knall. Und es hat gespritzt wie eine Fontäne und meine ganzen Klamotten und mein Gesicht und meine Haare, es war alles voll von dieser roten Farbe.
2: Und das Gesicht hast du dir aufgekratzt?
1: Ja, weil dieses Zeug nicht wegging. Das ist dasselbe, das bei so Geldautomaten verspritzt wird, hat der Oberbulle gesagt.
2: Immerhin. Was noch?
1: Von einem Scherz hat der gelabert. Hey, wer verbuddelt so ein Ding und schreit Yippie, wenn irgendeiner drauf tritt?
2: Das war nie und nimmer eine Tretmine. Doch nicht an der Isar.
1: Doch, doch. Ich stell mir die ganze Zeit vor, dass keine Farbe drin war, sondern echter, verdammter Sprengstoff. Oh, fuck. Mein Bein wäre weg.
0: Noah in Panik. Und er ist nicht der Einzige, den der Horror von Antipersonenminen mitten im Herzen einer vermeintlich sicheren Stadt in Panik versetzt. Blastet der ARD-Radio-Tatort von Suturhan. Heute Abend nach 8 hier bei MDR Kultur.

0: Folkpunk aus L.A. Das waren Sunny War mit Cry Baby. Gleich 5 Uhr damit.
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4: Um 17 Uhr mit Rio Takeda. Etwa jede 5. Tankstelle in Sachsen hat gegen die 12-Uhr-Regel verstoßen. Das ergab eine Auswertung des Verbraucherdienstes Mehr Tanken, wie die Sächsische Zeitung und die Leipziger Volkszeitung berichten. Demnach erhöhten 110 von rund 590 Tankstellen bis zum Stichtag 11. Mai insgesamt rund 460 Mal die Preise zu unerlaubten Zeiten. Seit dem 1. April dürfen die Kraftstoffpreise nur einmal täglich um 12 Uhr erhöht werden. Verstöße werden bislang nicht geahndet. Der Klimaforscher Jochem Marotzke tut sich mit dem Vorschlag schwer, einen Gesundheitsnotstand wegen der Klimaerwärmung auszurufen. Marotzke sagte dem MDR, wenn man den Begriff Notstand inflationär gebrauche, habe er irgendwann keine Schlagkraft mehr. Zugleich seien die Forderungen aber vernünftig. So hätten fossile Brennstoffe im Verkehr neben Klimafolgen vor allem erhebliche direkte gesundheitliche Folgen. Die Paneuropäische Kommission Klima und Gesundheit hatte die Weltgesundheitsorganisation aufgefordert, die Klimakrise als globalen Gesundheitsnotstand einzustufen. Der CDU-Politiker Gordon Schnieder ist neuer Ministerpräsident von Rheinland-Pfalz. 8 Wochen nach der Landtagswahl wurde er heute im Mainzer Landtag zum neuen Regierungschef gewählt. Mit Schnieder stellen die Christdemokraten nach 35 Jahren erstmals wieder den Ministerpräsidenten. Er führt eine Koalition aus CDU und SPD an, die erste in Rheinland-Pfalz überhaupt. Der Sächsische Lehrerverband sieht in freiwilliger Mehrarbeit keine Lösung für den Lehrermangel. Verbandschef Michael Jung sagte dem MDR, viele Lehrer hätten dafür gar nicht die Kraft. Zudem werde der Personalmangel noch Jahre anhalten. Es sei schwer vorstellbar, wie die Lehrkräfte die Mehrarbeit dann ausgleichen sollen. Das Kultusministerium will ein freiwilliges Arbeitszeitkonto einführen, um Unterrichtsausfälle zu verringern. Lehrer könnten dafür bis zu 2 Stunden pro Woche mehr arbeiten und diese später ausgleichen. In der Fußball-Bundesliga ist Jan Diomande von RB Leipzig zum besten Neuling der Saison gewählt worden. Wie die Deutsche Fußballliga mitteilte, bekam der 19-jährige Angreifer bei einer Wahl von Experten und Fans die meisten Stimmen. Der Ivora steuerte in seiner ersten Saison 12 Tore und 8 Vorlagen für RB Leipzig bei. Im vorigen Jahr war der Titel Rookie der Saison an Michael Olise von Bayern München gegangen. Das waren die Nachrichten.
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0: Die Temperaturen auf dem Brocken im Moment 10 Grad. Atern meldet 19 Grad. Leicht bewölkt in Dresden bei 17. Eisenach ebenso bei bedecktem Himmel. Erfurt bedeckt 18. Stark bewölkt in Gardelegen bei 20 Grad. Hoyerswerda stark bewölkt 18. Magdeburg wolkenlos 21. Neuss am Rennweg 13 Grad. Oschatz meldet 19. Dicke Wolken. Plauen bedeckt 18. Und 19 Grad in Wernigerode und Wittenberg. Am Abend heiter bis wolkig und Schauerneigung noch in Thüringen und Sachsen-Anhalt. Auch in der Nacht wechselnd bewölkt mit einigen Schauern, Tiefstwerte 8 bis 4 Grad. Morgen Wolken und Aufheiterungen im Wechsel, auch einige Schauer wieder, 16 bis 21 Grad maximal, Mittwoch ähnlich. der MDR-Kultur-Verkehrsservice. A2 Richtung Hannover zwischen Irxleben und Allerengersleben 10 Kilometer Baustellenstau, es dauert 45 Minuten länger. A4 Görlitz Richtung Dresden am Grenzübergang Ludwigsdorf Stau bei der Einreise für eine Stunde. A4 Richtung Frankfurt zwischen Friedewald und Bad Hersfeld 8 Kilometer Stau und stockender Verkehr, 20 Minuten mehr Zeitbedarf. Und A14 Richtung Magdeburg in der Abfahrt Stassfurt steht ein defekter LKW. Vorsicht dort, kommen Sie gut an. 17.03 Uhr.
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0: Mit Ellen Schweder. Guten Tag.

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1: So ein bisschen ist heute der Tag der neuen Musik hier bei MDR Kultur. Später ab 18 Uhr unser Musikspezial mit den besten neuen Platten der vergangenen Woche. Und dann haben wir Sumis, haben wir schon mal kurz gespielt, einen Titel von diesem Projekt aus Leipzig. Stellen wir Ihnen noch eingehender vor dem Konzert, das jetzt demnächst ansteht, am 23.05. im Hitness Club in Leipzig. Musik von Sumis und der Werdegang dieses Projektes rund um Maxim Tschernig gleich hier bei uns in der Kritik von Sky Nonhoff. Erstmal Michael Bublé.

0: Michael Bublé, wie immer mit dem Blick zurück auf die Musiktraditionen der Crooner. Jetzt bei uns ein Musiker, der von sich sagt, er habe alles fürs Leben Notwendige auf YouTube gelernt. Das ist der in Greifswald geborene, aber schon lange in Leipzig lebende Musiker und Songwriter Maxim Czernik. Der hat gerade unter dem Namen Sumis ein eigenes Album veröffentlicht. Kritiker Sky Nonhoff hat Anklänge von James Taylor gehört, von Bonnie Prince Billy, von Harry Nilsson und den Beatles und doch eine ganz eigene musikalische Sprache.
1: Ich war dort, auf Deutschlands Straße der Angst, wie die Bild-Zeitung neulich verlauten ließ, the most dangerous street in Germany, wie ausländische Blätter schreiben. Die Eisenbahnstraße im Leipziger Osten, berüchtigt für Razzien, Massenschlägereien, Kriminalität. Gleich um die Ecke wohnt Maxim Czernik, 35 Jahre alt, so ziemlich the nicest guy in the world. Und im Hitness-Club, ebenfalls auf der Glasscherbenmeile, hat alles für ihn angefangen.
2: Das für mich sehr wertvoll war, dass ich mich hier irgendwie ausprobieren konnte. Und ich glaube, das war auch ein Grund für mich, warum ich überhaupt angefangen habe, mich mehr für Musik zu begeistern oder mich auch musikalisch ausdrücken zu wollen. Ich einfach gemerkt habe, dass man relativ niederschwellig anfangen konnte, in Bands zu spielen. Und wenn man dann irgendwie vielleicht ein paar Songs zusammengetragen hat, die dann hier auch irgendwie zu zeigen.

0: Tschernich, Sohn eines russischen Kinderarztes und einer Slawistin aus Halle, hat in diversen Punkbands Schlagzeug gespielt, dann Musik am Computer zusammengebaut und schließlich zur Gitarre gegriffen. Für sein Projekt Zoomies. Und dieses Wort musste ich auch erstmal nachschlagen. Zoomies, das sind die verrückten 5 Minuten von Haustieren oder in Maxim Tschernichs Worten.
1: Als Hundebesitzer ist es für mich auch ein Ausdruck purer Lebensfreude, wenn ich Hunde rennen sehe. Und ich fand es eigentlich jetzt auch ein bisschen witzig, so die Gegenüberstellung, weil meine Musik manchmal auch geradezu so traurig sein kann. Und da finde ich den Kontrast sehr schön, weil ich eigentlich auch trotzdem in meiner Musik immer irgendwie was Hoffnungsvolles finde.

0: so schön introvertiert kann Lofi klingen. Hier etwa im Sumi-Song Phantom Break, in dem Maxim Tschernichs Inspirationen von Michael Hurley bis Paul McCartney sacht wieder klingen, um in seinem ureigenen Ausdruck zu verschmelzen. Eine Mischung aus Folk- und Garagensound, der man vielleicht nicht das Label Americana aufdrücken, sondern die man womöglich einfach Eisenbahnstraße Jana nennen sollte. Und dann wäre da noch eine Leipziger Band, die ihn beeinflusst hat, nämlich...
1: Dass die Prinzen so wahrscheinlich die erste Musik waren, die ich so bewusst wahrgenommen habe, als man so mit 4 seiner ersten CDs gehört hat, also die CDs von den Eltern gehört hat. Und ich glaube schon, dass da ein bisschen was rüber geschwappt ist, weil so diese Liebe für Harmonien ist auf jeden Fall erhalten geblieben und ist auch was ich in meinem persönlichen Songwriting interessant finde.

0: Die Stimmung hier, eine Art Spaziergang zwischen all den Löchern, in die man zwischen Jugend und Erwachsensein so fallen kann. Sanft ausbalanciert in der kontemplativen Reflexion von Czernichs Songs, die keine Sekunde verhehlen, dass sie immer auch von der eigenen Verlorenheit künden. Wer diese Verlorenheit nicht kennt, hat keine Jugend gehabt. Und davon handeln die Songs des Maxim Czernich. Was es bedeutet, sich zwischen lauter Leerstellen einrichten zu müssen.
1: Sky Nonhoff traf Max Czernich im gefährlichen Leipzig. Er spielt dort auch im Hitness Club am 23.05. in 5 Tagen. Max Czernich alias Zoomies bei MDR Kultur. Tja, und diese Verlorenheit in der Zeit zwischen Jungsein und Erwachsenwerden, die kann auch zu Übersprungshandlungen führen, wie hier in diesem Lied von Anne-Mai Kantereit.

Na, wer solche Lieder schreibt, der kennt denn wieder tief den Zustand wilder 5 Minuten und Leichtsinnigkeit. Komm, wir schreiben das jetzt mal auf. Wir machen da einfach ein Lied draus. An Mai Kantereit, Erdbeerkuchen bei MDR Kultur. So, aufrichten, gerade stehen. Hier kommt Musik von Carlos Guastavino.

vielleicht auch mitwiegen. Martin Klett war das hier am Klavier und damit ist es 17.20 Uhr. Bei MDR Kultur jetzt einer, der als Jazz-Trompeter auftritt und damit aber längst nicht zureichend beschrieben ist. Eigentlich großer Bassist, Mitbegründer der Red Hot Chili Peppers, Flea bei MDR Kultur. Und sein Zugriff auf Jimmy Webbs Wichita Lineman war im März ein ganz, ganz großes Thema in der Musikszene. Nick Cave hat er sich gesanglich dazu geholt für die dunklen Töne. Und wir hören jetzt mal rein, wie das klang bei den beiden.

0: Kate Bush bei MDR Kultur. 17.30 Uhr damit.
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0: Mit Tina Motzig-Kaufmann.
2: Vor kurzem war sie noch im Magdeburger Polizeiruf zu sehen. Nun ist die Schauspielerin Luna Jordan gestorben. Das hat ihre Agentur unter Berufung auf die Familie der 25-Jährigen bekannt gegeben. Demnach starb Jordan unerwartet am 13. Mai. Luna Jordan machte bereits als Kind bei Film und Fernsehen und später auch am Theater Karriere. Noch im März sagte sie im Gespräch mit dem MDR, wie herausfordernde Rollen in ihr nachhallen. Da fehlt ein Ton, den muss ich Ihnen schuldig bleiben. Mit einer Festwoche feiert die Klassikstiftung Weimar seit heute 250 Jahre Park und Schloss Tiefurt. Anlass ist die Ankunft des Prinzen Konstantin von Sachsen-Weimar-Eisenach und seine Bedeutung für die Entwicklung der Weimarer Klassik. Einzelheiten dazu von Ramon Zages.
3: Nach der Ankunft des Prinzen Konstantin im Jahr 1775 spielten die Landgüter und Parkanlagen in Weimar eine wichtige Rolle für die Entwicklung der Weimarer Klassik. Adelige, Künstler und Gelehrte zogen sich auf Landsitze außerhalb der Stadt zurück, wo sie freier denken und arbeiten konnten. Unter anderem trafen sich dort Goethe, Schiller und Wieland zum Austausch über Kunst, Literatur und Bildung. Im Mittelpunkt der Festwoche steht laut der Klassikstiftung Weimar auch der frisch restaurierte Teesalon im Schlosspark Tiefurt. Der Pavillon aus dem frühen 19. Jahrhundert wurde demnach behutsam saniert, wobei historische Materialien und Spuren früherer Nutzungen erhalten blieben.
2: Das Schloss und der Park Tiefurt gehören seit 1998 zum UNESCO-Weltkulturerbe. Das Kunstfestival Begehungen wird in diesem Jahr im maroden Chemnitzer Schauspielhaus ausgetragen. Um es für Menschen mit Behinderungen zugänglich zu machen, haben die Organisatoren eine Crowdfunding-Aktion gestartet und sammeln seitdem Spenden unter dem Motto Festival für alle. Caroline Knappe berichtet für Kulturkompakt.
4: Das Schauspielhaus kann seit 4 Jahren wegen baulicher Mängel nicht mehr als Theater genutzt werden. In Politik und Zivilgesellschaft wird derzeit darüber diskutiert, ob das Haus saniert oder neu gebaut werden soll. Das Gebäude stellt das Team des Festivals Begehungen vor große logistische Herausforderungen. Demnach werden die staatlichen Fördermittel für Inklusionsmaßnahmen immer geringer. Die Veranstalter hoffen deswegen auf die Unterstützung der Bevölkerung. Mit dem gesammelten Geld sollen unter anderem

0: Rollstuhlrampen errichtet und Gebärdendolmetscher bezahlt werden. Außerdem soll eine Audiodeskription für Sehbehinderte entstehen.
1: 5 Jahre nach Daniel Craigs letztem Auftritt als James Bond hat die Suche nach dem neuen 007 jetzt offiziell begonnen. Laut dem Studio Amazon MGM sind die ersten Castings bereits angelaufen. Parallel dazu kursieren auch schon einige Namen. Als aussichtsreicher Kandidat für die Rolle des bekanntesten Geheimagenten der Filmgeschichte gilt der britische Schauspieler Callum Turner, den man aus Master of the Air und die fantastischen Tierwesen kennt. Hochgehandelt werden zudem Jacob Elordi, Harrison Dickinson und Aaron Taylor Johnson. Regie beim insgesamt 26. Bond-Film wird Denis Villeneuve führen, der zuletzt mit der Verfilmung des Science-Fiction-Epos Dune überzeugte. Der noch unbetitelte neue Bond-Film soll frühestens 2028 in die Kinos kommen.
2: Die Kulturnachrichten. Bisschen technischer Parcours gut gemeistert. Tina Mutzig-Kaufmann, vielen Dank.
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2: Temperaturen knapp unter 20 Grad. Im Moment wechselnd bewölkt wird es sein heute Abend und auch in der kommenden Nacht. Hier und da noch Schauerneigung, vor allem in Thüringen und in Sachsen-Anhalt. Tiefstwerte 8 bis 4 Grad. Morgen wieder viele Wolken, dazwischen Aufheiterungen. Auch einige Schauer sind im Mix. 16 bis 21 Grad, so sieht's auch am Mittwoch aus. Der MDR Kulturverkehrsservice aktuell mit folgenden Meldungen. A2 Richtung Hannover, zwischen Irxleben und Allerlingersleben 9 Kilometer Stau und stockender Verkehr. Hier sind Bauarbeiten der Grund und es dauert 20 Minuten länger. A4 Frankfurt Richtung Dresden, zwischen Herleshausen und Eisenach West, Stau an einer geräumten Unfallstelle. Und aus der anderen Richtung Görlitz Richtung Dresden, am Grenzübergang Ludwigsdorf, Wartezeit, Stau bei der Einreise für 40 Minuten. Zur A9 Richtung München, zwischen Gefrees und Bad Berneck-Himmel, Kronstau und stockender Verkehr für 10 Minuten. A14 Richtung Magdeburg in der Abfahrt Staßfurt steht ein defekter LKW. Und die B88 Ilmenau-Rudolstadt ist zwischen Leutnitz und Watzdorf nach einem Unfall gesperrt. Gute Fahrt, 17.35 Uhr.
4: 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Jetzt aus Dresden, Tinted House.

Tinted House. Musik aus der Region, aus Mitteldeutschland, hier bei MDR Kultur. Dizzy hörten wir hier von diesem Ensemble. Und wir gehen gleich auf die Republika, die jetzt wieder begonnen hat, und wälzen eine Idee hin und her, die mir in einem Text von Marc-Uwe Kling das erste Mal begegnet ist. Da schlug er vor, ein Digital Independence Day, einen digitalen Unabhängigkeitstag. Einmal im Monat nimmt man sich seine ganzen digitalen Dienste und Produkte vor und guckt, ob man in einem davon unabhängiger von Großkonzernen werden kann. Der Gedanke dahinter ist, dass unser gesamtes digitales Leben in den Händen von sehr wenigen Menschen liegt, die die digitale Welt sehr stark über ihr Monopol, über ihre Marktmacht kontrollieren. Es gibt aber zu fast allem andere Angebote. Macht ein bisschen Arbeit, aber einmal im Monat kann man das doch machen, sich das anschauen, was anderes finden, sich damit vertraut machen. Das war die Idee dabei von Marc-Uwe Kling. Wie ich jetzt mitbekomme, ist das Thema total populär, und auf der Republika werden noch ähnliche solche Ideen hin und her bewegt, denn digitale Souveränität, wie es heißt, ist dort ein Riesenthema. Mehr dazu gleich nach Travis.

0: MDR Kultur am Montagnachmittag. Sie schalten Ihren Computer an. Was sehen Sie? In der überwiegenden Mehrheit der Fälle ist es erstmal immer noch das berühmte Fenstersymbol, das Windows-Logo. Oder Sie wollen schnell was nachschlagen. Was tun Sie? Inzwischen sogar laut Volksmund, Sie googeln. Es sind die großen Konzerne, die unser digitales Leben beherrschen. Viele gängige Alternativen gibt es nicht. Seit Jahren schon sind wir und werden wir immer mehr digital abhängig von wenigen Tech-Unternehmen. Auf der großen Digitalkonferenz Republika in Berlin diskutieren Expertinnen, Influencer, Politiker und Journalistinnen darüber, wie unsere Gesellschaft digital souverän werden kann. Sebastian Riechler hat sich mit diesem Thema beschäftigt.
1: Vorreiter in Sachen digitaler Souveränität in Deutschland ist Schleswig-Holstein. Statt Microsoft-Programme wie Teams oder Outlook nutzen die Mitarbeitenden in der Verwaltung sogenannte Open-Source-Software. Das macht die Landesverwaltung unabhängig von US-Tech-Unternehmen und spart Millionen an Lizenzgebühren. Der Code der Open-Source-Programme, eine Art digitaler Bauplan, ist frei zugänglich. Eine große Herausforderung ist deshalb die Sicherheit, sagt Landesdigitalminister Dirk Schröter.
2: Die Vorstellung, dass wir Lösungen einsetzen, die irgendwelche Studierenden in ihren Studentenwohnheimen entwickelt haben als Open-Source-Lösung und die im Internet bereitstellen und wir die dann runterladen und hier einsetzen, die trifft ja nicht zu. Wir arbeiten mit hochprofessionellen Unternehmen zusammen, die Lösungen anbieten, die millionenfach am Markt auch eingesetzt sind.
1: Ganz ohne Probleme läuft so eine Umstellung nicht ab. In Schleswig-Holstein konnten Richter zum Beispiel teilweise nicht mehr auf Mails zugreifen und zwischenzeitlich Haftbefehle auch nicht verschicken. Die Vorteile durch die digitale Souveränität überwiegen laut Schröter aber.
2: Wir haben hier eine völlig neue Zusammenarbeit entwickelt, um die Lösung auch passgenau zu entwickeln. Da ist, ich sag mal, Microsoft ein Konzern, der weit, weit weg ist und jetzt nicht zwingend darauf gewartet hat, dass Schleswig-Holstein mit ihm spricht. Und das ist etwas, was von so unschätzbar großem Wert ist, auch um Verwaltung zu einem Innovationstreiber in dem Bereich zu machen.
1: Wie wichtig es ist, digital souverän zu werden, hat auch die Journalistin und Bestsellerautorin Karen Howe auf der Republika eindrücklich klargemacht. Sie kennt sich aus wie kaum eine andere, wenn es um KI-Konzerne geht. Und sie bezeichnet die Macht der KI-Firmen als Imperium.
3: Fundamentally, we need to separate AI.
4: Im Kern müssen wir KI vom Imperium trennen. Wir wollen die Vorteile von KI, aber wir können und dürfen sie nicht auf Kosten unserer Demokratie haben.
1: Auf der großen Hauptbühne der Republika rief Howe deshalb alle dazu auf, aktiv an der Zukunft der KI mitzuarbeiten. Sie hat eine klare Vision davon.
3: A vision that is community-driven.
4: Eine Vision, die gemeinschaftsgetrieben, einvernehmlich und respektvoll gegenüber lokalen Gegebenheiten und Geschichte ist. Jede und jeder von euch spielt eine aktive Rolle dabei, den Imperien zu widerstehen, die technologische Entwicklung mitzugestalten und unsere gemeinsame Zukunft zu stärken.
1: Denn wenn eine Gesellschaft wachse, so Howe, dann würden Imperien fallen, auch in Zeiten von KI.
0: Eins der großen Themen auf der Republika 2026, die digitale Souveränität, Sebastian Riechel berichtete.

Es gibt wieder neue Musik bei MDR Kultur für Menschen, die Lust darauf haben, sich überraschen zu lassen, manchmal auch überrumpeln zu lassen und Musik in einem neuen Kontext kennenzulernen. In unserem Abendprogramm passiert das häufiger heute, zum Beispiel im Nachtmix in den Late Night Sound ab 23 Uhr. Ralf Summer ist dafür verantwortlich und hat seiner Sendung heute den Titel Soft Skills gegeben. Damit bezeichnet man ja im Zwischenmenschlichen, oft so im Beruflichen, die Fähigkeiten, die dem beruflichen Wissen so ein bisschen entgegenstehen oder es ergänzen, die sozialen Fähigkeiten. Und in dieser Musikstunde, da geht es um etwas, was der Soundtrack dazu sein könnte. Es geht um Künstler und Künstlerinnen, die das Leise dem Lauten vorziehen und die sanfte statt harsche Sounds vortragen. Da sind getragen elektronische Klänge dabei, von Ambient und Dub über Deep House bis zu Soundtracks, denn gleich zwei aktuelle Filmmusiken sind da zu empfehlen. Sowohl der Soundtrack von Tara Nomi mit Doyle für Rose mit Sandra Hüller oder Rose, als auch das Soundtrack-Debüt von Max Rieger. Der hat für den Film Allegra Pastel die Musik gemacht. Und darüber hinaus gibt es eine spannende Zusammenarbeit, in die wir auch schon mal lauschen jetzt. Der französische DJ und Produzent Etienne de Crécy hat sich mit Alexis Taylor von der Band Hot Chip zusammengetan. Dazu einiges mehr, alles zurückgenommen und gerade deshalb intensiv. Hier ein Beispiel: Alexis Taylor mit Musik vom neuen Album Paris in the Spring. What?

Alexis Taylor mit dem Song For a Toy. Ein Vorgeschmack auf die Sendung Soft Skills. Musikempfehlungen in den Late Night Sounds hier bei MDR Kultur. Das ab 23 Uhr. Und gleich Johannes Petzold mit seinen Lieblingsalben aus den Neuerscheinungen der vergangenen Woche im MDR Kultur Musikspezial nach 18 Uhr.

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2: Um 18 Uhr mit Rio Takeda. Etwa jede fünfte Tankstelle in Sachsen hat gegen die 12-Uhr-Regel verstoßen. Das ergab eine Auswertung des Verbraucherdienstes Mehr Tanken, wie die Sächsische Zeitung und die Leipziger Volkszeitung berichten. Demnach erhöhten 110 von rund 590 Tankstellen bis zum Stichtag 11. Mai insgesamt rund 460 Mal die Preise zu unerlaubten Zeiten. Seit dem 1. April dürfen die Kraftstoffpreise nur einmal täglich um 12 Uhr erhöht werden. Verstöße werden bislang nicht geahndet. Der Klimaforscher Joachim Marotzke tut sich mit dem Vorschlag schwer, einen Gesundheitsnotstand wegen der Klimaerwärmung auszurufen. Marotzke sagte dem MDR, wenn man den Begriff Notstand inflationär gebrauche, habe er irgendwann keine Schlagkraft mehr. Zugleich seien die Forderungen aber vernünftig. Fossile Brennstoffe hätten neben Klimafolgen erhebliche direkte gesundheitliche Folgen. Die Paneuropäische Kommission Klima und Gesundheit hatte die Weltgesundheitsorganisation aufgefordert, die Klimakrise als globalen Gesundheitsnotstand einzustufen. Nach Berichten über mutmaßliche sexuelle Belästigung beim Deutschen Ärztetag in Hannover hat die Bundesärztekammer Betroffenen Unterstützung zugesagt. Die Kammer erklärte, man stehe im engen Austausch mit der Studierendenvertretung. Eine Gruppe von Medizinstudentinnen hatte zuvor von übergriffigem Verhalten während des Ärztetages berichtet, darunter anzügliche Kommentare und körperliche Annäherungen. Strafanzeigen liegen bisher nicht vor. Die Bundesärztekammer kündigte an, Schutzkonzepte zu entwickeln. Der Verband der Zoologischen Gärten sieht kaum Möglichkeiten, die privat gehaltenen Tiger nahe Leipzig in Zoos unterzubringen. Präsident Dag Enke sagte dem MDR, solange man den Stammbaum der Tiere nicht kenne, könne man sie nicht in die Zuchtprogramme integrieren. Zirkustiere seien oft Mischlinge. In Dölzig war gestern ein Tiger aus seinem Privatgehege entkommen. Er verletzte einen Mann schwer und wurde erschossen. In der Anlage leben noch mehrere Tiger. In der Fußball-Bundesliga ist Jan Jomande von RB Leipzig zum besten Neuling der Saison gewählt worden. Das teilte die Deutsche Fußballliga mit. Der 19-jährige Angreifer von der Elfenbeinküste steuerte in seiner ersten Saison 12 Tore und 8 Vorlagen bei. Im vorigen Jahr war der Titel Rookie der Saison an Michael Olise von Bayern München gegangen, der nun zum besten Spieler gekürt wurde. Das waren die Nachrichten.
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3: So ganz flott, wir haben viel vor, in der Nacht viel Schauer, teilweise aber auch aufgelockert 10 bis 4 Grad. Morgen Nebel und Hochnebel, danach Quellwolken, regionale Schauer und Gewitter, aber auch Sonne, bis 21 Grad Mittwoch ähnlich. Und der Blick auf die Straßen, der MDR Kultur Verkehrsservice mit folgendem. A2 Richtung Hannover zwischen Irxleben und Allerengersleben 9 Kilometer Stau. A4 Görlitz Richtung Dresden am Grenzübergang Ludwigsdorf. Wartezeiten bei der Einreise 40 Minuten. A4 Richtung Frankfurt zwischen Friedewald und Bad Hersfeld 2 Kilometer stockender Verkehr. Stockender Verkehr auch auf der A9 Richtung München zwischen Gefrees und Bad Berneck-Himmelkron. Die A71 Richtung Sangerhausen wird zwischen Oberhof und Grevenroda ab 19 Uhr bis morgen früh immer mal wieder gesperrt. Tunnelwartungsarbeiten. A2 72 Richtung Hof zwischen Zwickau Ost und Zwickau West ist die rechte Spur durch einen defekten LKW blockiert und nach Unfällen gesperrt die B88 Ilmenau-Rudolstadt zwischen Leutnitz und Watzdorf und die B95 in Ehrenfriedersdorf. Kommen Sie gut an, es ist 18.03 Uhr.
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3: Und dafür habe ich jetzt Johannes Petzold im Boot. Guten Tag.
4: Ja, Ellen, hallo, grüß dich.
3: Es ist das Musikspezial und Johannes aus unserer MDR Kultur Musikredaktion stellt uns seine Auswahl an neuen Alben vor. Johannes, was hast du uns mitgebracht?
4: Naja, zuerst als stimmige Eröffnung ein Song namens Turn Up the Radio. Also Radio laut drehen, nie verkehrt bei Musikvorstellungen. Und das ist das chinesisch-amerikanische Duo aus Seattle. Ann Tong und Bryce Barston, passender Künstlername der beiden. Chinese American Bear, die singen auch mal Englisch, mal Chinesisch. Unsere Songs klingen wie Kinderlieder, sagen die beiden, ganz bewusst, aber da sind auch immer Elemente dabei, die für die Erwachsenenwelt produziert wurden. Also Turn Up the Radio, Kindermusik für Erwachsene.

0: Aha, Kindermusik für Erwachsene also. Turn up the radio mit Chinese American Bar zum Einstieg ins MDR Kultur Spezial. Johannes Petzold hat ausgewählt. Wen gibt's als nächstes?
1: Ja, der englische Musiker Fink gibt's als nächstes. Das braucht im Grunde gar keine Vorstellung. Den spielen wir ja auch bei MDR Kultur seit langem. Interessant ist der Weg, den Fink zurückgelegt hat. Mit der akustischen Gitarre fing der Mann aus Cornwall an, wurde dann als Ambient- und Trip-Hop-Musiker bekannt. Fink, ja, so ein Schwebemusiker, wie etwa vergleichbar José González, alles weich gebettet. Mit dem neuen Album The City is Coming to Erase It All erscheint Anfang Juni, kehrt er wieder zur akustischen Gitarre zurück. Schon im Titel so eine Abkehr vom Urban hin zu folkigen Sounds, begleitet von sanfter Elektronik. Die neue Single I Buried All the Answers hat eine schöne Entstehungsgeschichte. Fink war im Studio, erzählt er, fühlte sich sehr gestresst, improvisierte herum. So entstand das Grundgerüst für den Song. Da hat er mal zu Hause bei der Familie angerufen. Ich komme heute ein bisschen später, und hat in einer Nacht dann den Song aufgenommen.
0: Fink, I Buried All the Answers.

0: Neue Musik von Fink bei MDR Kultur im Musikspezial. I Buried All the Answers klingt so ein bisschen introspektiv, ein bisschen ruhig, Johannes?
1: Auf jeden Fall. Also, und Fink verkündet ja auch zu diesem Album, das ist Musik für Menschen, die neugierig geblieben sind und einen Soundtrack suchen, um dem eigenen Himmel nachzujagen, interpretiere ich so ein bisschen als elegisch, ruhig, naturverbunden. Live kann man mit Fink dann dem eigenen Himmel nachjagen im Oktober, da tritt er in Leipzig auf, gleich an zwei aufeinanderfolgende Abende. So, jetzt führt der Weg weit weg nach Indonesien. Aus Surabaya stammen die Malos. Mhm. Die Hotel Malibu erscheint auch diese Woche ihr zweites Album. Die machen puren Retro-Soul. Sängerin Natasya Sianturi singt auch mal auf Indonesisch, aber hauptsächlich schon auf Englisch. Und im Song Six Years mit einem wundervollen Frauen-Backup-Chor wie in schönsten Motown-Zeiten.

0: So also klingen die Malos aus Surabaya. Würde man nicht drauf kommen unbedingt, dass die aus Indonesien stammen, Johannes?
1: Ja, aber ich finde das gerade faszinierend, dass das so ohne verortete Regionalität einfach Soul-Musik ist. Die könnte aus Brooklyn von Daptone Records kommen.
0: Ja,
1: in Musikspezial
0: genau.
1: Nächste Woche werden wir uns dem ganzen Album widmen. Mal schauen, wie das ganze Gesamtwerk dann so wirkt. Ich bin ein echter Fan der drei, die ragen heraus aus den vielen heutigen Retro-Soul-Bands. Retro, Ellen, auch die Musik von Pokey Lafarge. Der Musiker aus Illinois wurde bekannt mit Roots-Musik, sagen wir mal so Ragtime, Country Blues, Western Swing. Pokey Lafarge kleidet sich auch wie ein Style-Cat aus Rock'n'Roll-Zeiten. Und auch der hat ein Album in the Pipeline. Erscheinen ist für den Herbst angekündigt. Seine Vorbotin für das Album könnte man als Reflexion auf die USA in heutigen troublesome Zeiten für die hart arbeitenden Menschen sehen. Rent Money, so heißt der Song. Du ackerst hart, aber es reicht trotzdem hinten und vorne nicht.

0: stilistisch sehr interessant in jeder Hinsicht. Pocky Lafarge aus Illinois und Rent Money, Johannes.
1: Ja, interessant auch der Kommentar des Musikers zu dem Song und zum bevorstehenden Album. Da sagt er nämlich, ich will Musik machen, die eine KI nicht nachmachen kann. Die Musik ist heute so homogenisiert, finde ich auch einen schönen Ausdruck. Da wolle er nicht mitmachen.
0: Ob ihm das gelungen ist mit der Musik?
1: Also mit dem Song würde ich sagen, ja, mal schauen, wie das ganze Album wird. Aber mit der Aussage, Ellen, da sind wir an seiner Seite, oder?
0: Okay, auf jeden Fall. Aber ich muss ja sagen, mir machen diese KI-Songs, wenn die KI so Country-Songs herstellt, die machen mir schon Spaß. Das ist ein Dirty Pleasure. aber ich finde es extrem lustig, weil alle Musiken, die so bestimmten Mustern folgen, natürlich total anfällig sind dafür, da gecovert und wiederhergestellt und mit den typischen, mit den Stereotypen so wiederholt zu werden. Und ich weiß nicht, ob ich das nicht bei ihm auch gerade gehört habe, so ein bisschen.
1: Okay, also da siehst du diesen Spaß, wie man eben mit sowas auch umgehen kann und ob so eine künstliche Intelligenz da auch einen spannenden Prozess mit reinbringen kann.
0: Ja, ich weiß, wird jetzt viele ärgern.
1: Ich sehe so ein bisschen
0: ärgern.
1: Auf der Seite der Musiker, der
0: Absolut.
1: Musikerinnen.
0: Ja.
1: Die können da sicher nicht drüber lachen. Wir meandern.
0: Ja, das tun wir. Zurück. Und das will ich auch gar nicht in Frage stellen. Zurück zu der Kunst, die nur vom Menschen kommen kann. Wir holen uns den Sommer ins Programm aus Jamaika mit Reggae von einem berühmten Familiennamen, nämlich Marley.
1: Ja, Bob Marley hatte bekanntlich 4 Kinder mit Rita Marley, dazu 7 uneheliche mit den sogenannten Baby Mothers. Ziggy Marley, das älteste Kind aus der Ehe mit Rita. Ziggy Marley selbst schon eine Berühmtheit mit seiner Band, den Melody Makers. Grammy-Gewinner ist er ja auch. Sein neues Album huldigt ein erstes Mal namentlich dem berühmten Vater mit dem Song Many Moon for Bob, Brightside. Aber keine nostalgisch-melancholische Angelegenheit. Ziggy Marley steht für Roots Reggae, also diesen eher melodiösen Reggae mit einer Botschaft aus Bob Marleys Zeiten. Dazu ist er aber auch immer sehr poppig, der Ziggy Marley, so auch auf Brightside. Happy-go-lucky Reggae, der Sonne zugewandt, spannend. Finde ich auch hier, ist ja auch wieder so eine Musiker-Technik-Debatte. Spannend, wie Musiker heute die Zeit reflektieren. Ziggy Marley hat das Album mit 432 Hertz aufgenommen. Das ist so eine Frequenz, die wird eigentlich eher für Meditationsmusik und für Ambient-Klänge verwendet. Also, sage ich, wir meditieren jetzt mal mit Ziggy Marley und Make It to Paradise.

0: Ziggy Marley, Make It to Paradise, Johannes Petzold mit seinen Empfehlungen im MDR Kultur Musikspezial. Und auf der Musikliste steht Seu George. Und ich weiß schon, da schlägt dein Herz höher, Johannes. Ja. Wir gehen von Jamaika in den Süden nach Brasilien.
1: Genau. Und wir gehen aber auch gleichzeitig wieder nach oben, nach Norden, denn Seu George lebt in Kalifornien. Der entfloh ja gewissermaßen dem damaligen Bolsonaro-Regime. Seine Roots in Brasilien hört man der Musik weiterhin an. Bossa, Tradition, Samba, Rhythmen. Die werden auch manchmal in Hip-Hop-Beats eingebettet. So auf dem Album Crew aus dem Jahr 2004 war damals eine echte Pionierleistung in Sachen brasilianische Musik in westliche Musikströmungen einzubetten. Seu George ist einfach, der ist riesig. Der brasilianische Tom Jones, manchmal könnte man auch sagen, der brasilianische Leonard Cohen, gerade wenn es zu den Texten geht. Zu seinen Bewunderern gehörte David Bowie, dessen Songs wie Life on Mars Seu George auf Portugiesisch gesungen hat für den Film
0: ne?
1: The Aquatic Life, genau. Auf The Other Side, also seinem neuen Album, geht er zurück zu seinen Wurzeln, MPB, Bossa. 5 Songs covert er aus jenen glorreichen brasilianischen Zeiten. Aber er schaut sich auch in der Rock-Pop-Musik um. Riverman, der folgende Song, wurde komponiert vom Engländer Nick Drake an Seu Georges Seite der California Beck.

0: Ach, das ist richtig was zum Hach machen. Seo Josh und Beck zusammen mit Riverman. Beck selber spielen wir ja in diesen Tagen auch. Der hat ganz tolle neue, wie ich finde, Musik draußen nach so einer langen Pause und Schaffenskrise. Hat eine neue Single, Ride Lonesome. Klingt vielleicht auch ein bisschen ähnlich.
1: Die klingt ähnlich, oder? Da gibt es viele Schnittmengen. Also die passen auch gut zusammen, die beiden geborene Kalifornier, neue Kalifornier, ne? Ja. Finde ich auch. Ja.
0: The Other Side heißt das Album, hast du gesagt, von Seo Josh. Und das ist aber auch, was man jetzt hier noch nicht so gehört hat, eine Rückkehr zu seinen Wurzeln in der brasilianischen Musikkultur.
1: Ja, und dazu kann sich Seo Josh im gut bevölkerten Olymp der brasilianischen Musik die Gäste aussuchen. Maria Rita zum Beispiel, die Tochter von Elis Regina, der Königin der Musica Popular Brasileira. Da sind wir in den 60ern, Bossa Samba. Das hat er auf diesem Album lange geschmiedet und mit der internationalen Musik verschmolzen. Mario Caldato Jr., sonst der Produzent von den Beastie Boys, eins, der ist hier auch Produzent. Also der suchte immer den Austausch, der Seo Josh. Aber wenn es um Brasilien geht, hat er zum Beispiel neben Maria Rita auch eine der heutigen wichtigsten Sängerinnen in der MPB-Tradition, das steht also für Musica Popular Brasileira, und das ist Marisa Monti an seiner Seite. Mit ihr singt er den Klassiker Quando Chengo, wenn ich ankomme.

0: Seu Jorge und Marisa Monte mit Quando Chego. Das klingt so klassisch, Johannes Petzold, nach Bossa und Samba. Hast du ja auch jüngst schon vorgestellt in der Sendung Folk und Welt.
1: Ja, und ich scheue mich nicht, das ein zweites Mal zu tun, weil hier ist wirklich so viel Vielschichtiges dabei. Seu Jorge bringt brasilianische Zeiten zurück. Die neue Heimat Kalifornien ist auch zu spüren. Mit Beck haben wir gehört, mit Schwebeballaden im Duett mit Zab Mama. Die heißt Far from the Sea. Seu Jorge ist inzwischen in seinen 50ern einer der wichtigsten international ausgerichteten Künstler Brasiliens. Der ist, wie die Engländer sagen, larger than life. Das kann man gar nicht glauben, was der alles drauf hat. Vom Straßenkind aus den Favelas von Rio de Janeiro bis zum Star. Ich habe ihn erst vergangenes Jahr vor 3000 euphorischen Fans erleben dürfen. Der Mann, ein Gesamtkunstwerk, Schauspieler im Kultfilm City of Gods. Diese samtweiche Stimme begleitet ihn immer, diesen Drang gleichzeitig an der Tradition zu schrauben und deichseln, bis sie in der Gegenwart und vielleicht zu einer Zukunft ankommt. Also wenn ich eine explizite Empfehlung aus den Künstlerinnen und Künstlern heute nennen soll, dann ist es The Other Side und Seu Jorge.
0: Aha, die Platte des Herzens in dieser Woche von Johannes Petzold.
1: Jawohl.
0: Wir dürfen auf den Rest gespannt bleiben. 4 Empfehlungen, glaube ich, hast du noch fürs Musikspezial.
1: Die habe ich jetzt gar nicht mitgezählt, aber ich kann nur sagen, es kommt so viel Musik heraus, dass ich es mir und Ihnen, liebe Hörerinnen und Hörer, gönne, nur Musik zu präsentieren, die ich toll und spannend finde. So wie diese Entdeckung aus New Orleans, Tank and the Bangas. Hip-Hop, Jazz, Rock, Funk mischen sich mit Word Poetry. Das Album erscheint diese Woche, also in wenigen Tagen. Und nach den Alben Green Balloon und Red Balloon überlegte sich die Band. Ja, hätte man gedacht. Oder so Violet oder so, vielleicht in Folge von Prince. Nein, das neue Album, und damit ist klar, die Trilogie ist beendet, heißt The Last Balloon.
0: Tank and the Bangas mit Move aus dieser Platte.

0: Tank in the Bangas aus New Orleans kommt diese Musik. Move heißt der Titel, den wir hier gerade ausklingen lassen. Klingt fluffig, bisschen nach Soul, nach guter Laune auf jeden Fall, Johannes.
1: Ja, ich bin nächste Woche ja gleich nochmal dran, also neue Musik im Spezial von MDR Kultur vorzustellen. Und Tank in the Bangas ist da auf jeden Fall Anwärter für eine nähere Vorstellung. Die verbleibende Zeit vom Musikspezial bei MDR Kultur möchte ich gern Kanada widmen, auch einer Band, die Kanada lediglich im Namen trägt. Ich habe nur ein Land auf meiner Bucketlist. Hast du eine Bucketlist, Ellen?
0: Also mit alles, was man noch so machen will? Nee, habe ich nicht.
1: Es ist nur ein einziges. Na, es sind zwei Reisezielen: Schottland und Kanada. Aber Schottland war ich nur oft, aber Kanada wäre sowas noch so. Ansonsten habe ich so viele andere Sachen, aber Reiseland Kanada auf der Bucketlist.
0: Sehr, sehr vielfältig.
1: Die Weite, ja. Das Englisch-Französische Amalgam, politisch in diesen Tagen mit ihrem Premier, ja, der Zukunft und auf jeden Fall Europa zugewandt, Seen und Wälder. Freundliche Menschen, Musikerinnen und Musiker, die wir oft der benachbarten USA zuordnen, die aber wie Neil Young, Bryan Adams, Leonard Cohen, Alanis Morissette aus Kanada kommen. Die können rocken, die lieben Folk im weitesten Sinne, auch Country. Und genau da kommen wir an bei Noah Dirksen aus Winnipeg.

0: Chuck Palahniuk haben Sie diesen Titel genannt und das ist der Name eines Autors tatsächlich. Mhm. Ja, Chuck Palahniuk ist der Schriftsteller vom Roman Fight Club, den Noah Dirksen hier in Musik gepackt haben.
1: Genau, ist ja dann total populärer Film geworden, Ellen, mit Brad Pitt, ja, der Fight Club. Und das ist der Autor. Und deswegen dachte ich auch, das ist doch merkwürdig, ja.
0: Dass die den Song so nennen, ja. Hm?
1: Ja, Hommage an diesen berühmten Schriftsteller. Nein, sie hat ihre Ohrringe dagelassen. Ein Foto, das er von ihr auf dem Rücksitz aufgenommen hat. Bücher, die sie nie gelesen hat, wie Chuck Palahniuk, ja, und wahrscheinlich Fight Club oder einen anderen Roman von ihm. Dann sind ihre Lieblingsschuhe da, Erinnerungsstücke also an eine Person, die man nicht loslassen wollte, die mit diesen Memorabilia schmerzlich den Verlust spüren lässt. Das erzählt Noah Dirksen in dem eben gehörten Song eindrücklich. Finde ich richtig gut, auch so als Textidee. Das ist Country, wo der Hund eben nicht aufjault. Das ist Noah Dirksen hat die Stimme, die nur von der Gitarre begleitet zum Geschichten erzählen. Geboren ist es viel gesagt, aber der hat da schon großes Talent. Und ich freue mich aufs Album, erscheint dieser Tage. Wir können zweites Mal reinhören. Da sind Folk- und Country-Sängerin aus den US of A zu Gast, wie Lori McKenna aus Massachusetts. Von der haben wir bei MDR Kultur schon öfter gehört. May Erlewine, Noah Dirksen, mit der singt er, auch die aus den USA, May Erlewine, das ewige Herzschmerzthema Lover, I'm Gonna Miss You.

0: Noah Dirksen und May Erlewine bei MDR Kultur mit Lover, I'm Gonna Miss You, New Country, gerade sehr, sehr beliebtes Genre. Eine Empfehlung von Johannes Petzold im MDR Kultur Musik Spezial. Und du hattest uns ja noch mehr Musik aus Kanada angekündigt.
1: Ja, also nach den Roots, Folk, New Country, wie du richtig sagst, Balladen von Noah Dirksen, sind wir hier eher im Pop unterwegs mit Nicki McKenzie. Da darf dann schon so ein bisschen Autotunes auf die Stimme. Da wird 3 Minuten Spotify-Pop-Format komponiert. Aber sie hat eine tolle Stimme, deswegen habe ich sie nochmal reingenommen. Die hört man durch alle technischen Effekte auch durch. Sie hat, also spricht auch für sie, die Canadian Songwriter Challenge gewonnen. Mhm. Wenn Pop, wenn Ballade, dann Nicki McKenzie und ihr Song über Morals.

0: Sie hören das MDR Kultur Musikspezial und wir sind hier bei Nicki McKenzie. Neue Musik aus Kanada, Morals hieß dieser Titel.
1: Johannes, ja, von übrigens der gleichnamigen EP Morals, also EP der Extended Player. Für mich das Albumformat der Gegenwart, maximal 7 Songs, gibt es schon lange, aber ich glaube, hat mehr Berechtigung denn je. Das ist
0: wenn
1: kompakt,
0: Album
1: 7
0: überhaupt,
1: Songs.
0: Ne? Da man ja die Songs alle immer Mini-Album vereinzelt im Netz eben. Hört. Hm?
1: Ja, genau, wenn Album überhaupt, ja. Und für jüngere Menschen mit bekanntlich inzwischen kürzerer Aufmerksamkeitsspanne immer so ein Angebot.
0: Junge Menschen-Bashing.
1: Ja, aber das ist so. Also das sehe ich bei meinem Sohnemann. Okay. I'm sorry. Vielleicht mal den Kindern sowas zu Hause vorspielen auf Mini-Albumlänge. Habe ich gerade bei MDR Kultur gehört. Ist das was für euch? Könnte ja gut
0: das
1: sein. Deswegen habe ich mal reingenommen.
0: Das funktioniert bestimmt.
1: Ja, wir haben uns das schön geredet. Mhm. Ich habe mir das schön geredet. Ja.
0: Kanada. Kanada ist unser Ausgangspunkt und ist der Ausklang dieser Sendung. Aber nicht alles, wo Kanada draufsteht, ist Kanada ist drin. Nicht bei allem, wo Kanada draufsteht.
1: Nee, nicht bei allen. Obwohl das hier heißt Boards of Canada. Aber es handelt sich um ein Kultur aus Schottland, aus Edinburgh. Michael und Marcus Sanderson, immer etwas nebulös, bisschen geheimnisvoll um dieses Duo. So erfuhr man erst bei Erscheinen des vierten Albums, die beiden sind Brüder. Zugerechnet im weitesten sind sie Ambient und Downtempo, Trip-Hop, allen diesen Genres, auch Psychedelic Rock könnte man reinnehmen, experimentellere Soundtracks, alles. Es ist eben immer offen. Es ist immer überraschend, was da als nächstes passiert, immer spannend. Und das neue Album der beiden heißt Inferno, erscheint 22. Mai mit dann auch gleich Sessions, also so offiziellen Eröffnungspartys in Barcelona, Tokio, Glasgow, New York, Los Angeles und Berlin. Habe mich aus Kostengründen dann für Berlin entschieden und werde nächste Woche beim Musikspezial vom neuen Boards of Canada Album berichten.
0: Dann hören wir jetzt sozusagen erstmal einen Vorgeschmack, einen Gruß aus der Küche.
1: Ja,
0: und
1: genau.
0: Das ist der letzte Titel hier im MDR Kultur Musikspezial. Johannes, hab vielen Dank für die Auswahl und die Informationen zu diesem neuen Album in dieser Stunde.
1: Gern, hat Spaß gemacht.
0: Boards of Canada, ich bin Ellen Schweder, verabschiede mich. Wir hören jetzt diesen Titel Prophecy.

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4: Um 19 Uhr mit Rio Takeda. Etwa jede fünfte Tankstelle in Sachsen hat gegen die 12-Uhr-Regel verstoßen. Das ergab eine Auswertung des Verbraucherdienstes Mehr Tanken, wie die Sächsische Zeitung und die Leipziger Volkszeitung berichten. Demnach erhöhten 110 von rund 590 Tankstellen bis zum Stichtag 11. Mai insgesamt rund 460 Mal die Preise zu unerlaubten Zeiten. Seit dem 1. April dürfen die Kraftstoffpreise nur einmal täglich um 12 Uhr erhöht werden. Verstöße werden bislang nicht geahndet. Die Bundeswehr verlegt ein Patriot-Flugabwehrsystem und etwa 150 Soldaten in die Türkei. Das teilte das Verteidigungsministerium mit. Hintergrund ist der Irankrieg. Das Patriot-System unterstütze die Luftverteidigung der NATO in der Türkei. Das Raketengeschwader aus Husum werde ab Ende Juni für 3 Monate dort stationiert. Es löse eine Einheit der USA ab. Nach Berichten über mutmaßliche sexuelle Belästigung beim Deutschen Ärztetag in Hannover hat die Bundesärztekammer Betroffenen Unterstützung zugesagt. Die Kammer erklärte, man stehe im engen Austausch mit der Studierendenvertretung. Eine Gruppe von Medizinstudentinnen hatte zuvor von übergriffigem Verhalten während des Ärztetages berichtet. Strafanzeigen liegen bisher nicht vor. Die Bundesärztekammer kündigte an, Schutzkonzepte zu entwickeln. Der ARD-Vorsitzende Florian Hager hat die Ankündigung der AfD kritisiert, im Falle eines Wahlsiegs in Sachsen-Anhalt die Rundfunkstaatsverträge kündigen zu wollen. Hager sagte bei der Digitalkonferenz Republika in Berlin, dies komme einer Kampagne zum Rechtsbruch gleich. Die öffentlich-rechtlichen Angebote stünden in Sachsen-Anhalt an der Spitze der Einschaltquoten. Laut Hager ist die ARD nicht die letzte Brandmauer zur AfD. Man werde aber die Themen zuerst behandeln, die die Menschen bewegten. Der Verband der Zoologischen Gärten sieht kaum Möglichkeiten, die privat gehaltenen Tiger nahe Leipzig in Zoos unterzubringen. Präsident Dag Enke sagte dem MDR, solange man den Stammbaum der Tiere nicht kenne, könne man sie nicht in die Zuchtprogramme integrieren. Zirkustiere seien oft Mischlinge. In Dölzig war gestern ein Tiger aus einem Privatgehege entkommen. Er verletzte einen Mann schwer und wurde erschossen. In der Anlage leben noch mehrere Tiger. Das waren die Nachrichten. Das Wetter mit den Temperaturen von 19 Uhr, Brocken, leichter Sprühregen 5 Grad, Chemnitz bedeckt 16, Dresden stark bewölkt 18, Eisenach leichter Regen 12 Grad, Erfurt starker Regen 14, Fichtelberg stark bewölkt 10, Gera stark bewölkt 18, Görlitz stark bewölkt 18 Grad, Halle stark bewölkt 19, Leipzig leicht bewölkt 20, Magdeburg sonnig 21 und Meiningen wolkig 13 Grad. Sonnenuntergang in Halle 21.01 Uhr und Sonnenaufgang morgen 5.14 Uhr. Die Vorhersage in der Nacht teils bewölkt, teils aufgelockert, dabei Durchzug einzelner Schauer, später streckenweise Nebel, Tiefstwerte 10 bis 4 Grad. Morgen nach Nebel und Hochnebel gelegentlich Sonne, im Tagesverlauf neue Quellwolken, gebietsweise aufkommende Schauer und Gewitter, Höchstwerte 16 bis 21 Grad. Am Mittwoch mehr Wolken als Sonne, weitere Schauer und Gewitter und kaum geänderte Tageshöchstwerte. MDR Verkehrsdienst A2 Richtung Hannover zwischen Irxleben und Allerengersleben 7 Kilometer stockender Verkehr wegen Bauarbeiten plus 20 Minuten. A4 Görlitz Richtung Dresden am Grenzübergang Ludwigsdorf Stau bei der Einreise plus 30 Minuten. Die A71 Richtung Sangerhausen ist zwischen Oberhof und Greifenroda wegen Tunnelwartungsarbeiten bis Dienstag früh ca. 6 Uhr gesperrt. A71 Richtung Schweinfurt in der Abfahrt Erfurt-Bindersleben Behinderung an der Ampelkreuzung zur B7 und die B88 Ilmenau-Rudolstadt ist zwischen Leutnitz und Watzdorf nach Unfall gesperrt. Geblitzt wird auf der A4 Frankfurt Richtung Dresden zwischen Apolda und Magdala, auf der A4 Frankfurt Richtung Dresden zwischen Hermsdorfer Kreuz und Rüdersdorf, auf der A4 Richtung Görlitz zwischen Dresden-Neustadt und Dresden-Wildermann. Blitze auf der A9 Richtung München in Höhe Kleinmarzehns und auf der A71 Richtung Schweinfurt kurz nach der Auffahrt Stadt Ilm. Soweit der MDR Verkehrsdienst, die Zeit 19.05 Uhr.
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1: Und hier gibt's noch bis Ende der Woche Tom Hillenbrands Science-Fiction-Roman Lieferdienst, der uns mitnimmt in eine mehr oder weniger ferne Zukunft nach Neu-Berlin. Heute hören Sie die fünfte der neun Folgen. Ellen Schweder begrüßt Sie dazu. Arkadi arbeitet als Kurier für Rio, einen der größten Lieferdienste, die darauf spezialisiert sind, Bestellungen per 3D-Drucker herzustellen und unverzüglich auszuliefern. Der Druck ist enorm. Sobald etwas geordert wird, beginnt ein gnadenloser Wettlauf der Dienste um die schnellste Zustellung. Am Tag der Auslieferung der neuen GameStation hatte Arkadi von seinem Kollegen Airbox ein dringendes Paket übernommen und der gab Arkadi dafür sein schnelles Hoverboard. Als er losflog, sah er, wie sein Kollege von Drohnen attackiert und abgeschossen wurde. Als Arkadi das Paket bei einer Frau abgibt, sie heißt Svesti, da entdeckt er, dass die gelieferte Mikrowelle einen zweiten Port hat, einen Anschluss wie ein 3D-Drucker. War sie also sowas wie ein portabler Maker? Arkadi muss zur Abteilung 11, zur Befragung über den Vorfall mit Airbox. Dort weiß man im Grund schon alles und Arkadi verliert kostbare Zeit, was sein Rating empfindlich verschlechtert. Das kann er auch am nächsten Tag trotz seines schnellen Balls nicht aufholen. Und dann wird, als Arkadi eine Retoure von einer Dachterrasse abholt, geschossen. Er haut ab und flüchtet sich zu seinem Freund Ufuk in dessen Laden. Der öffnet die Retourebox, ein UV-Sterilisator, doch auch der hat einen Port, wie ein Maker. Über all dem hat Arkadi wieder viel Zeit verloren, und so kann er jetzt nur hoffen, dass der nächste Tag besser läuft. Es liest Oliver Siebeck.
3: Schrippentalk. Am nächsten Morgen gibt es Schrippen zum Frühstück. Dad muss sie bestellt haben. Nein, das ist unwahrscheinlich. Vermutlich ist er runter zum Laden. »Wow, ist doch gar nicht Sonntag«, sage ich. »Nein, aber ich konnte nicht mehr schlafen. Bin seit 5 auf.« Das hat er öfter. Manchmal höre ich Dad nachts durch unser Apartment laufen. Er bemüht sich zwar, leise zu sein, aber durch die Silo-Pappwände hört man jedes Geräusch. Ich nehme mir eine Schrippe. Währenddessen unterdrücke ich ein Gähnen. »Du arbeitest zu viel«, sagt er. »Vielleicht.« »Ganz sicher, Arkadi. Ich muss gerade ein bisschen auf mein Rating achten. Das sind Sklaventreibermethoden.« Ich schmiere Marmelade auf die Schrippe. Sagt Ufuk auch, hör auf deinen Freund. Wenn du schon nicht auf deinen alten Vater hören willst. Dad behauptet, früher habe es keine Echtzeit-Ratings für Mitarbeiter gegeben, nur halbjährliche Bewertungen, wenn überhaupt. Das mag sein, aber nun gibt es die eben. Alles wird doch ständig geratet. Serien, Pizzas, Camboys. Wo ist das Problem? Besser bezahlt haben sie euch deswegen auch nicht, oder? Sage ich. Das ist ein bisschen gemein von mir. Wahr ist es trotzdem. Dad war über 30 Jahre bei einer koreanischen Medizintechnikfirma. Nun ist er 72 und weil seine Rente nicht reicht, fristet er sein Ruhestandsdasein in einem zu kleinen Silo-Apartment. Aber Gott sei Dank hatte er kein Echtzeit-Rating. Vielleicht wäre seine Firma ja gar nicht pleite gegangen, wenn man die 2,5-Sterne-Mitarbeiter alle rechtzeitig rausgeschmissen hätte. Nur so ein Gedanke. Dad steigt nicht darauf ein. Stattdessen schenkt er sich Kaffee nach und behält den Fernseher im Auge. In den letzten Jahren hat er großes, ja allzu großes Interesse an internationaler Politik entwickelt. Dad inhaliert die News über Fernostkonflikt, Argentinienkrieg oder Grenada-Krise förmlich. Zu allem hat er eine Meinung. Manchmal glaube ich, er wartet nur darauf, dass der UNO-Generalsekretär ihn endlich anruft und um Rat fragt. In den Nachrichten geht es immer noch um die Q-Bombe und die Reaktionen darauf. Die Chinesen plustern sich mächtig auf, drohen damit, eine Sondersitzung des Sicherheitsrats einzuberufen. Haben die Chinesen eigentlich auch solche Bomben? Nichts Offizielles, aber man geht davon aus, erwidert Dad in einem Tonfall, der nahelegt, er habe alle CIA-Briefings dazu gelesen. Wer geht davon aus? Naja, das war vor 15 Jahren in einem Stadium, wo Physiker es für theoretisch machbar hielten. Nur hatte es noch keiner hingekriegt, wie damals bei der Atombombe. Damals? In den 1940ern. Ich nicke stumm und bestreiche die zweite Hälfte meiner Schrippe. Bevor ich mich eines Besseren besinnen kann, sage ich, »Kennst du dich mit Makern aus, Dad?« »Nicht besonders, aber besser als du, Kurzzeitstudent.« »Na, dann erklär mir mal was. Die Grundfunktionen, die sind mir klar. Geht um die Feeds. Wenn ich einen Maker habe, brauche ich immer auch eine Feedleitung, oder?« »Korrekt. Und einen Massegenerator, der die verschiedenen Elemente aufbereitet und in der richtigen Form in die Feedleitung einspeist. Man nennt die weiße Löcher, im Gegensatz zu schwarzen, weil sie Materie ausspucken, anstatt sie... Wenn ich ihn nicht bremse, sitzen wir heute Mittag noch hier. Als Dad kurz innehält, um einen Schluck Kaffee zu nehmen, grätsche ich dazwischen. Worum es mir eigentlich geht, ist Folgendes. Diese Dinger werden immer kleiner. Es gibt inzwischen Prototypen, die kaum größer sind als eine Mikrowelle. So klein? Woher hast du das? Was drüber gelesen? Lüge ich. Okay, und weiter? Solche portablen Maker könnte man überall aufstellen. Aber natürlich nur, wenn man einen Feed hat, richtig? Genau. Ohne Feed hättest du eine Badewanne ohne fließendes Wasser, einen Herd ohne Strom, ein... Hab schon verstanden, Dad. Ich bin Lernverweigerer, nicht lernverzögert. Okay. Aber was ist dein Punkt? Ich frage mich, ob man so einen Minimaker irgendwie auch ohne Feedleitung betreiben könnte. Im Prinzip schon, sagt Dad. Und wie? Nun, der Massegenerator erzeugt die Atome ja quasi aus dem Nichts, genauer gesagt aus purer Energie. Darum liegen die weißen Löcher neben Fusionsreaktoren. Genau. Die Löcher verwenden meist Energie, die gerade nicht abgefragt wird, und erzeugen daraus Kohlenstoff, Stickstoff, was auch immer. Das ist physikalisch recht spannend, weil dabei BWLer, Dad, die Executive Summary genügt. Na gut. Die Alternative zum Feed ist, ausreichende Mengen an Atomen vorzuhalten. Stell's dir wie Tintenpatronen bei einem 2D-Drucker vor. Ein Konverter vereinzelt die Atome und schickt sie dann an den Maker. Also das heißt, man müsste eine Palette dieser Patronen haben. Außerdem den Konverter, ein kurzes Feedkabel und den eigentlichen Maker. Und dann könnte man autark drucken, ohne an das Feednetz angeschlossen zu sein? Geht, ist aber nicht optimal. Bisschen wie ein Dieselgenerator zur Stromerzeugung. Und die Stromrechnung möchte ich auch nicht sehen. Dad zeigt auf das Körbchen. Nimm dir noch eins. Ich bin satt, danke. Los jetzt. Es ist dir vielleicht nicht bewusst, aber der Backshop akzeptiert keine Retouren. Ich greife nach einer weiteren Schrippe, bestreiche sie mit Honig. Wieso genau interessiert dich das eigentlich, Arkadi? Naja, als ich das gelesen habe, habe ich mich gefragt, ob man bald überall Minimaker aufstellen kann. Dann würdet ihr Bringer alle arbeitslos. Wieso? Na, wenn jeder zu Hause druckt. Bestimmt würde weiter was zugestellt. Dad lächelt traurig. Immer wenn eine neue Erfindung daherkommt, denken die Leute, alle anderen würden ihren Job verlieren, nur sie nicht. Na, vielen Dank. Machst mir ja Mut so früh am Morgen. Du musst dir da keine Sorgen machen. Wieso nicht? Sagtest du nicht eben, es ist technisch möglich. Ergibt aber keinen Sinn, erwidert Dad. Hä? Dezentrale Maker, die man regelmäßig mit Tonerpatronen beliefern muss, wären technisch sicherlich machbar. Aber so eine kleinteilige Infrastruktur ist zu teuer. Sie hat nicht die Effizienz, nicht die Kostenvorteile, die große Maker haben. Okay, verstehe. Ich stecke mir die letzte Brötchenhälfte zwischen die Zähne, stehe auf. Muss los, sage ich. Danke fürs Frühstück. To go oder to stay? Fido sitzt auf dem rattigen Sofa des Aufenthaltsraums und schraubt an seinem Board herum. Das ist nicht ganz vorschriftsmäßig. Eigentlich darf sowas nur die Abteilung 8, Instandsetzung. Aber wer sein Brett den Achtern anvertraut, sieht es womöglich tagelang nicht wieder. Deshalb erledigt man kleinere Sachen besser selbst. Stabilisator? Frage ich. Nee, der hintere Suspensor. Fido zieht eine Schraube fest, lässt das Board einen Meter über dem Boden schweben. Mit den Fingern übt er an verschiedenen Stellen Druck auf die Oberseite aus, um zu sehen, wie die Planke reagiert. Nach einer Weile nickt er zufrieden, erhebt sich vom Sofa. Gehen wir oder brauchst du erst Kaffee? Fragt Fido. Was ich brauche, sind Deliveries, entgegne ich. Wir verlassen den Aufenthaltsraum, gehen den Gang entlang. Rating? Fragt Fido. Brumme ich. Die eigentümlichen Sondertouren haben meinen Produktivitätsquotienten abrutschen lassen. Sein gleitender 10-Tage-Durchschnitt liegt 8% unter dem des Vergleichszeitraums des Vorquartals und 5,3 unter dem der Filiale. Also ran an die Buletten. Auf dem Weg zur Makerhalle kommen uns zwei Packratten entgegen. So nennen wir die Lageristen der Abteilung 3, die für das Zusammenstellen und Verpacken von Lieferungen zuständig sind. Diese beiden Ratten sind weiblich und ziemlich hübsch. Sind mir neulich schon aufgefallen. Fido weicht aus, um die beiden vorbeizulassen, deutet eine Verbeugung an. Alter Charmeur, sage ich. Ja, sorry. Hast du gesehen, was die mit den Zöpfen im Angebot hatte? Da würde ich jederzeit eine Expresszustellung vornehmen. Die andere war auch ganz süß. Die Brünette? Dann sind wir uns ja einig. Ich sehe ein Double Date in der Rio-Cafete. Wie romantisch. Warum nicht gleich bei Plutonium Curry? An Details können wir ja noch feilen. Ziehst aber schon mit, oder? Ich überleg's mir. Wir erreichen die Makerhalle. Ich melde mich über das Visor dienstbereit und murmle, gib mir Arbeit. Fido und ich stehen vor den Makern, warten auf unsere Ware. Schon das neueste Gerücht gehört? Raunt er. Wer mit wem schläft? Nicht sowas. Fusionsgerüchte. Unternehmenskauf und so? Fido nickt. Er vergewissert sich, dass niemand in der Nähe ist. Dann sagt er, wir und JJ. Was? Nie im Leben. Genauso gut hätte er behaupten können, dass Coca-Cola mit Dr. Pepsi fusioniert. JJ ist unser schärfster Konkurrent. Jack und Way sollen einander hassen wie die Pest. Als sie vor Jahren mal Golf spielten, kam es beinahe zu einer Schlägerei. Nicht mit Fäusten, sondern mit den Eisen. Das zumindest erzählt man sich. Das Fusionsgerücht ist folglich lächerlich. Ich sage etwas in die Richtung. Ja, klingt erstmal crazy. Ist ja aber auch nur ein Gerücht. Die Aufsichtsbehörden würden das nie durchwinken. Marktbeherrschende Stellung und so. Wo kommt das denn her? Wirtschaftspresse? Fido schüttelt den Kopf. Gibt keine Quelle, zumindest keine, die genannt wird. Ist eher Flurfunk. Wegen gestern, denke ich. Was war denn gestern? Naja, sowohl Jack als auch Way waren in der Stadt, oder? Vielleicht sind sie es immer noch. Die Theorie ist, dass diese GS-Marketing-Stunts nur vorgeschoben sind, damit die beiden sich diskret treffen können, ohne dass es gleich in der Zeitung steht. Scheint ja nicht so gut geklappt zu haben. Wie auch immer, ich zeige auf die Anzeige des Makers vor mir. Meine Box ist ready. Kurz darauf fliege ich gen Westen. Auf dem Visor checke ich die Tagesprognose. Hohe Paketdichte, mittleres Bedrohungslevel, kaum Bewölkung. Heiter mit Spuren von Drohnen. Könnte schlimmer sein. Am Vormittag stelle ich insgesamt 6 Sendungen zu. Das schnelle Board hilft, aber wie immer ist auch Glück im Spiel. Keiner meiner Kunden ist ein Mobilnick. Keiner will mir sperrige Retouren aufs Auge drücken. Nur cleane Dinge. Job. Chop, drop, so wie man es sich wünscht. Gegen 12:30 ist mein Rating bereits ein wenig geklettert. Von 4,23 auf 4,24. Harte Arbeit zahlt sich eben aus. Nahe des Treskower Platzes gehe ich runter, um eine Pause einzulegen. Danach werde ich in die Filiale fliegen, aber den Kaffee hole ich mir lieber hier. Der in der Cafeteria ist zwar umsonst, schmeckt aber nicht so gut wie der von Ahabs Coffee. Und einen guten Kaffee habe ich mir verdient, nachdem ich derart geil abgeliefert habe. Über das Visor habe ich während des Anflugs einen großen Cookie-Dough-Cappuccino mit doppelt Milchschaum geordert. Als ich an die Pickup-Theke trete, ist er bereits fertig. Mit dem vollen Becher in der einen und dem Deckel in der anderen Hand suche ich mir einen Platz. Und da sehe ich sie. Es ist die flotte Dreierin, das Girl aus der Packabteilung. Nicht jene, auf die Fido ein Auge geworfen hat, sondern die Brünette, die er gnädigerweise für mich vorgesehen hat. Von der Theke her kommt sie in meine Richtung. Sie schaut in ein Gerät, hat mich noch nicht bemerkt. Mit ihren schulterlangen braunen Haaren und recht ausgeprägten Kurven ist sie nicht hundertprozentig mein Typ. Aber die Wahrheit ist, dass ich seit 6 Monaten keine Freundin mehr habe. Es wird folglich Zeit, dass sich was tut. Das Mädchen ist allein. Und sie kennt mich, zumindest vom Sehen. Nichts wäre einfacher, als ihr zuzuwinken und irgendeinen »Wir-kennen-uns-doch«-Spruch zu bringen. Schon wäre ich, vielleicht, im Geschäft. Sexy Packratte setzt sich, ohne von ihrem Gerät aufzuschauen. Jetzt oder nie. Bevor ich rübergehe, verschließe ich rasch noch den Becher. Den Blick auf meine potenzielle Eroberung gerichtet, drücke ich den Plastikdeckel fest auf den Rand. Es gibt ein Pfsch-Geräusch, als die viel zu großzügig bemessene Milchschaumportion durch die kleine Trinköffnung gepresst wird. Eine weißliche Fontäne schießt empor, verteilt sich über mein Gesicht. Zwei Teenager-Mädchen haben das Schauspiel beobachtet und fangen an, hysterisch zu kreischen. Auch die anderen Gäste blicken zu mir herüber. Rasch wende ich das Gesicht ab. Wenn die kleine Dreierin mein Cappuccino-Cumshot sieht, kann ich mir das Date abschminken. Schon bin ich weg, Richtung Toilette, wo ich mich notdürftig säubere. Als ich zurückkehre, ist sie fort. Hätte ich es einfach durchziehen sollen? Wäre das mit Milchschaumschnute vielleicht sogar originell gewesen? Immerhin weiß ich nun, wo sie sich in ihrer Freizeit herumtreibt. Ist ja auch was. Ich trinke meinen Kapo und halte derweil Ausschau, in der vagen Hoffnung, dass sie vielleicht auch auf Klo ist, aber Essig. Ich will bereits gehen, als ich in der Thekenschlange ein weiteres bekanntes Gesicht entdecke. Es ist Zwesti, die Frau mit dem Anprobe-Androiden. Sie wartet auf ihr Getränk. Was tut sie hier? Ihr Apartment liegt in Zehlenwitz. Das ist ganz woanders. Mir fällt auf, dass sie eine große Tasche in der Hand hält. Daraus schaut ein graues Paket hervor. Die Worte des Elvers fallen mir wieder ein. Falls Ihnen diese Frau nochmal begegnet, melden Sie uns das umgehend. Ich schieße mit dem Weiser ein Foto. Über den Firmenchat will ich eine Meldung absetzen, als mir einfällt, dass Cord mir eingeschärft hatte, ich solle ihm diskret und persönlich Mitteilung machen. Ich überlege. In 10 Minuten könnte ich in der Filiale sein. Ist Vessi so lange hier? Ist ihr Drink to go oder to stay? Svesti bekommt ihren Becher ausgehändigt. Sie strebt dem Ausgang zu. Unbekannt verflogen. Ab und zu blickt Svesti sich zwar um, etwa beim Überqueren einer Straße, doch sie schaut nie gen Himmel. Die meisten Leute vermeiden das heutzutage. Dort oben fliegt derart viel Zeug herum, dass einem beim Hochschauen schwindlig werden kann. Svesti zu verfolgen, ist folglich ein Kinderspiel. Ich bleibe 2, 3 Stockwerke über ihr. Zunächst läuft sie die Nina-Hagen-Allee entlang, um dann in die Glöckler-Gasse einzubiegen. Vielleicht will sie zur U-Bahn. Ganz in der Nähe befindet sich eine Station. In der rechten hält Svesti ihr Getränk. Die Tasche hat sie über die linke Schulter geschlungen. Inzwischen bin ich mir recht sicher, dass sich darin nicht nur ein Paket befindet, sondern 2. Svesti trägt eines dieser metallic-grünen Puffjackets, die vor ein paar Jahren wahnsinnig angesagt waren. Von hier oben sieht sie aus wie eine Christbaumkugel auf Beinen. Immer noch frage ich mich, ob ich die Elva kontaktieren sollte, und wenn ja, wie? Als ich bereits ein Chatfenster geöffnet habe, biegt Svesti auf einmal in die Fußgängerzone nahe des Alexandermarkts ab. Sie will also doch nicht zur U-Bahn. Aber wohin dann? In der Mitte der Fußgängerzone, auf einem Platz mit einer hässlichen Skulptur und einem noch hässlicheren Springbrunnen, befindet sich ein rotes Oktagon. Svesti hält darauf zu. Sie wirft ihren Becher in einen Recycler, nimmt die Tasche ab, wechselt die Schulter. Es sind definitiv 2 Pakete, beide von grauer Farbe. Ich schreibe an Cord. Bitte um Rückruf, dringend. Svesti bleibt wenige Meter vor dem Retourenpunkt stehen, blickt sich um. Diesmal schaut sie auch nach oben. Anhalten wäre verdächtig, weswegen ich über das Oktagon hinwegfliege. Erst in einiger Entfernung wende ich. Cord ruft an. »Boxrunner Schneider, was gibt es?« sagt er. »Ich bin mir bewusst, dass ich eigentlich Funkdisziplin halten sollte, Superior Supervisor, aber was? Die Person?« Cord atmet hörbar aus. »Keine Namen. Wenn ich sage, dass wir das nicht übers Telefon besprechen können, dann meine ich das auch so. Schon klar, es ist nur so, dass die Situation unerwartet ist.« Sie haben ihr wieder was zugestellt? Im System ist nichts verzeichnet. Nein, sie ist mir zufällig begegnet. Wo? In einem Café. Ich habe dann... ich bin dran geblieben. Sie beschatten das Objekt? Ich kann die Belustigung in seiner Stimme hören. Sagen wir, ich musste in dieselbe Richtung. Ich wollte sie nicht laufen lassen, bevor ich mich mit Ihnen... Verstehe schon. Danke für die Info. Sie dürfen die Verfolgung jetzt abbrechen. Oder macht sie irgendwas, das Ihnen verdächtig erscheint? Sie bringt was zum Public Drop? Eine Retoure? Iwo, keine Retoure, 2 Eimer dampfende Schifferscheiße. Das sage ich natürlich nicht, aber ich würde gerne. Ja, Supervisor, vielleicht sogar zwei. Svesti geht auf das Oktagon zu. Bringen Sie uns diese Retouren. Ich soll sie ihr abnehmen? Nein, verdammt, Sie warten, bis sie sie abstellt. Danach schnappen Sie sich das Zeug. Svesti steht in der Mitte der Retourenzone, stellt ihre beiden Pakete ab. Aber das wäre Diebstahl. Sind welche von White Schwartz? Das ist ein Befehl, Boxrunner Schneider. Und die Kameraüberwachung, Public Drops, sind immer darum, kümmern wir uns. Ich aktiviere hiermit Code 76. Und jetzt los. Paragraph 67 des Kodex. In außerordentlichen Situationen, AOS, kann ein Hendo-Kurier von Mitarbeitern anderer Abteilungen per Notverfügung für besondere Aufgaben herangezogen werden. Der sich auf eine AOS berufende Mitarbeiter ist verpflichtet, diese unverzüglich seinem Vorgesetzten zur Kenntnis zu bringen und dem requirierten Expedienten eine Mitteilung gemäß Paragraph 227 zuzustellen. Kaum hat Kurt seinen Satz beendet, leuchtet auch schon das kleine orangene Notfallsymbol in meinem Visor auf. Ich sage, Wilco, das ist Hendo-Sprech für »Ich mach's ja schon, Alter«. Die Pakete befinden sich etwa 30 Meter von mir. Ihre Besitzerin hat sich bereits entfernt. Sie steht neben einer Currywurstbude. Vermutlich will Svesti sich vergewissern, dass die Retouren tatsächlich abgeholt werden. Wenn ich lande, kriege ich Probleme. Zwar glaube ich kaum, dass sie mich wiedererkennen wird, mit Kapuze, Gesichtsmaske und Visor, aber ein blauer Bringer, der graue Pakete abholt, das dürfte ihr auffallen. Sie wird merken, dass da was nicht stimmt. Während ich noch überlege, wie ich es angehe, tauchen zwei Drohnen auf. Laut Visor ist eine von JJ, die andere von White Schwartz. Die von White geht runter. Tief in der Hocke und mit ausgestreckter Hand jage ich auf die Boxen zu. Doch meine Finger greifen ins Leere. Die Drohne hat bereits beide Pakete gepickt und steigt wieder auf. Ich folge ihr. Das ist schwieriger, als es klingt, denn das Teil fliegt verdammt schnell. Hätte ich nicht die Powerplanke des seligen Airbox unter den Sohlen, sähe ich keinen Stich. So jedoch kann ich halbwegs mithalten. Allerdings habe ich Mühe, die Drohne nicht aus den Augen zu verlieren. Schon mal versucht, vor dem grauen Himmel einen kleinen, grauen Gegenstand auszumachen. Das Visor könnte helfen. Aber eine Drohne der Konkurrenz zu verfolgen, ist keine in der Software hinterlegte Standardaktion. Ich müsste dafür durch die Submenüs des Visor-Betriebssystems navigieren. Bei 250 Sachen, nicht so einfach. Erst nach einigen beinahe Kollisionen erscheint dort, wo die graue Drohne ist, eine farbige Umrandung auf dem Visor. Inzwischen haben wir die äußere Ringstraße hinter uns gelassen. Die Drohne fliegt einen schnurgeraden Nord-Nordost-Kurs. Wie baufällige Mittelgebirge erheben sich die Silos der Außenbezirke vor uns. Zwei Fragen habe ich. Die erste lautet, wie soll ich der Drohne ihre Fracht abnehmen? Ich bin ein Bringer, kein Interceptor. Nicht einmal das Zusatzmodul Counter Delivery habe ich absolviert. Die zweite Frage, wo zur Hölle fliegen wir hin? Normalerweise gehen Retouren dorthin, wo sie herkamen. Falls eine Filiale überlastet ist, wird das Paket in die nächstgelegene umgeleitet. So zumindest funktioniert es bei Rio. Dass eine Retoure mehr als 20 Kilometer von da, wo sie gepickt wurde, gedroppt wird? Ungewöhnlich. Vielleicht ist es ja gar keine Retoure, sondern eine Zustellung an jemand, der dasselbe bestellt hat. Aber nein, der Weg ist zu weit. Wenn einer in den Affenfelsen da vorne ein paar Socken bestellt, liefert man ihm die nicht vom anderen Ende der Stadt. Inzwischen haben wir die Silos von Weißenburg erreicht. Dahinter erstreckt sich die grüne Heide. Und ganz am Ende des ausgedehnten Grüns, beinahe schon am Horizont, sieht man Ruinen auf.

0: Oliver Siebeck las die fünfte Folge aus dem Roman Lieferdienst von Tom Hillenbrand. 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
3: Um 20 Uhr mit Ryo Takeda. In der Gründerzeitstadt von Görlitz ist am frühen Abend ein Wohnhaus eingestürzt. Nach ersten Angaben der Polizei ist noch völlig unklar, ob dabei Menschen zu Schaden gekommen sind. Zeugen hätten von einer Explosion gesprochen, außerdem hätten sie Gasgeruch wahrgenommen. In dem Haus sollen sich Miet- und Ferienwohnungen befunden haben. Der Bereich wurde weiträumig evakuiert. Feuerwehr, Polizei und Katastrophenschutz sind vor Ort. Eine Suchhundstaffel wird an der Unfallstelle eingesetzt. Die Bundeswehr verlegt ein Patriot-Flugabwehrsystem und etwa 150 Soldaten in die Türkei. Das teilte das Verteidigungsministerium mit. Hintergrund ist der Irankrieg. Das Patriot-System unterstütze die Luftverteidigung der NATO in der Türkei. Das Raketengeschwader aus Husum werde ab Ende Juni für 3 Monate dort stationiert. Es löse eine Einheit der USA ab. Bereits zwischen 2023 und 2015 waren deutsche Flugabwehreinheiten bei einer NATO-Operation in der Türkei stationiert. Der ARD-Vorsitzende Florian Hager hat die Ankündigung der AfD kritisiert, im Falle eines Wahlsiegs in Sachsen-Anhalt die Rundfunkstaatsverträge kündigen zu wollen. Hager sagte bei der Digitalkonferenz Republika in Berlin, dies komme einer Kampagne zum Rechtsbruch gleich. Die öffentlich-rechtlichen Angebote stünden in Sachsen-Anhalt an der Spitze der Einschaltquoten. Laut Hager ist die ARD nicht die letzte Brandmauer zur AfD. Man werde aber die Themen zuerst behandeln, die die Menschen bewegten. Der Verband der Zoologischen Gärten sieht kaum Möglichkeiten, die privat gehaltenen Tiger nahe Leipzig in Zoos unterzubringen. Präsident Dag Enke sagte dem MDR, solange man den Stammbaum der Tiere nicht kenne, könne man sie nicht in die Zuchtprogramme integrieren. Zirkustiere seien oft Mischlinge. In Dölzig war gestern ein Tiger aus seinem Privatgehege entkommen. Er verletzte einen Mann schwer und wurde erschossen. In der Anlage leben noch mehrere Tiere. Der Maler Harald Metzges ist tot. Wie sein Sohn bestätigte, starb der Künstler bereits am vergangenen Donnerstag im Alter von 97 Jahren in Wengendorf in Brandenburg. Metzges wuchs in Bautzen auf, er zählt zu den Vertretern der Berliner Schule, die ihre Werke fernab der DDR-Kulturpolitik schufen. Das waren die Nachrichten. Das Wetter. In der Nacht teils bewölkt, teils aufgelockert, dabei Durchzug einzelner Schauer, später streckenweise Nebel, Tiefstwerte 10 bis 4 Grad. Morgen nach Nebel und Hochnebel gelegentlich Sonne, im Tagesverlauf neue Quellwolken und von Thüringen, der Harzregion und dem Erzgebirge her gebietsweise aufkommende Schauer und Gewitter. Höchstwerte 16 bis 21 Grad. Am Mittwoch mehr Wolken als Sonne und weitere Schauer und Gewitter, Höchstwerte 17 bis 22 Grad. Die Zeit, es ist 20.03 Uhr.
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4: Herzlich willkommen dazu, sagt Gabriel Wörfel. Und der ARD-Radio-Tatort führt uns heute nach München, an den Isarstrand, wo an diesem sonnigen Mainachmittag ausgelassener Trubel herrscht. Doch plötzlich ein dumpfer Knall und rote Farbe spritzt durch die Gegend. Was wie ein grausamer Scherz beginnt, entpuppt sich schnell als Albtraum. Der Horror von Antipersonenminen mitten im Herzen einer vermeintlich sicheren Stadt. Kriminalhauptkommissar Ünal Tekin und Privatermittlerin Janina Adler versuchen, Ruhe zu bewahren, während soziale Medien, Livestreams und Gerüchte München in einen Ausnahmezustand versetzen. Und über all dem schwebt die Frage, was wäre, wenn der Krieg nicht anderswo, weit weg stattfindet, sondern vor der eigenen Haustür?
5: Salkan! Wo willst du hin? Das ist lebensgefährlich! Das ist gesperrtes Gebiet!
6: Verschwinde! Sonst gehst du mit drauf!
5: Tu das nicht! Bleib stehen! Rühr dich nicht von der Stelle! Bitte!
6: Ihr Wichser da oben! Spott auf mich und Kameras an!
7: Bleib nicht stehen, Herr Sojanovic!
8: Hier schlummerst du, Baby. Zeit aufzuwachen.
9: Nein. Sarkan.
8: Sag meiner Schwester, dass ich sie liebe.
9: Das sagst du ihr gefälligst selbst.
8: Und sag ihr, dass ich nicht wichtig bin.
9: Du trittst da nicht drauf.
8: Was wir tun, ist wichtig.
9: Das tust du nicht.

0: Blasted von Su Turhan.
1: Ob Serkan noch am Leben wäre, wenn ich ihn früher an der Isar entdeckt hätte? Ich weiß es nicht. Was ich aber weiß, ist, der Horror, den München in diesen Tagen erlebt hat, ging früher los. An einem sonnigen Nachmittag im Mai.
2: Schneller, Lilly.
3: Der Bierkasten ist schwer, ey. Halt an.
2: Nach den Treppen. Die paar Stufen noch. Auf dich, du Schöne.
3: Auf dich, du Schöner.
2: Ex weg. Die anderen wittern seit einer Stunde ohne uns.
3: Oh, der starke Noah schläft jetzt allein.
2: Ist jetzt wieder leicht. Sind ja zwei Flaschen weniger. Komm.
3: Warum bleibst du stehen?
2: Lilly, ist das Blut?
4: Hör auf zu wischen! Kratz mich nicht, das ist Gefahr!
2: Nicht weg!
4: Nicht kratzen, jetzt blutest du, hör auf!
2: Das muss weg! Lass mich los, nein!
4: Noah!
2: Lass mich!
4: Beruhig dich! Atme! Ja, so ist gut.
2: Was war das, Lilly?
1: Dass ich den Fall niemals hätte annehmen dürfen, war mir zu diesem Zeitpunkt nicht klar. Aber was hatte ich für eine Wahl? Der Klient saß in meiner Küche, verzweifelt, mit roten Spritzern im Gesicht. Als hätten Raben ihm die Wange aufgepickt. Stimmt doch, Frau Adler.
2: Der Polizist auf der Dienststelle Giesing sagt nichts.
5: Du meinst Hauptkommissar Ünal Tekin?
2: Ja, so heißt er. Kennst du ihn?
5: Ja, aber unwichtig jetzt. Wie genau war das bei der Reichenbachbrücke?
2: Ja, scheiße war das. Einfach die Hölle war das.
5: Genauer, Noah. Ich brauche was, womit ich arbeiten kann.
2: Hilfst du mir?
5: Ich helfe dir, wenn du mir hilfst, dir zu helfen.
2: Ein Rundsatz, der sich in den Schwanz beißt. Also Lilly. Lilly ist meine Freundin. Also mehr so Freundschaft plus. Wir waren mit Freunden an der Isar feiern.
5: Du gibst mir mal die Liste deiner Leute.
2: Wofür denn?
5: Damit ich ermitteln und dir helfen kann. Los, erzähl weiter.
2: Also, wir sind zum Kiosk eine Kiste Bier holen und am Ende von diesen Treppen bin ich auf irgendwas getreten und es gab diesen Knall. Und es hat gespritzt wie eine Fontäne und meine ganzen Klamotten und mein Gesicht und meine Haare, es war alles voll von dieser roten Farbe.
5: Und das Gesicht hast du dir aufgekratzt?
2: Ja, weil dieses Zeug nicht wegging. Das ist dasselbe, das bei so Geldautomaten verspritzt wird, hat der Oberbulle gesagt.
5: Immerhin. Was noch?
2: Von einem Scherz hat der gelabert. Hey, wer verbuddelt so ein Ding und schreit Yippie, wenn irgendeiner drauf tritt?
5: Das war nie und nimmer eine Tretmine. Doch nicht an der Isar.
2: Doch, doch. Ich stell mir die ganze Zeit vor, dass keine Farbe drin war, sondern echter, verdammter Sprengstoff. Oh, fuck. Mein Bein wäre weg.
5: Könnte es nicht doch ein Prank gewesen sein?
2: Wer macht so einen Prank?
5: Schon gut, Noah. Oh. Tut mir leid. Oh.
2: Ich hab Videos gesehen über Sprengminen im Netz. Amputierte Beine und Arme und Fleischfetzen fliegen in meinem Kopf durch die Luft die ganze Zeit. Ich höre Schmerzen, Schreie und Prothesen quietschen und... Oh. Und ständig knallt es in meinem Schädel. Die ganze Zeit macht's Bumm. Immer und immer wieder Bumm. Oh. Krieg raus, was das war. Bitte.
6: Die Nachrichtensperre kommt von oben. Spar dir die Fragerei, Frau Privatdetektivin. Mit Handeln wie auf dem Giesinger Hinterhofflohmarkt geht nix.
5: Komm, Ünal. Mein Klient will doch nur wissen, was ihn zu Tode erschreckt hat. Der glaubt allen Ernstes, dass er auf eine Mine getreten ist. Ich will den armen Kerl doch nur beruhigen. Oder du sagst mir, dass das stimmt, was er glaubt.
6: Richte ihm aus, wir gehen von einer Einzeltat aus. Ein schlechter, teuflischer Scherz direkt aus der Hölle. Kriminalhauptkommissar Tekin.
2: Nanomyodomia.
5: Was?
6: Eine zweite Explosion an der Isar.
5: Aber keine mit Sprengstoff.
7: Material und Landminen liegen heute noch in der Erde von Bosnien-Herzegowina.
6: Alles klar. Wir warten auf die Kollegen vom LKA.
5: Kommen die Sprengstoffspezialisten?
6: Ja, wer denn sonst, Janina?
5: Wenigstens war es auch nur eine Farbbombe. Sieht so aus, als könnte es dieselbe Farbe sein wie bei Noah.
6: Wie du das immer wieder anstellst. Scheint eine Gabe zu sein.
5: Was meinst du?
6: Du stehst neben mir am Tatort und die Menschen am Absperrband glauben, dass du meine Kollegin bist.
5: Sebastian ist im Urlaub? Sei froh, dass du mich hast, mit der du deine Ermittlungsgedanken in aller Ruhe teilen kannst.
6: In München herrscht höchste Alarmbereitschaft. Ist vorbei mit der Ruhe. Die technische Sondergruppe sieht sich den Tatort an. Kennerschreiben haben wir bislang keines.
5: Ünal, sprich weiter. Bitte.
6: Bleibt der Bund uns.
5: Na sicher. Was sagt das Labor?
6: Das ist ja das Schlimme. Das ist der Grund für die Nachrichtensperre.
5: Habt ihr Ergebnisse?
6: Dein Klient ist auf keine selbstgebastelte Farbbombe getreten. Das war eine Antipersonenmine. Ein gängiges Modell, das weltweit im Einsatz ist.
5: Das ist nicht wahr.
6: Doch. Eine moderne Mine, die auf Trittbelastung reagiert. Die Sprengfalle ist fachmännisch abgeändert worden, um Farbe zu verbauen. Das kriegst du ohne Know-how gar nicht hin.
5: Die Tatperson hatte Erbarmen mit dem Zufallsopfer.
6: Denkbar. Und die verwendete Farbe sagt uns auch etwas.
5: Rot wie Blut. Eine Warnung. Eine, die mir die Nackenhaare aufstellt. Ünal, das ist furchtbar. Glaubst du, dass noch mehr vergraben sind?
6: Ich hoffe inständig, dass es nicht so ist.
5: Wie geht's dem Opfer?
6: Ist im Krankenhaus. Der Schock sitzt tief.
5: Das ist ja wie...
6: Wie Krieg.
5: Und das in München.
8: Ah, das sind sie. Sehr gut. Auf ihre Rituale ist Verlass. Der Mensch, das Gewohnheitsmonster. Wie war, wie war. Bitte schauen Sie mir ins Gesicht und nicht auf den Busen. Danke. Was ich Sie fragen wollte, darf ich mit Ihrer Teilnahme an der Spendengala von meiner NGO rechnen? Es wäre noch nie leichter, Gutes zu tun. Ein Nicken reicht. Sicher, reden ist anstrengend bei der Hitze und stört den Ort der schwitzigen Schweigsamkeit. Sehr schön, danke. In eine Sauna schickst mich nie wieder, Nermine. Na, ich hasse diese Dampfkästen. Selbst in einem Luxushotel in der Wiener Josefstadt, grauslich.
9: Ein weiß Gott kleines Opfer für unsere große Sache. Hast du den Generalkonsul gesprochen?
8: Nein. Genickt hat er, der Scheißkerl. Aber das ist einer, der beherrscht die Kunst des Lügens und macht die Pappen nicht auf. Schreibe ihn ruhig als Teilnehmer auf, macht sich schick in der Pressemitteilung und jetzt verschwind, Liebes.
9: Trink nicht zu viel, Erika.
8: Ab dem wievielten Glas Champagner ist es deiner Statistik nach zu viel, Frau Nermine Stojanovic?
9: Das weißt du selbst am besten. Soll ich dir bei der Rede helfen?
8: Na, die ist schon fertig. Wann fahren wir nach München?
9: Um 3:30 wecke ich dich mit einem Verlängerten.
8: Schau mal, du bist ja eine unbarmherzige Sklaventreiberin. Deine Chefin bin ich und keine Laborratte für Schlafentzug. Um 3:30 steht Frau Dr. Erika Nelska nicht auf.
9: Wecker steht jetzt auf 3:15.
8: Schleich dich raus mit dir.
9: Hast du Sarkan heute gesehen?
8: Dein Bruder kann mir auch gestohlen bleiben. Zuerst sagt er, er begleitet mich in die Sauna und dann fährt er plötzlich früher nach München.
7: Laut Plan sollte das Land bis 2019 weitestgehend von Minen befreit sein. Dieses Ziel wurde jetzt in weite Ferne verrückt. Auf 2060.
2: Nermine, was gibt's?
10: Warum bist du in München und ich weiß von nichts?
2: So redest du nicht mit mir!
10: Sarkan, was ist mit dir?
2: Gibt Probleme mit der Technik im Vortragssaal.
10: Als Assistentin der NGO-Chefin sollte ich über alles Bescheid wissen.
2: Der Beamer-Schrott, bei deinen neuen Besorgen, sicheres WLAN installieren. Ach, der übliche Mist, wenn wir auf Battletoast sind. Du kümmerst dich darum, dass genug Leute mit Kohle kommen. Technik mache ich.
10: Schon gut. Hast du deine Medizin genommen, Sarkan?
11: Klar habe ich den Dreck gefressen.
5: Levi? Pieps leiser bitte, ja? Es ist echt keine easy Lektüre. Danke. Letztes Jahr starben weltweit an die 5000 Menschen durch Antipersonenminen.
8: Auf Englisch klingt's dramatischer und hat mehr Pep. Blast Mines. Grundsätzlich handelt es sich bei Antipersonenminen
5: um Explosivwaffen, die unter oder knapp über dem Boden vergraben sind. Sie sind darauf ausgelegt, durch Druck auf einen Zünder, zum Beispiel durch einen Schritt, Annäherung, Stolperdraht oder Fernsteuerung,
8: bumm, zu detonieren. Aber jetzt nichts Falsches denken, liebes Publikum. Es geht nicht darum, Menschenkinder zu töten, sondern im Idealfall das Opfer zu verstümmeln.
5: Damit der Gegner durch die Versorgung Verwundeter geschwächt wird?
8: Macht absolut Sinn, oder? Effizienz ist ein ehernes Ziel im Kriegshandwerk.
5: Rund 85% der Opfer sind
8: keine Soldaten, keine Kriegsteilnehmenden, sondern Menschen, Menschen wie Sie und ich. Zivilisten, Unschuldige, die nichts mit dem Kampfgeschehen zu tun haben. Wo war ich jetzt? Genau. Von den 85% zivilen Opfern sind ungefähr
5: die Hälfte Kinder. Kinder, Levi.
8: Kinder, meine Damen und Herren. Nermine, hau die Fotos raus. Die Münchnerinnen und Münchner müssen dadurch.
5: Viele Minenopfer überleben zwar, sind aber den Rest ihres Lebens körperlich beeinträchtigt und benötigen Prothesen. Und eine Therapie. Oder, Levi?
8: Wegschauen gilt nicht, meine Herrschaften. Die Schnappschüsse sind aus aktuellen Kriegsregionen. Aufgenommen unter Einsatz seines Lebens von meinem Mitarbeiter Salkan Stojanovic. Fast schon künstlerisch, finden Sie nicht?
5: Zurückgelassene Minen verhindern die Rückkehr in befreite Gebiete. Sie blockieren Verkehrswege, Felder und Äcker.
8: Dieses Foto ist erst vor ein paar Wochen in Bosnien-Herzegowina entstanden. Der linke Arm der Bäuerin ist beim Aussäen. Sie verstehen schon. Bumm. Salkan hat es gemacht, kurz nachdem das Drecksbiest sich den Arm der Bäuerin geholt hat. Salkan stammt aus der Gegend. Er und meine Assistentin Nermine sind Geschwister. Sie haben den Bosnienkrieg als Kinder miterlebt, das ist 3 Jahrzehnte her. Minen wissen nicht, wenn ein Krieg vorbei ist. Die kämpfen weiter.
5: Solche Minen bei uns in München. Wie kann das sein, Levi?
8: Machen Sie das Glas noch einmal voll, junger Mann, bitte. Ich hab's an Durst.
12: Frau Dr. Nelska?
8: Wer fragt?
12: Janina Adler.
8: Trinken Frau Adler auch ein Glas Champagner?
12: Sehr gern.
1: Der Münchner Sicherheitsapparat lief wegen der außerordentlichen Gefahrenlage auf Hochtouren. Und ich auch. Bei der Recherche stieß ich auf Erika Nelska. An der kommst du nicht vorbei, wenn du dich mit Landminen beschäftigst. Wohnhaft in Wien. Vortrag in München.
8: Geld gibt's keins, aber Seelenretten ist sowieso unbezahlbar.
12: Was meinen Sie?
8: Magst du nicht in meiner NGO anheuern? Dauernd sprechen mich Leute an, die gegen das Böse kämpfen wollen.
12: Das klingt verlockend, aber einen Job suche ich gerade nicht.
1: Die Grand Dame ist über 60. In ihrem Luxus-Jogginganzug an der Hotelbar sah sie aber aus wie eine Personal Trainerin um die 40. Im diplomatischen Dienst, bis sie ihren Ehemann verlor. Er hatte Pech wie Noah, aber schlimmer. Die Antipersonenmine war echt.
8: Mein persönlicher Drachen holt mich gleich ab. Was willst du denn von mir, wenn du keinen Job suchst?
12: Ich habe gelesen, dass Sie in München sind.
8: Aber nicht in der Zeitung. Die schreiben ja nicht mehr über mich.
12: Wer liest denn heutzutage noch Zeitung?
8: Du quälst mal.
12: Über das, was gerade in München passiert, schreiben die Zeitungen sowieso nicht.
8: Deine Gesprächsführung hat eine gewisse rhetorische Raffinesse. Und was, wenn ich die Zeitung aufschlage, kriege ich nicht zu lesen?
12: Darüber kann ich nicht sprechen.
8: Was bist du, Journalistin? Ah, Bloggerin vielleicht.
12: Ja, genau. Ich blogge.
8: Über Landminen?
12: Ja. Und über ihre Spendenkampagne in München. Eine Mine kostet in der Herstellung 3 bis 30 € pro Stück. Aber fürs Beseitigen brauchen sie bis zu 1.000 € pro Mine. Je nachdem, welches Modell wo und in welcher Art Erdreich das Drecksbiest liegt. Drecksbiest ist ein Ausdruck von Ihnen, Frau Doktor.
8: Also doch, ich hab's ja gewusst. Meine Assistentin macht die Presseanfragen und mein Tipp schreibt dramatisch und ihm reißerische Fotos. Die Menschen sind abgestumpft.
12: Aber nicht, wenn die Drecksbiester im eigenen Garten hochgehen.
8: Was meinst du damit?
12: Können Sie sich vorstellen, dass in München Minen vergraben werden?
8: Nein. Oder ist ja gerade Krieg ausgebrochen?
12: Gott sei Dank nicht.
11: Erika, wir müssen los.
8: Komm her, Nermine.
11: Wir sind zu spät, das Taxi steht vor der Tür.
8: Komm her. Oder dein Job macht bald der andere.
13: Nermine Stojanovic. Guten Tag, Dr. Nelskas Assistentin.
8: Die Dame hat gerade eine interessante Frage gestellt. Janina, stimmt?
12: Janina Adler, Bloggerin.
13: Welche Frage?
8: Ob es vorstellbar ist, dass in München Antipersonenminen vergraben sind.
13: Wie bitte?
8: Unsere Bloggerin weiß mehr, als sie sagt.
13: Oder sie hat von deinem kleinen Eklat letzte Woche in Köln gehört.
12: Habe ich nicht. Was war da los?
8: Das wüsste ich auch gern.
13: Erika, tu nicht so, als würdest du dich nicht an Köln erinnern.
8: Der Herr in der ersten Reihe. Sie schauen aus, als würden Sie gerne an der frischen Luft sein, stimmt's? Bäume, Wiesen, vielleicht der Kinderspielplatz. Jetzt stellen Sie sich vor, Ihre werte Gattin ist beim Spaziergang bei Ihnen eingehängt und löst bei einem Schritt eine hübsche kleine Antipersonenmine aus, die unsichtbar im Stadtpark schlummert. Kavu. Nicht schön, die Einzelteile von Ihrem Lieblingsmenschen einsammeln zu müssen, oder? Ja, doch. Ganz vage erinnere ich mich.
12: Frau Doktor, angenommen, es wäre wirklich so.
8: Wäre interessant, wie Münchnerinnen und Münchner reagieren würden, wenn sie nicht aus den Nachrichten erfahren, wie irgendwo tausende Kilometer entfernt Körper zerfetzt werden, sondern direkt vor ihrer Haustür. Blastet. Eine Sprengmine in der eigenen Stadt. Da kapieren sie vielleicht endlich, wie wichtig der Ottawa-Vertrag ist.
13: Erika, das ist zynisch.
12: Deutschland hat den Ottawa-Vertrag unterschrieben. Bei uns ist es verboten, Landminen herzustellen oder zu lagern.
8: Die Bloggerin im Schlummerland. Süß, wie sie so vor sich hinträumt, oder, Nermine?
13: Ja, wirklich putzig. Keine 2 Kilometer von diesem Hotel fertigt eine Münchner Firma fernsteuerbare Zünder für Hightech-Minen.
8: Und ohne die winzigen Elektronikteile gibt's kein Bumm.
13: Das reicht, Erika. Wir haben jetzt keine Zeit für Pressearbeit. Lass uns gehen. Oh mein Gott. Schau dir das an. Das ist live gefilmt. Direkt aus einem Freibad.
1: Auf Nermines Handy rannten halbnackte Menschen um ihr Leben. Die pure Panik in den Gesichtern. Das Freibad habe ich sofort erkannt. Erster Kuss auf der Liegewiese hinter dem Kinderbecken. Salvatore war sein Name.
8: Sprengminen in einer öffentlichen Partnermine, das ist der Wahnsinn.
13: Das sind Attrappen.
12: Rote Farbe überall. Oh Gott, das hört gar nicht auf. Nein.
14: Bleibst du, Gottes Willen, stehen?
12: Das kann nicht sein.
13: Kennst du den Mann?
8: Ein Verwandter.
12: Sowas Ähnliches. Ünal! Spinnst du? Jetzt renn ihr doch nicht hinterher!
1: Unglaublich, mit welcher Geschwindigkeit sich dieses und andere Videos aus den sozialen Medien in die Köpfe der Menschen gefräst haben. München verwandelte sich in wenigen Stunden von der Weltstadt mit Herz in die Hauptstadt der Angst.
6: Janina, was ist denn? Du erstickst mich ja.
12: Ich bin so froh, dass dir nichts passiert ist, Ünal. Ich habe dich auf einem Livestream im Freibad gesehen.
6: Live? Und da war ich zu sehen?
12: Also, dass du dieser Frau nachgelaufen bist, war wirklich völlig daneben. Das hätte eine echte Mine sein können. Eine echte Ünal mit Sprengstoff.
6: War es aber nicht. Ist schon gut, Janina. Komm rein.
13: Hast du die Videos aus dem Freibad gesehen, Salkan?
2: Farbbomben. Kinderkram.
13: Kinderkram? Das war Horror.
2: Horror wäre es mit Redmin aus einer stabilen, ausgewogenen Mischung aus TNT und RDX. Das war Natrap.
13: Nein, Salkan. Was gerade in München geschieht, darf nicht sein.
2: Warum denn nicht?
13: Menschen so zu erschrecken. Hier ist kein Krieg.
2: In Bosnien-Herzegowina auch nicht. Trotzdem zünden Minen, wenn jemand auftritt. Du weißt genau, warum.
13: Ja, klar. Weil es kein Geld zum Räumen gibt. Genau deshalb machen wir ja seit Jahren unsere Arbeit in der NGO. Die Menschen sollen normal leben können, wenn so ein Scheißkrieg vorbei ist. Glaubst du daran nicht mehr?
2: Doch. Natürlich.
13: Wirklich?
2: Ja, doch. Jede Sprengmine, die wir entschärfen, hilft den Menschen. Was ist? Willst du jetzt einen Kaffee oder nicht?
13: Nein, ich muss los.
1: Zu diesem Zeitpunkt sichteten hunderte Beamte Aufnahmen von Polizeikameras nach verdächtigen Personen, die in der Erde buddelten. München ist ein Millionendorf. Wo suchst du, wenn du keine Ahnung hast, wann und wo die Bomben vergraben wurden? Moderne Sprengminen verbuddelst du in aller Ruhe und stellst sie dann per Fernsteuerung scharf, wann immer du Lust hast. Ist technisch easy. Moralisch scheiße.
15: Wer immer das hört, richten Sie dem leitenden Polizeidirektor aus, dass er mich kreuzweise kann.
9: Jetzt, Erika, beruhig dich.
15: Wie soll ich mich bei so viel Dummheit beruhigen? Ich bin die Expertin für die Drecksbiester. München braucht mich. Aber die depperten Behörden scheren sich einen Dreck.
9: Die Antiterroreinheit hat das im Griff.
15: Nichts hat die im Griff! Was redst du für ein blödes Zeug?
9: Salkan und ich haben uns die Posts nochmal genau angeguckt. Das waren keine echten Sprengsätze. Nur Farbbomben. Da sollte ein Zeichen gesetzt werden. Wer auch immer das gemacht hat, wollte niemanden verletzen.
15: Das wollen wir mal hoffen. Wo gibt's denn hier einen anständigen Shampoos oder saufen die in München nur Bier?
12: Warum warst du überhaupt in dem Freibad mitten im Dienst?
6: Ich hab mir freigenommen. Nach der Farbbombe deines Klienten war Ihnen der Handlanger von der Kriminalpolizei gut genug. Jetzt hat der Generalbundesanwalt das Sagen.
12: Ist so, wenn's um Terror geht. Das LKA hat die Leitung übernommen, geht ja nicht anders.
6: Wie einen Laufburschen haben die mich behandelt.
12: Das klingt eher nach BKA.
6: Für eine, die nicht zu unserem Haufen gehört, weißt du ziemlich gut Bescheid.
12: Ich wäre fast mal Polizistin geworden, mein Freund.
6: Ach, sorry. Entschuldigung.
12: Hast du wirklich frei?
6: Ja, warum?
12: Sagt dir eine Dr. Erika Nelska und ihre NGO etwas?
6: Natürlich. Das BKA hat die auf dem Schirm. Sie ist gerade in München. Bessere Publicity für ihre Anti-Minen-Kampagne kann sie nicht kriegen. Vom Timing her nahezu ideal, findest du nicht?
12: Ich glaube nicht, dass sie etwas damit zu tun hat.
6: Das BKA kam bei der Gefährdungsbewertung zur selben Ansicht.
12: Naja, die Assistentin von der Nelska hat allen Ernstes behauptet, dass eine Münchner Firma Zünder für Sprengminen herstellt. Wisst ihr davon?
6: Selbst wenn, wie soll uns das helfen?
12: Wer immer die Minen zu Farbbomben umgebaut hat, kennt sich technisch aus, oder? Da braucht es Know-how.
6: Verstehe, das Know-how steckt in der Firma. Weißt du, wie sie heißt?
12: Dazu bin ich noch nicht gekommen.
6: Haben wir gleich. Interessant. Sehr interessant.
12: Was?

0: Jetzt werde halt nicht gleich sauer.
1: Was die Sicherheitskräfte zu der Zeit unternahmen, kann ich mir in etwa ausmalen. Vermutlich Abstimmungsprozesse. Als Ein-Frau-Ermittlungseinheit ging ich direkt nach dem Besuch bei Ünal zu der Elektronikfirma. Das Gebäude Glas und Stahl, innen Marmor, hochglänzend und keimfrei. Hätte ich zu der Zeit gewusst, dass... Aber eins nach dem anderen.
2: Unsere Erklärung auf der Website beantwortet im Prinzip alle Ihre Fragen, Frau Adler.
3: Trotzdem danke, dass Sie sich Zeit nehmen, Dr. Adam.
2: Ja, mit der Presse habe ich eigentlich nichts zu tun, aber der Vorstand hat mich gebeten.
3: Verstehe. Ist nicht einfach, den guten Ruf zu wahren, wenn Zünder Ihrer Firma in Minen verbaut werden, hm?
2: Nein, das ist nichts, was gegen ein Gesetz verstößt. Fakt ist auch, dass wir für jedes produzierte Elektronikteil einen Nachweis haben.
3: Steht das auch auf der Website?
2: Ja, klar.
3: Und Sie, Dr. Adam, sind zur Aufklärungsarbeit verdonnert, weil Sie Experte auf diesem Gebiet sind?
2: Ja. Mein Team und ich entwickeln Zündmechanismen. Auf was wollen Sie hinaus? Ich hab's wirklich ein bisschen eilig.
3: Als Ingenieur können Sie mir sicherlich in einfachen Worten erklären, wie Ihre Superzünder in Sprengminen auf der ganzen Welt gelangen, insbesondere in die, die gerade in München hochgehen. Gibt's dafür irgendeine Anleitung?
2: Entschuldigen Sie, ich glaube, ich kann Ihnen nicht weiterhelfen. Ich muss zu einem Termin.
3: Warten Sie, ich habe noch Fragen. Frau Adler, du bist so blöd. Hast du allen Ernstes gefragt, ob sie in der Firma Minen zusammenbauen? Spinnst du?
4: Ünal, was gibt's?
0: Du, ich könnte deine Hilfe brauchen. Dr. Nelska will nicht mit mir sprechen.
4: Du meinst nicht mit der Polizei sprechen?
0: Ja, dann halt so. Kannst du was einfädeln?
4: Ich probier's.
1: Keine Stunde später hatte ich mit der NGO-Assistentin einen Notfalltermin bei Frau Dr. Nelska in ihrem Luxushotel. Erbettelt hast du dir den, Frau Adler.
0: Hier drüben, Janina.
3: Warum willst du die Nelska überhaupt sprechen? Dachte, sie steht nicht auf der Liste der Tatverdächtigen.
0: Wenn jemand über Antipersonenminen Bescheid weiß, dann wohl sie. Was ist? Gehen wir nicht rein?
3: Warte. Den Mann kenne ich.
0: Wen meinst du?
3: Den mit dem Koffer. Der gibt den Koffer einem anderen Mann. Sag mal, hat er eine Beinprothese? Kennst du den? Ist ja ein hübscher Kerl.
0: Ach ja, der steht in den Ermittlungsakten. Serkan irgendwas.
3: Serkan irgendwas. Ungenauer geht's ja wohl nicht.
0: Serkan Stojanovic. Er arbeitet als Techniker bei der NGO.
3: Und ist der Mann der Assistentin?
0: Der jüngere Bruder.
5: Und das ist kein Verhör?
0: Nein, Frau Doktor, wir unterhalten uns bei einer exquisiten Flasche Champagner. Nichts weiter. Der guten Ordnung halber, die Flasche...
5: Keine Panik. Eine Nesca zahlt ihren Shampoo selber. Und Sie? Nehmen nichts? Kein Glaserl? Ne? Und du, Janina? Auch nicht. Na, da bleibt mehr für mich. Herrlich. Ah ja, hat der Herr Staatsdiener ohne Spesenfreigabe vielleicht seinen Dienstausweis einstecken?
0: Selbstverständlich. Ansehen. Anfassen ist nicht erlaubt. Dienstvorschrift.
5: Die Bloggerin und der Kieberer. Geschmeidige Kombination.
0: Bloggerin? Janina?
6: Ja, bevor du anfängst, hätte ich eine Frage.
5: Immer frisch heraus, zu bremsen bist eh nicht.
3: Ihr Mitarbeiter Serkan Stojanovic hat vor dem Hotel Dr. Rufus Adam getroffen. Darf er das?
5: Der Serkan ist erwachsen, der darf treffen, wen er will.
3: Schon, aber Dr. Adam ist Entwicklungsingenieur bei der Münchner...
5: Ich weiß, wer der Herr Dr. Adam ist, mein Kind. Ein herzensguter Mensch. Und dass er nicht kontrollieren kann, wer seine Zünder benutzt, ist ein Umstand, von dem wir natürlich auch wissen.
3: Und was hat Dr. Adam mit Serkan zu tun?
5: Nermina hatte ein sehr nettes Gespräch mit deiner Nachbarin, Janina. Privatdetektivin? Homeoffice in Giesing? Alleinstehend, herziger Kanarienvogel mit Namen Levi? Von wegen bloggen.
3: Frau Greiselmeier auszufragen ist keine Kunst. Die ist froh, wenn sie jemanden zum Reden hat.
5: Dein Papa hatte denselben Beruf wie der nette Hauptkommissar, der es nicht erwarten kann, endlich seine Fragen zu stellen.
0: Ich will mal so anfangen. Was halten Sie davon, dass mit explodierenden Farbbomben München in Atem gehalten wird?
5: Nächste Frage.
0: Haben Sie dazu keine Meinung?
5: Die habe ich, die tut aber nichts zur Sache. Oder glauben Sie vielleicht, dass ich hinter den Bomben stecke?
0: Die Unschuldsvermutung gilt für jeden, der im Verdacht steht, eine Straftat begangen zu haben.
5: Wenn ich mir den Wahnsinn ausgedacht hätte, wäre ich anders vorgegangen. Im Prinzip gefällt mir ja die Idee, die Menschen aufzuschrecken, damit sie endlich kapieren, was

0: Landminen sind.
1: Und wie wären Sie vorgegangen?
0: Englischer Garten. Ist groß genug. Und ringsherum absperrbar. Ungefähr 500 Drecksbister mittlerer Preisklasse. Das wäre ein Invest von...
1: Bei 20 Euro pro Mine 10.000 Euro.
0: Sehr gut. Danke, meine Liebe. 10.000 klingt vernünftig, aber spritzende Farbe ist eine ganz scheißliche Idee. Viel zu spektakulär. Eine Antipersonenmine, die hochgeht, hat nichts Spektakuläres. In meiner Variante hätte es einen Knall gegeben und ein bisschen Rauch für den Effekt.
1: Warum so viele Sprengminen, gnädige Frau?
0: Das Areal zu räumen hätte Wochen gedauert.
2: Sie hätten über Wochen Angst und Schrecken verbreitet.
0: Gib bitte Angst und Schrecken leid. Mein Anliegen wäre in den Medien gewesen, ohne dass jemand zu Schaden kommt. Ein Gedankenspiel, Herr Kommissar, und sonst nichts.
2: Und die Steuergelder in Millionenhöhe für die Räumungsarbeit?
0: Nee, kommen wir nicht damit. In ehemaligen Kriegsgebieten sterben noch heute Unschuldige. Prothesenbauer haben Arbeit ohne Ende. Und warum? Weil es nicht genug Finanzmittel für die Räumung gibt.
3: Erika, die Polizei nimmt Serkan vor dem Hotel fest.
4: Serkan Stojanovic passte perfekt ins Täterprofil der Antiterrorleute. Er hatte für Nelskas NGO als Kampfmittelräumer gearbeitet, bis er sich und andere in Lebensgefahr brachte und in der Psychiatrie gelandet ist.
5: Nehmt die Waffen herunter!
6: Die Anweisungen gebe ich, Kollege.
7: In dem Koffer ist keine Bombe! Hier, ich zeig's euch!
5: Das ist ein Beamer! Waffen runter, Kollegen!
7: Ne Mine!
0: Du sagst nichts, ne Mine! Ruf unseren Anwalt an! Und du sagst auch nichts, Serkan!
7: Ich geh doch nicht mit!
0: Und hör auf, mit deiner Prothese zu fuchteln.
5: Legen Sie die Prothese weg, Herr Stojanovic. Kollegen, jetzt unternehmt doch was, sonst eskaliert das Ganze.
6: Herr Stojanovic, wir möchten Sie nur befragen.
3: Bitte, Serkan, die Polizei will nur mit dir sprechen.
0: Nermine.
3: Lass mich, Erika, das ist mein Bruder.
5: Jetzt runter mit den Waffen,
3: Sei
5: Kollegen.
3: Herr Stojanovic,
5: bleiben Sie ruhig.
3: Ich komme zu dir. Serkan, seit wann nimmst du deine Tabletten nicht mehr?
2: Ich nehme sie wirklich.
5: Sein.
0: Kriegst nicht das erste Mal Handschellen, Serkan. Werde ich nicht. Der Anwalt ist unterwegs. Und Hauptkommissar Tekin kommt zur Vernehmung mit. Den Gefallen tut's mir doch, oder?

0: Was für eine Aufregung, oder Herr Stojanovic? Geht's wieder?
1: Fangen Sie an. Fragen Sie.
0: Wie Sie meinen. Sie kennen offenbar Dr. Adam.
1: Um was geht's hier? Um den Beamer, den ich für Nelska Spendengala brauche?
0: Nein. Also gut. Uns liegt eine Zeugenaussage vor. Es geht um die Nacht vor den Explosionen im Freibad. Der Zeuge hat beobachtet, wie ein Mann über den Zaun geklettert ist. So etwas schaffen Sie doch mit Ihrer Prothese.
1: Klar schaffe ich das. Ein Titanbein ist Hightech. Ich steige damit auf den Mount Everest, wenn es sein muss.
0: Und waren Sie in der Nacht vor dem Terrorangriff auf dem Gelände des Freibads?
1: Nein, war ich nicht.
0: Wo waren Sie dann?
1: Deshalb vernehmen Sie mich.
0: Deshalb vernehmen wir Sie. Das ist unser Job. Was dagegen?
1: Verdammt, ja!
0: Ruhig bleiben, Herr Stojanovic. Ihre Schwester erwähnte Medikamente. Brauchen Sie die zur Stabilisierung Ihrer Psyche?
1: Was geht Sie das an?
0: Nichts, aber unser Eins macht sich Sorgen um seine Mitmenschen. Sie wirken etwas echauffiert.
1: Ich bin sauer, weil Sie mich grundlos festgenommen haben. Was wollen Sie wissen?
0: Ich möchte wissen, ob Sie in besagter Nacht gegen 23 Uhr in das Freibad eingestiegen sind.
1: Ich war im Bett.
0: Hoffentlich nicht alleine.
1: Wer will schon mit einer Krüppel wie mir ins Bett?
2: Vor der Tür warten ist deine Spezialität, Frau Adler. Und sehr lange konnte es nicht dauern, bis Hakan gehen durfte und Ünal vom Vernehmungsraum in sein Büro zurückkehren würde.
0: Janina, du schon wieder?
3: Bin gleich wieder weg. Schaust du jetzt in eurem System nach dem Ingenieur oder nicht? Im Netz habe ich nichts Brauchbares gefunden.
0: Dr. Adam hat dem Zeugen nur einen Beamer geliehen. Das ist geklärt.
3: Also, dass der Ingenieur mit dem NGO Salkan was zu tun hat, ist komisch. Als du Salkan vernommen hast, hast du doch auch nach Dr. Adam gefragt, oder?
0: Logisch. Ich beherrsche meinen Job.
3: Gut. Im Nachgang der Vernehmung hast du im Rahmen der Ermittlung durchaus das Recht, den Ingenieur in eurem System zu checken.
0: Im Nachgang. So, so. Also gut, komm rein. Interessant.
3: Was?
0: Jetzt warte halt schnell.
3: Interessant ist jetzt schon mein persönliches Unwort des Jahres.
0: Nicht gut, gar nicht gut, Janina.
3: Was ist nicht gut?
0: Wenn du so nett wärst und mein Dienstzimmer verlässt.
3: Was?
0: Wenn's gut läuft, kriegst du die Ehrenbürgerinnenmedaille der Stadt München.
3: Was hast du über Dr. Adam herausgefunden? Sag mir das auf der Stelle.
0: Es pressiert. Servus.
3: Ünal, jetzt bin ich sauer.
2: Dass Ünal mir nicht gesagt hat, was er über Dr. Adam herausgefunden hat, war nicht in Ordnung. Ich wusste aber auch so, dass ich auf der richtigen Spur war.
4: Schau mich an, Salkan.
5: Ja, ist doch gut.
4: Mund auf.
5: Die Pernemine. Bin keine 5 mehr.
4: Sunsimai. Du bleibst mein kleiner Bruder, egal wie alt wir sind.
5: Ist wahrscheinlich Erika. Sie wollte vorbeikommen.
4: Erst möchte ich sehen, wie du die Tabletten nimmst. Gut so.
3: Ach, Nermine.
4: Mund zu, bitte.
3: Sorry. Ich wusste nicht, dass du auch eine Prothese hast. Also jetzt gerade ja keine. Entschuldige.
6: An dem amputierten Bein bin ich schuld.
4: Was willst du hier?
3: Mit deinem Bruder sprechen.
6: Wer ist das?
4: Der ruht sich aus. Die Vernehmung war anstrengend.
6: Lass sie rein!
5: Wer ist das, Nermine?
4: Janina, sie ist Privatdetektivin.
5: Und was willst du von mir?
3: Fragen, was du mit Dr. Adam zu schaffen hast.
5: Das hat der Bulle auch wissen wollen. Ich rede mit keiner Privatschnüfflerin.
3: Ja, das ist mir klar.
4: Wir müssen dir gar nichts sagen, wenn wir nicht wollen.
3: Irgendwas läuft hier.
4: Was fällt dir ein?
5: Schleich dich auf der Stelle!
3: Salkan? Gibt's in München noch mehr Farbbomben?
4: Woher soll er das wissen?
3: Keine Ahnung. Helft mir auf die Sprünge. Warum gehst du nicht ran?
5: Wenn ich aus dem Bad zurück bin, bist du verschwunden. Sonst rufe ich die richtigen Bullen.
4: Salkan hat recht. Bitte geh jetzt. Heute Abend ist die Spendengala, wir haben viel zu tun.
2: Warum hat dein Bruder Schuld an deiner Prothese?
4: Er hat keine Schuld.
2: Was ist passiert?
4: Nichts, was eine Nachricht damals wert gewesen wäre. Ist über 30 Jahre her. Wir waren Kinder. Salkan und ich haben hinter dem Haus gespielt. Ich wusste nicht, dass ich auf einer Mine kniete. Ich war zu leicht für den Auslöser. Bis Salkan sich auf mich warf. Das Drecksbiest ist explodiert.
2: Das tut mir leid.
4: Salkan hat nichts mit den Farbbomben zu tun. Bitte geh jetzt.
2: Namine?
4: Nein, geh bitte.
2: Passt.
7: Die Minenfelder befinden sich vor allem dort, wo es Frontlinien der Armeen gab. Nach Kriegsende weiß keiner, wo die Minen genau liegen.
5: Ist sie weg?
4: Ja. Hat Janina recht? Hat Dr. Adam was mit den Farbbomben zu tun?
5: Wo soll ich das wissen?
4: Beruhig dich, Salkan, bitte.
5: Warum sollte ich mich beruhigen? Wofür? Diese Farbbomben? Ist ein Klacks für die Räumkommandos. Die sind so gut wie fertig. Hier läuft es wie geschmiert. Anders als bei uns.
4: Für dich, Salkan. Ganz allein für dich sollst du dich beruhigen.
5: Was wir tun, ist wichtig. Ich bin nicht wichtig.
4: Das stimmt nicht. Sun Semoy. Du bist mein kleiner Bruder.
5: Da muss ich rangehen.
4: Seit wann hast du Geheimnisse vor mir?
5: Wir sehen uns später.
4: Du bist wichtig, Salkan. Bis nachher bei der Gala.
8: Hast du sie? Nein, ich kann nicht. Die Polizei überwacht mich. Bitte, mach's für deine Tochter. Mach's für Caroline. Jeder soll sehen, was eine echte Mine bewirkt. Du machst es. Irgendwo bei der Reichenbachbrücke. Ja, noch heute. Natürlich, danach verschwindest du.
9: Wer verschwindet?
5: Wie bist du hier reingekommen?
9: Deine Schwester hat mich reingelassen.
5: Was hast du gehört?
9: Bin mir nicht ganz sicher, was ich gehört habe. Erklär's mir. War das der Adam am Telefon?
5: Namine weiß nicht Bescheid.
9: Worüber weiß sie nicht Bescheid? Salkan, du redest jetzt mit mir.
5: Das Gefühl.
9: Was für ein Gefühl?
5: Für die NGO habe ich überall auf der Welt Sprengminen aus der Erde geholt.
9: Du meinst das Gefühl, was Gutes zu tun?
5: Nein. Wenn der Detektor eine Mine in der Erde aufspürt und ich stehen bleibe. Das Gefühl, dass ich nicht draufgetreten bin. Das vermisse ich.
9: Jetzt passe mal auf. Du hast dich nicht mehr an die Sicherheitsmaßnahmen gehalten. Bei der letzten Räumung wärst du fast draufgegangen.
5: Paar Zentimeter haben gefehlt und ich...
9: Was hast du gemacht?
5: Die Farbbomben.
9: Was ist damit?
5: Gib mehr davon.
9: Woher weißt du das?
5: Farbbomben sind lächerlich.
9: Du sagst mir jetzt auf der Stelle, was du gemacht hast.
10: Frau Nelska!
9: Keine Zeit. Zur Reichenbachbrücke, bitte.
10: Einen Moment. Bitte, Frau Nelska.
9: Was ist denn?
10: Was hat Salkan mit Dr. Adam zu schaffen?
9: Warum willst du das wissen?
10: Instinkt. Die zwei haben irgendwas mit den Farbbomben zu tun.
9: Salkan war mit Adams Tochter Caroline zusammen. Die wollten heiraten. Altmodisch, gell?
10: Und warum haben sie nicht geheiratet?
9: Caroline stand wie du eines Tages vor mir und hat gefragt, ob sie bei der NGO helfen kann. Da wusste ich noch nicht, dass ihr Vater Elektrozünder entwickelt.
10: Was war mit Caroline?
9: Sie war forsch und wagemutig. Genau wie du. Bei ihrem ersten Einsatz in Bosnien-Herzegowina hat sie eine Abkürzung durch ein Waldstück genommen.
10: Ist sie auf eine Mine getreten?
9: Nein. Sie war mit dem Auto unterwegs. Das dumme Kind. Und in dem Feldweg schlummerte eine Antifahrzeugmine. Mit voller Ladung. Genug, um einen Panzer hochzunehmen. So, genug geplaudert. Die Uhr tickt. Das wird mir zu teuer. Also, zur Reichenbachbrücke, bitte.
10: Halt! Nein, ich bezahle Ihnen da...
9: Fuck! Fuck! Moment. Ja, so, sehr gut. Entschuldigen Sie, könnten Sie mir das Handy halten? Für Instagram, ein paar Sekunden für eine Live-Aufnahme. Total lieb, danke. Bist ein Schatz. Wie schaue ich aus? Passt, ja? Und die Isa ist auch mit drauf. Perfekt, ja, dann kann es losgehen. Liebe Leute, die Sicherheitsbehörden reden nicht mit mir und das macht mich wahnsinnig. Jetzt hört's zu, es ist wichtig. Ich habe von einer anonymen Quelle erfahren, dass noch mehr Farbbomben
10: an der Isar vergraben sind.
9: Genau und wo, weiß ich allerdings nicht. Es gibt keinen
2: Lageplan.
10: Ist fast wie im richtigen Krieg?
9: Und noch etwas. In einer Mine steckt Semtex.
0: Sprengstoff.
9: Das Drecksbiest ist scharf.
2: Passt auf euch auf.
10: So. Sagst du mir jetzt, was du über diesen Adam herausgefunden hast?
0: Dr. Rufus Adam, um genau zu sein.
10: Er hat seine Tochter verloren, als sie für Nelskas NGO gearbeitet hat.
0: Das weißt du auch schon. Wahrscheinlich von der Grand Dame. Die hat gerade mit ihrem Instagram-Post das absolute Chaos in die Stadt gebracht.
10: Hab's gesehen. Jetzt haben die Menschen erst recht Angst.
0: Auch an der Tierparkbrücke ging eine Farbbombe hoch. Eine Kindergartengruppe war in der Nähe. Das ist nur noch Wahnsinn.
10: Habt ihr Dr. Adam befragt?
0: Nein. Die Fahndung läuft. Sieht aus, als wäre er ins Ausland. Er ist unser Hauptverdächtiger.
10: Der hat doch niemals diese vielen Minen selbst vergraben.
0: Aber sie mit fernsteuerbaren Zündern ausgestattet. Das Ganze ging vor ein paar Monaten los. Es war von langer Hand geplant. Die Kollegen haben auf den Überwachungsvideos Personen entdeckt, die Minen platzieren. Darunter auch welche mit Arm- und Beinprothesen. Wir gehen davon aus, dass es sich um Minenopfer handelt.
10: Zeig nochmal das Video vom Freibad.
0: Okay. Merkwürdig, mich selbst zu sehen.
10: Ünal, da ist was komisch. Spul zurück, paar Sekunden. Der Schwenk geht zur Stelle, wo die Frau auf die Farbbombe tritt.
0: Aber glatt eine Sekunde, bevor sie hintritt. Da wusste, wo sie vergraben ist.
10: Wer hat die Aufnahme online gestellt?
0: Ein Fake-Account. Bringt uns nicht weiter.
10: Der Handyton. Mach mal lauter. Und spiel nochmal ab. Das ist Sarkans Handy. Ich hab's gehört, als ich bei ihm war.
0: Wenn das so ist, holen wir ihn uns.
10: Heute ist Nelskas Spendengala. Sarkan ist bestimmt im Saal. Gleich vorne bei der Reichenbachbrücke. Los, wir fahren hin.
0: Noch nicht allein. Ich verständige das SEK. Genan. Janina, jetzt!
4: Du machst mir Angst, Sarkan. Du zitterst. Was ist mit dir?
5: Nichts. Geh zur Seite. Ich muss das Rednerpult aufstellen.
4: Steckt Adam hinter den Farbbomben? Allein hätte Adam das nie geschafft. Hast du ihm geholfen? Bitte, Sarkan, sag mir, was du gemacht hast.
5: Nichts. Nichts, verdammt nochmal. Ein paar aufgeschreckte Leute, das war's. Was hast du denn?
9: Mich hat der Sarkan auch nicht eingeweiht. Es macht kein Drama draus, Nermine. Der Sarkan hat recht. Es ist nichts passiert.
4: Wie kannst du das sagen, Erika?
5: In ein paar Wochen haben die Leute vergessen, dass lustige Farbbomben an der Isar vergraben waren.
9: Genau. Aber für unsere Kampagne ist die Aktion sehr gut. Die Spenden schießen aus der ganzen Welt rein. Wir können tausende Sprengminen aus der Erde holen.
5: Das ist gut.
9: Ja, heute Abend kommt noch mehr dazu.
4: Stimmt das, was du auf Insta gesagt hast? Dass eine Mine mit Semtex an der Isar vergraben ist? Sag mir, dass das nicht stimmt.
9: Nein, natürlich nicht, Liebes. Wir sind doch die Guten. Wir holen die Bomben aus der Erde. Wir vergraben sie nicht.
4: Wie konntest du den Menschen nur solche Angst machen?
9: Das war wohl wie in Köln. Die Ideen kommen mir beim Reden.
4: Beim Champagnersaufen kommen sie dir.
9: Das, Liebes, geht zu weit. Du suchst dir jetzt einen anderen Job. Und deinen Bruder, den nimmst du mit. Kümmer dich um ihn. Er braucht dringend Hilfe. Wo ist der Sarkan?
4: Sarkan?
10: Nermine? Dr. Nelska? Wo ist Sarkan?
4: Bitte, Janina, finde meinen Bruder.
11: Sarkan! Wo willst du hin? Das ist lebensgefährlich! Das ist...
12: ist gesperrtes Gebiet!
13: Verschwinde! Sonst gehst du mit drauf!
12: Tu das nicht! Bleib stehen! Rühr dich nicht von der Stelle! Bitte!
13: Ihr Wichser da oben! Spot auf mich und Kameras an!
14: Bleiben Sie stehen, Herr Sojanovic!
2: Sarkan ist nicht auf die Sprengmine getreten, die der Ingenieur für ihn dort vergraben hatte. Er hat sich mit dem Oberkörper auf die Antipersonenmine geworfen. Dieses Mal hat die Welt zugesehen. Da war die Helikamera und da waren Menschen mit Handy auf der Reichenbachbrücke. Nicht wie damals, als Nermine und er alleine hinter dem Haus gespielt haben.
4: Wir waren Kinder.
15: Passt auf euch auf. Macht die Arbeit gut. Dass diese kleinen Kinder, die hier wohnen, sicher ins Feld gehen und dort spielen können.
0: Gell, Levi, mal was anderes als die Küche von Frauchen. Frische Luft, Isarauschen.
10: Levi ist doch kein Hund. Und ich kein Frauchen, Ünal.
0: Gell, der wilde Piepmatz versteht mich schon. Dass hier an der Isar vor ein paar Wochen ein Minenfeld war, unvorstellbar. Die Nelska ist fein raus. Der Generalbundesanwalt konnte ihr nicht nachweisen, dass sie von der echten Sprengmine wusste. Sie redet sich raus, die Aktion von Adam und Sarkan für ihre NGO nur als Momentum genutzt zu haben.
10: Ich weiß. Ich habe ihren Kanal abonniert.
9: Werte Zuhörerinnen und Zuhörer, es ist ganz einfach. Verbannt gehören die Drecksbiester. Sie sind dumm. Sie können zwischen Freund und Feind nicht unterscheiden. Und wenn sie gebaut sind, wollen sie nur eins. Bumm. Und hier können sie ihn spenden. 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
2: Um 21 Uhr mit Rio Takeda. In der Gründerzeitstadt von Görlitz ist am frühen Abend ein Wohnhaus eingestürzt. Nach ersten Angaben der Polizei ist noch völlig unklar, ob dabei Menschen zu Schaden gekommen sind. Zeugen hätten von einer Explosion gesprochen, außerdem hätten sie Gasgeruch wahrgenommen. In dem Haus sollen sich Miet- und Ferienwohnungen befunden haben. Der Bereich wurde weiträumig evakuiert. Feuerwehr, Polizei und Katastrophenschutz sind vor Ort. Eine Suchhundestaffel wird an der Unfallstelle eingesetzt. Die Bundesrepublik kauft Marschflugkörper aus Norwegen. Wie der Waffenhersteller Kongsberg aus Oslo mitteilte, unterzeichnete Deutschland einen Vertrag über die Lieferung der luftgestützten Raketen von umgerechnet mehr als 320 Millionen Euro. Diese wurden speziell für F-35 Kampfjets entwickelt, die Deutschland kaufen will. Die Raketen können Ziele an Land und auf See über große Distanzen hinweg finden und zerstören. Der US-Unternehmer Elon Musk ist mit seiner Klage gegen die Führung des KI-Unternehmens OpenAI gescheitert. Die Geschworenen eines Gerichts in Kalifornien kamen zu dem Schluss, dass Musk erst nach Ablauf der Verjährungsfrist vor Gericht gezogen war. Genauso urteilte auch die Richterin. Musk hatte in das Unternehmen Geld investiert, nun wollte er erreichen, dass Topmanager entmachtet und die Struktur geändert wird. Der ARD-Vorsitzende Florian Hager hat die Ankündigung der AfD kritisiert, im Falle eines Wahlsiegs in Sachsen-Anhalt die Rundfunkstaatsverträge kündigen zu wollen. Hager sagte bei der Digitalkonferenz Republika in Berlin, dies komme einer Kampagne zum Rechtsbruch gleich. Die öffentlich-rechtlichen Angebote stünden in Sachsen-Anhalt an der Spitze der Einschaltquoten. Laut Hager ist die ARD nicht die letzte Brandmauer zur AfD. Man werde zuerst über Themen berichten, die die Menschen bewegten und nicht über die Partei. Der Maler Harald Metzkes ist tot. Wie sein Sohn bestätigte, starb der Künstler bereits am vergangenen Donnerstag im Alter von 97 Jahren in Wengendorf in Brandenburg. Metzkes wuchs in Bautzen auf, erzählt zu den Vertretern der Berliner Schule, die ihre Werke fernab der DDR-Kulturpolitik schufen. Das waren die Nachrichten. Das Wetter. In der Nacht teils bewölkt, teils aufgelockert, dabei Durchzug einzelner Schauer, später streckenweise Nebel, Tiefstwerte 10 bis 4 Grad. Morgen nach Nebel und Hochnebel gelegentlich Sonne, im Tagesverlauf neue Quellwolken und von Thüringen, der Harzregion und dem Erzgebirge her gebietsweise aufkommende Schauer und Gewitter, Höchstwerte 16 bis 21 Grad. Am Mittwoch mehr Wolken als Sonne und weitere Schauer und Gewitter, Höchstwerte 17 bis 22 Grad. Die Zeit, es ist 21.03 Uhr.
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4: Mit der Soul Kitchen am Montag und mit Harald Münke, dem Mikrofon. Herzlich willkommen zu 2 Stunden Soul Music. Wir starten mit der Queen of Soul und das wird Aretha Franklin wohl für ewige Zeiten bleiben.

Ja, das war natürlich Prince in the New Power Generation in diesem Fall aus den frühen 90ern vom Album Diamonds and Pearls, der Song Willing and Able. Vor dieser Zeit, da hatte Prince ja auch das allgemeine Pop-Publikum umgarnt und dabei einiges von seinem schwarzen Publikum daheim doch verloren. Er gründete dann diese neue Band, nannte sie plakativ New Power Generation und er signalisierte der Welt darauf erstmals auch, dass er das wahrnahm, was im Hip-Hop so passierte, wie hier eben zu hören war. Das Album als Ganzes war aber auch eine eher wechselhafte Geschichte, wie so oft im späteren Werk von Prince. Anders liegt der Fall bei Dig. Das ist das neue Album der Londoner Band Mama's Gun aus einem Guss, kann man sagen, sehr soulful, sehr überzeugend. Hardest Yards.

Derzeit sind Sie in Fernost unterwegs, live im September. Im September kommen Sie dann nochmal zurück zu uns. München, Erfurt, Worpswede, Oberhausen, das sind einige der Stationen für Mama's Gun. Die Band um den Sänger Andy Platz, eine der allerbesten Soul-Stimmen derzeit, für meinen Geschmack zumindest. Würde mich nicht wundern, wenn dieser Mann auch nochmal solo in Erscheinung tritt. Derzeit ist er in zwei Bands, einmal Mama's Gun, dann Young Gun, Silver Fox. Das ist dann eher die Pop-Variante für Andy Platz. Ist ja so eine Sache mit Bands, die Harmonie der frühen Jahre, die verschwindet unter Umständen irgendwann, denn Menschen ändern sich und Lebensumstände auch. Und Bands driften auseinander unter Umständen. Mama's Gun aber derzeit auf Erfolgskurs. Daran sollte kein Zweifel bestehen. Und wir bleiben in England. Sean Escoffrey kommt jetzt, When the Love Has Gone.

Und diesen jungen Mann kennt mittlerweile die ganze Welt. TJ Jackson war es mit seinem Song Number One Fan. Und er ist nicht nur der Neffe von Michael Jackson, sondern er spielt seinen Onkel im bekanntlichen neuen Kinofilm Michael, der kontrovers diskutiert wird. Aber TJ ficht das wahrscheinlich nicht an. Der Film ist sehr erfolgreich kommerziell und er sieht sich bestimmt auch als Fan des verstorbenen Familienmitglieds. Wobei mich ehrlich gesagt der Slogan King of Pop immer schwer genervt hat, denn Michael Jackson hat ihn sich selbst verliehen im Bestreben, die Popwelt zu erobern, was ihm ja gelang. Aber diese Königskrone hat er sich wirklich selbst aufgesetzt, wie auch immer. Man könnte länger darüber streiten, was von Michael Jackson bleibt, trotz all der dunklen Schatten, die auf seiner Geschichte lasten. Aber vielleicht kommt ja noch Teil 2 des Films. Wer weiß, TJ Jackson hat da sicherlich auch eine Meinung. Und die dürfte vor allem positiv ausfallen, vermute ich. Eine Sängerin, die auch eine Jazz-Variante hat in ihrem Stil, kommt jetzt. Das ist Kathy Cousins, Uncovered Soul.

sie ist mittlerweile eine veritable Legende des britischen Soul- und Pop-Entertainments. Beverly Knight, Sängerin, Songwriterin, Schauspielerin, Radiomoderatorin. Sie hat auch für ihre Verdienste schon einen MBE bekommen, einen Member of the British Empire Orden. Sie ist also sehr, sehr anerkannt, auch ganz offiziell. Beverly Knight, das kam hier aus ihrem ersten Album von Mitte der 90er, würde ich mal vermuten, aber vielleicht erinnere mich da auch nicht ganz korrekt. Auf jeden Fall enthielt dieser Song Moving Em Up on the Right Side, ein Sample von Curtis Mayfield. Und das ist ja immer eine gute Sache. Und Beverly Knight, sie hat es geschafft, als Tochter von Einwanderern aus Jamaika bis zu einer Privataudienz bei Nelson Mandela. Und das ist natürlich auch schon ziemlich außergewöhnlich. Diese Geschichte wird sicherlich auch bleiben. Auch der nächste Künstler ist ein Einwanderer im UK gewesen. Zumindest lebt der Amerikaner Jab Loy Nichols schon lange dort. Er singt, er schreibt Songs und er schreibt Geschichten und er malt und klingt nur so wie er selbst. Can't Cheat the Dance, Jab Loy Nichols.

Hier ist Soul Kitchen, die Late Night Sounds, und dieser Musiker ist letzte Woche 60 geworden, am 14. Mai, um genau zu sein. Raphael Sadiq, hier war er zu hören im klassischen Motown Sound mit seinem Song Sure Hope You Mean It. Bekannt wurde Raphael Sadiq in den 90ern als Teil des Trios Tony, Tony, Tony, doch dann wurde er noch bekannter als 1000 Sasser im Genre Neo-Soul. Er schrieb Songs für D'Angelo oder Erykah Badu, er produzierte, er gestaltete immer wieder Musik auch für Film und Fernsehen. Dieses Album mit neuen Songs im alten Motown-Sound, das hat mir immer besonders gefallen von ihm. The Way I See It hieß es, erschien 2008. Eine Meisterleistung in Sachen Reenactment, also der Wieder- und Neubelebung eines klassischen Sounds in jeder Hinsicht. Von Los Angeles nochmal zurück nach London zu Lucas Seto, About Time.

Ja, er möchte die Nacht in Brand setzen. Er hat also einiges vor, der gute Lucas Seto. Zumindest in diesem Song About Time. Und ja, etwas bescheidener ist da Emily Barker, australische Sängerin, Songwriterin, ebenfalls meist zu finden im Vereinigten Königreich, wo es einige ihrer Songs auch in Fernsehserien geschafft haben. Sie ist eigentlich eher eine Frau für sanfte Klänge in Folk-Anmutung, aber einen kleinen Flirt mit Soul-Atmo hat sich Emily Barker auch mal gegönnt. Und der kommt jetzt, Emily Barker mit dem Song More, Ausrufezeichen.

0: Ein Nummer 1-Hit vor genau 50 Jahren, Mai 76, Diana Ross hier im Single-Edit, Love Hangover. Ja, eine der besten Disco-Nummern aller Zeiten, würde ich mal sagen. Noch besser in der 7 Minuten lang Streckenversion. Und ja, Diana Ross hat ja einiges bewegt, auch in diesem Genre Disco-Music. Wir hören jetzt noch Lauren Kramer, Let's Go to My House. Wir gehen zu den Nachrichten, gleich geht's weiter.
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1: Um 22 Uhr mit Rio Takeda. Nach dem Einsturz eines Wohnhauses in der Görlitzer Innenstadt werden nach Angaben von Oberbürgermeister Octavian Ursu mehrere Menschen vermisst. Das teilte der CDU-Politiker auf Facebook mit. Der Altbau war am Nachmittag eingestürzt. Nach Polizeiangaben hatten Zeugen von einer Explosion gesprochen und Gasgeruch wahrgenommen. In dem Haus sollen sich Miet- und Ferienwohnungen befunden haben. Der Bereich wurde weiträumig evakuiert. Feuerwehr, Polizei und Katastrophenschutz sind vor Ort. Eine Suchhundestaffel wird an der Unfallstelle eingesetzt. Die Bundesrepublik kauft Marschflugkörper aus Norwegen. Wie der Waffenhersteller Kongsberg aus Oslo mitteilte, unterzeichnete Deutschland einen Vertrag über die Lieferung der luftgestützten Raketen von umgerechnet mehr als 320 Millionen Euro. Diese wurden speziell für F-35-Kampfjets entwickelt, die Deutschland kaufen will. Die Raketen können Ziele an Land und auf See über große Distanzen hinweg finden und zerstören. Der US-Unternehmer Elon Musk ist mit seiner Klage gegen die Führung des KI-Unternehmens OpenAI gescheitert. Die Geschworenen eines Gerichts in Kalifornien kamen zu dem Schluss, dass Musk erst nach Ablauf der Verjährungsfrist vor Gericht gezogen war. Genauso urteilte auch die Richterin. Musk hatte in das Unternehmen Geld investiert, nun wollte er erreichen, dass Topmanager entmachtet und die Struktur geändert wird. Der ARD-Vorsitzende Florian Hager hat die Ankündigung der AfD kritisiert, im Falle eines Wahlsiegs in Sachsen-Anhalt die Rundfunkstaatsverträge kündigen zu wollen. Hager sagte bei der Digitalkonferenz Republika in Berlin, dies komme einer Kampagne zum Rechtsbruch gleich. Die öffentlich-rechtlichen Angebote stünden in Sachsen-Anhalt an der Spitze der Einschaltquoten. Laut Hager ist die ARD nicht die letzte Brandmauer zur AfD. Man werde zuerst über Themen berichten, die die Menschen bewegten und nicht über die Partei. Der Maler Harald Metzges ist tot. Wie sein Sohn bestätigte, starb der Künstler bereits am vergangenen Donnerstag im Alter von 97 Jahren in Wengendorf in Brandenburg. Metzges wuchs in Bautzen auf, er zählt zu den Vertretern der Berliner Schule, die ihre Werke fernab der DDR-Kulturpolitik schufen. Das waren die Nachrichten. Das Wetter. In der Nacht teils bewölkt, teils aufgelockert, dabei Durchzug einzelner Schauer, später streckenweise Nebel, Tiefstwerte 10 bis 4 Grad. Morgen nach Nebel und Hochnebel gelegentlich Sonne, im Tagesverlauf Neuquellwolken von Thüringen, der Harzregion und dem Erzgebirge her, gebietsweise aufkommende Schauer und Gewitter, Höchstwerte 16 bis 21 Grad. Am Mittwoch mehr Wolken als Sonne, weitere Schauer und Gewitter, Temperaturen 17 bis 22 Grad. Die Zeit 22.03 Uhr.
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3: Weiter mit Hartmann Krieg und mit der Soul Kitchen. The Screaming Eagle kommt jetzt, so nannte man Charles Bradley gern liebevoll zu Lebzeiten. Why is it so hot? Willkommen zurück.

Und das ist auch eine Mischung aus alt und neu, wenn man es soundmäßig mal betrachtet. Erbin Lee Meldau aus Schweden, About You. Zu den Isley Brothers kommen wir jetzt, und zwar aus mehr als nur einem Grund. Zunächst erschien ihr klassisches Album Harvest for the World im Mai vor 50 Jahren. Also auch das ein halbes Jahrhundert alt mittlerweile, wurde ein großer Hit, sowohl der Song wie auch das Album. Dann wird man auch die beiden noch lebenden Brüder Isley nach Jahrzehnten einige wenige Male live in Europa erleben können in diesem Sommer. Mir bekannt sind derzeit zwei Termine, zum einen beim großen North Sea Jazz Festival in Rotterdam am 10. Juli und auch beim Jubiläumsfestival 60 Jahre Montreux Jazz werden die Isleys dabei sein, und mehr als 60 Jahre dauert diese Karriere schon an, immer noch mit Ronald Isley als Leadstimme, aber auch der kleine Bruder Ernie Isley ist dabei. Vor allem als Gitarrist ist er in Erscheinung getreten, ein Gitarrist, der viel Jimi Hendrix gehört hat, aber auch geschmackvolle Riffs und Harmonien erfunden hat für die vielen tollen Songs dieser Band. Und ja, dieser zählt dazu.

Und das Schicksal dieser Frau zählt sicherlich zu den großen Tragödien der letzten Jahre. Sängerin Angie Stone, sie verstarb im vergangenen Jahr tragisch bei einem Autounfall im Alter von 63 Jahren auf dem Rückweg nach einem Konzert, einem letzten Auftritt. Angie Stone war kein Erfolg über Nacht, als sie vor einem knappen oder einem guten Vierteljahrhundert mittlerweile bekannt wurde mit ihrem Album Mahogany Soul. Sie hatte schon lange in verschiedenen R&B-Bands, Gruppen gesungen, ohne viel Erfolg zu haben. Aber dann bekam sie einen Vertrag von Music-Business-Legende Clive Davis auf seinem Label Arista Records. Und dann klang sie doch viel erfahrener als andere von der Neo-Soul-Szene damals. Angie Stone gehörte zum besten Kaliber. Eigentlich sollte man dieses Kürzel Neo auch streichen, denn man braucht es als Qualitätsmerkmal eigentlich gar nicht. Das war Angie Stone aus dem Jahr 2019. Same Number. Ja, Soul Music aus Indonesien. Auch das gibt's. Neues von The Marlowes, Under the Silver Moon.

Here to stay, Jalen Ngonda war das, Amerikaner aus Liverpool, ein Absolvent von Sir Paul's Liverpool Institute for the Performing Arts. Und auch Jalen Ngonda ist mit einem neuen Album am Start, wird es ausführlich live vorstellen, überall in diesem Sommer. Los geht's morgen Abend für ihn in Frankreich, in Straßburg. Dann geht's kreuz und quer durch Europa. Und in Deutschland landet er dann im Oktober, Jalen Ngonda, mit seinem zweiten Album Doctrine of Love. Das kommt dann Anfang Juni raus. Ich könnte mir vorstellen, dass das ein Hit wird. Der Mann ist auch als Typ ein sehr überzeugendes Gesamtpackage. Das waren auch viele Jahre, Jahrzehnte muss man sagen, die OJs. Eines der Zugpferde des Philly Soul, des klassischen der 70er Jahre. Wenn man heute ihre alten Hits hört wie Backstabbers, dann haben auch die nichts von ihrer Qualität verloren. Die OJs hier mit einem Song aus dem Jahr 76, Darling, Darling Baby.

Hier ist die Soul Kitchen in den Late Night Sounds. Das war eine Nummer des Songwriters Richard Bailey against Vokal von Sängerin Yvette Brown, All My Desires. Ja, und da ist es jetzt mal Zeit für eine amtliche Ballade, würde ich sagen. Eine der ganz großen Balladen des 60er Jahre Soul. Ein Klassiker, der vor genau 60 Jahren eine Nummer 1 der Charts war und darüber hinaus ein ikonisches Balladenrepertoire-Mitglied. Die Rede ist von When a Man Loves a Woman von Percy Sledge, der diesen Song sicherlich bei jedem seiner Live-Auftritte singen musste bis zum Ende. Und der hat auch den Text schrieb zu diesem Song. Zunächst sollte der anders heißen, Why Did You Leave Me Baby? Aber dann wurde es When a Man Loves a Woman, passte auch besser. Und der Mann, der dabei die Orgel spielte, der spielt sie heute immer noch. Zum Beispiel im vergangenen Jahr in der Band von Neil Young, Live in Europa. Der Name dieses wirklich legendären Südstaaten-Musikers ist Spooner Oldham.

Ja, und das war der Beweis. Er hat ihn später wirklich oft gesungen, diesen Song. Percy Sledge, das war natürlich nicht das Original von When a Man Loves a Woman, sondern eine spätere Version. Da hat sich das falsche Audio hier eingeschlichen. Entschuldigung dafür, wir holen das demnächst mal nach. Das Original ist ja in seiner Magie nicht zu übertreffen. Percy Sledge, er wurde 74 Jahre alt, starb 2014. Zwei große Liebende muss man in diesem Mai feiern. Zwei große Geburtstage. Bob Dylan wird 85 am 24. Und Miles Davis wäre, er lebt natürlich nicht mehr. Miles Davis wäre 100 geworden am 26. Mai, dass er in seinen letzten Jahren auch Soul und Pop gemacht hat. Das haben ihm Teile der Jazzpolizei eigentlich nie verziehen, aber so ist das nun mal gewesen. Und im Folgenden, da wurde Miles Davis von einer amtlichen Soul-Stimme unterstützt. Das ist The one and only Layla Hathaway, So Emotional.

Billy Preston's Will It Go Round in Circles in einer britischen Coverversion von Thames River Soul featuring Omar. Man hat einen großen Film über Billy Preston und sein tragisches Schicksal gedreht in den USA. Hoffentlich findet der dann auch den Weg zu uns nach Europa. Ja, das war's für heute von der Soul Kitchen, in der Soul Kitchen, wie auch immer Sie das sagen möchten oder ich. Und ja, das war's für heute. Wir schließen mit Lou Rawls, You'll Never Find Another Love Like Mine. Gleich kommt der Nachtmix aus München. Viel Vergnügen damit. Machen Sie es gut. Bis zum nächsten Mal.

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1: Um 23 Uhr mit Gabi Hinterstoißer. Bundesinnenminister Dobrindt will Deutschland besser auf Krisen und Katastrophen vorbereiten. Hierfür soll der Zivilschutz ausgebaut werden, wie etwa die Ausstattung von Hilfsorganisationen. Dobrindt hat heute Eckpunkte eines neuen Gesetzes vorgestellt, berichtet aus Berlin Philipp Eckstein.
2: Deutschland soll resilienter, also widerstands- und verteidigungsfähiger werden. Nach außen durch eine stärkere Bundeswehr und nach innen durch einen stärkeren Katastrophen- und Zivilschutz. Dabei geht es um eine bessere Ausstattung, aber vor allem auch darum, mehr Personal auszubilden, das in Krisenfällen sofort einsatzbereit wäre. Verbessert werden soll auch die Koordination mit den Ländern. Bereits vereinbart ist, dass alle möglichen Schutzräume und Bunker in Deutschland digital erfasst werden. Die Standorte sollen dann über die Nina-Warn-App bekannt gemacht werden.
1: Der Expertenrat für Klimafragen hält die Klimaschutzpolitik der Bundesregierung für unzureichend. In einem Gutachten warnen die Regierungsberater, selbst mit dem geplanten Klimaschutzprogramm würden die Ziele für 2040 verfehlt. Demnach wird Deutschland auch seine Treibhausgasvorgaben für 2030 und das folgende Jahrzehnt wohl deutlich verfehlen. Die Grünen zeigen sich alarmiert. Parteichefin Brandner sprach von einer Klatsche für die Bundesregierung. Im Krieg gegen den Iran haben die USA offenbar wieder einen Angriff geplant, dann aber kurzfristig abgesagt. Das hat US-Präsident Trump behauptet. In den sozialen Medien schrieb er, dass er von den Golfstaaten darum gebeten worden sei, da es derzeit ernsthafte Verhandlungen gebe. Details zu der geplanten Attacke nannte der Republikaner nicht. Eine Mehrheit der Deutschen befürwortet ein Social-Media-Verbot für Kinder unter 14 Jahren. Knapp 2/3 der Bundesbürger vertreten diese Ansicht, wie eine repräsentative Umfrage des Bayerischen Forschungsinstituts für digitale Transformation zeigt. In der Altersgruppe der unter 18-Jährigen lehnt es dagegen der Großteil ab. Noch ein kurzer Blick auf die Eishockey-Weltmeisterschaft. Da hat Deutschland eine deftige Niederlage einstecken müssen. Im 3. Vorrundenspiel gegen den Gastgeber Schweiz verlor das DEB-Team mit 1:6. Es droht damit das Vorrunden aus. Das Wetter in Deutschland. In der Nacht im Norden und im Osten sowie in Südbayern noch Schauer und Gewitter. Es kühlt ab auf 10 bis 0 Grad. Morgen zunächst ein Mix aus Sonne und Wolken, ab dem Mittag dann wieder Schauer, im Osten auch Gewitter. 13 Grad in der Eifel und bis zu 22 Grad in der Lausitz. Es ist 23.03 Uhr.
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3: Hallo zu einer Stunde Soft Skills, getragener Musik von Ambient bis Dub. Ralf Sommer ist im Bayern 2 Studio in München und wir beginnen mit einem bewegenden Soundtrack zu einem bewegenden Film. Zu Rose mit Sandra Hüller.

Es geschah also in jenen Tagen, so heißt dieses Stück von Tara Noam Doyle aus Berlin. Damit beginnt ihr Soundtrack zum Film Rose, in dem Sandra Hüller eine Frau spielt, die sich nach dem 30-jährigen Krieg als Mann ausgibt, um zu überleben. Was die Gesellschaft aber nicht duldet und sanktioniert. Mehr wird nicht verraten. Als ich Rose im Kino gesehen habe, blieb das Publikum danach sitzen und ließ den Film erst mal sacken. Wir bleiben bei den Soundtracks. Gute Filmmusik, die funktioniert ja auch ohne Bilder, wie der hier von Max Rieger zu Allegro Pastel.

Diesen Film habe ich nicht im Kino gesehen. Allegro Pastel, die Verfilmung des Buchs von Leif Rand. Allegro Pastel, ein Liebesroman. Er verhandelt die Beziehung eines Webdesigners aus Frankfurt mit einer Schriftstellerin in Berlin. Und der Soundtrack, der stammt vom Die Nerven-Sänger und Gitarristen Max Riege. Der liefert dezente, perlende Instrumentals, die sich gar nicht in den Vordergrund spielen. Neben Musiker und Produzent nun also auch Soundtrack-Komponist. Es ist das dritte Standbein von Max Rieger. Er ist aus der deutschen Musikszene nicht mehr wegzudenken. Absolut filmmusiktauglich finde ich auch die soulvollen Stücke von Tom Misch.

Hat jemand meinen Namen gerufen oder war es nur ein weiteres Echo? Ein Echo aus den Flammen, fragt sich Tom Misch auf diesem Stück. Mein Favorit von seinem neuen Album Full Circle. Der Londoner ist wieder unterwegs zwischen Soul, Jazz und Indie, spielt und vermischt Gitarre und Geige. Die neue Platte landet in England in den Top 10 und auch bei uns in den Albumcharts. Und wir bleiben in London. Von dort kommt diese Stimme. Es ist die von Hot Chip.

0: Die Stimme von Alexis Taylor aus London trifft auf die Sounds von Etienne de Crécy aus Paris. World Away heißt dieser diepe House-Track von Etiennes neuem Album. Und wir hörten einen noch deeperen Remix von Luciano aus der Schweiz. Eher ein Sad Banger für zu Hause als für den Club. Dort im Club habe ich dieses Stück entdeckt, als DJ Kotze vor ein paar Tagen in München im Blitzclub aufgelegt hat. Es kommt aus Italien.
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1: Der ewig gleiche Fluss von Worten, darum geht es. Sie singt mitreißend, tiefgründiger Gedanke, langgezogene Worte, Porträt, Versprechen, Rückkehr, beschützt. Anna Caragnano und die Beats kommen von Donato Dossi. Die beiden italienischen Artists mit ihrer hypnotischen Nummer Parola, die kam schon vor 10 Jahren raus und wurde von DJ Kotze in seinem Set Anfang Mai in München im Blitzclub aufgelegt. Vielleicht war es aber auch der Rework des Tracks. Wenn viel gemixt wird, wie im DJ-Set von Cozy, dann präsentiert die Shazam-Musiksuche auch schon mal verschiedene Treffer. Ruhige Musik, die besonders klingt, das ist unser Motto und wir beamen uns zurück in die 90er, als der Dub seinen Weg aus Jamaika zu uns fand.

Sexy Selector von Rockers Hi-Fi, schon über 30 Jahre alt, finde ich noch immer faszinierend, wurde gerade wieder veröffentlicht auf dem Rockers Hi-Fi Sampler von K7 Records, nämlich Original Lo-Fi heißt die Platte. Es blubbert und pluckert und tuckert und es lässt einen nicht los. Das Stück aus Birmingham dauert über 8 Minuten, ein klasse Trip, der über die Jahre nichts von seinem Zauber eingebüßt hat. Aber wie bei dem befreundeten Krudern Dorfmeister gilt auch für Rockers Hi-Fi, sie wissen, dass die Fans vor allem das alte Material aus den 90ern wiederhören wollen. Was als Artist nicht einfach ist. Er versucht die Balance zu finden zwischen Erbe verwalten und offen für Neues zu sein. Move D.

Real von Move E aus Heidelberg. Ein Dubschleicher mit Bluesy Slide Guitar. HörerInnen von Bayern 2 kennen ihn auch als langjährigen musikalischen Partner unseres früheren Nachtmix-Radiokollegen Thomas Meinecke bei dessen Hörspielen. Move D, aka David Mufang, hat eine Compilation veröffentlicht mit Down-Tempo-Tracks, die sich bei ihm im Laufe der Zeit angesammelt haben. Passender Titel des Samplers, Downtime. Es sind die ARD Late Night Sounds von Bayern 2, Bremen 2 und MDR Kultur. Und Down-Tempo bzw. Downtime, das passt auch für diesen dänischen Musiker und Philosophen.

Mikkel Metall aus Kopenhagen. Bürgerlich heißt er Mikkel Meldgaard. Und er veröffentlicht Tracks, seitdem er 2001 in seiner Heimatstadt das Philosophiestudium abgeschlossen hat. Musikalisch begann er als Gitarrist im eher schüchternen Shoegaze-Genre, hörte Slacker-Bands aus den USA und als er dann den elektronischen Dub entdeckte, da kam dann seine Zeit. Er legte beim Klasse Echo Chord Label in Dänemark los, die sich dem deepen elektronischen Dub verschrieben haben. Heuer kam dort die Rebuild-EP raus und wir hörten Mikkel Metall mit Stream im Frank Dublins Deep Space Reverb. Und auch bei ihnen kam der Link zur elektronischen Musik aus dem Shoegaze-Sound bei Seafeel aus England.

Ganz schön weit draußen. Seafield, ein britisches Trio, bestehend aus Sarah Peacock, Mark Clifford und Darren Seymour. In den 90ern waren sie die erste Band überhaupt, die von Warp Records unter Vertrag genommen wurde. Noch dazu mit Gitarren. Ansonsten gilt ja und galt Warp immer als das Elektronik-Label. Und dort hatte man es ja auch meist mit Einzelheinzen oder Duos zu tun, nie mit drei Leuten. Soul Hurts heißt die neue Platte von Seafield, also meint Sonne. Und Elektrizität, das ist das erste richtige Album von Seafield seit 15 Jahren. Und wir hören Spooky Electronica, erstellt mit den Soft Skills des Trios. Leider spielte Seafield auf ihrer Deutschland-Mini-Tour nur zweimal in Berlin und in Wuppertal. Dort im Club Open Ground, der immer beliebter wird, den muss ich mir endlich mal ansehen, anhören. Denn er wird ja vor allem für seine Akustik so gelobt. Wir bleiben bei Warp Records.

Prophecy at 1420 MHz. Eine Frequenz, die man braucht, um außerirdische Intelligenz im Universum zu suchen. So heißt der Track von Boards of Canada. Auch sie melden sich nach einer langen Pause zurück. Am 29. Mai erscheint ihr Comeback-Album Inferno. Im Netz ist ein regelrechter Hype um die beiden Briten entbrannt. Die Fans sind außer sich vor Freude. Die Posts über die neuen Lebenszeichen lesen sich aber zum Teil eher so, als ob der Erlöser persönlich erscheinen würde. Ich als Boards of Canada-Fan bin irritiert, wie quasi religiös es im Pop doch manchmal werden kann. Am Tag vor der Veröffentlichung, also am Donnerstag, 28. Mai, gibt es Album-Listening-Sessions in den Plattenläden rund um den Globus.

Für mich ist es eines der Alben nach dem Millennium. Burial und sein namenloses Debüt aus dem Jahr 2006. Es wird in diesen Tagen 20 Jahre jung. Es transferierte den tanzbaren Dubstep-Sound aus den britischen Clubs mit Hilfe von Ambient, Garage, Noise und Reggae-Elementen. Und zwar hin zum dunklen Post-Dubstep. Und Burial war die Blaupause. Danach buchten ihn auch Radiohead oder Massive Attack für Remixes. Und wir hörten Forgive von Burial. Es ist der bekannteste Tune vom Debüt dieses Londoner Musikers. Das Jubiläum, finde ich, ist ein guter Grund, mal wieder reinzuhören.

Ich dachte erst, dass es sich bei dem Vornamen um eine Frau handelt. Flore Laurentienne, bürgerlich Mathieu Gagnon, ein Kanadier. Und der bewegt sich auf seinem neuen Album Volume 3 zwischen Ambient und Neoklassik, hat alles auf dem Synthesizer eingespielt und allmählich spricht sich die Qualität von Flore herum. Die französische Modemarke, bei der Pharrell Williams Creative Director ist, hat einen Track von ihm für eine neue Werbekampagne ausgewählt. Ich halte sein Stück Navigation Set für eine derart exquisite Komposition. Dafür muss man wirklich Ruhe gut aushalten und die speziellen Softskills haben, wie alle Künstler und Künstlerinnen dieser Stunde, die meisterlich mit Stille und Pause spielen. Ralf Summer sagt Danke fürs Zuhören in Bayern, Bremen, Sachsen, Sachsen-Anhalt und Thüringen. Und am Ende komme ich nochmal auf den Soundtrack vom neuen Sandra Hüller-Film Rose zurück. Der österreichische Regisseur Markus Schleinzer, er hatte auch mit dieser Besetzung die richtige Wahl getroffen. Die norwegisch-irische Musikerin, die in Kreuzberg geboren wurde. Hier ist ihr Schlussstück des Rose-Soundtracks, Tara Noam Doyle, und Ich hab getan, was ich kann.

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1: Um 0 Uhr mit Ronald Lessig. Deutschland wird seine Ziele bei der Senkung der Treibhausgasemissionen für 2030 und das folgende Jahrzehnt voraussichtlich deutlich verfehlen. Zu diesem Ergebnis kommt der unabhängige Expertenrat für Klimafragen. Das im März vom Bundeskabinett beschlossene neue Klimaschutzprogramm bewerten die Fachleute darin als ungenügend. Selbst bei einer vollständigen Umsetzung des Programms könne keines der gesetzlichen Ziele bis 2040 erreicht werden. Die Bundesregierung will den Zivil- und Katastrophenschutz bis 2029 mit 10 Milliarden Euro massiv ausbauen. Ein entsprechendes Maßnahmenpaket soll am Mittwoch vom Bundeskabinett beschlossen werden, teilte das Innenministerium mit. Aus der Nachrichtenredaktion Astrid Rolle.
2: Deutschland muss widerstandsfähiger werden gegenüber Angriffen oder Anschlägen. Das sagt die Bundesregierung. Um das zu erreichen, sollen Katastrophenschützer, zum Beispiel beim Technischen Hilfswerk, besser ausgebildet werden. Außerdem will die Regierung 1.000 Spezialfahrzeuge und 110.000 Feldbetten kaufen. Geplant ist auch eine medizinische Taskforce an mehr als 50 Standorten für große Notlagen mit vielen Verletzten. Um die Menschen besser warnen und leiten zu können, sollen alle öffentlichen Schutzräume wie Bunker, gesicherte Keller oder U-Bahnhöfe bundesweit erfasst werden.
1: Elon Musk ist in einem Zivilprozess gegen das KI-Unternehmen OpenAI gescheitert. Eine Jury und die zuständige Richterin haben entschieden, dass der Tech-Milliardär seine Ansprüche zu spät geltend gemacht hat. Aus Los Angeles, Antje Sieb.
3: In dem Rechtsstreit ging es um die Umwandlung von OpenAI von einer gemeinnützigen Organisation in ein gewinnorientiertes Unternehmen, die 2019 begonnen hatte. Elon Musk war ursprünglich Gründungsmitglied und hatte Millionen zur Finanzierung beigetragen. Er warf der Unternehmensführung vor, die gemeinsame Vision für OpenAI verraten zu haben. Damit wollte er unter anderem erreichen, dass OpenAI-Chef Sam Altman gehen muss und das Unternehmen umstrukturiert wird. Er hatte seine Klage allerdings erst 2024 eingereicht, mit dem Argument, er habe erst spät von den Plänen seiner einstigen Mitgründer erfahren.
1: Der deutschen Eishockey-Nationalmannschaft droht bei der WM ein Fiasko. Das Team verlor auch das dritte Vorrundenspiel, und zwar deutlich mit 1:6 gegen Gastgeber Schweiz. Es war die höchste Niederlage gegen die Schweiz seit 89 Jahren. Deutschland ist damit immer noch punktlos. Das Minimalziel Viertelfinale ist in weiter Ferne. Das waren die Nachrichten. Das Wetter in Deutschland. Meist trocken oder klar bei 10 bis 1 Grad. Tagsüber nach Nebelauflösung heiter, später Schauer oder Gewitter, bei bis zu 13 Grad in der Eifel und 21 Grad in Berlin. Auch am Mittwoch wechselhaft bis 22 Grad. Es ist 0:03 Uhr.
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1: Um 1 Uhr mit Ronald Lessig. Von heute an kann in Deutschland eine staatliche Förderprämie für den Kauf eines Elektroautos oder eines Plug-in-Hybrids beantragt werden. Das Portal soll am Vormittag freigeschaltet werden. Aus Berlin Caroline Dünnbier.
2: Wer sich ein neues E-Auto oder einen Plug-in-Hybrid kauft oder least, kann künftig bis zu 6.000 Euro Förderung bekommen. Wie hoch der Zuschuss ausfällt, hängt vom Fahrzeug, dem Einkommen und der Familiengröße ab. Vor allem Haushalte mit kleinen und mittleren Einkommen sollen profitieren. Wer im Jahr bis zu 80.000 Euro verdient, kann die Förderung bekommen. Familien mit Kindern dürfen etwas mehr verdienen. Wichtig ist, gefördert werden nur neue Fahrzeuge, die seit Anfang des Jahres zugelassen wurden. Gebrauchte E-Autos werden nicht gefördert.
1: Deutschland wird seine Ziele bei der Senkung der Treibhausgasemissionen für 2030 und das folgende Jahrzehnt voraussichtlich deutlich verfehlen. Zu diesem Ergebnis kommt der unabhängige Expertenrat für Klimafragen. Das im März vom Bundeskabinett beschlossene neue Klimaschutzprogramm bewerten die Fachleute als ungenügend. Selbst bei einer vollständigen Umsetzung könne keines der gesetzlichen Ziele bis 2040 erreicht werden. Dem deutschen Wald geht es unverändert schlecht. Das dürfte sich auch in der Waldzustandserhebung des letzten Jahres widerspiegeln, die Landwirtschaftsminister Rainer heute vorstellen wird. Aus Berlin Anne-Kathrin Mellmann.
3: Zu schaffen machen den Bäumen Trockenheit, Hitze und Schädlinge wie der Borkenkäfer. Besonders von Schäden betroffen sind Fichten, Kiefern, Buchen und Eichen. Nur noch jeder fünfte Baum gilt als gesund. Das belegen auch Satellitendaten des Deutschen Zentrums für Luft- und Raumfahrt. Zwischen 2017 und 2024 gingen danach etwa 900.000 Hektar Wald verloren. Besonders stark schrumpfen Wälder im Harz, Südwestfalen, im Südosten von Thüringen und in der Grenzregion von Sachsen zu Tschechien.
1: In der Türkei hat ein Mann mindestens 6 Menschen erschossen. Nach Angaben der staatlichen Nachrichtenagentur Anadolu tötete er in Tarsus im Süden des Landes mit einem Gewehr zuerst seine Ehefrau. Danach brachte er 5 weitere Menschen um. Der Täter ist auf der Flucht. Die Polizei sucht mit Hubschraubern und Drohnen nach ihm. Über das Motiv ist nichts bekannt. Der deutschen Eishockeynationalmannschaft droht bei der WM ein Fiasko. Das Team verlor auch das 3. Vorrundenspiel und zwar deutlich mit 1:6 gegen Gastgeber Schweiz. Deutschland ist damit immer noch punktlos. Das Minimalziel Viertelfinale ist in weiter Ferne. Das waren die Nachrichten. Das Wetter in Deutschland. Meist trocken, teilweise klar und neblig bei 10 bis 1 Grad. Tagsüber nach Nebelauflösung heiter, später einzelne Schauer oder Gewitter bei 13 Grad in der Eifel und bis 21 Grad in Berlin. Am Mittwoch wechselhaft bis 22 Grad. Es ist 1:03 Uhr.
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1: Um 2 Uhr mit Ronald Lessig. Von heute an kann in Deutschland eine staatliche Förderprämie für den Kauf eines Elektroautos oder eines Plug-in-Hybrids beantragt werden. Das Portal soll am Vormittag freigeschaltet werden. Aus Berlin Caroline Dünnebier.
2: Wer sich ein neues E-Auto oder einen Plug-in-Hybrid kauft oder least, kann künftig bis zu 6.000 Euro Förderung bekommen. Wie hoch der Zuschuss ausfällt, hängt vom Fahrzeug, dem Einkommen und der Familiengröße ab. Vor allem Haushalte mit kleinen und mittleren Einkommen sollen profitieren. Wer im Jahr bis zu 80.000 Euro verdient, kann die Förderung bekommen. Familien mit Kindern dürfen etwas mehr verdienen. Wichtig ist, gefördert werden nur neue Fahrzeuge, die seit Anfang des Jahres zugelassen wurden. Gebrauchte E-Autos werden nicht gefördert.
1: Deutschland wird seine Ziele bei der Senkung der Treibhausgasemissionen für 2030 und das folgende Jahrzehnt voraussichtlich deutlich verfehlen. Zu diesem Ergebnis kommt der unabhängige Expertenrat für Klimafragen. Das im März vom Bundeskabinett beschlossene neue Klimaschutzprogramm bewerten die Fachleute als ungenügend. Selbst bei einer vollständigen Umsetzung könne keines der gesetzlichen Ziele bis 2040 erreicht werden. Dem deutschen Wald geht es unverändert schlecht. Das dürfte sich auch in der Waldzustandserhebung des letzten Jahres widerspiegeln, die Landwirtschaftsminister Rainer heute vorstellen wird. Aus Berlin Anne-Kathrin Mellmann.
3: Zu schaffen machen den Bäumen Trockenheit, Hitze und Schädlinge wie der Borkenkäfer. Besonders von Schäden betroffen sind Fichten, Kiefern, Buchen und Eichen. Nur noch jeder fünfte Baum gilt als gesund. Das belegen auch Satellitendaten des Deutschen Zentrums für Luft- und Raumfahrt. Zwischen 2017 und 2024 gingen danach etwa 900.000 Hektar Wald verloren. Besonders stark schrumpfen Wälder im Harz, Südwestfalen, im Südosten von Thüringen und in der Grenzregion von Sachsen zu Tschechien.
1: In Kalifornien ist ein islamisches Zentrum angegriffen worden. Dabei wurden in San Diego laut Polizei 3 Menschen erschossen. Es soll sich um einen Wachmann und 2 Mitarbeiter handeln. Die Polizei fand außerdem die beiden mutmaßlichen Angreifer tot in einem Auto. Das Tatmotiv sei Hass gewesen. Zu dem islamischen Zentrum gehört unter anderem eine Moschee. Der deutschen Eishockey-Nationalmannschaft droht bei der WM ein Fiasko. Das Team verlor auch das 3. Vorrundenspiel und zwar deutlich mit 1:6 gegen Gastgeber Schweiz. Es war die höchste Niederlage gegen die Schweiz seit 89 Jahren. Deutschland ist damit immer noch punktlos. Das Minimalziel Viertelfinale ist in weiter Ferne. Das waren die Nachrichten. Das Wetter in Deutschland. Meist trocken oder klar bei 10 bis 1 Grad. Tagsüber